0: Es ist 5 Uhr.
1: 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September. Aus seinem Rachen gehen Fackeln, sprühen feurige Funken hervor. Aus seinen Nüstern fährt Rauch wie aus einem siedenden Topf und aus brennenden Binsen. Sein Hauch entzündet Kohlen und eine Flamme fährt aus seinem Rachen. Diese Beschreibung finden wir in Hiob Kapitel 41 in den Versen 11 bis 13. Ein feuerspuckender Drache. Das hier beschriebene feuerspeiende Tier ist ein Leviathan, ein Drache. Leider kennen wir heute kein einziges Wirbeltier mehr, das diese Fähigkeit besitzt. Das einzige bekannte Tier mit einer vergleichbaren Fähigkeit ist der Bombardierkäfer. Er besitzt spezielle Drüsen, die zwei hochreaktive Substanzen produzieren. Wird er angegriffen, spritzt er diese Chemikalien in die Explosionskammer, die mit einer dicken Schutzschicht versehen ist. Dort fügt er genau zum richtigen Zeitpunkt Enzyme hinzu, die die Reaktion beschleunigen. So kann der Käfer eine Explosion auslösen, bei der eine Temperatur von über 100 Grad Celsius entsteht. Das heiße, ätzende Gasgemisch verspritzt er aus seinem Hinterleib, sogar über seinen Kopf hinweg. Genial, nicht wahr? Denn für eine solche Explosion sind verschiedene Komponenten erforderlich. Zur Herstellung, zur sicheren Lagerung, zur kontrollierten Zündung und gezielten Freisetzung des Gemischs. Außerdem muss sich der Käfer selbst schützen, innerlich und äußerlich. Es erscheint unmöglich, dass so viele verschiedene Komponenten zufällig, gleichzeitig und von allein entstanden sein sollen, zumal sie einzeln nutzlos wären. Das im Tagesvers beschriebene Tier könnte ein ähnliches System verwendet haben. Sollte es sich dabei tatsächlich um einen Dinosaurier handeln, wofür einiges spricht, dann müssten Mensch und Tier zur gleichen Zeit gelebt haben. Denn Gott stellt Hiob, diesen König über alle wilden Tiere, nicht als ausgestorben, sondern als reale und bekannte Bedrohung seiner Zeit dar. Lesen Sie dazu einmal Hiob Kapitel 40, Vers 25 bis Kapitel 41, Vers 26.

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September. Aus der Übersetzung Neues Leben lesen wir aus Jesaja die Kapitel 6 und 7. Jesajas Reinigung und Berufung. In dem Jahr, als König Usia starb, sah ich den Herrn. Er saß auf einem hohen Thron und war erhöht, und der Saum seines Gewandes füllte den Tempel. Über ihm schwebten Seraphim mit 6 Flügeln, jeder hatte 6 Flügel. Mit 2 Flügeln bedeckten sie ihre Gesichter, mit 2 ihre Füße und mit dem 3. Paar flogen sie. Sie riefen einander zu: Heilig, heilig, heilig ist der Herr, der Allmächtige, die Erde ist von seiner Herrlichkeit erfüllt. Dieses Rufen ließ die Fundamente der Vorhalle erzittern und der Tempel wurde mit Rauch erfüllt. Da sagte ich: Mir wird es furchtbar ergehen, denn ich bin ein Mann mit unreinen Lippen, inmitten eines Volkes mit unreinen Lippen. Ich werde umkommen, denn ich habe den König, den Herrn, den Allmächtigen gesehen. Doch einer der Seraphe flog zu mir, er hielt einen glühenden Stein in seiner Hand, den er mit einer Zange vom Altar genommen hatte. Damit berührte er meinen Mund und sagte: Sieh, dies hat deine Lippen berührt, jetzt ist deine Schuld getilgt, deine Sünden sind dir vergeben. Dann hörte ich den Herrn fragen: Wen soll ich senden? Wer wird für uns gehen? Und ich sagte: Hier bin ich, sende mich. Er sprach: Geh und sag dem Volk: Ihr hört meine Worte, aber ihr versteht sie nicht. Ihr seht, was ich tue, aber ihr begreift es nicht. Verschließe das Herz dieses Volkes. Mache seine Ohren schwerhörig und verklebe ihm die Augen. So wird es mit seinen Augen nicht sehen, mit seinen Ohren nicht hören und mit seinem Herzen nicht verstehen und weder umkehren noch geheilt werden. Ich fragte: Herr, wie lange muss ich das tun? Er antwortete: Bis ihre Städte zerstört sind und niemand mehr darin wohnt. Bis ihre Häuser verlassen sind und der Erdboden verwüstet ist und einer Wildnis gleicht. Der Herr wird die Menschen weit fortschicken und viele Orte im Land werden verlassen sein. Selbst wenn nur ein Zehntel überlebt, ist es doch zur Vernichtung bestimmt, wie bei einer gefällten Terebinte oder Eiche, von der nur ein Stumpf übrig bleibt. Ein heiliger Same ist dieser Stumpf. Eine Botschaft für Ahas. Während der Herrschaft von Ahas, dem Sohn von Jotham und dem Enkel von Usia, dem König von Juda, zogen König Rezin von Aram und König Pekach von Israel, der Sohn Remaljas, gegen Jerusalem in den Krieg, doch die Stadt konnte nicht erobert werden. Dem Haus David wurde gemeldet: Aram hat sein Lager in Ephraim aufgeschlagen. Die Nachricht ließ die Herzen des Königs und seines Volkes zittern, wie Bäume vor dem Sturm.

wird nicht geschehen. Denn der Kopf von Aram ist Damaskus und der Kopf von Damaskus ist Rezin. Und Ephraim wird als Volk nur noch 65 Jahre bestehen. Und der Kopf von Ephraim ist Samaria und der Kopf von Samaria der Sohn Remalias. Wenn ihr nicht glaubt, dann werdet ihr nicht bestehen. Das Zeichen des Emanuel. Und der Herr sagte außerdem zu Ahas: Bitte um ein Zeichen des Herrn, deines Gottes, sei es ein überirdisches oder eines aus der Totenwelt. Doch Ahas sagte: Ich werde nichts fordern, denn ich will den Herrn nicht auf die Probe stellen. Da sagte Jesaja: Höre doch, Haus Davids, genügt es euch nicht, Menschen auf die Nerven zu gehen? Wollt ihr nun auch meinen Gott verärgern? Deshalb wird er das Zeichen selbst geben. Seht, die Jungfrau wird ein Kind erwarten. Sie wird einem Sohn das Leben schenken und er wird Immanuel genannt werden. Das heißt, Gott ist mit uns. Wenn er gelernt hat, das Gute vom Bösen zu unterscheiden, wird es im Land nur noch Honig und Dickmilch zu essen geben. Denn noch bevor der Junge in der Lage sein wird, das Richtige zu tun und das Böse zu lassen, wird das Land, vor dessen beiden Königen du so zitterst, verödet sein. Der Herr wird Zustände über dich, dein Volk und das Haus deines Vaters bringen, wie es sie seit der Abspaltung Judas von Israel nicht gegeben hat. Das wird durch den König von Assyrien geschehen. Der Herr wird dann Fliegen von den entferntesten Flüssen Ägyptens und Bienen aus Assyrien herbeirufen. Sie werden sich in Tälern, Schluchten, Felsspalten, Dornenhecken und an jeder Tränke niederlassen. Dann wird der Herr den König von Assyrien als Schermesser benutzen, das euch die Haare auf dem Kopf und am Körper rasiert und auch den Bart abschneidet. In dieser Zeit wird einer eine junge Kuh und zwei Schafe halten und so viel Milch haben, dass er Dickmilch essen wird, und alle, die im Land übrig geblieben sein werden, dürfen sich von Dickmilch und Honig ernähren. Dann werden alle Orte, an denen 1000 Weinstöcke im Wert von 1000 Silberstücken stehen, von Dornen und Disteln überwuchert sein. Man wird nur mit Pfeil und Bogen ausgerüstet dorthin gehen, denn das ganze Land wird eine einzige Dornenwüste sein. Sie werden nicht mehr auf die Berge kommen, die sie früher mit der Hacke bearbeitet haben, weil sie sich vor dem Dornengestrüpp und den Disteln fürchten. Rinder werden darüber getrieben werden, und Schafe und Ziegen werden sie zertrampeln. Aus der Übersetzung Das Buch lesen wir aus dem 2. Korintherbrief, Kapitel 11, die Verse 16 bis 33. Das Leben des Jesusbotschafters. Ich sage es noch einmal: Keiner soll meinen, ich wäre ohne Verstand. Und wenn ihr das doch meint, dann seht mich halt als einen Spinner an und erlaubt mir, dass ich noch ein wenig prahle. Das, was ich jetzt sage, sage ich nicht so, wie es dem Herrn entspricht, sondern als wäre ich völlig ohne Verstand. Ich sage es unter dieser Voraussetzung, dass es gut ist, sich selbst als etwas Besonderes darzustellen. Da sich nun viele besonders auf ihre natürlichen menschlichen Vorzüge berufen, so werde ich das auch einmal tun. Denn ihr Klugen ertragt ja gern die, die ohne Verstand sind. Ja, ihr lasst es geschehen, wenn euch jemand niederknechtet, wenn euch jemand verspeist, wenn euch jemand in die Tasche steckt, wenn jemand sich selbst über euch erhebt, wenn euch jemand ins Gesicht schlägt. Zu meiner eigenen Schande sage ich es, ich bin bei euch zu zurückhaltend aufgetreten. Das, woran sich jemand heranwagt, wie gesagt, ich spreche in Torheit, das wage ich auch. Sie sind echte Hebräer? Ich auch. Sie sind in Israel aufgewachsen? Ich auch. Sie sind Nachkommen von Abraham? Ich auch. Sie sind Diener des Messias? Und jetzt spreche ich noch einmal unsinnig, ich noch viel mehr. In Mühen noch mehr, in Gefängnissen noch mehr, in Schlägen über alle Maßen, in Todesgefahren sehr oft. Ich habe 5-mal die jüdische Strafe von 40 Schlägen weniger einem erlitten. 3-mal bin ich mit Ruten ausgepeitscht worden. Ich bin 1-mal gesteinigt worden. 3-mal habe ich Schiffbruch erlitten. Einen Tag und eine Nacht bin ich als Schiffbrüchiger im Meer getrieben. Ich war häufig auf Reisen, in Gefahren von Flüssen, in Gefahren von Räubern, in Gefahren von meinem eigenen Volk, in Gefahren von anderen Völkern, in Gefahren in der Stadt, in Gefahren in der Wüste, in Gefahren auf dem Meer, in Gefahren bei falschen Schwestern und Brüdern.
Ja, ich habe

Habe dem Messias gedient in Mühe und in Beschwernissen, in vielen Wachen, in Hunger und Durst, in vielem Fasten, in Kälte und ohne Kleidung. Dazu kommt im Übrigen auch noch all das, was Tag für Tag über mich hereinbricht, nämlich die Sorge um alle Gottesgemeinden. Wer ist schwach und ich bin nicht auch schwach? Wer wird zur Sünde verleitet und ich gehe nicht deshalb durchs Feuer? Wenn es schon so wichtig ist, dass man sich selbst lobt, dann will ich mich aufgrund meiner Schwachheit loben. Der Gott und Vater unseres Herrn Jesus weiß, dass ich nicht lüge, er, der gepriesen ist bis in Ewigkeit. In Damaskus hat mich der Stammesfürst Aretas die Stadt bewachen lassen, um mich gefangen zu nehmen. Da wurde ich durch ein Fenster in einen Korb über die Mauer heruntergelassen und entkam seinen Händen. Aus der Übersetzung Das Buch lesen wir Psalm 54, ein Gebet um Schutz und Hilfe. Für den Musiker, zur Saitenmusik, ein Maskil von David. Verfasst, als die Leute von Sif zu Saul kamen und ihm sagten, übrigens hat David sich in unserer Gegend versteckt. Gott, rette mich aufgrund deines Namens, und in deiner Macht sorge du für mein Recht. Gott, höre doch mein Gebet und achte auf die Worte, die ich sage. Denn fremde Völker stehen gegen mich auf, und Tyrannen trachten mir nach dem Leben. Doch Gott ist ihnen dabei vollkommen gleichgültig. Sela. Sieh doch, Gott selbst ist mein Helfer. Der Herr ist es, der mich am Leben erhält. Er wird die Bosheit meiner Feinde auf sie selbst zurückfallen lassen. Ja, weil du treu bist, bring sie zum Schweigen. Aus freiem Willen will ich dir mein Opfer bringen. Deinen Namen, Herr, will ich loben, denn du bist gut. Denn aus aller Not hat er mich befreit. So kann ich auf meine Feinde herabsehen. Aus Sprüche lesen wir aus Kapitel 23 die Verse 1 bis 3 aus der Übersetzung Neues Leben. Wenn du mit einem Herrscher zusammenspeist, dann achte darauf, was dir vorgelegt wird. Wenn du hungrig bist, setz dir ein Messer an die Kehle und nimm dir nicht gierig von allen Köstlichkeiten, denn es könnte ein Anschlag dahinter stecken.

0: Uhr und 30 Minuten.
1: Heilige Sorglosigkeit, wenn du dich vor Schlaflosigkeit fürchtest. In Frieden werde ich sowohl mich niederlegen als auch schlafen, denn du, Herr, allein lässt mich in Sicherheit wohnen. Psalm 4, Vers 9. Als David diesen Psalm schreibt, umringen ihn Feinde und Lügner. Verheerende Missernten plagen das Volk Gottes und rufen bei vielen die pessimistische Frage hervor: Wer wird uns Gutes schauen lassen? Doch David lässt sich nicht verunsichern. Er nimmt Zuflucht zum Gebet und Gott gibt eine tiefe Freude in sein Herz. Als David sich in aller Ruhe auf sein Nachtlager begibt, schläft er bald ein. Die belastende Situation kann ihm weder die Freude noch den Schlaf rauben. Wie gelingt es diesem David, nur ruhig zu werden? Er begründet seine heilige Sorglosigkeit mit den Worten: Denn du, Herr, allein lässt mich in Sicherheit wohnen. Er weiß felsenfest: Ich bin in Gottes Hand und er beschützt mich. Warum sollte er sich dann wegen der grimmigen Feinde sorgen und warum über die unbekannte Zukunft grübeln? Gott selbst hat seine Sache übernommen. Das gibt ihm inneren Frieden. Wir wissen, dass wir hinter der Glaubenskraft dieses Mannes zurückbleiben. Aber hat Gott sich geändert? Werden wir nicht dieselben Erfahrungen wie David machen, wenn wir unser Vertrauen auf den großen Gott setzen? Wird er nicht auch uns Gelassenheit und eine gute Nachtruhe schenken?

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1: Liebe Hörer, wir wollen Sie zu InfoG ganz herzlich begrüßen. Am Mikrofon begleiten Sie Tabea Wardein, Wilfried Schulte und Marc Thorsten Wardein. Christen beteten in ganz Spanien. Wir berichten über die Aktion in den christlichen Nachrichten aus Spanien. Anschließend ging die Reise nach Deutschland und alle Welt. Doris Schulte stellt in Bibel-TV Glaubensthemen vor mit dem Titel »So lebt sie's gut«. Am Schluss spricht Wilfried Schulte über Zufriedenheit.

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1: Spanien unterwegs. Gebet für Spanien. Madrid. Auf dem Platz Jacinta Benavente trafen sich Christen, um zum Platz Juan Goytisolo zu ziehen. Das Motto hieß: Spanien, wir beten für dich. Dabei wurde für alle 52 Provinzen gebetet. An der Abschlussveranstaltung nahmen mehrere christliche bekannte Musiker teil, unter anderem Marcos Cruz, Maritza Barañana, Juan Ramón und Rocío, Marta Durán und Jakob Bock. Am Ende wurde für eine positive Veränderung in der spanischen Gesellschaft gebetet.
0: 800 Besucher hörten Suquel Michelin in Palma de Mallorca. Der Evangelische Rat der Balearischen Inseln hatte zu einer Veranstaltung mit Suquel Michelin eingeladen. Das Treffen wurde im christlichen Zentrum der Gemeinde Gottes ausgetragen. Michelin referierte über das Heil, das Jesus anbietet. Die Konferenz soll vor allem die Gemeinden und Kirchen animieren, kirchenferne Menschen mit diesem Thema zu erreichen. Das Ehepaar Michelin ist gerade auf Tour durch Spanien. So stand als nächstes Barcelona und Oviedo auf dem Programm.
1: Erste evangelische Kapelle in staatlicher Klinik Andalusiens eröffnet. Predes. Vertreter aus Politik, Medizin und Kultur haben eine neue evangelische Kapelle in der Universitätsklinik von Jerez in der Autonomieregion Andalusien eröffnet. Der evangelische Seelsorgedienst begann im Jahr 2022. Die Veranstaltung wurde durch den Evangelischen Rat von Cádiz, der Geistlichen Protestantischen Vereinigung von Jerez und dem Evangelischen Rat der Autonomieregion Andalusien organisiert. Die Direktorin der Klinik, Lourdes Garcia, bedankte sich für die wertvolle evangelische Seelsorgearbeit. Für die Regionalregierung von Andalusien sprach Eva Parajas, die die Kapelle als Zeichen der Religionsfreiheit und des guten Zusammenlebens der Religion bezeichnete. Bernardo Ivard vom Evangelischen Rat von Cádiz sprach über Matthäus 9, Vers 9 bis 13. Jesus ist das Zentrum der Arbeit und er ist der Arzt, der Kranken geistlich beistehen kann. Manuel Perez von der evangelischen Seelsorgearbeit in der Universitätsklinik stellte die interessante Geschichte von Projekten vor. Es ist ein gutes Zeugnis und eine nachhaltige Arbeit mit den Patienten, aber auch mit dem medizinischen Personal. Rafael Peralbo von der Aktion Soziales in der Klinik hieß die Pastoren herzlich willkommen. Sie haben die Atmosphäre in der Klinik positiv verändert und stehen den Menschen bei. Mit einem Gebet wurde die Kapelle eröffnet.

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0: Wilfried Schulte spricht heute über die Zufriedenheit.
1: Menschen, die ein frohes Leben führen, sind Menschen, die wenigstens drei Dinge in ihrem Leben erkannt haben. Einmal haben sie gelernt, dass wahre Zufriedenheit aus dem Inneren des Menschen kommt. So konnte schon der Apostel Paulus schreiben, nachdem er ja ausgepeitscht worden war, gesteinigt und gehungert hatte und am Ende noch verraten worden war, so schrieb er: Ich habe gelernt, mich in jede Lage zu

0: verfügen. Ich kann leben wie ein Bettler und auch wie ein König. Mit allem bin ich vertraut. Wahre Zufriedenheit lernt man in den Stürmen des Lebens, nicht im Sonnenschein. Und es ist unmöglich, sich jeder Situation in unserem Leben anzupassen. Aber durch die Gnade Gottes können wir unsere Einstellungen zu diesen Situationen verändern. Dies schenkt uns dann auch Freude, auch in manchem tiefen Leid. Als zweites haben glückliche Menschen erkannt, dass keine Zufriedenheit daraus entsteht, dass man andere beschuldigt. Wir fühlen uns doch nicht besser, wenn wir anderen Menschen die Schuld zuschieben können, sei es berechtigt oder unberechtigt. Mein Herz wird erst da wieder froh, wo ich mich den Fehlern in meinem eigenen Leben stelle. Beschuldigungen bringen keine Lösungen, nur die Vergebung kann das schenken. Und ein drittes Kennzeichen von zufriedenen und frohen Menschen liegt darin, dass es ihr Anliegen ist, anderen Menschen Gutes zu tun. So sagt der Apostel Paulus: Macht es so wie ich. Ich versuche stets, allen Menschen entgegenzukommen. Ich denke nicht an meinen eigenen Vorteil, sondern an den Vorteil aller, damit sie gerettet werden. Ich wünsche Ihnen gerade für diesen Tag viel Freude. Und vielleicht beginnt die Freude gerade dort, wo Sie anfangen, mit einem dankbaren Herzen, ohne Anklagen und Anschuldigungen, sich auf das Wohl anderer Menschen zu konzentrieren.
1: Liebe Hörer, wir stellen Ihnen heute christliche Nachrichten aus Spanien und aller Welt vor. Falls Sie Fragen oder Anregungen haben, können Sie uns anrufen oder schreiben. Die Angaben folgen mit der nächsten Melodie. Ich wünsche Ihnen noch Gottes Segen.
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1: 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Ich wünsche Ihnen noch Gottes Segen.

0: 11. September 2001. Ein Tag, der die Welt veränderte. Welch ein Schock! Man dachte, nach Ende des Kalten Krieges zwischen Ost und West sei die Welt friedlicher geworden. Und plötzlich, ohne jede Vorankündigung, trifft es die Supermacht USA mitten ins Herz. Ziel der Terroristen waren die Zwillingstürme des World Trade Centers, damit eines Finanzzentrums. Sie hielten dabei wohl einerseits die Höhe der Türme für geeignet und wollten zugleich die Wirtschafts- und Finanzmacht USA mitten ins Mark treffen. Vieles, auch Schreckliches, hat sich in den Jahren seitdem ereignet. Dennoch bleibt das damalige Geschehen ein Pfahl im Fleisch, vor allem der westlichen Welt. Denn es zwingt dazu, sich darauf zu besinnen, was Gott damit deutlich macht. Denn eines ist klar, alles Geschehen ist auf der einen Seite von Menschen getragen, andererseits aber geschieht nichts ohne Gottes Wissen und Willen. In der Welt der Sünde gibt es keine letzte Sicherheit. Menschen versuchen zwar immer wieder, sich abzusichern und zu schützen, müssen aber gerade angesichts des 11. September erkennen, jede vermeintliche Sicherheit ist trügerisch. Der Mensch und sein zerbrechliches Leben sind und bleiben infolge des die ganze Menschheitsgeschichte überschattenden Sündenfalls gefährdet und verletzlich. Das Vertrauen in materielle Lebensgrundlagen und scheinbar unbegrenzte menschliche Machbarkeit hat zunehmend den Glauben an den lebendigen Gott verdrängt. So waren die Zwillingstürme des World Trade Centers gleichsam die Türme moderner Geldkathedralen. Die Warnung von Jesus Christus, dass man nicht Gott und gleichzeitig die materielle Welt lieben kann, hat sich in schrecklicher Weise bewiesen. Der Einsturz dieser Türme ist als Zeichen für die Falschorientierung der Moderne zu sehen. Von Kain und Abel an bestimmte Eifersucht und vernichtender Hass die menschliche Gesellschaft. Immer wieder sind welche davon überzeugt, mit Gewalt eine bessere, paradiesische Welt herbeizwingen zu können. So waren die Terroristen des 11. September davon überzeugt, das Richtige zu tun und ihr Leben für ein sinnvolles Ziel, verbunden mit dem sofortigen Einzug ins muslimische Paradies, einzutauschen. Diese Haltung steht für die maßlose Selbstüberschätzung des Menschen, zu der Gott Nein sagt. Obwohl die Terroristen Verheerendes anrichteten, erreichten sie aber ihr eigentliches Ziel nicht. Der Westen brach nicht zusammen und raffte sich sogar zu gemeinsamem Handeln auf. Als Christ stelle ich fest, Gott ruft mit dem 11. September und dessen Gedenken jeden Einzelnen zur Besinnung und Umkehr. Er will, dass die durch technologische Entwicklung forcierte menschliche Selbstüberschätzung beendet wird. Er will, dass alle Welt ihn, den lebendigen Gott, als Schöpfer und Herrn allen Lebens und aller Geschichte anerkennt. Er will, dass an die Stelle des Machtglaubens der Glaube an die freiwillige Ohnmacht seines gekreuzigten Sohnes Jesus Christus tritt, die eine Macht der Liebe ist. Lassen auch Sie sich zu einer solchen Besinnung und Umkehr rufen.
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2: Es ist 6:30 Uhr.

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1: Herzlich willkommen zu einer weiteren Ausgabe der Sendereihe Durch die Bibel. Diesmal im Mittelpunkt das 9. Kapitel aus dem 1. Korintherbrief. Dort erzählt Paulus, was ihn dazu bewegt, auf manche Annehmlichkeiten in seinem Dienst als Apostel zu verzichten. Innerhalb des 1. Korintherbriefes gibt es einen längeren Abschnitt, in dem es um die Freiheit der Christen geht. Dieser Abschnitt umfasst die Kapitel 8 bis 11. Interessant ist die Tatsache, dass der Apostel Paulus diese Freiheit der Christen zwar immer wieder hervorhebt, gleichzeitig aber auch auf ihre Grenzen hinweist. Alles ist mir erlaubt, heißt es zum Beispiel in Kapitel 6. Und dann folgt sogleich die Einschränkung, aber nicht alles dient zum Guten. Und abermals, alles ist mir erlaubt, aber es soll mich nichts gefangen nehmen. Worin besteht denn nun die Freiheit, von der Paulus hier redet? Als Antwort darauf möchte ich zwei Verse aus dem Johannesevangelium Kapitel 8 zitieren. Dort heißt es, wer Sünde tut, der ist der Sünde Knecht. Wenn euch nun der Sohn frei macht, so seid ihr wirklich frei. Es geht also um die Befreiung von der Macht der Sünde. Jesus ist am Kreuz von Golgatha gestorben, damit Sie und ich dieser Macht nicht mehr hilflos ausgeliefert sind. Wer auf Jesus vertraut, braucht auch keine Angst mehr zu haben vor dem Gericht Gottes. Diese Freiheit, die ich gerade versucht habe zu beschreiben, findet lediglich dort ihre Grenzen, wo sie von Menschen, ja, in gewisser Weise missbraucht wird. Im 1. Korintherbrief Kapitel 8 hat Paulus einen solchen Missbrauch beschrieben. Da ging es um die Frage, ob die Christen in Korinth auf dem Marktplatz Fleisch von Tieren einkaufen dürfen, die zuvor irgendwelchen heidnischen Göttern als Opfer dargebracht wurden. Paulus sieht darin kein Problem, weil es diese Götter ja in Wirklichkeit überhaupt nicht gibt. Aber er sorgt sich um die Ängstlichen unter den Christen, die noch relativ unerfahren sind im Glauben und die wegen des Götzenopferfleisches wahre Gewissensqualen durchmachen. Um ihretwillen, so der Apostel Paulus, ist es besser, sich nicht die Freiheit herauszunehmen und solches Fleisch auf den Tisch zu bringen. Ganz am Ende von Kapitel 8 kommt Paulus deshalb für sich selbst zu dem Schluss, darum, wenn Speise meinen Bruder zu Fall bringt, will ich nie mehr Fleisch essen, damit ich meinen Bruder nicht zu Fall bringe. In dem vor uns liegenden Kapitel 9 geht es weiterhin um die Freiheit der Christen und um die Grenzen dieser Freiheit. Im Mittelpunkt steht diesmal allerdings kein Problemfall aus der christlichen Gemeinde in Korinth, sondern Paulus erzählt von sich selbst, wie er einerseits die von Christus geschenkte Freiheit in Anspruch nimmt, wie er aber andererseits oft darauf verzichtet, diese Freiheit voll auszuschöpfen. Ganz konkret geht es um seinen Dienst als Apostel und um die besonderen Rechte, die ihm zustehen. Beispielsweise könnte er von den Christen erwarten, dass sie für seinen Lebensunterhalt sorgen, damit er sich ganz und gar seinen geistlichen Aufgaben widmen kann. Stattdessen schraubt er lieber seine persönlichen Ansprüche zurück und wird dadurch zu einem Vorbild, wie christliche Freiheit im Alltag gelebt werden kann. Die Grenzen christlicher Freiheit hat mir übrigens mal jemand so erklärt. Diese Freiheit sei vergleichbar mit einem hin und her schwingenden Arm, der in dem Augenblick an seine Grenzen stößt, wenn die Faust plötzlich die Nase ihres Besitzers trifft. Theologisch gesehen ist diese Erklärung zwar nicht ganz schlüssig, aber sie ist originell und prägt sich deshalb leicht ein. Und hier nun der erste Vers aus dem 1. Korintherbrief, Kapitel 9. Paulus schreibt, bin ich nicht frei? Bin ich nicht ein Apostel? Habe ich nicht unseren Herrn Jesus gesehen? Seid nicht ihr mein Werk in dem Herrn? Alle vier Fragen sind mit einem klaren Ja zu beantworten. Doch warum stellt Paulus überhaupt diese Fragen? Offenbar deshalb, weil seine Autorität von manchen Christen nicht so richtig anerkannt wird. Dabei hat Jesus Christus ihn, den ehemaligen Christenverfolger, von seiner Schuld befreit und zu einem Kind Gottes gemacht. Des Weiteren hat Jesus Christus ihn zum Apostel berufen, obwohl er nicht zu den 12 Jüngern, also zu den Zeugen der ersten Stunde, gehörte. Außerdem ist die von Paulus gegründete Gemeinde in Korinth ein Beleg dafür, dass er das Evangelium in Vollmacht verkündigt. Denn sonst wäre diese Gemeinde niemals entstanden. Vers 2. Weiter schreibt Paulus an die Adresse der Korinther: Bin ich für andere kein Apostel, so bin ich's doch für euch, denn das Siegel meines Apostelamts seid ihr in dem Herrn. In diesem Vers finden wir nun die Bestätigung dafür, dass Paulus offenbar nicht von allen Christen so richtig als Apostel anerkannt wird. Auf die Christen in Korinth trifft dies mehrheitlich jedoch nicht zu. Unter ihnen werden seine Berufung, seine Vollmacht und seine Autorität nicht in Frage gestellt. Weiter ab Vers 3. Denen, die mich verurteilen, antworte ich so: Haben wir nicht das Recht zu essen und zu trinken? Der Begriff antworten, der an dieser Stelle im griechischen Originaltext steht, kann auch mit sich selbst verteidigen übersetzt werden. Und genau darum geht es. Paulus verteidigt sich im Folgenden gegen falsche Anschuldigungen, die von manchen Christen und Nichtchristen vorgebracht werden. Diese Anschuldigungen schädigen seinen Ruf, machen ihm unnötig das Leben schwer und halten womöglich den einen oder anderen davon ab, sich ganz auf die Botschaft des Apostels einzulassen, nämlich auf das Evangelium. Als erstes argumentiert Paulus: Haben wir nicht das Recht zu essen und zu trinken? Anders ausgedrückt: Hätten meine Mitarbeiter und ich nicht das Recht, uns auf Kosten der Gemeinde versorgen zu lassen? Moralisch gesehen steht ihnen dieses Recht ganz gewiss zu, weil sie viel Zeit und Kraft in die Gemeinde investiert haben und noch immer investieren. Darüber hinaus könnte es gut möglich sein, dass in den ersten christlichen Gemeinden bereits feste Regeln eingeführt wurden, nach denen die Versorgung von Mitarbeitern und Missionaren sichergestellt werden sollte. Möglicherweise spricht Paulus deshalb in Vers 4 ausdrücklich von dem Recht zu essen und zu trinken. Doch bereits im vorangegangenen Kapitel hat er deutlich gemacht, dass er dieses Recht gar nicht voll ausschöpfen will. Wenn etwa jemand in Gewissensnöte kommen könnte, nur weil Paulus ein Stück Götzenopferfleisch verzehrt, nein danke, dann ist Paulus gern bereit, darauf zu verzichten. So sieht für ihn die Freiheit eines Christen aus. Diese Freiheit schließt den freiwilligen Verzicht mit ein. Eine größere Freiheit kann es im Grunde nicht geben. Ich komme nun zu Vers 5. Wieder stellt Paulus eine Frage. Sie lautet: Haben wir nicht auch das Recht, eine Schwester als Ehefrau mit uns zu führen, wie die anderen Apostel und die Brüder des Herrn und Kephas? Eine Schwester als Ehefrau, damit ist eine Glaubensschwester gemeint, eine Christin als Ehefrau. Die anderen Apostel, einschließlich Kephas, also Petrus, scheinen im Gegensatz zu Paulus verheiratet zu sein. Ebenso die Brüder bzw. Halbbrüder des Herrn Jesus Christus, nämlich Jakobus und Judas, die am Anfang des Judabriefes genannt werden. Diese Männer nehmen ihre Frauen offensichtlich mit, wenn sie auf Missionsreise sind. Selbstverständlich hätte auch Paulus das Recht dazu. Aber wie schon aus den vorangegangenen Kapiteln zu entnehmen war, verzichtet er absichtlich darauf, um sich mit ganzer Kraft der Verbreitung des Evangeliums widmen zu können. Das heißt, Paulus verzichtet freiwillig auf die Ehe. Genauer gesagt, er verzichtet darauf, noch einmal zu heiraten, sofern meine Vermutung stimmt, dass Paulus verwitwet ist. Heutzutage gehen die Meinungen darüber, ob ein Evangelist oder Missionar verheiratet sein sollte oder lieber nicht, weit auseinander. In früheren Jahren war ich oft tagelang, manchmal wochenlang von zu Hause weg, um in anderen Gemeinden und bei Bibelkonferenzen Vorträge und Seminare zu halten. In aller Regel war ich allein unterwegs, weil sich meine Frau um unsere kleine Tochter kümmern musste. Sie glauben ja gar nicht, wie oft ich danach gefragt wurde, warum ich denn niemals meine Frau zu den Vorträgen und Seminaren mitbringen würde. Manche hatten schon den Verdacht, dass es mit unserer Ehe wohl nicht zum Besten bestellt wäre. Jahre später war es dann genau umgekehrt. Unsere Tochter wurde erwachsen und immer öfter begleitete mich meine Frau auf meinen Reisen. und prompt bekam ich zu hören, »Sag mal, lässt deine Frau dich überhaupt nicht mehr allein irgendwo hinreisen? Brauchst du immer eine Aufpasserin?« Ich könnte mir gut vorstellen, dass es den Aposteln damals ähnlich ergangen ist. Manche Leute fanden es komisch, dass Paulus ohne Ehefrau seine Missionsreisen unternahm. Andere Leute wiederum hielten es für völlig überzogen, dass die anderen Apostel ständig ihre Ehefrauen im Schlepptau hatten. Nun, was soll's? Paulus betont in unserem Bibeltext, dass er durchaus die Freiheit hätte, sich eine Frau zu nehmen und gemeinsam mit ihr unterwegs zu sein. Aber er verzichtet freiwillig darauf. Vers 6. Oder haben allein ich und Barnabas nicht das Recht, nicht zu arbeiten? Paulus und sein Mitarbeiter Barnabas scheinen also die einzigen zu sein, die auf den Unterhalt durch eine Gemeinde verzichten und selbst für ihren Lebensunterhalt sorgen. In den folgenden Versen hält Paulus den Christen in Korinth vor Augen, wie ungewöhnlich dieser Verzicht doch ist, denn er schreibt, »Wer zieht denn in den Krieg und zahlt sich selbst den Sold? Wer pflanzt einen Weinberg und isst nicht von seiner Frucht? Oder wer weidet eine Herde und nährt sich nicht von der Milch der Herde? Rede ich das nach menschlichem Gutdünken? Sagt das nicht auch das Gesetz? Denn im Gesetz des Mose steht geschrieben, du sollst dem Ochsen, der da drischt, nicht das Maul verbinden.« Dieses Zitat aus dem 5. Buch Mose stammt aus einer Zeit, als der Ochse ein geschätztes Arbeitstier war und beispielsweise zum Dreschen des Getreides eingesetzt wurde. Dazu hat man ihn an ein horizontal befestigtes Rad angebunden, so dass er immer nur im Kreis laufen konnte. Das Getreide lag auf dem Boden, und indem der Ochse wieder und immer wieder über die Getreideähren lief, wurde das Korn von der Spreu getrennt. Anschließend kam die Worfschaufel zum Einsatz. Damit wurde jeweils eine Portion Getreide in die Luft geworfen, damit der Wind die leichtere Spreu wegblasen konnte. Schließlich blieben nur noch die Körner auf dem Dreschplatz zurück, die anschließend zu Mehl ausgemahlen wurden. Ja, und dann war da natürlich auch noch der Ochse, der für die Menschen schwer geschuftet hat und der deshalb von ihnen ordentlich gefüttert werden sollte. Deshalb die Aufforderung, du sollst dem Ochsen, der da drischt, nicht das Maul verbinden. Auf den Dienst der Apostel und deren Mitarbeiter übertragen bedeutet das, weil sie sich für eure Gemeinde einsetzen, weil sie das Evangelium verkündigen und euch lehren, sollt ihr dafür für ihren Lebensunterhalt sorgen. Es gibt da so eine nette Anekdote, die ich Ihnen gern erzählen möchte. Sie handelt von einem christlichen Prediger und seinem Pferd. Autos gab es damals noch nicht. Bei dem Pferd handelte es sich um ein wahres Prachtexemplar. Im Kontrast dazu machte der Prediger eine überaus jämmerliche Figur. Er war spindeldürr und trug alte, abgetragene Kleider. Eines Tages wurde er von den Leuten aus seiner Gemeinde gefragt, »Wie kommt es eigentlich, dass du solch ein prächtiges Pferd besitzt, während du selbst immer so aussiehst, als ob du nicht genügend zu essen bekommen würdest?« »Nun ja«, antwortete der Gottesmann, »mein Pferd hat jemanden, der um sein Wohl besorgt ist und ihm ausreichend zu essen gibt. Um mich solltet ihr euch kümmern, aber damit ist es ja nicht weit her.« Tja, eine Gemeinde soll dafür Sorge tragen, dass ihre Verkündiger und Mitarbeiter keine Not leiden. Genau darauf will auch der Apostel Paulus hinaus. Sein Zitat aus dem Alten Testament bringt zum Ausdruck, Gott ist zwar auch um das Wohl eines Ochsen besorgt, aber vielmehr noch um das Wohl von Menschen, die an der Verbreitung des Evangeliums beteiligt sind. Paulus schreibt, sorgt sich Gott etwa um die Ochsen oder redet er nicht überall um unsertwillen? Ja, um unsertwillen ist es geschrieben. Wer pflügt, soll auf Hoffnung pflügen, und wer drischt, soll in der Hoffnung dreschen, dass er seinen Teil empfangen wird. Wenn wir euch zu gut Geistliches säen, ist es dann zu viel, wenn wir Leibliches von euch ernten? Etwas Ähnliches schreibt Paulus auch in seinem Brief an die Galater. Wenn eine Gemeinde durch den Dienst anderer Christen geistlichen Segen empfangen hat, sollte sie bereit sein, sich sozusagen mit leiblichem Segen zu bedanken, sei es mit Lebensmitteln oder auch mit Geld, das den weiteren Lebensunterhalt sicherstellt. Torrey Johnson, ein amerikanischer Evangelist, hat einmal sinngemäß gesagt, da, wo du gesegnet worden bist, hinterlasse du ein Dankeschön. Anders ausgedrückt, unterstütze diejenigen mit deinen Gaben, die durch ihren Dienst dir zum Segen geworden sind. Weiter mit Vers 12. Paulus schreibt, wenn andere dies Recht an euch haben, warum nicht vielmehr wir? Aber wir haben von diesem Recht nicht Gebrauch gemacht, sondern wir ertragen alles, damit wir nicht dem Evangelium von Christus ein Hindernis bereiten. Zum wiederholten Mal weist Paulus darauf hin, dass er eigentlich einen Anspruch darauf hätte, von den Christen in Korinth unterstützt zu werden. Aber er verzichtet darauf, weil dies ein Hindernis sein könnte für die Verbreitung des Evangeliums. Dann nämlich, wenn der Verdacht aufkäme, er würde um des Geldes willen seine Arbeit tun. Es scheint mir naheliegend, dass solche Behauptungen bereits von einigen in die Welt gesetzt wurden. Deshalb schuftet Paulus wohl zusätzlich noch in seinem ursprünglichen Beruf als Zeltmacher, so wie er es auch bei seinem ersten Besuch in Korinth getan hatte. Vielleicht erinnern Sie sich daran, damals fand er bei Aquila und Priscilla Unterschlupf, die ebenfalls Zeltmacher waren. Weiter in unserem Bibeltext ab Vers 13. Paulus schreibt dort, wisst ihr nicht, dass die im Tempel dienen, vom Tempel leben, und die am Altar dienen, vom Altar ihren Anteil bekommen? So hat auch der Herr befohlen, dass die das Evangelium verkündigen, sich vom Evangelium nähren sollen. Ich aber habe von alledem keinen Gebrauch gemacht. Ich schreibe auch nicht deshalb davon, damit es nun mit mir so gehalten werden sollte. Lieber würde ich sterben. Nein, meinen Ruhm soll niemand zunichte machen. Dass Paulus auf die Unterstützung der Korinther verzichtet, ist offenbar einer ganz bestimmten Situation geschuldet. Die anderen Apostel und Mitarbeiter sollen es ihm deshalb nicht gleichtun. Er aber hält es für richtig, auf jegliche Unterstützung zu verzichten und dadurch ein besonderes Zeugnis für seinen Herrn abzulegen. Dieses besondere Zeugnis, diesen besonderen Ruhm, wie es im Bibeltext heißt, soll niemand zunichte machen. Weiter ab Vers 16. Denn, dass ich das Evangelium predige, dessen darf ich mich nicht rühmen. Denn ich muss es tun. Und wehe mir, wenn ich das Evangelium nicht predigte. Täte ich's aus eigenem Willen, so erhielte ich Lohn. Tue ich's aber nicht aus meinem eigenen Willen, so ist mir doch das Amt anvertraut. Was ist denn nun mein Lohn? Dass ich das Evangelium predige ohne Entgelt und von meinem Recht am Evangelium nicht Gebrauch mache. Denn obwohl ich frei bin von jedermann, habe ich doch mich selbst jedermann zum Knecht gemacht, damit ich möglichst viele gewinne. Soweit die Verse 16 bis 19. Spätestens hier bekommt man den Eindruck, dass sich Paulus gegen wirklich alle möglichen Verdächtigungen zur Wehr setzen will. Er tut es aber nicht, um wie ein Unschuldsengel dazustehen, sondern weil ihm das Evangelium so sehr am Herzen liegt. Nichts, aber auch wirklich rein gar nichts, soll Menschen davon abhalten, der Botschaft zu vertrauen, die er verkündigt. Im Folgenden gibt uns Paulus nun einen Einblick, was er alles versucht und auf sich genommen hat, um seinem Auftrag als Apostel gerecht zu werden. Denn obwohl er freiwillig auf vieles verzichtet, sieht er es geradezu als seine Pflicht an, mit allen seinen Kräften für das Evangelium einzustehen. Und so berichtet er ab Vers 20, den Juden bin ich wie ein Jude geworden, damit ich die Juden gewinne. Denen, die unter dem Gesetz sind, bin ich wie einer unter dem Gesetz geworden, obwohl ich selbst nicht unter dem Gesetz bin, damit ich die, die unter dem Gesetz sind, gewinne. Denen, die ohne Gesetz sind, also den Nichtjuden, bin ich wie einer ohne Gesetz geworden, obwohl ich doch nicht ohne Gesetz bin vor Gott, sondern bin in dem Gesetz Christi, damit ich die, die ohne Gesetz sind, gewinne. Den Schwachen bin ich ein Schwacher geworden, damit ich die Schwachen gewinne. Ich bin allen alles geworden, damit ich auf alle Weise einige rette. Alles aber tue ich um des Evangeliums willen, um an ihm teilzuhaben. Wisst ihr nicht, dass die, die in der Kampfbahn laufen, die laufen alle, aber nur einer empfängt den Siegespreis? Lauft so, dass ihr ihn erlangt. Jeder aber, der kämpft, enthält sich aller Dinge. jene nun, damit sie einen vergänglichen Kranz empfangen, wir aber einen unvergänglichen. Soweit die Verse 20 bis 25. Die Sache mit dem irdischen und dem himmlischen Siegespreis muss ich mir auch immer wieder ins Gedächtnis rufen. Der himmlische Siegespreis, auf den es letztlich ankommt, der lässt mein Bankkonto hier auf Erden nicht anwachsen. Und selbst wenn ich es irgendwie schaffen sollte, mir ein dickes Finanzpolster anzulegen, letztlich werde ich es nicht in den Himmel mitnehmen können. Vers 26. Ich aber laufe nicht wie aufs Ungewisse. Ich kämpfe mit der Faust, nicht wie einer, der in die Luft schlägt. Durchaus kämpferische Töne sind das. Paulus möchte damit zum Ausdruck bringen, dass er sich nicht am Schattenboxen beteiligt. So nennt man eine Trainingsmethode, bei der ein Boxer vor einem Spiegel oder frei im Ring Schläge in die Luft ausführt. Sondern Paulus kämpft an gegen die Mächte der Finsternis und für das Evangelium von Jesus Christus. Und die christliche Gemeinde ist für ihn kein Spielplatz, auf dem man ja zuweilen beobachten kann, wie kleine Kinder Vater, Mutter, Kind spielen. Sondern die christliche Gemeinde ist eine Gemeinschaft von Schwestern und Brüdern, die ihrem Herrn Jesus Christus dienen. Vers 27. Hier wird die zweite Hälfte des vorangegangenen Verses ergänzt. Ich kämpfe mit der Faust nicht wie einer, der in die Luft schlägt, sondern ich bezwinge meinen Leib und zähme ihn, damit ich nicht andern predige und selbst verwerflich werde. Der Begriff verwerflich scheint mir an dieser Stelle nicht so recht zu passen. Gemeint ist vielmehr, damit ich nicht anderen predige und selbst verworfen werde. Paulus denkt dabei vermutlich an den Richterstuhl Jesu Christi. Dort wird Jesus eines Tages denen, die zu ihm gehören, ihren Lohn übergeben. Im zweiten Korintherbrief wird Paulus auf diese Belohnung noch näher eingehen. Auf jeden Fall möchte Paulus nicht leer ausgehen, wenn er eines Tages vor Jesus steht. Und so genießt Paulus einerseits die wunderbare Freiheit der Kinder Gottes und verzichtet andererseits freiwillig auf einige Annehmlichkeiten, auf die er eigentlich einen Anspruch hätte. Für ihre Erlösung brauchen Christen nicht mehr zu kämpfen. Sie sind bereits erlöst, weil Jesus für sie am Kreuz gestorben ist und ihnen ihre Schuld vergeben hat. Aber auch für den besonderen Lohn, den jeder von Jesus erhalten soll, lohnt es sich zu kämpfen. Denn, so hat es Paulus bereits in Kapitel 3 ausgedrückt, jeder aber wird seinen Lohn empfangen nach seiner Arbeit. Das war's mal wieder. Das war eine weitere Folge aus der Sendereihe Durch die Bibel. Herzlichen Dank für Ihr Interesse. Ich würde mich freuen, wenn Sie auch beim nächsten Mal wieder mit dabei sind. Bis dahin, auf Wiederhören und Gott befohlen.

0: Es ist 7 Uhr.
1: 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Aus seinem Rachen gehen Fackeln, sprühen feurige Funken hervor. Aus seinen Nüstern fährt Rauch wie aus einem siedenden Topf und aus brennenden Binsen. Sein Hauch entzündet Kohlen und eine Flamme fährt aus seinem Rachen. Diese Beschreibung finden wir in Hiob Kapitel 41 in den Versen 11 bis 13. Ein feuerspuckender Drache. Das hier beschriebene feuerspeiende Tier ist ein Leviathan, ein Drache. Leider kennen wir heute kein einziges Wirbeltier mehr, das diese Fähigkeit besitzt. Das einzige bekannte Tier mit einer vergleichbaren Fähigkeit ist der Bombardierkäfer. Er besitzt spezielle Drüsen, die zwei hochreaktive Substanzen produzieren. Wird er angegriffen, spritzt er diese Chemikalien in die Explosionskammer, die mit einer dicken Schutzschicht versehen ist. Dort fügt er genau zum richtigen Zeitpunkt Enzyme hinzu, die die Reaktion beschleunigen. So kann der Käfer eine Explosion auslösen, bei der eine Temperatur von über 100 Grad Celsius entsteht. Das heiße, ätzende Gasgemisch verspritzt er aus seinem Hinterleib, sogar über seinen Kopf hinweg. Genial, nicht wahr? Denn für eine solche Explosion sind verschiedene Komponenten erforderlich. Zur Herstellung, zur sicheren Lagerung, zur kontrollierten Zündung und gezielten Freisetzung des Gemischs. Außerdem muss sich der Käfer selbst schützen, innerlich und äußerlich. Es erscheint unmöglich, dass so viele verschiedene Komponenten zufällig, gleichzeitig und von allein entstanden sein sollen, zumal sie einzeln nutzlos wären. Das im Tagesvers beschriebene Tier könnte ein ähnliches System verwendet haben. Sollte es sich dabei tatsächlich um einen Dinosaurier handeln, wofür einiges spricht, dann müssten Mensch und Tier zur gleichen Zeit gelebt haben. Denn Gott stellt Hiob, diesen König über alle wilden Tiere, nicht als ausgestorben, sondern als reale und bekannte Bedrohung seiner Zeit dar. Lesen Sie dazu einmal Hiob Kapitel 40, Vers 25 bis Kapitel 41, Vers 26.

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Aus der Übersetzung Neues Leben lesen wir aus Jesaja die Kapitel 6 und 7. Jesajas Reinigung und Berufung. In dem Jahr, als König Usia starb, sah ich den Herrn. Er saß auf einem hohen Thron und war erhöht, und der Saum seines Gewandes füllte den Tempel. Über ihm schwebten Seraphim mit 6 Flügeln, jeder hatte 6 Flügel. Mit 2 Flügeln bedeckten sie ihre Gesichter, mit 2 ihre Füße und mit dem 3. Paar flogen sie. Sie riefen einander zu: Heilig, heilig, heilig ist der Herr, der Allmächtige, die Erde ist von seiner Herrlichkeit erfüllt. Dieses Rufen ließ die Fundamente der Vorhalle erzittern und der Tempel wurde mit Rauch erfüllt. Da sagte ich: Mir wird es furchtbar ergehen, denn ich bin ein Mann mit unreinen Lippen, inmitten eines Volkes mit unreinen Lippen. Ich werde umkommen, denn ich habe den König, den Herrn, den Allmächtigen gesehen. Doch einer der Seraphe flog zu mir, er hielt einen glühenden Stein in seiner Hand, den er mit einer Zange vom Altar genommen hatte. Damit berührte er meinen Mund und sagte: Sieh, dies hat deine Lippen berührt, jetzt ist deine Schuld getilgt, deine Sünden sind dir vergeben. Dann hörte ich den Herrn fragen: Wen soll ich senden? Wer wird für uns gehen? Und ich sagte: Hier bin ich, sende mich. Er sprach: Geh und sag dem Volk: Ihr hört meine Worte, aber ihr versteht sie nicht. Ihr seht, was ich tue, aber ihr begreift es nicht. Verschließe das Herz dieses Volkes, mache seine Ohren schwerhörig und verklebe ihm die Augen. So wird es mit seinen Augen nicht sehen, mit seinen Ohren nicht hören und mit seinem Herzen nicht verstehen und weder umkehren noch geheilt werden. Ich fragte: Herr, wie lange muss ich das tun? Er antwortete: Bis ihre Städte zerstört sind und niemand mehr darin wohnt, bis ihre Häuser verlassen sind und der Erdboden verwüstet ist und einer Wildnis gleicht. Der Herr wird die Menschen weit fortschicken und viele Orte im Land werden verlassen sein. Selbst wenn nur ein Zehntel überlebt, ist es doch zur Vernichtung bestimmt, wie bei einer gefällten Terebinte oder Eiche, von der nur ein Stumpf übrig bleibt.

am Ende der Wasserleitung des oberen Teiches. Sag dem König, sei wachsam und bleibe ruhig. Hab keine Angst. Mach dir wegen des Zornes dieser ausgebrannten, rauchenden Brandscheite Rezin von Aram und dem Sohn Remaljas keine Sorgen. Aram führt mit Ephraim, dem Sohn Remaljas, Böses gegen dich im Schilde, und sie sagen, wir wollen gegen Juda ziehen und es in Angst und Schrecken versetzen. Wir werden das Land für uns erobern und den Sohn von Tabeal zum König über sie machen. Deshalb sagt der allmächtige Herr, das wird ihnen nicht gelingen und es wird nicht geschehen, denn der Kopf von Aram ist Damaskus und der Kopf von Damaskus ist Rezin, und Ephraim wird als Volk nur noch 65 Jahre bestehen. Und der Kopf von Ephraim ist Samaria und der Kopf von Samaria der Sohn Remaljas. Wenn ihr nicht glaubt, dann werdet ihr nicht bestehen. Das Zeichen des Immanuel. Und der Herr sagte außerdem zu Ahas, bitte um ein Zeichen des Herrn, deines Gottes, sei es ein überirdisches oder eines aus der Totenwelt. Doch Ahas sagte, ich werde nichts fordern, denn ich will den Herrn nicht auf die Probe stellen. Da sagte Jesaja, höre doch, Haus Davids, genügt es euch nicht, Menschen auf die Nerven zu gehen? Wollt ihr nun auch meinen Gott verärgern? Deshalb wird er das Zeichen selbst geben. Seht, die Jungfrau wird ein Kind erwarten. Sie wird einem Sohn das Leben schenken und er wird Immanuel genannt werden. Das heißt, Gott ist mit uns. Wenn er gelernt hat, das Gute vom Bösen zu unterscheiden, wird es im Land nur noch Honig und Dickmilch zu essen geben. Denn noch bevor der Junge in der Lage sein wird, das Richtige zu tun und das Böse zu lassen, wird das Land, vor dessen beiden Königen du so zitterst, verödet sein. Der Herr wird Zustände über dich, dein Volk und das Haus deines Vaters bringen, wie es sie seit der Abspaltung Judas von Israel nicht gegeben hat. Das wird durch den König von Assyrien geschehen. Der Herr wird dann Fliegen von den entferntesten Flüssen Ägyptens und Bienen aus Assyrien herbeirufen. Sie werden sich in Tälern, Schluchten, Felsspalten, Dornenhecken und an jeder Tränke niederlassen. Dann wird der Herr den König von Assyrien als Schermesser benutzen, das euch die Haare auf dem Kopf und am Körper rasiert und auch den Bart abschneidet. In dieser Zeit wird einer eine junge Kuh und zwei Schafe halten und so viel Milch haben, dass er Dickmilch essen wird, und alle, die im Land übrig geblieben sein werden, dürfen sich von Dickmilch und Honig ernähren. Dann werden alle Orte, an denen 1000 Weinstöcke im Wert von 1000 Silberstücken stehen, von Dornen und Disteln überwuchert sein. Man wird nur mit Pfeil und Bogen ausgerüstet dorthin gehen, denn das ganze Land wird eine einzige Dornenwüste sein. Sie werden nicht mehr auf die Berge kommen, die sie früher mit der Hacke bearbeitet haben, weil sie sich vor dem Dornengestrüpp und den Disteln fürchten. Rinder werden darüber getrieben werden, und Schafe und Ziegen werden sie zertrampeln. Aus der Übersetzung Das Buch lesen wir aus dem 2. Korintherbrief, Kapitel 11, die Verse 16 bis 33. Das Leben des Jesusbotschafters. Ich sage es noch einmal, keiner soll meinen, ich wäre ohne Verstand. Und wenn ihr das doch meint, dann seht mich halt als einen Spinner an und erlaubt mir, dass ich noch ein wenig prahle. Das, was ich jetzt sage, sage ich nicht so, wie es dem Herrn entspricht, sondern als wäre ich völlig ohne Verstand. Ich sage es unter dieser Voraussetzung, dass es gut ist, sich selbst als etwas Besonderes darzustellen. Da sich nun viele besonders auf ihre natürlichen, menschlichen Vorzüge berufen, so werde ich das auch einmal tun. Denn ihr Klugen ertragt ja gern die, die ohne Verstand sind. Ja, ihr lasst es geschehen, wenn euch jemand niederknechtet, wenn euch jemand verspeist, wenn euch jemand in die Tasche steckt, wenn jemand sich selbst über euch erhebt, wenn euch jemand ins Gesicht schlägt. Zu meiner eigenen Schande sage ich es, ich bin bei euch zu zurückhaltend aufgetreten. Das, woran sich jemand heranwagt, wie gesagt, ich spreche in Torheit, das wage ich auch. Sie sind echte Hebräer? Ich auch. Sie sind in Israel aufgewachsen? Ich auch. Sie sind Nachkommen von Abraham? Ich auch. Sie sind Diener des Messias? Und jetzt spreche ich noch einmal unsinnig, ich noch viel mehr. In Mühen noch mehr, in Gefängnissen noch mehr, in Schlägen über alle Maßen.

in Todesgefahren sehr oft. Ich habe 5-mal die jüdische Strafe von 40 Schlägen weniger einem erlitten. 3-mal bin ich mit Ruten ausgepeitscht worden. Ich bin 1-mal gesteinigt worden. 3-mal habe ich Schiffbruch erlitten. 1 Tag und 1 Nacht bin ich als Schiffbrüchiger im Meer getrieben. Ich war häufig auf Reisen, in Gefahren von Flüssen, in Gefahren von Räubern, in Gefahren von meinem eigenen Volk, in Gefahren von anderen Völkern, in Gefahren in der Stadt, in Gefahren in der Wüste, in Gefahren auf dem Meer, in Gefahren bei falschen Schwestern und Brüdern. Ja, ich habe dem Messias gedient in Mühe und in Beschwernissen, in vielen Wachen, in Hunger und Durst, in vielem Fasten, in Kälte und ohne Kleidung. Dazu kommt im Übrigen auch noch all das, was Tag für Tag über mich hereinbricht, nämlich die Sorge um alle Gottesgemeinden. Wer ist schwach und ich bin nicht auch schwach? Wer wird zur Sünde verleitet und ich gehe nicht deshalb durchs Feuer? Wenn es schon so wichtig ist, dass man sich selbst lobt, dann will ich mich aufgrund meiner Schwachheit loben. Der Gott und Vater unseres Herrn Jesus weiß, dass ich nicht lüge, er, der gepriesen ist bis in Ewigkeit. In Damaskus hat mich der Stammesfürst Aretas die Stadt bewachen lassen, um mich gefangen zu nehmen. Da wurde ich durch ein Fenster in einen Korb über die Mauer heruntergelassen und entkam seinen Händen. Aus der Übersetzung Das Buch lesen wir Psalm 54, ein Gebet um Schutz und Hilfe. Für den Musiker, zur Saitenmusik, ein Maskil von David. Verfasst, als die Leute von Sif zu Saul kamen und ihm sagten, übrigens hat David sich in unserer Gegend versteckt. Gott, rette mich aufgrund deines Namens, und in deiner Macht sorge du für mein Recht. Gott, höre doch mein Gebet und achte auf die Worte, die ich sage. Denn fremde Völker stehen gegen mich auf, und Tyrannen trachten mir nach dem Leben. Doch Gott ist ihnen dabei vollkommen gleichgültig. Selah. Sieh doch, Gott selbst ist mein Helfer. Der Herr ist es, der mich am Leben erhält. Er wird die Bosheit meiner Feinde auf sie selbst zurückfallen lassen. Ja, weil du treu bist, bring sie zum Schweigen. Aus freiem Willen will ich dir mein Opfer bringen. Deinen Namen, Herr, will ich loben, denn du bist gut. Denn aus aller Not hat er mich befreit. So kann ich auf meine Feinde herabsehen. Aus Sprüche lesen wir aus Kapitel 23 die Verse 1 bis 3 aus der Übersetzung Neues Leben. Wenn du mit einem Herrscher zusammenspeist, dann achte darauf, was dir vorgelegt wird. Wenn du hungrig bist, setz dir ein Messer an die Kehle und nimm dir nicht gierig von allen Köstlichkeiten, denn es könnte ein Anschlag dahinter stecken.

0: Wir sind ja seit längerer Zeit dran, die Prophezeiungen im Buch Jesaja auf das erste Kommen Jesu hin zusammen zu studieren. Heute kommen wir zu Jesaja 49. Wir lesen Jesaja 49, 1 bis 16.
1: Hört auf mich, ihr Inseln, und horcht auf, ihr Völkerschaften, die ihr von fern her seid. Der Herr hat mich berufen vom Mutterleib an, hat von meiner Mutter Schoß an meinen Namen genannt. Er hat meinen Mund wie ein scharfes Schwert gemacht, hält mich versteckt im Schatten seiner Hand. Und er hat mich zu einem geschärften Pfeil gemacht, hat mich verborgen in seinem Köcher. Und er sprach zu mir, mein Knecht bist du, Israel, an dem ich mich verherrlichen werde. Ich aber sagte, umsonst habe ich mich abgemüht, vergeblich und für nichts meine Kraft verbraucht. Doch mein Recht ist bei dem Herrn und mein Lohn bei meinem Gott. Und nun spricht der Herr, der mich von Mutterleib an für sich zum Knecht gebildet hat, um Jakob zu ihm zurückzubringen und damit Israel zu ihm gesammelt werde. Und ich bin geehrt in den Augen des Herrn, und mein Gott ist meine Stärke geworden. Ja, er spricht, es ist zu wenig, dass du mein Knecht bist, um die Stämme Jakobs aufzurichten und die Bewahrten Israels zurückzubringen. So mache ich dich auch zum Licht der Nationen, dass mein Heil reiche bis an die Enden der Erde. Und so spricht der Herr, der Erlöser Israels, sein Heiliger, zu dem ganz und gar Verachteten, zu dem Verabscheuten der Nation, zu dem Knecht der Herrscher. Könige werden es sehen und aufstehen, auch Oberste, und sie werden sich niederwerfen um des Herrn Willen, der treu ist, um des Heiligen Israels Willen, der dich erwählt hat. So spricht der Herr, zur Zeit des Wohlgefallens habe ich dich erhört, und am Tag des Heils habe ich dir geholfen. Und ich werde dich behüten und dich zum Bund des Volkes machen, das Land aufzurichten, die verödeten Erbteile auszuteilen, den Gefangenen zu sagen, geht hinaus, und zu denen, die in Finsternis sind, kommt ans Licht. Sie werden an den Wegen weiden, und auf allen kahlen Höhen wird ihre Weide sein. Sie werden nicht hungern und nicht dürsten, und weder Wüstenglut noch Sonne wird sie treffen. Denn ihr Erbarmer wird sie leiten und wird sie zu Wasserquellen führen. Alle meine Wege will ich zum Weg machen, meine Straßen werden hoch hinaufführen. Siehe, diese kommen von fern her, und siehe, die von Norden und von Westen, und jene aus dem Land Sevenim. Jubelt ihr Himmel und jauchze du Erde, und ihr Berge, brecht in Jubel aus, denn der Herr hat sein Volk getröstet, und über seine Elenden erbarmt er sich. Zion sagt, verlassen hat mich der Herr hat mich vergessen. Vergisst etwa eine Frau ihren Säugling, dass sie sich nicht erbarmt über den Sohn ihres Leibes? Sollten selbst diese vergessen, ich werde dich niemals vergessen. Siehe, in meine beiden Handflächen habe ich dich eingezeichnet. Deine Mauern sind beständig vor mir.
0: Vielen Dank. Wir haben jetzt wieder einen Abschnitt vor uns, der zu den Gottesknecht-Gedichten gehört. Also es geht hier um den Knecht des Herrn. Wo wird er so genannt in unserem Abschnitt? Vers 4 oder Vers 3, oder? Ja? Wer liest gerade nochmals Vers 3?
2: Du bist mein Knecht, Israel, durch den ich mich verherrlichen will.
0: Jawohl, mein Knecht, Avdi, auf Hebräisch. Wir haben das schon bereits gefunden in Jesaja, nämlich wo der Messias eben als Knecht Gottes bezeichnet wird. Ja, 42, da haben wir dieses erste Gedicht der Gottesknecht-Gedichte in Jesaja. Lies du mal, Erich, Gott, Kapitel 42, 1.
2: Siehe, das ist mein Knecht. Ich halte ihn, und mein Auserwählter, an dem meine Seele wohlgefallen hat. Ich habe ihm meinen Geist gegeben. Er wird das Recht unter die Heiden bringen. Er wird nicht schreien noch rufen, und seine Stimme wird man nicht hören auf den Gassen. Das geknickte Rohr wird er nicht zerbrechen, und den glimmenden Docht wird er nicht auslöschen. In Treue trägt er das Recht hinaus.
0: Jawohl, also hier wird der Messias genannt, auch mein Knecht, Vers 1, Avdi auf Hebräisch. Evet heißt Knecht, und das I, das man hinten anhängt, das ist bereits das Wort mein. Das ist also ein Wort auf Hebräisch, Avdi, mein Knecht. Und wo befindet sich in Jesaja das nächste Gottesknecht-Gedicht? 53 beziehungsweise 52, 13. Denn das ganze Gedicht beginnt schon dort. Nicht erst in Kapitel 53, 1, sondern 52, Vers 13. Ja, wer liest gerade da?
2: Siehe, meinem Knecht wird's gelingen. Er wird erhöht und sehr hoch erhaben sein. Wie sich viele über ihn entsetzten, weil seine Gestalt hässlicher war als die anderer Leute und sein Aussehen als das der Menschenkinder.
0: Jawohl. Also da werden die Leiden des Messias beschrieben, ganz eindrücklich, und dann eben durchwegs durch das ganze Kapitel 53 von Jesaja. Auch hier, eben 52, 13, Hine Avdi, auf Hebräisch, siehe, mein Knecht. Ich mag mich gut erinnern, als Jugendlicher hatte ich mal mit einem orthodoxen Schulkollegen abgemacht, wir würden miteinander diskutieren über den Messias. Und da hat er mich dann zu sich nach Hause eingeladen, Zürich Enge, da sind die orthodoxen Juden zu Hause in Zürich. Und wir haben zusammen Jesaja 53 gelesen. Und er hat mir dann später gesagt, das war das erste Mal, dass er in seinem Leben mit diesem Kapitel konfrontiert worden ist. Denn bei den Sabbatlesungen in den Synagogen gehört Jesaja 53 nicht zu den Haftarah-Abschnitten, die in den Synagogen verlesen werden. Ich war in der Synagoge liest man in einem Jahr immer die ganze Tora durch, die fünf Bücher Mose, und dazu ganz bestimmte ausgewählte Abschnitte aus den Neviim, aus den Propheten, auch aus Jesaja. Aber Jesaja 53 gehört eben nicht zu den Haftarah-Abschnitten, und darum wird ein orthodoxer Jude dieses Kapitel nie lesen in seinem Leben, außer er macht zu Hause persönliches Bibelstudium. Aber für viele ist das eben etwa so wie bei Kirchgängern in der Christenheit. Man hört, was man in der Kirche hört, aber persönliches Bibelstudium gibt es nicht. Und dann kommt man eben an gewisse Abschnitte gar nie heran. Und er hat mir dann später gesagt, als er das mit mir durchgelesen hätte, dieses Kapitel Jesaja 53, da sei er sehr, sehr bewegt gewesen. Aber nachher hat er mit dem Rabbi gesprochen. Und der hat ihm gesagt, das ist nicht der Messias. Ich habe gesagt, ja, wer ist es denn? Ja, das war ein Freiheitskämpfer in der babylonischen Gefangenschaft. Und dann habe ich ihn gefragt, ja, wann ist Jesaja geschrieben worden? Weiß ich nicht, aber ich könnte es nachschauen. Sage ich, ja, um 700 vor Christus. Und wann war die babylonische Gefangenschaft? Ja, er sagte, ich weiß es nicht, aber ich kann es nachschauen. Aber wie gesagt, 606 bis 539 vor Christus. Ja, und sein Argument war, hast du nicht bemerkt, Jesaja 53 beschreibt alles so in der Vergangenheitsform. Für wahr, er hat unsere Leiden getragen und unsere Schmerzen hat er auf sich geladen. Oder um unsere Missetaten willen war er zerschlagen, die Strafe zu unserem Frieden lag auf ihm und durch seine Striemen ist uns Heilung geworden. Das ist Vergangenheitsform. Und so hat der Rabbi mir erklärt, das ist ein Freiheitskämpfer in der babylonischen Gefangenschaft gewesen und das beziehe sich auf ihn, das sei dann gestorben und darum, das sei keine Prophetie, sondern das sei etwas Vergangenes. Aber damit war das Problem ja nicht gelöst, denn die babylonische Gefangenschaft war ja auch in der Zukunft von Jesaja aus gesehen. Aber es hat mich eigentlich überrascht, dass er das bringt mit dem Freiheitskämpfer, weil die übliche Auslegung, die man hört im Judentum heute, ist die, dass der Knecht des Herrn wer sei? Das Volk Israel. Nicht ein Freiheitskämpfer, sondern das Volk selbst. Das jüdische Volk, das so viel gelitten hat durch die Völker, das werde da quasi personifiziert als Knecht des Herrn. Nun, das kann man sehr einfach widerlegen, nämlich wie? Ja, in Jesaja 53, Vers 8 und 9. Kann das jemand lesen? Jesaja 53, 8 und 9.
2: Er ist aus Angst und Gericht hinweggenommen. Wer aber kann sein Geschick ermessen? Denn er ist aus dem Lande der Lebendigen weggerissen, da er für die Missetat meines Volks geplagt war. Und man gab ihm sein Grab bei Gottlosen und bei Übeltätern, als er gestorben war, wiewohl er niemand Unrecht getan hat und kein Betrug in seinem Munde gewesen ist.
0: Jawohl, also hier wird gesagt, wegen der Übertretung meines Volkes hat ihn Strafe getroffen. Also der Gottesknecht wird ganz klar unterschieden von dem Volk Israel. Er leidet für das Volk. Es ist nicht das Volk, das leidet. Und man kann natürlich auch fragen, wann hat man das Grab des Volkes Israel bei Gesetzlosen bestimmt, aber es ist dann im Tod im Grab eines Reichen gewesen. Wegen der Übertretung meines Volkes hat ihn Strafe getroffen. Er ist nicht das Volk, sondern er leidet für das Volk. Und bereits in Kapitel 42, da hatten wir den Knecht Gottes ja auch, und von ihm wird gesagt, Jesaja 42, Vers 6,
2: ich, der Herr, habe dich gerufen in Gerechtigkeit und halte dich bei der Hand und behüte dich und mache dich zum Bund für das Volk, zum Licht der Heiden.
0: Jawohl, hier wird von dem Gottesknecht gesagt, er wird zum Bund werden für das Volk. Also auch da wird der Gottesknecht klar von dem Volk Israel unterschieden. Es geht hier übrigens um den neuen Bund, den der Messias bringen wird. Das ist der neue Bund nach Jeremia 31, 31 und folgende. Der alte Bund, das war der Bund, den Gott am Sinai nach dem Auszug aus Ägypten mit Israel geschlossen hatte. Und die Tafeln des Gesetzes, die 10 Gebote, waren das Zeugnis, das Dokument dieses Vertrages, dieses Bundes von Gott mit Israel. Das war der alte Bund. Aber das Alte Testament machte klar, wenn der Messias kommt, dann wird eine ganz neue Zeit anbrechen und Gott wird mit dem Volk Israel einen neuen Bund schließen. Und hier wird klar gemacht, eben der Messias wird quasi zum Bund des Volkes. Aber er wird klar als Person vom Volk unterschieden. Jetzt in unserem Kapitel 49 gibt es aber eine Überraschung und wir haben das nämlich gefunden in Kapitel 49, Vers 3. Wer liest das nochmals?
2: Und er sprach zu mir, du bist mein Knecht, Israel, durch den ich mich verherrlichen will.
0: Jawohl. Also hier wird der Gottesknecht Israel genannt. Und jetzt könnte man denken, ja, also, der Gottesknecht ist das Volk Israel. Er wird ja Israel genannt. Israel war ja ursprünglich der Eigenname von wem?
3: Jakob.
0: Stammvater Israels, von ihm stammen die 12 Patriarchen der 12 Stämme Israels ab. Das waren seine 12 Söhne. Also Jakob war der Stammvater Israels und darum heißt das Volk, das von ihm abstammt, in der Bibel immer wieder Jakob. Aber weil Jakob, der Stammvater, später einen neuen Namen von Gott erhalten hatte, wurde er eben Israel genannt. Fürst Gottes oder Kämpfer Gottes. Ja, also ursprünglich der Name des Stammvaters, dann der Name des Volkes und hier ist es ein Name für den Messias. Denn in Kapitel 49 wird dieser Knecht auch von dem Volk Israel, von dem Volk Jakob unterschieden. Vers 6 und bereits schon Vers 5, lesen wir gerade beide zusammen, 5 und 6 bitte.
2: Und nun spricht der Herr, der mich von Mutterleib an zu seinem Knecht bereitet hat, dass ich Jakob zu ihm zurückbringen soll und Israel zu ihm gesammelt werde. Darum bin ich vor dem Herrn wert geachtet, und mein Gott ist meine Stärke. Er spricht: Es ist zu wenig, dass du mein Knecht bist, die Stämme Jakobs aufzurichten und die Zerstreuten Israels wiederzubringen, sondern ich habe dich auch zum Licht der Heiden gemacht, dass du seist mein Heil bis an die Enden der Erde.
0: Jawohl, also hier wird ganz klar gesagt, die Aufgabe des Gottesknechtes würde sein, Jakob zu Gott zurückzuführen. Also Jakob, das Volk Israel, genau. Und die Stämme wieder neu aufzurichten. Da wird also auch ganz deutlich zwischen dem Gottesknecht und Israel als Volk unterschieden. Aber nichtsdestotrotz, der Messias wird hier genannt Israel. Du bist mein Knecht, bist Israel, an dem ich mich verherrlichen werde. Wie muss man das verstehen? Nicht wahr? Das Volk Israel war von Gott auserwählt worden, um auf dieser Erde ein Licht zu sein für alle übrigen Völker. Aber Israel hat als Nation in dieser Aufgabe versagt. Israel ist als Volk in Götzendienst gefallen, später in eine Gesetzlichkeit, durch die Israel als Volk von der Bibel innerlich entfernt wurde. Und so hat Israel diese Aufgabe, Zeuge zu sein, nicht erfüllt. Und nun sollte der Messias kommen und diese Aufgabe, die das Volk Israel nicht erfüllt hat, erfüllen. In diesem Zusammenhang muss man auch sehen, die Aussage von Jesus Christus in Johannes 15, 1, wo er sagt, am Vorabend der Kreuzigung, ich bin der wahre Weinstock, ihr seid die Reben. Wenn er sagt, ich bin der wahre Weinstock, ja, dann stellt sich die Frage, wer ist denn der falsche Weinstock? Nun, in Psalm 80 finden wir die Antwort. Unter anderem, es gibt auch viele andere Schriftabschnitte, aber gerade Psalm 80 ist sehr deutlich. Psalm 80, Vers 9. Wer liest das?
2: Du hast einen Weinstock aus Ägypten geholt, hast vertrieben die Völker und ihn eingepflanzt.
0: Jawohl. Also hier wird Israel, das Volk Israel wird verglichen mit einem Weinstock. Gott hat im Land Ägypten einen Weinstock geholt und ihn dann im Land Kanaan, nachdem die Kanaaniter vertrieben waren, gepflanzt. Also Israel wird hier als Nation mit einem Weinstock verglichen. Aber viele Stellen, wie zum Beispiel Jesaja 5, ein ganz wichtiges Kapitel in dem Zusammenhang, beschreibt dort in dem Lied vom Weinberg, dass Israel keine richtige Frucht gebracht hat, sondern ungenießbare Trauben. Also keine Frucht für Gott. Und so hat Israel in dieser Aufgabe, Frucht zu bringen, versagt. Und nun kam der Messias, um das auszufüllen, was Israel nicht getan hat. Und deshalb nennt er sich, ich bin der wahre Weinstock. Übrigens, das ist dann auch der Grund, warum eben der Messias aus Ägypten kommen musste. Nicht wahr? In Hosea 11 wird von ihm gesagt, können wir das kurz aufschlagen, das ist der erste der kleinen Propheten, Hosea 11, Vers 1.
2: Als Israel jung war, hatte ich ihn lieb und rief ihn, meinen Sohn aus Ägypten.
0: Jawohl. Diese Stelle wird in Matthäus 2, Vers 15 auf den Messias bezogen und bedeutet Folgendes. Nicht wahr? Der Messias wurde ja geboren in Bethlehem. Das war ja vorausgesagt in Micha 5, Vers 1. Und nun ist es ein bisschen verwirrend, dass in Hosea 11, 1 steht, und aus Ägypten habe ich meinen Sohn gerufen. Das hat sich aber so erfüllt, als König Herodes schließlich alle Neugeborenen im Umfeld von Bethlehem umbringen lassen wollte, mussten die Eltern mit dem Kind nach Ägypten fliehen. Und sie blieben so lange in Ägyptenland, bis schließlich Herodes gestorben war. Dann kamen sie zurück ins Land. Und so kam der Messias aus Ägypten ins verheißene Land, um da der wahre Weinstock zu sein, der Frucht bringt. Und er sagt zu seinen Jüngern, das waren Juden, ihr seid die Reben. Und wer mit ihm, dem Weinstock, eng verbunden ist, der wird Frucht bringen für den Vater, für den Weingärtner. Also all die aus Israel, die sich mit dem Messias verbinden, die können dann die Frucht bringen, die Israel einst nicht gebracht hat. Und darum wird eben hier der Messias genannt, du bist mein Knecht, bist Israel, an welchem ich mich verherrlichen werde. Aber es wird klar aus den weiteren Versen, er wird vom Volk Israel klar unterschieden. Denn er soll ja dafür zuständig sein, dass Israel als Nation wieder zu Gott umkehrt, um Jakob zu ihm zurückzubringen. Nun haben wir aber gelesen, wie enttäuscht der Messias spricht über sein Lebenswerk. Jesaja 49, Vers 4, lies das nochmals. Jemand?
2: Ich aber dachte, ich arbeitete vergeblich und verzehrte meine Kraft umsonst und unnütz, wiewohl mein Recht bei dem Herrn und mein Lohn bei meinem Gott ist.
0: Jawohl. Der Messias sagt, all mein Werk war für nichts. Ich habe mich vergeblich abgemüht und verzehrt. Das sollte zum Ausdruck bringen, der Messias wird kommen, er wird sich einsetzen für das Volk Israel, um es zu Gott zurückzuführen, aber es wird nicht so weit kommen. Denn die Masse des Volkes würde ihn, den Messias, verwerfen. Und wenn man sich überlegt, der Herr Jesus ist 3 Jahre lang öffentlich aufgetreten, als er 30 Jahre alt war, begann er mit dem öffentlichen Dienst bis zur Kreuzigung mit 33. In diesen 3 Jahren ist er im ganzen Land Israel herumgereist und hat in allen möglichen Synagogen hat er gepredigt. Und trotzdem, am Schluss rief die Volksmenge vor Pilatus, ihr werdet gekreuzigt. Und natürlich haben Menschen an ihn geglaubt als Messias, wenn wir denken an die 12 Apostel, die 12 Jünger. Und es gab noch viele mehr. Nicht wahr? In Lukas 10 wird zum Beispiel gesprochen über die 70 Jünger, die der Herr einmal 2 und 2 ausgesandt hatte. Also er hatte noch viel mehr Jünger als nur die 12. Da kommen die 70 dazu und es werden auch ausdrücklich verschiedene Jüngerinnen erwähnt, die einen wichtigen Dienst getan haben, der im Neuen Testament sehr hoch geschätzt wird. Und so gab es also viele Männer und Frauen, aber verglichen mit den Millionen von Juden im ganzen Land, war das eine kleine Minorität, die an ihn glaubt hat. Und es gab dann auch solche, die sind eine Zeit als Jünger nachgegangen und dann plötzlich haben sie sich doch von ihm abgewandt. In Johannes 6 wird davon berichtet, der Herr hatte eine Predigt gehalten in der Synagoge in Kapernaum, und die hat sehr viel Ärgernis ausgelöst. Lesen wir Johannes 6, 59 und folgende. Ja, wer liest?
2: Solches sagte er in der Schule, da er lehrte zu Kapernaum. Viele nun seiner Jünger, die das hörten, sprachen, das ist eine harte Rede, wer kann sie hören? Da Jesus aber bei sich selbst merkte, dass seine Jünger darüber murrten, sprach er zu ihnen, ärgert euch das? Wie, wenn ihr denn sehen werdet, des Menschensohn auffahren dahin, da er zuvor war? Der Geist ist's, der da lebendig macht. Das Fleisch ist nichts Nütze.
0: Jawohl, also da haben sich verschiedene geärgert über seine Worte. Er hat über das Brot des Lebens gesprochen. Und dann Vers 66 bis 68.
2: Von dem an gingen seiner Jünger viele hinter sich und wandelten hinfort nicht mehr mit ihm. Da sprach Jesus zu den 12: Wollt ihr auch weggehen? Da antwortete ihm Simon Petrus, Herr, wohin sollen wir gehen? Du hast Worte des ewigen Lebens, und wir haben geglaubt und erkannt, dass du bist Christus, der Sohn des lebendigen Gottes.
0: Jawohl. Also da gab es auch viele, die haben zwar eine Zeit sich als Jünger Jesu gesehen und dann sind sie auch wieder weggegangen. Und so hat der Herr eine große Enttäuschung erlebt Und wenn wir dazu noch aufschlagen, Matthäus 11, da finden wir seine Weheworte über die drei Ortschaften, in denen er am meisten gewirkt hat in den 3 Jahren seines öffentlichen Dienstes. Liest jemand Matthäus 11, Vers 20?
2: Da fing er an, die Städte zu schelten, in welchen am meisten seiner Taten geschehen waren und hatten sich doch nicht gebessert. Wehe dir, Chorazin! Weh dir, Bethsaida!
0: Jawohl, und dann noch Vers 23.
2: Und du, Kapernaum, die du bist erhoben bis an den Himmel, du wirst bis in die Hölle hinuntergestoßen werden.
0: Jawohl, 3 Städte. Chorazin, Bethsaida und Kapernaum. Da hat der Herr am meisten gewirkt. Das sind 3 Ortschaften ganz nahe beieinander. Alle liegen im nördlichen Bereich des Sees Genezareth. Sie ergeben, wenn man die Punkte verbindet, schön ein Dreieck. Man hat das schon genannt, das Evangeliendreieck. Und ganz besonders Kapernaum wurde geadelt. Denn der Sohn Gottes ist ja zu Beginn seines öffentlichen Dienstes von Nazareth umgezogen nach Kapernaum. Hat da Wohnsitz genommen und von dort aus seinen öffentlichen Dienst im ganzen Land Israel und sogar übrigens darüber hinaus bis in den Libanon. Von da aus hat er diesen Dienst getan. Und Kapernaum wird genannt in Matthäus 9, Vers 1, seine Stadt. Kapernaum heißt auf gut Deutsch Dorf des Trostes. Ja, von da aus ist er Tröster gegangen und hat seine Botschaft des Trostes im ganzen Land Israel verkündigt. Und hier wird gesagt, von Kapernaum, Vers 23, du bist bis zum Himmel erhöht worden, aber du wirst bis ins Totenreich hinabgestoßen werden. Ja, diese Stadt liegt auf welcher Höhe, geografisch? 212 Meter unter dem Meeresspiegel. Das ist also eine der tiefstliegenden Ortschaften der Welt. Jericho liegt noch tiefer, denn das Tote Meer ist die tiefste Stelle der Welt. Der Meeresspiegel liegt heute bei minus 400. Aber Kapernaum liegt eben schon in diesem geologischen Grabenbruch, der runtergeht bis ins Tote Meer, auf minus 212. Und diese tief liegende Stadt wurde so geehrt, indem der Sohn Gottes eben dort seinen Wohnsitz genommen hat. Und so sagt der Herr, Kapernaum, die du bis zum Himmel erhöht worden bist, wirst bis ins Totenreich, bis in den Hades hinabgestoßen werden. Also der Herr hat eine gewaltige Enttäuschung erlebt bei dieser Ablehnung. Das entspricht ganz diesem Wort aus Jesaja 49, 3, 4. Umsonst habe ich mich abgemüht, vergeblich und für nichts meine Kraft verzehrt. Man benutzt ja heute so oft dieses Wort Frustration. Kann jemand genau definieren, was Frustration heißt? Von seiner Werkherkunft her. Enttäuscht, ja. Das Adverb frustra. Ja, frustra bedeutet vergeblich. Genau. Und Frustration ist also das Gefühl, das man bekommt, wenn man etwas versucht, immer wieder versucht, immer wieder versucht und einfach kein Resultat bringt. Diese Enttäuschung, dieses umsonst, vergeblich, das ist Frustration. Wir brauchen das wahrscheinlich viel zu oft. Aber es ist etwas, dieses Gefühl, das wir alle kennen. Und sogar der Herr Jesus auf dieser Erde hat das erfahren. Und darum dann eben diese Worte, wehe dir, Bethsaida, Chorazin, Kapernaum. Aber es geht weiter, der Satz. Nicht nur und für nichts meine Kraft verzehrt, doch mein Recht ist bei dem Herrn. Und mein Lohn bei meinem Gott. Diese Enttäuschung hat den Herrn niemals in die Hoffnungslosigkeit geführt. Nicht wahr? Wir Menschen kennen das, dass man Frustration erleben kann und die Frustration schließlich in die Hoffnungslosigkeit führt. Aber der Herr hat uns gezeigt, das darf nicht sein. Er richtete als Mensch seine Augen auf den Vater im Himmel. Mein Recht ist bei dem Herrn. Er steht zu meinem Auftrag und er wird sich dafür verbürgen. Und auch die Belohnung ist nicht abhängig vom Ergebnis. Die Belohnung ist abhängig von der inneren Hingabe. Und so wird Gott auch nie belohnen nach dem, was wir an Ergebnis gehabt haben im Leben, sondern die Frage ist, aus welcher Motivation, mit welcher Hingabe ist es geschehen? Und also der Herr zeigt uns, was man tun soll. Und schlagen wir nochmals Matthäus 11 auf. Also da haben wir Verse 20 bis 24, diese Enttäuschung über die drei Städte. Und was kommt dann in Vers 25?
2: Zu der Zeit antwortete Jesus und sprach: Ich preise dich, Vater und Herr Himmels und der Erde, dass du solches den Weisen und Klugen verborgen hast und hast es den Unmündigen offenbart.
0: Es wird ausdrücklich von Matthäus gezeigt, das ist nicht einfach ein nächster Abschnitt, sondern die zeitliche Verknüpfung wird hervorgehoben. Zu jener Zeit. Was tut der Herr hier? Er betet an. Da können wir uns auch fragen, wenn wir Frustration erlebt haben und wie war dann unsere Reaktion, haben wir dann Gott angebetet. Und der Herr sagt, ja, Vater. Wir beten vielleicht nicht, nein, Vater. Aber vielleicht ist der Gedanke doch in unserem Herzen drin. Und der Herr sagt, ja, Vater, denn also war es wohlgefällig vor dir. Und der Herr sagt, es musste so sein, die Weisen und Verständigen, die weise sind in ihren Augen, die können nicht sehen. Ihnen ist es verborgen. Konnten den Messias nicht erkennen. Aber er sieht die anderen, die eben demütig genug waren, um sich zu demütigen, und hast es Unmündigen geoffenbart. Das sind all die Menschen, die sich bewusst sind, wir können es mit eigener Kraft nicht. Auch wenn wir erwachsene Menschen sind und viel Verantwortung übernehmen mussten, aber wir können es nicht allein. Das ist eben der Mensch, der nicht wie Kant denkt. Der Philosoph Kant hat gesagt, Aufklärung ist der Ausgang des Menschen aus der selbstverschuldeten Unmündigkeit. Ja, so hat er Aufklärung gedeutet. Und der Demütige sagt, nein, ich kann mich nicht von Gott lösen und von Gott unabhängig werden. Der Mensch, ob ein Kind oder erwachsen, ist von Gott abhängig. Nun, der Herr Jesus hat das auch in dem Gleichnis vom verlorenen Sohn sehr eindrücklich gezeigt. Der jüngere Sohn, der dem Vater sagt, jetzt gib mir, was mir zusteht, ich möchte gehen. Das war der Ausgang aus der Unmündigkeit. Der Mensch, der sich von Gott emanzipieren will. Und in der europäischen Geschichte sieht man, wie Europa sich sehr stark seit der Aufklärungszeit von Gott emanzipiert hat. Man hat gesagt, unser Verstand muss uns leiten, wir können nicht auf eine Bibel vertrauen oder auf Gott. Und wenn wir die ganze Entwicklung sehen, im Jahrhundert darauf, also Aufklärung 18. Jahrhundert, 19. Jahrhundert, kommt die Zeit des Atheismus mit Feuerbach, Gott ist nur eine Projektion, und Nietzsche, Gott ist tot. Und er hat aber auch gesagt, merkt ihr, es ist kalt geworden. Diese Kälte der Gottesentfernung hat Nietzsche sehr deutlich erlebt. Ja, und jetzt im 20. Jahrhundert haben wir all die Folgen dieses angeblichen Ausganges aus einer selbstverschuldeten Emanzipation. Wir sind da angelangt, wo der verlorene Sohn bei den Schweinetrögen angelangt ist. Mit all den Folgen von Drogenproblemen und sozialen Problemen, die eine direkte Verbindung haben mit einem Lebensstil, der sich von Gott entfernt hat. Ja, also der Unmündige, das ist der Mensch, der sich sagt, ich bin nicht in einer selbstverschuldeten Abhängigkeit zu Gott, sondern ich will diese Abhängigkeit. Und der Herr sagt, hast es Unmündigen geoffenbart und die anderen können nicht sehen. Also der Herr konnte das akzeptieren, dass Menschen ihn nicht erkannten als Messias und es gab eine Minderheit, die ihn sehr wohl erkannt hat. Und er sagt, ja Vater, so sollte es sein. Und das ist etwas, das wir ständig erleben, wie das Blaise Pascal sehr schön ausgedrückt hat. Das war ja dieser Mathematiker und Philosoph. In seinen Pensées sagt er, frei formuliert, es gibt genügend Finsternis, um nicht zu glauben. Und es gibt auch genügend Licht, um zu glauben. Also die Menschen, die einfach nicht wollen, die finden genug Finsternis, um einen Grund zu haben, um sich abzuwenden von der Bibel, von Gott. Und solche, die wollen, die haben genügend Licht, um zu sehen, jawohl, es ist die Wahrheit. Aber es gibt einfach eine Scheidung zwischen denen und denen. Und der Herr hat diese Enttäuschung akzeptiert und er betet, ja, Vater. Und das ist wirklich eine große Hilfe, wenn man Frustrationen auf diese Art überwinden kann, indem man den größeren Plan dahinter erkennt. Und Jesaja 49 hat eben ein großes Drama angekündigt. Nicht wahr? Der Messias sagt in Jesaja 49, seine Aufgabe war es, Vers 5, Gott sagt es so zu ihm, er sollte Jakob zu ihm zurückbringen. Israel sollte gesammelt werden, aber es ist nicht geschehen. Und jetzt wird in Vers 6 erklärt, aber das wäre sowieso zu wenig gewesen. Lies nochmals jemand Vers 6.
2: Er spricht, es ist zu wenig, dass du mein Knecht bist, die Stämme Jakobs aufzurichten und die Zerstreuten Israels wiederzubringen. Sondern ich habe dich auch zum Licht der Heiden gemacht, dass du seist mein Heil bis an die Enden der Erde.
0: Jawohl. Als der Herr Jesus gekommen war, war sein Dienst ganz klar auf Israel ausgerichtet. In Matthäus 10, können wir das kurz aufschlagen, da sendet der Herr die 12 Apostel aus als Botschafter in seinem Namen. Und da sagt er in Matthäus 10, Verse 5 bis 6 folgendes.
4: Diese 12 sandte Jesus, gebot ihnen und sprach, gehet nicht auf der Heidenstraße und ziehet nicht in der Samariter Städte, sondern gehet hin zu den verlorenen Schafen aus dem Hause Israel.
0: Jawohl. Also ganz klar, nicht die anderen Völker, sondern jetzt geht es um einen Auftrag gegenüber dem Volk Israel. Und auch in Matthäus 15 sehen wir das sehr ausgeprägt. Der Herr ging ausnahmsweise bis ins Gebiet des heutigen Libanon, in die Gegend von Tyrus und Sidon. Und da begegnet er einer kananitischen Frau. Die Libanesen sind ja von ihrer Herkunft her keine Araber, sondern Phönizier. Das sind Kanaaniter. Also diese libanesische Frau kommt zum Herrn und er erklärt ihr in Matthäus 15, 24.
5: Er aber antwortete und sprach, ich bin nur gesandt zu den verlorenen Schafen des Hauses Israels.
0: Jawohl, ganz klar, der Auftrag ist für Israel. Aber Jesaja 49 macht klar, schließlich wird die Masse den Messias ablehnen. Und das wird die Chance werden für alle anderen Völker. Und Gott sagt in Jesaja 49, 6, es ist zu gering, dass du nur mein Knecht bist im Blick auf Israel, um dieses Volk zurechtzubringen. Ich habe dich zum Licht der Nationen gesetzt, um ein Heil zu sein bis an das Ende der Erde. Und so ist es gekommen, dadurch, dass Israel als Nation, abgesehen von dem kleinen Überrest, der ihn als Messias erkannt hat, als Nation ihn verworfen hatte, kam der Missionsbefehl Jesu für die ganze Welt. In Apostelgeschichte 1, Vers 8 sagt der Auferstandene seinen Jüngern, können wir das lesen?
4: Ihr werdet aber die Kraft des Heiligen Geistes empfangen, welcher auf euch kommen wird, und werdet meine Zeugen sein zu Jerusalem und in ganz Judäa und Samarien und bis an das Ende der Erde.
0: Jawohl. Ein Vier-Punkte-Programm. Es beginnt alles in Jerusalem, dann geht es in die Landschaft Judäa und dann beginnt es im Ausland, Samaria und bis an das Ende der Erde. Der Ausdruck, das Ende der Erde, scheint im ersten Moment ziemlich schwierig zu sein. Dabei Es ist eigentlich völlig klar und einfach. Wenn wir eine Weltkarte anschauen, dann

Und dieses Land wird bezeichnet als Nabel der Erde in Ezekiel 38. Und in Ezekiel 5, Vers 5 sagt Gott, dies ist Jerusalem, die Hauptstadt. Ich habe es mitten unter die Nationen gesetzt und Völker um es her. Also unsere Art, Weltkarten zu zeichnen, entspricht ziemlich der biblischen Sicht. Denn das Land Israel ist auch ziemlich im Mittelpunkt der Karte. Und von da aus gesehen definiert sich, was das Ende der Erde ist. Das sind also die Extremitäten des Festlandes. Wir können sagen, zum Beispiel Feuerland in Südamerika, Alaska, in Nordamerika, Südafrika, Schweden, Norwegen, Finnland, Norden Europas und dann Australien bis hin nach Tasmanien oder im nordöstlichen Bereich die Enden von Russland hin zur Beringstraße, China, Japan. Das sind die Enden der Erde. Und der Auftrag eben, das Evangelium soll beginnen in Jerusalem, dann darum herum, Judäa, dann Samaria und bis ans Ende der Erde, heißt, das Festland, das gesamte Festland der Welt muss erreicht werden bis zu den Extremitäten. Nun, das ist schon längst geschehen. Die Feuerländer sind schon im 19. Jahrhundert erreicht worden, nachdem Darwin mit dabei war, als zwei Exemplare der Feuerländer wieder heimgehen durften. Sie hatten kurz zuvor eine Erziehung in England bekommen. Das war natürlich nicht nur Schulbildung, sondern in England, das bedeutet auch Verhalten, wie man sich als Gentleman aufführt. Und diese zwei Exemplare gingen mit diesem Vermessungsschiff, wo Darwin mit die Welt umsegeln durfte, gingen die mit und wurden in Feuerland wieder ausgeladen. Darwin beschreibt in Briefen, wie furchtbar wild diese Feuerländer waren, also die da live erlebt hatte. Also das eine unglaubliche Wildheit, als sei man in einer ganz anderen Welt versetzt. Und diese zwei Gentlemen aus Feuerland, nach kurzer Zeit, als sie zurück waren, haben sie wieder ihre englischen Kleider abgelegt und sind wieder so wild herumgerannt wie die übrigen. Und da war England, oder ein großer Teil von England, muss man vielleicht gerechterweise sagen, überzeugt, diese Feuerländer sind ein Zwischenglied zwischen dem Tierreich und den Menschen, oder wenn sie das nicht sind, so nicht weit davon entfernt. Und Thomas Bridges, ein Engländer, ein gläubiger Mann, war der Meinung, der Überzeugung, nein, das sind Menschen, die Gott liebt. Und er ging zu ihnen, hat die Sprache gelernt, hat ein Wörterbuch mit 30.000 Wörtern zusammengestellt und hat die Bibel übersetzt. Ja, so, das nur als kleine Anekdote zu den Enden der Erde in Südamerika. Aber alle Nationen der Welt und alle Extremitäten bis nach Tasmanien und bis zu den Eskimos sind erreicht worden. Einmal war ich in einer Buchhandlung in Montreal in Kanada, und also eine christliche Buchhandlung, und dann habe ich da eine Bibel gefunden in Eskimo-Sprache. Auch eine sehr spezielle Schrift. Sieht sehr originell aus, die Eskimo-Schrift. Ja, also die Enden der Erde sind erreicht worden. Und das ist genau das, was Jesaja uns vorstellt. Jesaja 49, Vers 6. Bis zu den Enden der Erde. Um ein Heil zu sein bis zu den Enden der Erde. Das ist eindrücklich, weil in der Zeit von Jesaja, 700 vor Christus, konnte man sich das nie vorstellen. Wie soll eine Botschaft wirklich die ganze Welt erreichen? Die Möglichkeiten waren ja auch nicht gegeben. Und der größte Teil dieser expandierenden Mission wurde ja sowieso erst gemacht seit dem 19. Jahrhundert. Als auch die modernen Möglichkeiten der Fortbewegung so weit entwickelt waren, dass das denkbar wurde. Die Bibel war um das Jahr 1800 in etwa 70 Sprachen übersetzt und 30 Jahre später bereits in 137 ungefähr. Und heute gibt es die Bibel in über 2400 Sprachen, also die Bibel oder Bibelteile. Über 2400 Sprachen, alle Nationen der Welt sind in unserer Zeit erreicht worden. Und da hat der Herr Jesus vorausgesagt, das wird auch der Zeitpunkt sein, wenn er wieder kommen wird.

0: nicht mehr als der Knecht, der leidet, sondern als der König der Welt. Können wir kurz aufschlagen, Matthäus 24. Das war am Dienstag vor Karfreitag und der Herr erklärt in dieser Rede, gehalten auf dem Ölberg, was die Zeichen sein werden dafür, für die Zeit, wenn er als König wiederkommen würde. Matthäus 24, liest jemand das Zeichen in Vers 14.
1: Und es wird gepredigt werden, das Evangelium vom Reich in der ganzen Welt zu einem Zeugnis über alle Völker. Und dann wird das Ende kommen.
0: Jawohl. Jetzt, welche Übersetzung hast du benutzt? Luther hat nämlich übersetzt, allen Völkern. Ist aber so, im Deutschen ist der Begriff Nation eine größere Einheit als Volk, nicht wahr? Wir zählen heute weltweit wie viele Nationen? Ungefähr. Sind ja nicht ganz alle in der UNO, macht auch nichts. Es ist die Größenordnung von 200, aber da sind natürlich alle Mikronationen auch drin, wie Mikronesien und Marshallinseln und so weiter. Ja, also Größenordnung 200. Aber viele dieser Nationen sind zusammengesetzt aus unzähligen Völkern. Russland zum Beispiel, da gibt es ja viele Minderheitenethnien. Oder auch China ist das Gleiche. Es gibt nicht die Chinesen. Es sind viele Völker. Und auch Indien ist so aufgebaut. Und dieser Begriff, der kleiner ist als Nation, wird im Griechischen ausgedrückt mit einem Wort Laos. Aber der Herr Jesus benutzt hier in Matthäus 24 nicht Laos, sondern die größte soziale Einheit, Ethnos. Also der Herr sagt, alle Nationen, nicht alle Völker und schon gar nicht alle Stämme und alle Sprachen. Weltweit zählt man etwa 10.000 verschiedene Völker. Sehen wir das? Das ist schon ein deutlicher Unterschied zu den 200 Nationen. Und Sprachen unterscheidet man etwa 6.000, ohne die Dialekte zu zählen. Aber der Herr sagt eben nicht allen Völkern oder allen Sprachen oder allen Stämmen. Er sagt allen Nationen zu einem Zeugnis. Und das ist in unserer Lebzeit Realität geworden. Und der Herr sagt, und dann wird das Ende kommen. Das ist schon dramatisch. Dann wird das Ende kommen. Bei anderen Zeichen, die er in seiner Rede erwähnt, die sich erfüllt haben um die Zeit des Ersten Weltkrieges herum, sagt der Herr, aber das Ende ist nicht sogleich. Aber in Verbindung mit dem Erreichen aller Nationen, sagt er, dann wird das Ende kommen. Das ist sehr eindrücklich, aber es ist die Erfüllung. Ich habe dich zum Licht der Nationen gesetzt, um ein Heil zu sein bis an das Ende der Erde.

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0: 11. September 2001. Ein Tag, der die Welt veränderte. Welch ein Schock! Man dachte, nach Ende des Kalten Krieges zwischen Ost und West sei die Welt friedlicher geworden. Und plötzlich, ohne jede Vorankündigung, trifft es die Supermacht USA mitten ins Herz. Ziel der Terroristen waren die Zwillingstürme des World Trade Centers, damit eines Finanzzentrums. Sie hielten dabei wohl einerseits die Höhe der Türme für geeignet und wollten zugleich die Wirtschafts- und Finanzmacht USA mitten ins Mark treffen. Vieles, auch Schreckliches, hat sich in den Jahren seitdem ereignet. Dennoch bleibt das damalige Geschehen ein Pfahl im Fleisch, vor allem der westlichen Welt. Denn es zwingt dazu, sich darauf zu besinnen, was Gott damit deutlich macht. Denn eines ist klar, alles Geschehen ist auf der einen Seite von Menschen getragen, andererseits aber geschieht nichts ohne Gottes Wissen und Willen. In der Welt der Sünde gibt es keine letzte Sicherheit. Menschen versuchen zwar immer wieder, sich abzusichern und zu schützen, müssen aber gerade angesichts des 11. September erkennen, jede vermeintliche Sicherheit ist trügerisch. Der Mensch und sein zerbrechliches Leben sind und bleiben infolge des die ganze Menschheitsgeschichte überschattenden Sündenfalls gefährdet und verletzlich. Das Vertrauen in materielle Lebensgrundlagen und scheinbar unbegrenzte menschliche Machbarkeit hat zunehmend den Glauben an den lebendigen Gott verdrängt. So waren die Zwillingstürme des World Trade Centers gleichsam die Türme moderner Geldkathedralen. Die Warnung von Jesus Christus, dass man nicht Gott und gleichzeitig die materielle Welt lieben kann, hat sich in schrecklicher Weise bewiesen. Der Einsturz dieser Türme ist als Zeichen für die Falschorientierung der Moderne zu sehen. Von Kain und Abel an bestimmte Eifersucht und vernichtender Hass die menschliche Gesellschaft. Immer wieder sind welche davon überzeugt, mit Gewalt eine bessere, paradiesische Welt herbeizwingen zu können. So waren die Terroristen des 11. September davon überzeugt, das Richtige zu tun und ihr Leben für ein sinnvolles Ziel, verbunden mit dem sofortigen Einzug ins muslimische Paradies, einzutauschen. Diese Haltung steht für die maßlose Selbstüberschätzung des Menschen, zu der Gott Nein sagt. Obwohl die Terroristen Verheerendes anrichteten, erreichten sie aber ihr eigentliches Ziel nicht. Der Westen brach nicht zusammen und raffte sich sogar zu gemeinsamem Handeln auf. Als Christ stelle ich fest, Gott ruft mit dem 11. September und dessen Gedenken jeden Einzelnen zur Besinnung und Umkehr. Er will, dass die durch technologische Entwicklung forcierte menschliche Selbstüberschätzung beendet wird. Er will, dass alle Welt ihn, den lebendigen Gott, als Schöpfer und Herrn allen Lebens und aller Geschichte anerkennt. Er will, dass an die Stelle des Machtglaubens der Glaube an die freiwillige Ohnmacht seines gekreuzigten Sohnes Jesus Christus tritt, die eine Macht der Liebe ist. Lassen auch Sie sich zu einer solchen Besinnung und Umkehr rufen.
1: 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Bis dann.
2: Es ist 8:30 Uhr.

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1: Herzlich willkommen zu einer weiteren Ausgabe der Sendereihe Durch die Bibel. Diesmal im Mittelpunkt das 9. Kapitel aus dem 1. Korintherbrief. Dort erzählt Paulus, was ihn dazu bewegt, auf manche Annehmlichkeiten in seinem Dienst als Apostel zu verzichten. Innerhalb des 1. Korintherbriefes gibt es einen längeren Abschnitt, in dem es um die Freiheit der Christen geht. Dieser Abschnitt umfasst die Kapitel 8 bis 11. Interessant ist die Tatsache, dass der Apostel Paulus diese Freiheit der Christen zwar immer wieder hervorhebt, gleichzeitig aber auch auf ihre Grenzen hinweist. Alles ist mir erlaubt, heißt es zum Beispiel in Kapitel 6. Und dann folgt sogleich die Einschränkung, aber nicht alles dient zum Guten. Und abermals, alles ist mir erlaubt, aber es soll mich nichts gefangen nehmen. Worin besteht denn nun die Freiheit, von der Paulus hier redet? Als Antwort darauf möchte ich zwei Verse aus dem Johannesevangelium Kapitel 8 zitieren. Dort heißt es, wer Sünde tut, der ist der Sünde Knecht. Wenn euch nun der Sohn frei macht, so seid ihr wirklich frei. Es geht also um die Befreiung von der Macht der Sünde. Jesus ist am Kreuz von Golgatha gestorben, damit Sie und ich dieser Macht nicht mehr hilflos ausgeliefert sind. Wer auf Jesus vertraut, braucht auch keine Angst mehr zu haben vor dem Gericht Gottes. Diese Freiheit, die ich gerade versucht habe zu beschreiben, findet lediglich dort ihre Grenzen, wo sie von Menschen, ja, in gewisser Weise missbraucht wird. Im 1. Korintherbrief Kapitel 8 hat Paulus einen solchen Missbrauch beschrieben. Da ging es um die Frage, ob die Christen in Korinth auf dem Marktplatz Fleisch von Tieren einkaufen dürfen, die zuvor irgendwelchen heidnischen Göttern als Opfer dargebracht wurden. Paulus sieht darin kein Problem, weil es diese Götter ja in Wirklichkeit überhaupt nicht gibt. Aber er sorgt sich um die Ängstlichen unter den Christen, die noch relativ unerfahren sind im Glauben und die wegen des Götzenopferfleisches wahre Gewissensqualen durchmachen. Um ihretwillen, so der Apostel Paulus, ist es besser, sich nicht die Freiheit herauszunehmen und solches Fleisch auf den Tisch zu bringen. Ganz am Ende von Kapitel 8 kommt Paulus deshalb für sich selbst zu dem Schluss, darum, wenn Speise meinen Bruder zu Fall bringt, will ich nie mehr Fleisch essen, damit ich meinen Bruder nicht zu Fall bringe. In dem vor uns liegenden Kapitel 9 geht es weiterhin um die Freiheit der Christen und um die Grenzen dieser Freiheit. Im Mittelpunkt steht diesmal allerdings kein Problemfall aus der christlichen Gemeinde in Korinth, sondern Paulus erzählt von sich selbst, wie er einerseits die von Christus geschenkte Freiheit in Anspruch nimmt, wie er aber andererseits oft darauf verzichtet, diese Freiheit voll auszuschöpfen. Ganz konkret geht es um seinen Dienst als Apostel und um die besonderen Rechte, die ihm zustehen. Beispielsweise könnte er von den Christen erwarten, dass sie für seinen Lebensunterhalt sorgen, damit er sich ganz und gar seinen geistlichen Aufgaben widmen kann. Stattdessen schraubt er lieber seine persönlichen Ansprüche zurück und wird dadurch zu einem Vorbild, wie christliche Freiheit im Alltag gelebt werden kann. Die Grenzen christlicher Freiheit hat mir übrigens mal jemand so erklärt. Diese Freiheit sei vergleichbar mit einem hin und her schwingenden Arm, der in dem Augenblick an seine Grenzen stößt, wenn die Faust plötzlich die Nase ihres Besitzers trifft. Theologisch gesehen ist diese Erklärung zwar nicht ganz schlüssig, aber sie ist originell und prägt sich deshalb leicht ein. Und hier nun der erste Vers aus dem 1. Korintherbrief, Kapitel 9. Paulus schreibt, bin ich nicht frei? Bin ich nicht ein Apostel? Habe ich nicht unseren Herrn Jesus gesehen? Seid nicht ihr mein Werk in dem Herrn? Alle vier Fragen sind mit einem klaren Ja zu beantworten. Doch warum stellt Paulus überhaupt diese Fragen? Offenbar deshalb, weil seine Autorität von manchen Christen nicht so richtig anerkannt wird. Dabei hat Jesus Christus ihn, den ehemaligen Christenverfolger, von seiner Schuld befreit und zu einem Kind Gottes gemacht. Des Weiteren hat Jesus Christus ihn zum Apostel berufen, obwohl er nicht zu den 12 Jüngern, also zu den Zeugen der ersten Stunde, gehörte. Außerdem ist die von Paulus gegründete Gemeinde in Korinth ein Beleg dafür, dass er das Evangelium in Vollmacht verkündigt. Denn sonst wäre diese Gemeinde niemals entstanden. Vers 2. Weiter schreibt Paulus an die Adresse der Korinther: Bin ich für andere kein Apostel, so bin ich's doch für euch, denn das Siegel meines Apostelamts seid ihr in dem Herrn. In diesem Vers finden wir nun die Bestätigung dafür, dass Paulus offenbar nicht von allen Christen so richtig als Apostel anerkannt wird. Auf die Christen in Korinth trifft dies mehrheitlich jedoch nicht zu. Unter ihnen werden seine Berufung, seine Vollmacht und seine Autorität nicht in Frage gestellt. Weiter ab Vers 3. Denen, die mich verurteilen, antworte ich so: Haben wir nicht das Recht zu essen und zu trinken? Der Begriff antworten, der an dieser Stelle im griechischen Originaltext steht, kann auch mit sich selbst verteidigen übersetzt werden. Und genau darum geht es. Paulus verteidigt sich im Folgenden gegen falsche Anschuldigungen, die von manchen Christen und Nichtchristen vorgebracht werden. Diese Anschuldigungen schädigen seinen Ruf, machen ihm unnötig das Leben schwer und halten womöglich den einen oder anderen davon ab, sich ganz auf die Botschaft des Apostels einzulassen, nämlich auf das Evangelium. Als erstes argumentiert Paulus: Haben wir nicht das Recht zu essen und zu trinken? Anders ausgedrückt: Hätten meine Mitarbeiter und ich nicht das Recht, uns auf Kosten der Gemeinde versorgen zu lassen? Moralisch gesehen steht ihnen dieses Recht ganz gewiss zu, weil sie viel Zeit und Kraft in die Gemeinde investiert haben und noch immer investieren. Darüber hinaus könnte es gut möglich sein, dass in den ersten christlichen Gemeinden bereits feste Regeln eingeführt wurden, nach denen die Versorgung von Mitarbeitern und Missionaren sichergestellt werden sollte. Möglicherweise spricht Paulus deshalb in Vers 4 ausdrücklich von dem Recht zu essen und zu trinken. Doch bereits im vorangegangenen Kapitel hat er deutlich gemacht, dass er dieses Recht gar nicht voll ausschöpfen will. Wenn etwa jemand in Gewissensnöte kommen könnte, nur weil Paulus ein Stück Götzenopferfleisch verzehrt, nein danke, dann ist Paulus gern bereit, darauf zu verzichten. So sieht für ihn die Freiheit eines Christen aus. Diese Freiheit schließt den freiwilligen Verzicht mit ein. Eine größere Freiheit kann es im Grunde nicht geben. Ich komme nun zu Vers 5. Wieder stellt Paulus eine Frage. Sie lautet: Haben wir nicht auch das Recht, eine Schwester als Ehefrau mit uns zu führen, wie die anderen Apostel und die Brüder des Herrn und Kephas? Eine Schwester als Ehefrau, damit ist eine Glaubensschwester gemeint, eine Christin als Ehefrau. Die anderen Apostel, einschließlich Kephas, also Petrus, scheinen im Gegensatz zu Paulus verheiratet zu sein. Ebenso die Brüder bzw. Halbbrüder des Herrn Jesus Christus, nämlich Jakobus und Judas, die am Anfang des Judabriefes genannt werden. Diese Männer nehmen ihre Frauen offensichtlich mit, wenn sie auf Missionsreise sind. Selbstverständlich hätte auch Paulus das Recht dazu. Aber wie schon aus den vorangegangenen Kapiteln zu entnehmen war, verzichtet er absichtlich darauf, um sich mit ganzer Kraft der Verbreitung des Evangeliums widmen zu können. Das heißt, Paulus verzichtet freiwillig auf die Ehe. Genauer gesagt, er verzichtet darauf, noch einmal zu heiraten, sofern meine Vermutung stimmt, dass Paulus verwitwet ist. Heutzutage gehen die Meinungen darüber, ob ein Evangelist oder Missionar verheiratet sein sollte oder lieber nicht, weit auseinander. In früheren Jahren war ich oft tagelang, manchmal wochenlang von zu Hause weg, um in anderen Gemeinden und bei Bibelkonferenzen Vorträge und Seminare zu halten. In aller Regel war ich allein unterwegs, weil sich meine Frau um unsere kleine Tochter kümmern musste. Sie glauben ja gar nicht, wie oft ich danach gefragt wurde, warum ich denn niemals meine Frau zu den Vorträgen und Seminaren mitbringen würde. Manche hatten schon den Verdacht, dass es mit unserer Ehe wohl nicht zum Besten bestellt wäre. Jahre später war es dann genau umgekehrt. Unsere Tochter wurde erwachsen und immer öfter begleitete mich meine Frau auf meinen Reisen. und prompt bekam ich zu hören, »Sag mal, lässt deine Frau dich überhaupt nicht mehr allein irgendwo hinreisen? Brauchst du immer eine Aufpasserin?« Ich könnte mir gut vorstellen, dass es den Aposteln damals ähnlich ergangen ist. Manche Leute fanden es komisch, dass Paulus ohne Ehefrau seine Missionsreisen unternahm. Andere Leute wiederum hielten es für völlig überzogen, dass die anderen Apostel ständig ihre Ehefrauen im Schlepptau hatten. Nun, was soll's? Paulus betont in unserem Bibeltext, dass er durchaus die Freiheit hätte, sich eine Frau zu nehmen und gemeinsam mit ihr unterwegs zu sein. Aber er verzichtet freiwillig darauf. Vers 6. Oder haben allein ich und Barnabas nicht das Recht, nicht zu arbeiten? Paulus und sein Mitarbeiter Barnabas scheinen also die einzigen zu sein, die auf den Unterhalt durch eine Gemeinde verzichten und selbst für ihren Lebensunterhalt sorgen. In den folgenden Versen hält Paulus den Christen in Korinth vor Augen, wie ungewöhnlich dieser Verzicht doch ist, denn er schreibt, »Wer zieht denn in den Krieg und zahlt sich selbst den Sold? Wer pflanzt einen Weinberg und isst nicht von seiner Frucht? Oder wer weidet eine Herde und nährt sich nicht von der Milch der Herde? Rede ich das nach menschlichem Gutdünken? Sagt das nicht auch das Gesetz? Denn im Gesetz des Mose steht geschrieben, du sollst dem Ochsen, der da drischt, nicht das Maul verbinden.« Dieses Zitat aus dem 5. Buch Mose stammt aus einer Zeit, als der Ochse ein geschätztes Arbeitstier war und beispielsweise zum Dreschen des Getreides eingesetzt wurde. Dazu hat man ihn an ein horizontal befestigtes Rad angebunden, so dass er immer nur im Kreis laufen konnte. Das Getreide lag auf dem Boden, und indem der Ochse wieder und immer wieder über die Getreideähren lief, wurde das Korn von der Spreu getrennt. Anschließend kam die Worfschaufel zum Einsatz. Damit wurde jeweils eine Portion Getreide in die Luft geworfen, damit der Wind die leichtere Spreu wegblasen konnte. Schließlich blieben nur noch die Körner auf dem Dreschplatz zurück, die anschließend zu Mehl ausgemahlen wurden. Tja, und dann war da natürlich auch noch der Ochse, der für die Menschen schwer geschuftet hat und der deshalb von ihnen ordentlich gefüttert werden sollte. Deshalb die Aufforderung, du sollst dem Ochsen, der da drischt, nicht das Maul verbinden. Auf den Dienst der Apostel und deren Mitarbeiter übertragen bedeutet das, weil sie sich für eure Gemeinde einsetzen, weil sie das Evangelium verkündigen und euch lehren, sollt ihr dafür für ihren Lebensunterhalt sorgen. Es gibt da so eine nette Anekdote, die ich Ihnen gern erzählen möchte. Sie handelt von einem christlichen Prediger und seinem Pferd. Autos gab es damals noch nicht. Bei dem Pferd handelte es sich um ein wahres Prachtexemplar. Im Kontrast dazu machte der Prediger eine überaus jämmerliche Figur. Er war spindeldürr und trug alte, abgetragene Kleider. Eines Tages wurde er von den Leuten aus seiner Gemeinde gefragt, »Wie kommt es eigentlich, dass du solch ein prächtiges Pferd besitzt, während du selbst immer so aussiehst, als ob du nicht genügend zu essen bekommen würdest?« »Nun ja«, antwortete der Gottesmann, »mein Pferd hat jemanden, der um sein Wohl besorgt ist und ihm ausreichend zu essen gibt. Um mich solltet ihr euch kümmern, aber damit ist es ja nicht weit her.« Tja, eine Gemeinde soll dafür Sorge tragen, dass ihre Verkündiger und Mitarbeiter keine Not leiden. Genau darauf will auch der Apostel Paulus hinaus. Sein Zitat aus dem Alten Testament bringt zum Ausdruck, Gott ist zwar auch um das Wohl eines Ochsen besorgt, aber vielmehr noch um das Wohl von Menschen, die an der Verbreitung des Evangeliums beteiligt sind. Paulus schreibt, sorgt sich Gott etwa um die Ochsen oder redet er nicht überall um unsertwillen? Ja, um unsertwillen ist es geschrieben. Wer pflügt, soll auf Hoffnung pflügen, und wer drischt, soll in der Hoffnung dreschen, dass er seinen Teil empfangen wird. Wenn wir euch zu gut Geistliches säen, ist es dann zu viel, wenn wir Leibliches von euch ernten? Etwas Ähnliches schreibt Paulus auch in seinem Brief an die Galater. Wenn eine Gemeinde durch den Dienst anderer Christen geistlichen Segen empfangen hat, sollte sie bereit sein, sich sozusagen mit leiblichem Segen zu bedanken, sei es mit Lebensmitteln oder auch mit Geld, das den weiteren Lebensunterhalt sicherstellt. Torrey Johnson, ein amerikanischer Evangelist, hat einmal sinngemäß gesagt, da, wo du gesegnet worden bist, hinterlasse du ein Dankeschön. Anders ausgedrückt, unterstütze diejenigen mit deinen Gaben, die durch ihren Dienst dir zum Segen geworden sind. Weiter mit Vers 12. Paulus schreibt, wenn andere dies Recht an euch haben, warum nicht vielmehr wir? Aber wir haben von diesem Recht nicht Gebrauch gemacht, sondern wir ertragen alles, damit wir nicht dem Evangelium von Christus ein Hindernis bereiten. Zum wiederholten Mal weist Paulus darauf hin, dass er eigentlich einen Anspruch darauf hätte, von den Christen in Korinth unterstützt zu werden. Aber er verzichtet darauf, weil dies ein Hindernis sein könnte für die Verbreitung des Evangeliums. Dann nämlich, wenn der Verdacht aufkäme, er würde um des Geldes willen seine Arbeit tun. Es scheint mir naheliegend, dass solche Behauptungen bereits von einigen in die Welt gesetzt wurden. Deshalb schuftet Paulus wohl zusätzlich noch in seinem ursprünglichen Beruf als Zeltmacher, so wie er es auch bei seinem ersten Besuch in Korinth getan hatte. Vielleicht erinnern Sie sich daran, damals fand er bei Aquila und Priscilla Unterschlupf, die ebenfalls Zeltmacher waren. Weiter in unserem Bibeltext ab Vers 13. Paulus schreibt dort, »Wisst ihr nicht, dass die im Tempel dienen, vom Tempel leben, und die am Altar dienen, vom Altar ihren Anteil bekommen? So hat auch der Herr befohlen, dass die das Evangelium verkündigen, sich vom Evangelium nähren sollen. Ich aber habe von alledem keinen Gebrauch gemacht. Ich schreibe auch nicht deshalb davon, damit es nun mit mir so gehalten werden sollte. Lieber würde ich sterben. Nein, meinen Ruhm soll niemand zunichte machen.« Dass Paulus auf die Unterstützung der Korinther verzichtet, ist offenbar einer ganz bestimmten Situation geschuldet. Die anderen Apostel und Mitarbeiter sollen es ihm deshalb nicht gleich tun. Er aber hält es für richtig, auf jegliche Unterstützung zu verzichten und dadurch ein besonderes Zeugnis für seinen Herrn abzulegen. Dieses besondere Zeugnis, diesen besonderen Ruhm, wie es im Bibeltext heißt, soll niemand zunichte machen. Weiter ab Vers 16. Denn, dass ich das Evangelium predige, dessen darf ich mich nicht rühmen. Denn ich muss es tun. Und wehe mir, wenn ich das Evangelium nicht predigte. Täte ich's aus eigenem Willen, so erhielte ich Lohn. Tue ich's aber nicht aus meinem eigenen Willen, so ist mir doch das Amt anvertraut. Was ist denn nun mein Lohn? Dass ich das Evangelium predige ohne Entgelt und von meinem Recht am Evangelium nicht Gebrauch mache. Denn obwohl ich frei bin von jedermann, habe ich doch mich selbst jedermann zum Knecht gemacht, damit ich möglichst viele gewinne. Soweit die Verse 16 bis 19. Spätestens hier bekommt man den Eindruck, dass sich Paulus gegen wirklich alle möglichen Verdächtigungen zur Wehr setzen will. Er tut es aber nicht, um wie ein Unschuldsengel dazustehen, sondern weil ihm das Evangelium so sehr am Herzen liegt. Nichts, aber auch wirklich rein gar nichts, soll Menschen davon abhalten, der Botschaft zu vertrauen, die er verkündigt. Im Folgenden gibt uns Paulus nun einen Einblick, was er alles versucht und auf sich genommen hat, um seinem Auftrag als Apostel gerecht zu werden. Denn obwohl er freiwillig auf vieles verzichtet, sieht er es geradezu als seine Pflicht an, mit allen seinen Kräften für das Evangelium einzustehen. Und so berichtet er ab Vers 20, »Den Juden bin ich wie ein Jude geworden, damit ich die Juden gewinne. Denen, die unter dem Gesetz sind, bin ich wie einer unter dem Gesetz geworden, obwohl ich selbst nicht unter dem Gesetz bin, damit ich die, die unter dem Gesetz sind, gewinne. Denen, die ohne Gesetz sind, also den Nichtjuden, bin ich wie einer ohne Gesetz geworden, obwohl ich doch nicht ohne Gesetz bin vor Gott, sondern bin in dem Gesetz Christi, damit ich die, die ohne Gesetz sind, gewinne. Den Schwachen bin ich ein Schwacher geworden, damit ich die Schwachen gewinne. Ich bin allen alles geworden, damit ich auf alle Weise einige rette. Alles aber tue ich um des Evangeliums willen, um an ihm teilzuhaben. Wisst ihr nicht, dass die, die in der Kampfbahn laufen, die laufen alle, aber nur einer empfängt den Siegespreis? Lauft so, dass ihr ihn erlangt. Jeder aber, der kämpft, enthält sich aller Dinge. jene nun, damit sie einen vergänglichen Kranz empfangen, wir aber einen unvergänglichen. Soweit die Verse 20 bis 25. Die Sache mit dem irdischen und dem himmlischen Siegespreis muss ich mir auch immer wieder ins Gedächtnis rufen. Der himmlische Siegespreis, auf den es letztlich ankommt, der lässt mein Bankkonto hier auf Erden nicht anwachsen. Und selbst wenn ich es irgendwie schaffen sollte, mir ein dickes Finanzpolster anzulegen, letztlich werde ich es nicht in den Himmel mitnehmen können. Vers 26. Ich aber laufe nicht wie aufs Ungewisse. Ich kämpfe mit der Faust, nicht wie einer, der in die Luft schlägt. Durchaus kämpferische Töne sind das. Paulus möchte damit zum Ausdruck bringen, dass er sich nicht am Schattenboxen beteiligt. So nennt man eine Trainingsmethode, bei der ein Boxer vor einem Spiegel oder frei im Ring Schläge in die Luft ausführt. Sondern Paulus kämpft an gegen die Mächte der Finsternis und für das Evangelium von Jesus Christus. Und die christliche Gemeinde ist für ihn kein Spielplatz, auf dem man ja zuweilen beobachten kann, wie kleine Kinder Vater, Mutter, Kind spielen. Sondern die christliche Gemeinde ist eine Gemeinschaft von Schwestern und Brüdern, die ihrem Herrn Jesus Christus dienen. Vers 27. Hier wird die zweite Hälfte des vorangegangenen Verses ergänzt. Ich kämpfe mit der Faust nicht wie einer, der in die Luft schlägt, sondern ich bezwinge meinen Leib und zähme ihn, damit ich nicht andern predige und selbst verwerflich werde. Der Begriff verwerflich scheint mir an dieser Stelle nicht so recht zu passen. Gemeint ist vielmehr, damit ich nicht anderen predige und selbst verworfen werde. Paulus denkt dabei vermutlich an den Richterstuhl Jesu Christi. Dort wird Jesus eines Tages denen, die zu ihm gehören, ihren Lohn übergeben. Im zweiten Korintherbrief wird Paulus auf diese Belohnung noch näher eingehen. Auf jeden Fall möchte Paulus nicht leer ausgehen, wenn er eines Tages vor Jesus steht. Und so genießt Paulus einerseits die wunderbare Freiheit der Kinder Gottes und verzichtet andererseits freiwillig auf einige Annehmlichkeiten, auf die er eigentlich einen Anspruch hätte. Für ihre Erlösung brauchen Christen nicht mehr zu kämpfen. Sie sind bereits erlöst, weil Jesus für sie am Kreuz gestorben ist und ihnen ihre Schuld vergeben hat. Aber auch für den besonderen Lohn, den jeder von Jesus erhalten soll, lohnt es sich zu kämpfen. Denn, so hat es Paulus bereits in Kapitel 3 ausgedrückt, jeder aber wird seinen Lohn empfangen nach seiner Arbeit. Das war's mal wieder. Das war eine weitere Folge aus der Sendereihe Durch die Bibel. Herzlichen Dank für Ihr Interesse. Ich würde mich freuen, wenn Sie auch beim nächsten Mal wieder mit dabei sind. Bis dahin, auf Wiederhören und Gott befohlen.

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Liebe Brüder und Schwestern, wir kommen zur vierten Einheit und die nenne ich die großen Taten Gottes für Israel. Und ich beziehe mich auf das Wort, was am Anfang des achten Kapitels steht. Und es geschah das Herrn Wort, so spricht der Herr Zebaoth, ich eifere für Zion mit großem Eifer und eifere um seinetwillen in großem Zorn. Gott eifert. Gott eifert im Zorn. Aber in diesem Zusammenhang eben nicht gegen Israel, sondern für Israel. Und dieses ganze achte Kapitel, dem wir uns jetzt zuwenden wollen, ist eine Zusammenstellung von solchen Eiferworten Gottes. 10 Prophetensprüche, wenn man sie mal so nacheinander liest, relativ schnell zu erkennen, weil jeder einzelne Spruch mit dem Vorspruch beginnt, so spricht der Herr, 10 Sprüche, in denen Gott dokumentiert, wie er für Israel eifert, wie er sich für Israel einsetzt. 10 Sprüche, die aber eben auch alle in die endgeschichtliche Zeit hineinreichen. Und wer das Buch Sacharja schon im Überblick kennt, der weiß, dass ab Kapitel 9 dann viele Detailbeschreibungen endgeschichtlicher Geschehnisse folgen. Bis dahin, dass sogar die Wiederkunft Christi genauer beschrieben wird. Bis dahin, dass der endgeschichtliche Kampf beschrieben wird, sogar mit seinen Auswirkungen auf die feindlichen Heere. Bis dahin, dass auch die Nationalbuße Israels geschildert wird. Also da wird der Prophet sehr konkret. Das wird uns dann in der 5. Bibelarbeit beschäftigen. Jetzt finden wir im 8. Kapitel sozusagen den Überblick. 10 Sprüche. Wenn man diese 10 Sprüche noch einmal versucht, ein bisschen zu sortieren, denn nichts ist ja nur willkürlich zusammengefügt in der Bibel, alles weist doch auf eine ordnende Hand hin, dann findet man schnell, dass die ersten 7 Sprüche eine innere Einheit bilden. Der 8. Spruch sich zunächst nur auf das Thema Fasten zu beziehen scheint, dann aber auch in die endgeschichtliche Dimension hineinkommt. Und dann der 9. und der 10. Spruch geht dann nicht mehr direkt auf Israel, sondern nur noch indirekt. Da geht es dann über die Nationen. Also haben wir hier ein sehr komprimiertes Kapitel vor uns. Und wir könnten, weil die Sprüche relativ kurz sind, dann auch immer einmal einen solchen Spruch wörtlich zitieren. So, ich gehe jetzt einfach die Sprüche durch und wir werden dann sehen, dass die Überschrift stimmt, die großen Taten Gottes für Israel. Hier merken wir den Einsatz Gottes für sein Volk ganz deutlich. So, beginnen wir gleich mit dem 1. Spruch. Der hat wieder eine Leitfunktion, der gibt wieder das Thema. Gott ist eifrig für Zion und zornig auf die Nationen oder über die Nationen, die Israel unterdrückt haben und unterdrücken. Und das ist natürlich eine hochinteressante und ja auch uns als Deutsche direkt betreffende Aussage. Wer sich an Israel vergreift, muss gar nicht lange warten. Dann langt Gott ganz kräftig zu. Durch die ganze Geschichte Israels ist dieser Eifer Gottes feststellbar. Also der Eifer, der zornige Eifer gegenüber denen, die sich an Israel vergreifen. Und wenn man dann noch bedenkt, welch großes Interesse Satan hat,
in den Völkern immer wieder einen Israel-Hass zu erzeugen, dann merkt man, dass wir hier an einer ganz brisanten Stelle sind. Gott schaut sehr kritisch allen Bestrebungen auf die Hände, die sein Volk anzutasten und ja, auszuradieren versuchen. Sacharja 2, Vers 12: Wer euch antastet, der tastet meinen Augapfel an. Also hier betritt man sozusagen ein Hoheitsgebiet Gottes, wenn man sich an diesem Volk vergreift. Und es wäre mal lohnend, Weltgeschichte neu zu schreiben. Weltgeschichte unter diesem Aspekt. Wer hat sich an Israel vergriffen und wer hat dafür Strafen Gottes empfangen? Manchmal kann man das natürlich mit Händen greifen, manchmal ist es bestimmt auch viel schwieriger. Denn Gott ist ja nun auch ein gnädiger und geduldiger Gott, der sich oft, ja fast über Gebühr, die Sünden der Menschen und der Völker ansieht. Aber manchmal ist es mit Händen zu greifen. Wenn man an Ägypten denkt, an die 400-jährige Fronherrschaft, an den Auszug aus Ägypten, an das Sterben der Erstgeburt, dann weiß man schon, Gott wartet, Gott warnt, aber irgendwann ist dann eben auch Schluss. Und dann muss die Erstgeburt Ägyptens sterben. Und wenn man an die kanaanäischen Völker denkt, die ja vor Israel her vertrieben worden sind, gilt im Grunde das Gleiche. Die wären bestimmt alle noch am Leben. Die hätten alle eine Dauerexistenz bekommen, wenn sie sich damals nicht gegen Israel gestemmt und gewehrt hätten. Davon bin ich überzeugt. Wenn sie Israel als Königsvolk Gottes anerkannt hätten und nicht bekämpft hätten, und manche haben ja sogar den Durchzug durch ihr Land verboten, dann hätte Gott mit diesen Völkern einen ganz anderen Weg und eine ganz andere Zukunft gehabt. Nehmen wir Babylon. Babylon war ja nun als Zuchtrute Gottes für Israel direkt eingesetzt. Aber in dem Moment, wo sich Babylon erhebt und überhebt, kriegt der Nebukadnezar eben auch seine Denkzettel. Und das ist ja, ja im Grunde gar nicht ohne Humor geschrieben. Daniel 4 kann man das ja nachlesen. Wie der Nebukadnezar sich da im Garten oder auf den Plateaus seines Schlosses da lustwandelnd ergeht und dann plötzlich so einen Koller kriegt, also so eine Überheblichkeit kriegt. Das habe ich mir jetzt alles gebaut und das habe ich mir zu meiner Ehre gebaut und dieses große Babylon, also der blustert sich unendlich auf und ja, das war es dann gewesen. Und es kommt diese Stimme und plötzlich wird er ein Tier. Hochinteressante Stelle. Tier hat ja bei Daniel dann auch eine tiefere Bedeutung. Tier ist die Weltmacht, die sich gegen Gott erhebt. Ja, und das kann man in Daniel 4 lernen. Ja, dann die Perser. Die Perser haben sich natürlich zunächst mal großzügig gegenüber Israel verhalten. Sie haben ja Israel die Rückkehr nach Jerusalem erlaubt. Aber es gab natürlich dann auch andere Perserkönige. Und da wurde dann der Zorn Gottes wieder gereizt. Und dann kam der Alexander der Große. Der hat die Perser geschlagen. Und dann kamen die Diadochen. Und der Schlimmste war der Antiochos der Vierte. Antiochos der Vierte, ein Seleukidenherrscher, eigentlich ein ganz kleines Licht, der kriegte plötzlich eine große Macht aus Syrien und marschierte gegen Israel und war von einem blinden Israelhass plötzlich erfüllt und hat dann tatsächlich auch Israel überfallen und hat dann versucht, in
Israel also die ganze jüdische Kultur auszulöschen. Und alle Schriftrollen, die er irgendwie gefunden hat, wurden vernichtet. Und in dem Tempel wurden dann Zeusbilder aufgestellt und die Priester, die wurden gezwungen, in den Arenen zu laufen, also griechische Kultur, griechische Sportkultur, nackt wurde das ja gemacht. Und das war natürlich für einen Priester ein Gräuel und der hat sich natürlich durchgesetzt, dieser Antiochos IV. War nur ungefähr 10 Jahre an der Macht.

vergriffen. Und das kann man im Grunde bis in die neue Zeit weiterziehen. Die Spanier haben sich an den Juden vergriffen. Ja, wer hat sich eigentlich nicht an den Juden vergriffen? Die Engländer auch, die Deutschen, gründlich, ja, wie wir sind, haben wir nun auch im Israel-Hass Gründlichkeit an den Tag gelegt. In furchtbarster Weise. Und wenn man das jetzt mal umkippt und die Dinge jetzt vom Zorn Gottes her sieht, dann muss man sagen, das englische Weltreich gibt es nicht mehr. Nur noch in Restbeständen. Das spanische Weltreich, was es ja auch mal gegeben hat, davon spricht schon längst keiner mehr. Und wie es in Deutschland aussieht, das ist mit Händen zu greifen. Wie unsere ganze ehedem christliche Tradition völlig daniederliegt. Und ich muss an der Stelle natürlich auch immer mal einen Seitenblick nach Amerika werfen, wo ja doch Juden einen erheblichen Einfluss nach wie vor haben, wo aber eben auch natürlich ein positives Grundverhältnis herrscht. Und denke mir, der Wohlstand in Amerika ist ja nicht zum geringsten Teil darauf zurückzuführen, dass sie doch einen solchen Judenhass wie in Europa oder wie sonst wo in der Welt bisher jedenfalls nicht haben aufkommen lassen. Ob das nicht eine gewisse Rolle spielt. Das sind natürlich Überlegungen, die man jetzt nicht nachweisen kann, die sich aber entwickeln aus diesem Eifer Gottes für Israel, für Zion. Man könnte sogar noch ein kleines Stück weitergehen und sagen, der Wohlstand, den wir in Deutschland ja nur doch Jahrzehnte hatten, kann durchaus ein Stück zusammenhängen mit, sage ich mal, den finanziellen Wohltaten, die Deutschland nun auch dem jüdischen Volk hat zuteilwerden lassen, die damals der Adenauer ausgehandelt hat. Kann man so und so drüber denken. Aber in dieser heilsgeschichtlichen Perspektive kann man da Verbindungslinien sehen. Ja, und so geht es dann weiter, bestimmt bis zum Ende dieser Zeit. Dann kommt der schlimmste Judenhasser, der falsche Christus. Und der wird dann nun innerhalb kürzester Zeit vom wahren Christus dann niedergestreckt. Also Gott eifert für Israel. Das ist der erste Prophetenspruch. Kurz und bündig, aber mit großem Inhalt, mit großen Konsequenzen, mit weltgeschichtlichen Konsequenzen. Der zweite Spruch, ich kehre wieder auf den Zion zurück und will zu Jerusalem wohnen. Jerusalem wird Stadt der Treue heißen und der Berg des Herrn Zebaoth, heiliger Berg. Auch mit ganz wenigen Worten wird hier Größtes beschrieben. Ein ganz gewaltiges Prophetenwort. Zacharja 2, Vers 14 haben wir ja schon gelesen. Freue dich und sei fröhlich, du Tochter Zion, denn siehe, ich komme und will bei dir wohnen, spricht der Herr. Klingt ja etwas merkwürdig. Ich komme und will bei dir wohnen. War er schon mal auf dem Zion? Man könnte ja mal darüber nachdenken. Ist das jetzt etwas ganz Neues, dass Gott auf dem Zion wohnen will? So neu ist das ja gar nicht. Denn im Tempel, im Allerheiligsten, war er ja schon mal gegenwärtig. Es gibt ja beim Hesekiel diese Stelle, wo sich die Herrlichkeit Gottes aus dem Tempel wegbewegt. Hesekiel 9 bis 11. Und der Hesekiel sieht das, der schaut das. In einer Vision, Hesekiel 11 am Ende, da schwangen die Cherubim ihre Flügel, die Räder gingen mit, die Herrlichkeit des Gottes Israels war oben über ihnen und die Herrlichkeit des Herrn erhob sich aus der Stadt und stellte sich auf den Berg, der im Osten vor der Stadt liegt. Und der Geist hob mich empor und brachte mich

0: nach Chaldäa zu den Weggeführten in einem Gesicht durch den Geist Gottes. Und das Gesicht, das ich geschaut hatte, verschwand vor mir. Und ich sagte den Weggeführten alle Worte des Herrn, die er mir in Gesichten gezeigt hatte. Hesekiel 11 am Ende. Das muss ja eine gewaltige Vision gewesen sein. Die Herrlichkeit des Herrn erhebt sich von Jerusalem weg und geht weg. Also Gott selbst hat dort in seiner Herrlichkeit schon gewohnt. Und wenn er wieder zum Zion kommt, ist das sozusagen eine Wiederanknüpfung an frühere Zeiten. Nur denke ich, müssen wir hier endgeschichtlich denken. In unserer Zeit wird das nicht mehr sein, nach dem biblischen Zeugnis. Aber in der neuen Zeit, im neuen Jerusalem, da kommt er dann zurück. Auf die Erde, auf den Zion. Dann wird dieser Berg ein heiliger Berg sein. Jesaja hat das auch schon geschaut und sagt, du wirst eine Stadt der Gerechtigkeit und eine treue Stadt heißen. Das ist ganz bestimmt auch schon in die weite Zukunft hineingeschaut. Das gewaltigste Geschehen seit der Offenbarung Gottes in Jesus Christus, so würde ich das mal nennen, ist die Wiederkehr Gottes auf die Erde. In Christus war er schon da, die Welt hat ihn nicht akzeptiert. Und dann, wenn unsere Zeit vorüber ist, dann kommt er noch einmal. Und dann gibt es neue Verhältnisse und dann wird Gott von Ewigkeit zu Ewigkeit auf der Erde sein und thronen. Paradiesische Verhältnisse in diesem Sinne werden wiederhergestellt. Denn im Paradies war Gott ja auch schon mal auf der Erde. Ja, man könnte mal drüber nachdenken, wie oft Gott eigentlich schon auf der Erde war. Das ist auch interessant. Johannes 1 heißt es im griechischen Urtext, dass das Wort zeltete unter uns. Zeltete. Ein Zelt ist immer etwas Vorübergehendes. Aber dann, wenn Gott endgültig kommt im neuen Jerusalem, dann wird er dann auch auf Dauer auf der Erde bleiben. So, damit kommen wir zum dritten Spruch. Wieder ein kurzer Spruch. Es sollen hinfort weder sitzen auf den Plätzen Jerusalems alte Männer und Frauen, jeder mit seinem Stock in der Hand vor hohem Alter. Und die Plätze der Stadt sollen voll sein von Knaben und Mädchen, die dort spielen. Da muss man erstmal überlegen, was hier eigentlich zum Ausdruck kommen soll. Ganz bestimmt, wenn wir den Spruch einordnen in die großen endgeschichtlichen Bezüge, geht es hier um die neuen Lebensbedingungen auf der neuen Erde. Die Reduzierung des menschlichen Alters wird aufgehoben. In Jesaja 65, Vers 20 heißt es, als Knabe gilt, wer 100 Jahre alt stirbt. Das ist schon eine interessante Aussage. Da ist man ein Knabe, wenn man 100 Jahre alt wird. Mein Onkel ist jetzt mit 95 gestorben. Der würde dann ein junger Knabe sein. Im Übrigen haben Wissenschaftler ja schon festgestellt, dass die Veranlagung des Menschen, seine Gehirnkapazität und die Lebensfähigkeit seiner Zellen weit über das jetzige Alter hinausgeht. Es liegt an den Bedingungen, unter denen wir leben, dass wir nur 80, 90 oder wie auch immer nicht mal Jahre alt werden. Wir können bis 1000 Jahre alt werden. Ja, das ist also keine Frage. Wenn die Bedingungen anders sind, dann blüht die Menschheit wieder ganz neu auf. So wie es ja schon mal war. So wie es schon mal war. Wie alt ist Adam geworden? 960 Jahre. Methusalem noch ein bisschen älter. Also das waren die Spitzenreiter der früheren Zeiten. Und da habe ich also überhaupt keine Sorgen und keine Nöte, mir das vorzustellen, dass das wieder kommen wird. Müssen nur andere Bedingungen sein. Psalm 90, 10 ist dann sozusagen Schnee von gestern. Wenn es hochkommt, sind es 80 Jahre. Das kann man dann getrost vergessen. Finde ich schön, dass der Sacharja auch diesen Blick in die Zukunft hier tut. Und dann kommt ein interessanter Spruch, der vierte. Erscheint dies auch unmöglich in den Augen derer, die in dieser Zeit übrig geblieben sind von diesem Volk? Sollte es deswegen auch unmöglich erscheinen in meinen Augen, spricht der Herr Zebaoth? Also hier sieht Gott sozusagen die Ungläubigkeit seines Volkes Israel voraus. Ich vermute, dass dieses Wort, dieses vierte Wort, auf die Bedrängniszeit geht. Ja, wenn von allen Seiten die Bedrängnisse kommen, wenn der Antichristus herrscht und der Wirtschaftsterror dann verordnet wird und man nur noch verkaufen kann und kaufen kann, wenn bestimmte Vorbedingungen herrschen, wenn ich also die Oberherrschaft des falschen Messias anerkenne, dann ist man natürlich in einer Extremsituation drin. Und dann betet man und es geschieht nichts. Dann gibt es eine absolute Anfechtungssituation. Und dann, denke ich, werden Juden und bestimmt auch Christen denken, also, wo bleibt Gott? Wie kann er das zulassen? Und in diese Zeit spricht dann dieses Wort. Für Gott ist nichts unmöglich. Der kann in Sekundenschnelle eingreifen und die Verhältnisse durcheinander mischen und alles erneuern. Es gibt ja diese berühmte Stelle, Hesekiel 37, wo der Hesekiel die Totengebeine betrachten soll. Und dann kriegt er den Auftrag, jetzt sprich diese Totengebeine an, dass die leben sollen. Das ist ja auch ein Extremauftrag. Das kann man sich gar nicht so richtig vorstellen. Und er macht es. Und plötzlich fangen die Totengebeine an, Leben zu kriegen. Also da hätte auch jeder gesagt, unmöglich. Aber sollte es für mich unmöglich sein, spricht der Herr Zebaoth. Nein, es ist nicht unmöglich. Die Auslegung von Hesekiel 37 ist ja umstritten, wird meistens ausgelegt auf die Staatsgründung Israels jetzt und auf die allmähliche geistliche Erneuerung, von der allerdings noch gar nichts zu sehen ist. Ich bin da etwas zurückhaltend bei dieser Auslegung. Ich denke mir, das sind eher die Märtyrer, die dann in der letzten Zeit umkommen. Und da sagt ja die Johannes-Offenbarung, die werden zu neuem Leben erweckt und die kriegen einen neuen Leib und die leben 1000 Jahre. Ich vermute, dass der Hesekiel diese Totengebeine sieht. Aber gut, die Zukunft wird es erweisen, was damit nun wirklich gemeint ist. In jedem Fall kann Gott Tote lebendig machen und ihnen eine neue Leiblichkeit geben. Kein Problem für Gott. So, dann sind wir beim fünften Prophetenspruch. Ich will mein Volk erlösen aus dem Lande gegen Aufgang und aus dem Lande gegen Niedergang der Sonne. Und ich will sie heimbringen, dass sie in Jerusalem wohnen. Und sie sollen mein Volk sein und ich will ihr Gott sein in Treue und Gerechtigkeit. Da gibt es also noch eine große Heimholungsaktion. Wenn die Heilszeit beginnt, wenn die Gerichte Gottes stattgefunden haben, dann gibt es eine Heimholungsaktion. Da werden alle irgendwo in die Welt zerstreuten Angehörigen des Volkes Israel in einer Augenblicksaktion nach Jerusalem geholt und verfrachtet. Jesaja 11, Vers 11 folgende. Der Herr wird zu der Zeit zum zweiten Mal seine Hand ausstrecken, dass er den Rest seines Volks loskaufe, der übrig geblieben ist. In Assur, Ägypten, Patros, Kusch, Elam, Sinia, Hamat, auf den Inseln des Meeres. Und er wird ein Zeichen aufrichten unter den Völkern und zusammenbringen die Verjagten Israels und die zerstreuten Judas sammeln von den vier Enden der Erde. Das hört sich sehr wunderbar an. Und kein Mensch kann sich vorstellen, wie Gott das machen wird. Jesaja 43,5 steht etwas Ähnliches. So fürchte dich nur nicht, denn ich bin bei dir. Ich will vom Osten deine Kinder bringen und dich vom Westen her sammeln. Und ich will sagen, zum Norden gib her und zum Süden halte mich nicht zurück. Bring her meine Söhne von ferne und meine Töchter vom Ende der Erde, alle, die mit meinem Namen genannt sind, die ich zu meiner Ehre geschaffen und zubereitet und gemacht habe. Also das ist schon sehr feierlich hier formuliert. Da muss irgendein Geheimnis dahinter stecken. Und Jesus selbst hat es ja in seiner Endzeitrede ähnlich ausgedrückt. Er wird seine Engel senden mit hellen Posaunen und sie werden seine Auserwählten sammeln von den vier Winden von einem Ende des Himmels bis zum anderen. Matthäus 24, 31. Ein interessantes Wort. Ich kann mir das nicht vorstellen. Aber wenn Gott sammelt, dann sind im Nu alle, die er sammeln will, versammelt. Da braucht es dann keine großen Transferaktionen per Schiff und Flugzeug. Die sind dann einfach alle da. Dort, wo sie sein sollen. In Jerusalem. Nun gibt es natürlich die Auslegung, dass diese Sammlung schon längst geschieht und dass die Staatsgründung Israels der erste Teil der Sammlung ist und dass das weitergehen wird. Ich bin aber skeptisch, ob diese Auslegung stichhaltig ist. Denn wenn ich diese Sammelstellen im Alten Testament lese, dann ist damit immer verbunden auch eine innere Erneuerung des Volkes. Und das kann man ja jetzt bei Israel ja nun beim besten Willen noch nicht feststellen, dass da eine innere Erneuerung vorliegt. Also ich vermute, die jetzigen Sammlungen, die ja politischer Natur sind, sind nur ein ganz schwacher Vorgeschmack von der großen Sammlung, die Gott dann am Ende der Zeit vornimmt. Ich denke mal eher, wenn es da heißt, ich will sie nach Jerusalem sammeln, dass damit schon das neue Jerusalem gemeint ist. Dass das also schon alles endgeschichtliche Züge trägt. Gott holt Israel heim in der letzten Zeit. 5. Prophetenspruch. Der 6. Er gibt Israel dauerhaften Frieden und ein fruchtbares Land. Der 6. Spruch ist ziemlich lang, der geht von Vers 9 bis Vers 13. Den will ich jetzt mal nicht ausführlich vorlesen. Aber es geht um die erneuerten Verhältnisse, um die erneuerten Lebens- und Wohnverhältnisse, um Wachstum und Gedeihen. Es geht um den Segen. Und es geht auch um den Segen, den Israel dann selber bilden soll für andere. Interessant ist ja Vers 10. Ich ließ alle Menschen aufeinander los. Das war sozusagen die Beschreibung der früheren Zeiten. Einen jeden gegen seinen Nächsten. Und interessant ist auch Vers 13. Es soll geschehen, wie ihr vom Hause Juda und vom Hause Israel ein Fluch gewesen seid. Der Martin Buber übersetzt, eine Verwünschung gewesen seid. So will ich euch erlösen, dass ihr ein Segen sein sollt. Israel ist also, solange es nicht unter dem Segen Gottes steht, schnell ein Fluch für die Völker. Und mir fallen da natürlich auch ganz bestimmte Namen ein, die man nicht anders nennen kann als Volksverführer. Leute wie Marx, Leute wie Marcuse, die haben die Welt revolutioniert. Und nicht zum Besten, sondern zum Unguten. Es ist diese tiefe Sehnsucht, die in jedem Juden lebt. Diese Sehnsucht, dass das Reich Gottes anbricht, diese Sehnsucht, dass Gott das Heft in die Hand nehmen möchte. Und wenn ein Jude keine Hoffnung durch den Heiligen Geist empfängt und Gelassenheit und Zuversicht, dass das Gott schon machen wird, dann versucht er, diese Reich Gottes Hoffnung mit menschlichen Mitteln und Methoden auf die Sprünge zu helfen. Und dann wird eben das Reich Gottes mit Waffengewalt auf dieser Welt herbeigekämpft. So hat es ja Marx gesehen und Marcuse, nicht unbedingt jetzt mit Waffengewalt, aber mit einer total Verdrehung des menschlichen Bewusstseins. In der Weise, dass nun alle herkömmlichen Traditionen niedergemacht werden und der Mensch nun aus seinem sogenannten eindimensionalen Zustand erlöst werden soll und dass er sich selbst verwirklichen soll und auf diese Weise das Reich Gottes in dieser Zeit verwirklichen soll. Der Marcuse hatte ja nun auch bei Freud viele Anleihen genommen. Er war ja nicht nur jetzt ein politischer Denker, er war ja auch ein psychologischer Denker und hat ja sich auch von der sexuellen Befreiung sehr viel versprochen. Die Zwänge, die das Christentum und die ganze herkömmliche Moral den Menschen auferlegt hat, hat ihn deformiert. Man muss diese Zwänge wegnehmen. Jeder soll auch sexuell leben, wie er will. Und dann brechen die besseren Zeiten an. Nun, das ist ja nun nicht unbedingt eingetreten. Aber das sind eben Juden, die tatsächlich sich mit den derzeitigen Verhältnissen nicht abgeben wollen. Die dann aber doch, weil sie mit eigenen Mitteln und Methoden arbeiten, keinen Segen stiften. Aber wenn Israel gesegnet wird, dann werden sie ein Segen sein für die ganze Welt. Das kann man alles in diesem sechsten Prophetenspruch entdecken. So, und der siebte rundet diesen ersten Siebener ab. Der spricht eigentlich noch einmal ein komplettes Wohltun Gottes Israel zu. Vers 15. Ich gedenke nun wiederum in diesen Tagen wohl zu tun, Jerusalem und dem Hause Juda. Fürchtet euch nur nicht. Also Gott will diesem Volk wohl tun. Und da steckt natürlich alles drin, was zum Wohlsein überhaupt gehört. Und dann kommen noch ganz praktische Ermahnungen dazu, wahrhaftig zu sein, gerecht zu richten, Frieden im Volk zu halten, nichts Böses gegeneinander auszubrüten, falsche Eide zu lassen. Da bin ich mir nicht ganz klar, ob Sacharja hier jetzt in seine Zeit hineinspricht oder ob das auch endgeschichtlich zu deuten ist, vielleicht beides. Aber wichtig ist der Anfang in jedem Fall, dass Gott sein Volk, ja wie ein Vater, seine Kinder in jeglicher Hinsicht in die Arme schließen wird. So, dann kommt dieser etwas seltsame Spruch, der achte Spruch, der eigentlich zunächst mal nur vom Fasten handelt, der dann aber doch sofort auch endgeschichtlich wird. Die Fasten des 4., 5., 7. und 10. Monats sollen dem Hause Juda zur Freude und Wonne und zu fröhlichen Festzeiten werden. Ist auch interessant. Es gibt dann kein Fasten mehr in der Heilszeit Gottes. Was ist eigentlich Fasten? Fasten ist ja eine Haltung, die einmal begrenzt, zeitlich begrenzt, von allem Irdischen frei sein möchte. Und die Nahrung ist ja im Grunde nur ein Teil des Fastens. Ein echtes Fasten ist Abstand nehmen von der Welt. Äußerst sinnvoll, nicht wahr? Denn es braucht solche Fastenzeiten und jede stille Zeit wo wir uns mal abschirmen von allen anderen Eindrücken, ist ja Fasten. Ganz sinnvoll. Denn wir brauchen Abstand von der Welt. Denn Satan regiert die Welt und man könnte auch sagen, er verpestet die Welt mit seiner Gegenwart. Und deswegen ist Abstand von der Welt gut. Und so wird das Fasten auch empfohlen. Auch für neutestamentliche Christen ist das Fasten sinnvoll. Ich habe auch schon einige Male mit meiner Frau gefastet. Gerade auch, wenn bestimmte Entscheidungen anstehen, kriegt man eine ganz freie Sicht der Dinge, wenn man mal wenigstens einen Tag sich von allen weltlichen Dingen enthält. Also, sehr sinnvoll, jetzt hier in dieser Zeit. Dann später, wenn ich es recht deute, nicht mehr nötig. Dann muss ich mich nicht mehr von der Welt enthalten, denn die Welt ist ja erneuert. Dann braucht es kein Fasten mehr. Der Satan, der die Welt verpestet hat, ist weg vom Fenster. Und deswegen werden aus Fastenzeiten fröhliche Zeiten. Das ist ja der Prophetenspruch. So, und damit kommen wir jetzt zum neunten Spruch. Der neunte Spruch geht nun nicht mehr direkt auf Israel, der geht jetzt auf die Völkerwelt. Vers 20, es werden noch viele Völker kommen und Bürger vieler Städte, und die Bürger einer Stadt werden zu anderen gehen und sagen, lasst uns gehen, den Herrn anzuflehen und zu suchen den Herrn Zebaoth. Wir selber wollen hingehen. Und so werden viele Völker, Nationen in Scharen kommen, den Herrn Zebaoth in Jerusalem zu suchen und den Herrn anzuflehen. Wir sind im Kapitel 8, Vers 20. Der Billy Graham ist ja vor wenigen Tagen 90 Jahre alt geworden. Und das war ja nun ja, derjenige Evangelist, der wohl zu allen Zeiten die meisten Menschen überhaupt erreicht hat, natürlich auch mit elektronischen Mitteln. Und er hat einen gesegneten Dienst getan, unter anderem an mir selber. Ich bin ja durch Billy Graham zum Glauben gekommen. Aber selbst der mit all seinem Einsatz und mit all den Möglichkeiten, die er hatte und die man heute hat, kommt er nicht im Entferntesten heran an diese Verhältnisse. Denn hier gibt es ganz neue Verhältnisse auf der neuen Erde. Da kommen die Leute von alleine. Da muss ich gar nicht mehr hingehen. Ich muss gar keine Überzeugungsarbeit leisten. Die kommen von alleine. Die haben einen Antrieb, einen natürlichen Antrieb. Wie ja, ein Mensch, wenn er hungrig ist, nach Essen Ausschau hält. So wird der Mensch dann in ganz natürlicher Weise seine Seele füllen wollen mit der Gegenwart Gottes. Das ist all das, was der Teufel jetzt verdeckt. Das ist dann frei. Da ist ein Hunger da, nach Gott. Und das sind natürlich Verhältnisse, von denen auch ein Billy Graham nur träumen kann. Wenn die Menschen so vorbereitet wären heute, das wäre ja eine super Freude für alle missionarisch, evangelistisch Tätigen. Nein, so weit sind wir noch nicht. Jetzt gilt noch 2. Korinther 4, dass eben Satan die Augen zuhält, dass die Leute die Herrlichkeit Christi nicht entdecken. Das ist das Schlimme, das Tragische. Wir wollen ihnen gern die Herrlichkeit Christi bringen und der Teufel hält ihnen die Augen zu. Das ist wie jemanden, der so eine schwarze Binde vor den Augen hat und man will ihm ein wunderschönes Bild erklären. Man hat keine Chance. Und das ist ja immer das große Wunder, dass es eben trotzdem immer wieder gelingt. Also die Menschen werden selber ja, aus dem Antrieb ihrer Seele nach Jerusalem pilgern und den lebendigen Gott suchen. Eine wunderbare Zeit. So, und dann kommen wir zum letzten Prophetenspruch. Das ist Vers 23. Zu der Zeit werden 10 Männer aus allen Sprachen der Nationen einen jüdischen Mann beim Zipfel seines Gewandes ergreifen und sagen, wir wollen mit euch gehen, denn wir hören, dass Gott mit euch ist. Das ist doch wunderbar. Das ist das Schönste, was man sich nur vorstellen kann. Ja? Sie haben nicht nur eine Sehnsucht, die machen aus der Sehnsucht auch eine Tat. Ja? Die gehen auf die Menschen zu und sagen, du kennst den lebendigen Gott. Von dir will ich das jetzt wissen. Bitte gib mir eine Antwort. Die halten die Leute geradezu fest. Hier am Zipfel des Mantels werden die ergriffen. Und ja, was wird dann derjenige tun, der da so ergriffen wird? Wird er sagen, lass endlich deine Finger mal von mir? Nein, der wird sich in großer Liebe umwenden, denn er gehört zum Priester- und Königsvolk. Und wird sagen, du brauchst mich nicht anzufassen. Ich komme freiwillig zu dir. Und ich kenne deine Sehnsucht. Und ich werde diese Sehnsucht stillen. Und ich kann dir sagen, ich kenne diesen Gott, den du suchst. Und dort in Neuen Jerusalem, dort hat er seinen Thron. Und wenn du willst, führe ich dich zu ihm. Und ich kann dir sagen, wir als Angehörige des Priester- und Königsvolkes Gottes. Wir haben so viel mit diesem Gott erlebt. Denn wir waren früher anders. Wir waren früher, in den früheren Zeiten, waren wir störrisch und halsstarrig und haben uns immer wieder weggeschlichen und wollten von diesem Gott nichts wissen. Aber dieser Gott hat uns die Treue gehalten. Es ist ein ganz fantastischer Gott. Und er ist schön. Und wenn du da reingehst, da wachsen Bäume und da gibt es Blätter und die machen euch alle gesund, wenn ihr irgendwelche Leiden habt. Es gibt viele Gründe und die Stadt ist so fantastisch. Da werden euch die Augen aus dem Kopf fallen, wenn ihr diese Stadt nur seht. Also so wird dann ein Jude sprechen. Und dann werden die Scharen der Heiden kommen und sie werden ihre Gaben und ihre Reichtümer bringen und dort im neuen Jerusalem dann, ja, nicht notgedrungenermaßen, sondern gern, freiwillig abgeben. Da gibt es dann nicht nur mit Ach und Weh den Zehnten, nein, da ist der Mensch anders. Der gibt das Beste, was er hat, weil er weiß, was er an diesem Gott hat. Da gibt es ja ergreifende Stellen bei den Propheten, wie die Scharen der Völker ihre Reichtümer bringen. Steht auch am Ende der Johannes-Offenbarung. So sind also diese 10 Sprüche noch einmal eine Zusammenfassung all der Wohltaten und Heilstaten Gottes. Und insofern ist es ein ganz wertvolles Kapitel. Man könnte etwas zugespitzt sagen, wer das 8. Kapitel kennt, der hat den ganzen Sacharja schon begriffen. Denn alle diese Einzelkurzsprüche, die werden dann an anderer Stelle ja letztlich nur noch ausführlicher dargelegt.
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Ein herzliches Willkommen zu unserer heutigen Live-Gebetssendung hier bei Radio Segenswelle. Es ist ein großes Vorrecht, dass wir in dieser Stunde miteinander verbunden sind. Im Studio sind heute Viktor und Anna Sawatzki, Tina Drediger, Steffen Schellenberg und Peter Bergmann. Die Schrift lädt uns ein, alle Sorgen auf Gott zu werfen, weil er für uns sorgt. Genau darauf vertrauen wir jetzt in diesen kommenden Minuten. Wir legen alles Trennende ab, richten unseren Blick ganz neu auf seine Allmacht und treten bewusst vor das Angesicht unseres Herrn. Was auch immer Sie heute bewegt, sei es ein schweres Herz oder ein Lied des Dankes. Hier ist Raum dafür. Rufen Sie uns jetzt unter der Telefonnummer 05231 500 5988 an und lassen Sie uns gemeinsam im Glauben einstehen. Anschließend an das Lied »Menschen gehen an mir vorbei, Menschen brauchen Gott« hören wir eine Kurzandacht von Steffen Schellenberg, »Predige das Wort« nach 2. Timotheus Kapitel 4, danach die Gebetszeit. Wir hören jetzt das Lied.

0: ganz herzlich grüße ich mit den Worten aus
1: Psalm 119. Eine Leuchte für meinen Fuß ist dein Wort, ein Licht für meinen Pfad. Predige das Wort. In 2. Timotheus 4, Vers 2 lesen wir diese wunderbaren Worte. Ich lese den Vers einmal. 2. Timotheus 4, Vers 2 aus der Elberfelder Übersetzung. Predige das Wort. Stehe bereit zu gelegener und ungelegener Zeit. Überführe, weise zurecht, ermahne mit aller Langmut und Lehre. Paulus schreibt diese Worte an Timotheus. Es sind keine beiläufigen Ratschläge, denn unmittelbar davor in Vers 1 stellt Paulus Timotheus ausdrücklich vor Gott und vor Christus Jesus. Timotheus erfüllt seinen Dienst also nicht einfach vor Menschen. Er steht vor Jesus Christus, vor dem, der die Lebenden und die Toten richten wird, vor dem kommenden König. Und genau in diesem Zusammenhang kommt dann der klare Auftrag. Predige das Wort. Das ist der Mittelpunkt dieses Verses. Timotheus soll nicht in erster Linie seine eigenen Gedanken weitergeben. Er soll nicht danach fragen, was Menschen gerade gerne hören möchten. Er soll das Wort Gottes verkündigen. Und dieses Wort hat einen Mittelpunkt. Paulus hat Timotheus schon in Kapitel 2 gesagt, halt im Gedächtnis Jesus Christus, auferweckt aus den Toten. Die Botschaft, des Timotheus verkündigen soll, ist deshalb keine Sammlung guter Lebensratschläge, es ist die Botschaft von Jesus Christus, von dem gekreuzigten und auferstandenen Herrn. Und darum ist es so wichtig, dass bei unserer Verkündigung nicht wir selbst im Mittelpunkt stehen, sondern Christus. Wir brauchen nicht zuerst neue Ideen. Wir brauchen nicht zuerst außergewöhnliche Themen. Wir brauchen das Wort Gottes. Durch sein Wort zeigt Gott uns, wer Jesus ist, was er für uns getan hat und wie ein Leben unter seiner Herrschaft aussieht. Gottes Wort kann etwas, was unsere eigenen Worte nicht können. Gott gebraucht sein Wort, um Menschen zu verändern, zu korrigieren, zu ermutigen und im Glauben wachsen zu lassen. Deshalb beginnt Paulus ganz schlicht, predige das Wort. Das sollte auch ein Gebetsanliegen für uns sein. Wir wollen dafür beten, dass in unseren Gemeinden wirklich das Wort Gottes im Mittelpunkt steht und damit auch Jesus Christus, von dem das Evangelium spricht. Dass Prediger nicht ihre eigenen Gedanken verkündigen, sondern sorgfältig fragen, also was sagt der Text, was zeigt uns dieser Text von Christus und was möchte Gott durch dieses Wort in unserem Leben bewirken? Paulus fährt fort. Er schreibt, stehe bereit zu gelegener und ungelegener Zeit. Timotheus soll bereit sein, nicht nur dann, wenn es angenehm ist, nicht nur dann, wenn Menschen gerne zuhören, nicht nur dann, wenn die Botschaft gut ankommt. Es gibt eine gelegene Zeit und es gibt eine ungelegene Zeit. Manchmal wird Gottes Wort gerne gehört, manchmal stößt es auch auf Widerstand. Aber Timotheus steht letztendlich nicht vor Menschen, sondern vor Christus. Und darum darf seine Treue nicht davon abhängen, wie Menschen reagieren. Und der Auftrag bleibt derselbe. Sei bereit, verkündige das Wort. Und auch dafür dürfen wir beten, dass Gott seinen Dienern Mut gibt, Christus treu zu bekennen und sein Wort weiterzugeben, auch wenn es unbequem wird. Es geht am Ende immer nicht darum, Menschen zu gefallen. Es geht darum, Jesus Christus treu zu sein. Dann nennt Paulus noch drei Dinge. Er schreibt, überführe, weise zurecht und ermahne. Und das zeigt uns etwas Wichtiges. Eine Predigt muss nicht immer angenehm sein. Das Wort Gottes darf uns überführen. Es darf uns zeigen, hier stimmt etwas in meinem Leben überhaupt nicht. Es darf uns auch zurechtweisen. Es zeigt uns nicht nur den falschen Weg, sondern es ruft uns auch zurück. Und letztendlich ruft uns Gottes Wort zurück zu Jesus Christus und unter seine Herrschaft. Denn Jesus ist nicht nur unser Retter, er ist ja auch unser Herr. Wenn sein Wort uns korrigiert, dann geht es deshalb nicht nur darum, ein etwas besserer Mensch zu werden. Es geht darum, dass unser Leben wieder unter die Herrschaft Jesu Christi kommt. Wo bin ich eigentlich meinem eigenen Willen gefolgt? Wo habe ich mich von Christus entfernt? Wo weiß ich eigentlich, was sein Wort sagt, gehorche ihm aber nicht? Und genau an diesen Stellen darf das Wort Gottes uns treffen. Und dann heißt es auch, ermahne. Das Wort Gottes ruft uns dazu auf, nicht einfach so weiterzumachen wie bisher, sondern darauf zu reagieren. Und vielleicht sollten wir jetzt deshalb nicht nur dafür beten, dass Gott den Prediger segnet. Wir sollen auch beten, Herr Jesus, gib mir ein Herz, das sich von deinem Wort korrigieren lässt. Es ist leicht, bei einer Predigt zu denken, das müsste Bruder oder Schwester so und so mal hören. Aber vielleicht möchte der Herr gerade mit mir reden. Vielleicht möchte er mich überführen. Vielleicht möchte er mich zurechtweisen, Entschuldigung. Vielleicht ruft er mich heute wieder neu in seine Nachfolge. Und am Ende des Verses kommt noch etwas sehr Wichtiges. Da steht nämlich noch mit aller Langmut und Lehre. Paulus sagt nicht nur, was Timotheus tun soll, sondern auch wie. Er soll geduldig sein. Wahrheit darf klar ausgesprochen werden, aber sie soll nicht lieblos ausgesprochen werden. Menschen verändern sich nicht immer sofort. Manchmal braucht es Zeit und manchmal braucht es noch mehr Zeit. Manchmal muss dieselbe Wahrheit wieder und wieder und wieder und wieder erklärt werden. Darum sagt Paulus, mit aller Langmut und Lehre, nicht mit Druck, nicht Ungeduld, nicht mit Härte, sondern geduldiges, klares Lehren des Wortes Gottes. Und auch darin dürfen wir auf unseren Herrn Jesus schauen. Er verkündigt die Wahrheit klar, er nannte Sünde klar beim Namen. Und doch begegnet er Menschen nicht mit kalter Härte, sondern er rief sie zu sich. Und darum brauchen wir beides. Wahrheit und Geduld, Klarheit und Liebe. Was nehmen wir jetzt mit ins Gebet? Lass uns dafür beten, dass Gottes Wort treu verkündigt wird und Jesus Christus dabei im Mittelpunkt steht. Und lass uns auch für uns selbst beten, dass wir bereit sind, uns von seinem Wort korrigieren zu lassen und ihm gehorsam zu folgen. Ich bete. Herr unser Gott, wir danken dir für dein Wort und wir danken dir für deinen Sohn Jesus Christus. Danke, dass du uns durch dein Wort zeigst, wer Jesus ist und was er für uns getan hat. Hilf uns, dass

Gerne gebe ich die Anliegen für die erste Gebetsrunde weiter. Schwester Lisa, die bittet für ihren Urenkel Vanya aus Perevolotsk, das ist nahe Orenburg in Russland, bittet für ihn zu beten. Er hat seine Berufsausbildung in der Erdölindustrie erfolgreich abgeschlossen. Jetzt wurde ihm eine Arbeitsstelle im Norden des Landes zugeteilt und sie macht sich natürlich Sorgen um ihn. Lass uns um Bewahrung für Vanya beten, dass er sich dort gut einlebt und auch gute Freunde findet. Und dann wollen wir noch in dieser Gebetsrunde auch besonders für die Regierung hier in unserem Land beten oder jeder in seinem Land, wenn vielleicht auch jemand aus dem Ausland zuhört, dass Gott da auch leitet und dass wir den Glauben auch weiter im Frieden ausleben können. Jetzt geben wir die Möglichkeit dazu.

0: Himmlischer Vater, wir loben und preisen dich, himmlischer Vater, dass wir zu dir so kommen dürfen, dass wir mit dir reden dürfen, dass wir die Gemeinschaft haben dürfen, für unsere Anliegen beten, aber auch für die Geschwister, die ihre Anliegen uns mitgeteilt haben. Und Schwester Lisa macht sich große Sorgen um ihr Urenkel Vanya in Russland, in der Gegend von Orenburg, weil er seine Ausbildung zu Ende gemacht hat, wird er jetzt weiter geschickt zu einer Arbeitsstelle, von wo er dann seine Arbeit verrichten muss in der Erdölindustrie. Er ist dann weit weg zu Hause. Und so wollen wir dich bitten, dass du den Vanya Bewahrung schenkst und deinen Segen. Dass du ihn Menschen auf den Weg stellst, die für ihn da sind, mit denen er zusammen diese Arbeit tun kann. Und dass er dich aber kennenlernt, Jesus Christus. Dass er gläubige Freunde findet, die auch die Erkenntnis der Wahrheit haben. Und dass Vanya die auch annimmt. So möchten wir aber auch um Bewahrung bitten, dass er körperlich und seelisch bewahrt bleibt und dass er ja für dich lebt in den Aufgaben, denen du ihn anvertraust. Danke, dass du das tun wirst und du lässt nichts geschehen, was nicht nach deinem Plan ist. Amen.
1: Amen.

0: Lieber Vater, unser Herr, der du allein im Regiment bist, du, Herr, regierst, du setzt Regierende ein, du setzt sie aber auch ab. So bitten wir dich jetzt, Herr, für die Menschen, die in Regierungsverantwortung hier in Deutschland sind. Du kennst jede Person im Einzelnen. Du kennst ihre Herzen, du kennst ihre Gedanken, ihre Sorgen, ihre Freuden. Bitte schenke du, dass sie erkennen, dass die Last der Verantwortung nur in Abhängigkeit von dir wirklich tragbar ist. Segne sie, rüste sie damit aus, was sie brauchen, und lass sie erkennen, dass du der einzige Herr bist und keiner außer dir. Dir sei die Ehre. Amen.
1: Amen.

Das nächste Anliegen hat uns eine Person eingereicht, die gern anonym bleiben möchte. Und zwar bittet sie, um die Bekehrung von Johann und Anna zu beten. Lass uns da auch gemeinsam dieses Anliegen vor Gott bringen. Und dann wollen wir in dieser Runde auch noch danken Viktor I., für den wir auch einige Wochen lang gebetet haben. Der ist Gott sei Dank stabil nach seinem Verkehrsunfall. Und er macht weiterhin Fortschritte, wurde vor ein paar Tagen in eine Klinik verlegt, eine Intensivreha-Klinik. Lass uns auch weiter für ihn beten, aber auch Gott danken für die bisherigen Schritte, die er schon vorwärts macht. Jetzt geben wir die Möglichkeit dazu.

0: Danke, Jesus Christus, dass du gekommen bist auf diese Welt, um für unsere Sünden zu sterben, für jeden Einzelnen. Danke, dass du jeden im Blick hast, und wir wollen jetzt zusammen für Johann und Anna beten. Du kennst ihre Situation, dass sie weit entfernt sind von dir, dass sie nicht nach deinem Willen und Maßstab leben und dass sie ja dringend Versöhnung brauchen und dass ja Ruhe einkehrt in ihrem Leben. Herr, bitte schenk Gnade, leite sie zur Buße, stell ihnen Menschen im Weg, die auf dich hinweisen, und gib Gnade, dass auch die Menschen drumherum nicht müde werden, für sie im Gebet einzustehen, dass da wirklich Änderung passiert. Bei dir ist das möglich, und darum bitten wir dich. Amen.
1: Amen.
2: Vater im Himmel, wir wollen dich heute anbeten und dir Danke sagen für die guten Veränderungen, die bei Viktor I. passiert sind in seinem gesundheitlichen Zustand. Wir freuen uns mit der Familie zusammen, dass es etwas besser geht und dass Viktor Fortschritte macht. Vater, du hast auch mit dieser Familie, du hast mit Viktor einen Plan, und den führst du aus. Und dafür sind wir dir sehr dankbar, dass Viktor so in deiner Hand ist und dass du ihn kennst. Und du lässt nichts zu, was nicht zu deiner Ehre geschieht. So möchten wir dich auch bitten, dass du ihn noch weiterhin begleitest, dass du ihm die Ruhe in dir schenkst und dass er diesen tiefen Frieden im Herzen weiterhin behält. Wir danken dir aber auch, dass die Familie dieses als Wunder sieht und dass sie es anerkennt, dass du groß und mächtig bist. Wir danken dir aber auch, dass wir Viktor in deiner Hand wissen dürfen, und bitten dich, dass du ihn auch weiterhin begleitest, wenn er jetzt auch in der anderen Klinik ist, dass er auch da gut versorgt wird, aber auch da weitere Prozesse der Heilung voranschreiten können. Wir bitten einfach um deinen Segen für diese Familie und aber auch für Viktor persönlich. Amen.
1: Amen.

Folgende Anliegen hat uns Julia mitgeteilt. Und zwar bittet sie weiter, für den Schwager und sein Verhältnis zu dem Sohn zu beten. Da gibt's immer wieder Schwierigkeiten, haben wir auch schon häufiger für gebetet. Und dann auch, dass der Vater von ihren ehemaligen Pflegekindern gut durch die Gerichtsverfahren kommt. Und dann lass uns auch noch bitten, dass Julia Arbeit findet, dort, wo sie Freude hat, wo sie ja auch dem Herrn dienen kann. Und diese Anliegen, die wollen wir jetzt vor Gottes Thron bringen.

0: Vater, ich danke dir dafür, dass du gut bist. Danke dir dafür, dass du Frieden möchtest. Danke dir dafür, dass du ja Gnade gibst und dass du Versöhnung in Familien schenkst, Herr. So bitte ich dich auch für die Beziehung zwischen ja dem Vater und dem Sohn, über die wir hier nachgedacht haben, über die wir schon einige Male gebetet haben. Schenk bitte Gnade, dass da eine Beziehung entsteht, auch eine Freundschaft, vor allen Dingen aber ein gutes Verhältnis zwischen Vater und Sohn, Herr. Ich weiß, du kannst das, gerade wenn Menschen dich annehmen. Du kannst Frieden schenken dort, wo es überhaupt nicht, wo es aussichtslos aussieht, so dass Menschen da denken, es geht gar nicht. Aber du bist gut und da wissen wir, dass du auch dort wirkst. Und ja, ich bitte dich auch für den Vater der Pflegekinder, die da betreut wurden. Bitte dich um Gnade, dass er da gut durch die ganzen Verfahren hindurchkommt, dass er Gnade bei dir sucht, sich Stärkung durch dein Wort holt und ja mit dir über das Ganze spricht. Du kennst sein Herz, du kennst die Bitterkeit, die da drin ist. Bitte wirke, Herr. Amen.
1: Amen. Himmlischer Vater, du bist derjenige, der alles in der Hand hat. Du kennst die Freuden und aber auch die Schwierigkeiten von Menschen, uns ganz besonders von deinen Kindern. Und so wollen wir für Julia beten, dass sie auch eine Arbeitsstelle bekommt, die ihr Freude macht, wo sie sich einsetzt, wo sie sich auch einbringen kann, um das Gute weiterzugeben, dein Wort. Himmlischer Vater, du hast Julia bis jetzt getragen und du wirst es auch weiter tun. Du sorgst für sie und du hast auch schon eine Stelle vorbereitet. Aber zeig's ihr, zeig Julia, welche Stelle das ist und wie dein Plan mit ihr ist. Sie hat sich bis jetzt so gekümmert um viele Sachen, gerade um Menschen. Und das ist auch ihr anvertraut worden, das ist ihre Gabe. Und so möchte ich dich bitten, mögest du sie auch weiter an eine Stelle stellen, was von dir vorgesehen ist, wo du selbst ihr zeigst, was sie tun soll, aber auch Menschen auf den Weg stellst, wo sie diesen Menschen ein Segen kann sein. Dafür bitten wir. Amen.
2: Amen.

Dann möchten wir als nächstes für die Anliegen von Schwester Elisabeth beten, und zwar zum einen für ihre Angehörigen. Ihre Kinder sind alle im Glauben, aber von den Enkel, Urenkelkindern und so weiter hat sie auch den großen Wunsch, dass jeder einmal die Ewigkeit beim Herrn erreicht. Lass uns auch gemeinsam mit Schwester Elisabeth dafür beten. Und dann ist es so, dass in ihrer Gemeinde am Wochenende, also vom Freitag bis Sonntag, eine Evangelisation stattfindet. Und da wollen wir auch besonders für Bekehrung beten, dass Gott seinen Segen da schenkt in dem Ganzen. Und dann hat auch Schwester Helena uns erreicht. Sie bedankt sich für alle bisherigen Gebete und bittet auch um weiteres Gebet für die Bekehrung und Versöhnung ihrer Angehörigen. Auch, dass sie selbst in dem Ganzen geduldig bleibt, Gott vertraut. Und die haben auch ein gemeinsames Familientreffen am kommenden Samstag. Da können wir auch gerne für gutes Wetter beten. Jetzt geben wir die Möglichkeit, für die Anliegen von Schwester Elisabeth und Schwester Helena zu beten.

0: Danke, Herr Jesus Christus, dass wir gemeinsam mit Schwester Elisabeth die Anliegen vor deinen Thron bringen dürfen. Danke, dass du ihr ein reiches Leben geschenkt hast, dass sie so viele Angehörige hat. Danke für all die Segnungen, die du ihr geschenkt hast. Und danke, dass die Kinder auch im Glauben sind, dass sie mit dir wandeln. Da wollen wir auch für die Enkelkinder, Urenkelkinder, für alle beten, für alle Nachkommen, die vielleicht noch zweifeln oder die noch keinen klaren Schritt gegangen sind. Schenk doch Gnade, dass sie sich auch zu dir wenden, dass sie dir treu nachfolgen und dass sie ja auch dem Vorbild der Oma folgen. Danke für die Gemeinde, in die sie gehen darf. Danke, dass sie dort auch am Wochenende eine Evangelisation haben dürfen. Und da wollen wir auch besonders für die Prediger beten, für jeden Einzelnen, der sich einbringt. Vielleicht werden da Lieder gesungen oder werden Ordner stehen, die Gäste auch begrüßen. Bitte schenk ganz viel Gnade, dass Menschen auch ewiges Heil und Rettung erfahren können. Danke, dass es dein Wunsch ist. Danke, dass du für die Menschen gekommen bist, um sie zu retten. Und so wollen wir auch danken für alles, was du dort tun wirst. Amen.
1: Amen. Lieber Vater, du Herzenskenner, dich dürfen wir anbeten und preisen jetzt in dieser Zeit mit unseren Zuhörern zusammen. Dir sei die Ehre dafür. So kommen wir mit unserer Schwester Helena zu dir und danken dir, dass du Gebet hörst. Wir bitten dich auch, schenke du, dass diejenigen der Verwandten von unserer Schwester, die noch nicht zu dir gehörten, dass sie erkennen, dass du der Herr bist und auch in ihrem Leben sein willst. Lass sie dich annehmen, sich zu dir hinwenden und ein erfülltes, gutes Leben führen. So segne sie auch, wenn die ganze Familie sich treffen wird. Schenke du ihnen eine gute Zeit, eine Zeit der Gemeinschaft, eine Zeit der Freude, eine Zeit des Zeugnisses. Lass alles zu deiner Ehre geschehen. Amen.
2: Amen. Amen.

Die einige Mennoniten in Bolivien, die leben sprachlich und kulturell isoliert in eigenen Kolonien, geprägt von Tradition und dem Glauben ihrer Vorfahren. Einst treue Nachfolger Jesu ist heute nur noch eine christliche Hülle geblieben. Nur selten sprießt lebendiger Glaube hervor, wird aber meistens bald im Keim erstickt. Aber die Menschen sehnen sich nach Freiheit und nach der Wahrheit, die nur in Jesus Christus zu finden ist. Diese Kolonien brauchen unser Gebet und das Wirken Gottes, der Licht in die Finsternis bringen kann. Dieses Anliegen kommt von der Bibelmission und wir wollen auch gemeinsam, besonders für diese Menschen, denen wir uns auch verbunden fühlen, beten, dass Gott dort auch wirklich weiterhin Erweckung schenkt und dass viele von ihnen zum lebendigen Glauben kommen.

0: In dem Bewusstsein, Vater im Himmel, dass du uns hörst, treten wir jetzt vor dich und bitten dich für die Menschen in Bolivien. Du kennst sie, du weißt, wie sie abgewichen sind von dem wahren Glauben und dass sie viele Dinge ins Leben geholt haben, was dich nicht verherrlichen. Sie leben in der Tradition und meinen damit, selig zu werden. Wir bitten dich ganz herzlich, dass du auch hier, auch diesen Menschen, das Licht, das Evangelium leuchten lässt und dass sie dich erkennen und dich als Retter annehmen. Wir möchten bitten, dass du diese Menschen frei machst, die Herzen und die Augen öffnest für dein Wort und dass sie dich, Herr Jesus, ins Herz aufnehmen und mit dir leben. Wir bitten dich ganz herzlich, dass du gerade in diesen Kolonien, wo die Finsternis herrscht, dass du auch da das Licht des Evangeliums leuchten lässt und das ganz hell und dass sie selber zu dir kommen und aber auch weitere Kreise ziehen und dein Licht weitertragen. Wir bitten dich, dass du uns auch in diesem erhörst. Amen.
1: Amen. Amen.

Auch das nächste Anliegen haben wir von der Bibelmission und ich werde einmal lesen. Kirgisistan ist mehr als ein wunderschönes Land. Kirgisistan, das sind seine Menschen, reich an Gastfreundschaft und an Geschichten, mit Herzen so weit wie die Steppen ihres Landes. Doch sie leben in der Finsternis des Islam und sie brauchen Gott. Die Gemeinden und die Christen Kirgisistan brennen dafür, die Familien ihres Volkes mit Gottes Wort zu erreichen. Oder ist es jetzt so, dass die Bibelmission 10.000 Familienbibeln in deren Sprache drucken möchte? Und lass uns da für die Finanzen beten, aber auch generell für das Volk, dass Gott dort viele noch erreicht, dass die aus der Finsternis des Islam herauskommen. Wir geben jetzt die Möglichkeit dafür.

0: Lieber Herr Jesus, ich danke dir dafür, dass du für einen jeden Menschen dein Leben gegeben hast. Danke dir dafür, dass wir das auch wissen dürfen und auch für die Menschen in Kirgisistan einfach beten dürfen. Danke dafür, dass es da auch die Möglichkeit gibt, das Wort Gottes hinzubringen, als Familienbibeln hinzubringen, dass die Menschen einfach von dir hören, von deinem Wort hören. Wir bitten dich, dass du einfach Gnade schenkst, Kraft schenkst und Weisheit schenkst, den Gemeinden vor Ort, den Christen vor Ort, das Ganze zu verteilen und zu verbreiten. Wir danken dir dafür, dass sie nicht in der Finsternis des Islam hängen bleiben brauchen, sondern dass du sie befreien möchtest und das Leben und das Licht bist und sie erhältst. Amen.
1: Amen. Amen.

Als nächstes wollen wir für die Anliegen von Olga E. beten. Und zwar bittet sie für ihre Familie, insbesondere für die Kinder, zu beten. Da sind einige, die nicht mit dem Herrn Jesus Christus verbunden sind. Da wollen wir weiter im Gebet einstehen. Dann auch Frau Grote, das ist eine ältere Dame, die Olga eine Zeit lang gepflegt hatte oder betreut hatte. Auch können wir für sie beten, dass sie zum Glauben findet. Und dann ist es weiterhin so, dass der Sohn David ja eine Arbeitsstelle oder Ausbildung benötigt. Lass uns bitten, dass er die Freude bekommt, auch danach zu suchen, dass er ein Verlangen danach hat und dass Olga selbst auch Kraft und Weisheit vom Herrn erhält. Geben wir jetzt die Möglichkeit, dafür zu beten.

0: Himmlischer Vater, und so wollen wir dir noch einmal danken, dass du Familie geschaffen hast. Du hast Familie angeordnet, du stellst uns in eine, wir werden in eine Familie hineingeboren, so werden wir hineingestellt, mit Menschen zusammen aufzuwachsen und die so eine Gemeinschaft bilden. Und die beste Gemeinschaft ist, wenn alle Familienmitglieder in der Verbindung mit dir, Jesus Christus, sind. Danke, dass du es angeordnet hast, aber auch selbst darüber wachst. Du hast uns dein Wort gegeben, dass wir als eine Richtschnur haben dürfen. Und so wollen wir dich bitten, mögest du mit der Familie von Schwester Olga sein, mit den Kindern, dass sie alle mit dem Herrn, also mit dir gehen, und dass sie sich auch sicher in dir fühlen und den Weg mit dir durchs Leben gehen. So wollen wir auch für Frau Grotte bitten, mögest du auch sie die Erkenntnis der Wahrheit schenken, so dass sie ja erlebt, auch in den alten Jahren oder in dem fortgeschrittenen Alter, wie du Wunder tust und wie du auch heute noch wirkst, dass du lebendig bist und Menschen zur Umkehr rufst und Menschen veränderst zum neuen Leben. So wollen wir auch für den Sohn von Schwester Olga, für den David, bitten, dass er Freude bekommt, eine Ausbildungsstätte oder eine Ausbildungsplatz, eine Arbeitsstelle zu suchen, und dass du ihn so führst, dass er auch eine findet, was ihm am Herzen liegt, dass er sich einsetzt für das Werk, was du ihm anvertraust. Himmlischer Vater, unser Wort, möchten wir auch für Schwester Olga selbst bitten, mögest du ihr Kraft und Weisheit, Geduld und Liebe schenken, dass sie mit deiner Gegenwart in den Tag hineingeht, für die Familie betet, für die Kinder da ist, und dass sie ihre Anliegen vor deinen heiligen Thron bringt, gerade was die Familie angeht, was in besonderer Weise ihren Sohn angeht, was Frau Grotte angeht. Mögest du aber auch Schwester Olga selbst segnen. Amen.
1: Amen.

Und dann wollen wir auch noch beten für Radio Segenswelle weiterhin, besonders für den Bereich ukrainisch, dass Gott da vielleicht auch jemanden schickt, der unterstützen kann, der sich da investiert, dass das dann auch weiter ausgebaut werden kann. Und dann lasst uns auch noch gemeinsam für die Gruppe beten, die gerade unterwegs ist in den USA. Und zwar sind das Musiker, die in Gemeinden dienen und die sich da gerne noch ja so ein bisschen fortbilden wollen, da einige christliche Institutionen auch anschauen. Lasst uns auch für eine gute Zeit und Bewahrung für sie beten. Jetzt geben wir die Möglichkeit dazu.

0: Danke, Herr Jesus Christus, dass wir in so einer Zeit leben, wo ganz viel möglich ist. Danke, dass eine Gruppe gerade in den USA unterwegs ist, um auch ja, für ihren Gemeindedienst in der Musikarbeit ausgerüstet zu werden. Da möchte ich bitten, dass du Bewahrung schenkst auf den Wegen, dass du gute Gemeinschaft schenkst untereinander. Es sind auch mehrere Christen aus verschiedenen Gemeinden, die sich vorher vielleicht noch gar nicht kannten. Danke für die ganze Organisation, die dahinter steht. Danke, dass du mit dabei bist und wir wollen um deinen Segen bitten. Amen.
1: Amen. Amen.
2: Unser Vater, der du bist im Himmel, gepriesen seist du, der du Segenswelle gegründet hast, ins Leben gerufen hast. Danke dir, Herr, dass es für viele, viele Menschen schon zum Segen gewesen und immer noch zum Segen ist. Danke, Herr, dass Menschen, die sonst nie wahrscheinlich von dir, Herr, gehört hätten, über Segenswelle davon gehört haben. Danke, Vater, dass wir immer wieder neu vor deinen Thron kommen dürfen und bitten dürfen für dieses Werk. Schenke du deinen Segen, denn an deinem Segen ist alles gelegen. Und so siehst du auch den Bereich in ukrainischer Sprache. Schenke du, dass sich dort jemand findet, der das voll verantwortlich mit Herzblut und mit Freude gestaltet, damit die Menschen, die des Ukrainischen mächtig sind, auch übers Radio von deinem Wirken, aus deinem Wort hören und so Frieden finden, gesegnet werden, dir dienen. Danke, Herr. Amen.
1: Amen. Amen.

Wir sind am Ende unserer Gebetssendung angekommen. Danke, dass Sie uns begleitet haben, dass Sie mit uns gebetet haben, Ihre persönlichen Anliegen anvertraut haben und dass wir diese Zeit gemeinsam so teilen durften. Genau das macht unsere Gemeinschaft aus, dass wir füreinander einstehen und fest auf Gottes Treue vertrauen. Schalten Sie auch das nächste Mal wieder ein. Wir beten planmäßig in einer Woche wieder zusammen, am kommenden Donnerstag, den 17. August um 10 Uhr, so Gott es uns schenkt. 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Im Studio waren heute Viktor und Anna Sawatzki, Tina Drediger, Steffen Schellenberg und Peter Bergmann. Wir verabschieden uns aus dem Livestream. Das Programm von Radio Segenswelle läuft weiter. Unser Gebet ist, dass Sie dadurch gestärkt und gesegnet werden. Wir sagen auf Wiederhören und Gott befohlen.

0: Es ist 11 Uhr.
1: Man muss erst von seinem emotionalen Schmerz geheilt sein, bevor man vergeben kann, richtig? Nicht, wenn es nach Nancy de Moth-Borgemus geht.
2: Ich glaube, dass die Entscheidung zu vergeben, sozusagen die Löschtaste zu drücken, loszulassen, in den meisten Fällen genau das ist, was den Heilungsprozess überhaupt erst in Gang setzt.
1: Willkommen, meine Liebe. Hier ist Belebe unser Herzen mit Nancy de Moth-Borgemuth, gesprochen von Annette Schorre. Du hörst gerade unsere Serie Seeking Him, neu belebt von ihm. In dieser Sendereihe stellt Nancy jede Woche ein Merkmal persönlicher Erweckung vor. Diese Woche geht es um Vergebung. Gestern hat uns Nancy ihr hilfreiches Buch Das Tor zur Freiheit vorgestellt. Lissa Barry war bei dem Gespräch dabei und heute werden die beiden besprechen, wie Vergebung in der Praxis aussehen kann.
3: Okay, Nancy, stellen wir uns Folgendes vor. Ich laufe durch einen Buchladen. Mein Herz ist schwer wegen einer Riesenlast von Wut und Groll und ich brauche dringend Erleichterung. Da sehe ich dein Buch im Regal, nehme es in die Hand und blättere hektisch darin rum, auf der Suche nach den Worten, die mich ansprechen, die mir sagen, was ich hören muss. Ich suche den einen Satz, der mir hilft, diese erdrückende Last loszuwerden. Werde ich den in deinem Buch finden?
2: Also ich weiß nicht, ob es da einen Satz gibt, der dich schnell und einfach von deiner tonnenschweren Last befreit. Diese Last war ja auch nicht von Anfang an so schwer. Sie ist vielmehr über die Jahre durch viele, viele Verletzungen entstanden. Und wie gern würden wir das über Nacht rückgängig machen wollen, was sich über Jahre aufgebaut hat. Deshalb denke ich, müssen wir es in gewissem Sinn anerkennen, dass es keine schnellen Lösungen gibt. Doch ich glaube, dass es durch den Vorgang der Vergebung ein Mittel gibt, durch das man langfristig frei werden und mit den Problemen umgehen kann. Die vorherrschende Meinung in unserer sehr therapiebetonten Kultur ist, dass ich erst richtig vergeben kann, wenn ich den Heilungsprozess durchlaufen habe. Aber ich glaube wirklich, dass es genau andersherum ist. Ich glaube, dass die Entscheidung zu vergeben, sozusagen die Löschtaste zu drücken und loszulassen, in den meisten Fällen genau das ist, was den Heilungsprozess überhaupt erst in Gang setzt. Das müssen wir verstehen, dass der Ausgangspunkt die Vergebung ist. Wenn ich warte, bis ich durch den Heilungsprozess gegangen bin und mich erst dann entscheide zu vergeben, werde ich wahrscheinlich nie an den Punkt der Vergebung kommen. Aber wenn ich mit der Vergebung beginne, dann trete ich in einen Heilungsprozess ein. Damit sage ich nicht, dass mit meiner Entscheidung zu vergeben jetzt alles erledigt ist und nicht noch andere Dinge auf mich zukommen werden. Doch ich habe es dem Herrn übergeben. Ich habe gesagt, ich bin nicht der Richter. Ich bin nicht die Jury. Ich werde keine Rache üben. Ich werde die Sache dem Herrn überlassen. Und damit bringe ich mich in eine Lage, wo der Heilige Geist durch das Wort Gottes und seine Gnade sich um die Verletzungen und Wunden in meinem Leben, die Heilung brauchen, kümmern kann. Wo er sich um die Beziehung kümmern kann, in der vielleicht Versöhnung stattfinden sollte oder die geklärt oder wiederhergestellt werden muss. Aber der Ausgangspunkt ist Vergebung. Und dann gibt es Hoffnung, die so groß und wunderbar ist wie Gott selbst. Wie tief deine Wunden auch sind, wie viele Narben du auch hast oder welches Unrecht dir auch geschah, es gibt Hoffnung, dass du von der Wut, der Bitterkeit und dem Groll frei werden kannst. Es heißt nicht, dass du nicht wieder verletzt wirst. Es heißt nicht, dass es keine empfindlichen Stellen in deinem Herzen mehr gibt, wenn die Situation wieder hochkommt. Aber du kannst dann an die Person denken, die dir Leid angetan hat, ohne dabei die Zähne zusammenzubeißen und dir ihren Tod zu wünschen. Du musst nicht dabei stehen bleiben. Du kannst weitergehen. Es besteht Hoffnung.
3: Interessant. Wir lesen also normalerweise ein Buch, arbeiten uns durch all die Schritte durch und landen am Ende bei der Vergebung. Da haben wir es. Das ist dann sozusagen das Sahnehäubchen, der Bonus am Schluss. Aber du sagst, dass man mit Vergebung anfangen soll und dass dann die positiven Nebenwirkungen, die Segnungen, nach und nach von selbst kommen, nachdem wir das Richtige getan haben.
2: Solange ich an Bitterkeit und Unversöhnlichkeit festhalte, kann ich Gottes heilende Gnade in meinem Leben nicht erfahren. Der Ausgangspunkt ist also die Vergebung. Und in dem Buch komme ich zu einigen konkreten, praktischen Schritten, mit denen wir den Weg der Vergebung betreten. Aber ich erwähne diese Schritte erst im letzten Drittel des Buches, weil ich glaube, dass wir zuerst einmal erkennen müssen, dass wir verbittert sind und was diese Bitterkeit mit uns gemacht hat. In unserer therapielastigen Kultur fällt es uns leicht zuzugeben, dass wir verletzt wurden. Das geben wir ohne Probleme zu. Aber nur wenige Menschen sind ehrlich genug, um zu sagen, ich habe ein Problem mit Bitterkeit. Zu sagen, ich bin bitter, bedeutet, ich bin verantwortlich. Ich habe etwas falsch gemacht. Zu sagen, ich wurde verletzt, schiebt die Verantwortung auf eine andere Person. Es ist nicht meine Schuld. Jemand anderes hat mich verletzt. So können wir die Verantwortung einfach abwälzen. Es ist also eine große Sache, wenn ich mir eingestehe, da ist eine Wurzel der Unversöhnlichkeit in meinem Herzen. Ich weiß, dass das auf viele, viele Menschen zutrifft, denn ich habe im Laufe der Jahre wohl Zehntausende von Frauen bei Konferenzen dazu befragt, wenn ich über das Thema Vergebung sprach. Ich habe gefragt, wer würde zugeben, dass es da irgendeine Wurzel der Unversöhnlichkeit in seinem Herzen gibt? Gibt es Personen in deiner Vergangenheit oder Gegenwart, denen du nie vollständig vergeben hast? Wärest du ehrlich genug, um deine Hand zu heben? Ich bitte sie nicht, den Kopf zu senken oder die Augen zu schließen. Das würden wir eher tun, wenn wir vor Gott und Menschen aufrichtig sein wollen, wenn wir möchten, dass seine Gnade in unsere Herzen fließt. Und ich sage dir, Lisa, jedes Mal, wenn ich also diese Frage stelle, heben 80-95% der Leute im Raum die Hand. Wie sich diese Gruppe auch immer zusammensetzt, aus normalen Gemeindemitgliedern, Menschen, die beruflich in christlichen Diensten stehen, Pastorenfrauen, wer auch immer. Es gibt eine oder mehrere Personen in meinem Leben, denen ich nie vollständig vergeben habe. Mit Blick auf diese Zuhörer weiß ich, es sind Frauen, die im Gefängnis sind. Sie mögen es nicht merken, aber sie sind es. Es gibt einen Grund, warum ich nicht müde werde, diese Botschaft zu bringen. Etwas, was mich motivierte, dieses Buch zu schreiben. Etwas, was mich motiviert, auf diese praktischen Schritte zur Freiheit und Vergebung hinzuweisen. Denn wenn Menschen Ja zu Vergebung sagen, ist es so, als wenn Gott in diese große Gefängniszelle, in diesen riesigen Gefängnistrakt kommt und mit seinem Schlüssel der Gnade die Gefängnistüren aufschließt und die Frauen in die Freiheit entlässt. Ich habe es immer und immer wieder erlebt. Und genau das gibt mir dieses leidenschaftliche Anliegen, Frauen dazu aufzurufen, Ja zu Vergebung zu sagen.
3: Nehmen wir an, ich ziehe es wirklich durch. Ich stimme dir zu und sage, ja, ich muss vergeben. Ich stehe hier in der Verantwortung. Ich habe also gestern vergeben und heute steigen diese schrecklichen Gefühle wieder in mir hoch, wie eine Kobra, die sich aufrichtet. Und ich denke, ich habe doch gestern vergeben. Was habt ihr hier zu suchen?
2: Okay, lass mich einen Schritt zurückgehen und kurz erklären, was es heißt, vergeben zu haben. Denn das ist eine wichtige Frage. Viele sagen, ich habe vergeben, aber diese Gefühle sind immer noch da. Was mache ich jetzt damit? Wir wollen sicherstellen, dass wir wirklich vergeben haben. Ich ermutige Frauen, zuerst eine Liste von den Menschen zu machen, die ihnen Unrecht getan haben. Und von den Dingen, die sie noch mit sich herumtragen und die sie nie losgelassen haben. Schreibe also auf, wer sich gegen dich versündigt hat. Schreibe daneben, in welcher Weise diese Person gegen dich gesündigt hat. Du kannst ein Blatt Papier nehmen und es in drei Spalten unterteilen. In der linken Spalte stehen die Menschen, die sich gegen dich versündigt haben. In der mittleren Spalte steht, wie sie sich gegen dich versündigt haben. Und in der dritten Spalte steht, wie du auf diese Person, diese Situation, dieses Vergehen reagiert hast. Vielleicht fragst du dich, wie ich reagiert habe, was meinst du damit? Hast du diese Person geliebt? Hast du für sie gebetet? Hast du ihr Gutes getan, so wie Jesus es uns in der Bergpredigt sagt? Oder hast du dieser Person Liebe verweigert? Hast du vor deinen Kindern schlecht über den Ex-Partner gesprochen? Hast du versucht, diese Person in einem schlechten Licht dastehen zu lassen? Hast du dich von ihr zurückgezogen? Wie hast du reagiert? Du musst sicherstellen, dass dein Gewissen rein ist, bevor du wirklich vergeben kannst und erst recht, bevor du mitwirken kannst, dass der Täter wiederhergestellt wird. Ich muss darauf achten, dass mein Gewissen rein ist. Wenn ich also auf die Sünde dieser Person selbst mit Sünde reagiert habe, dann muss ich das bereinigen. Ich muss es dem Herrn bekennen, ihn um Vergebung bitten und es auch der anderen Person bekennen. Ich möchte hier eine kleine Einschränkung hinzufügen. In manchen Situationen, wo es ein Vergehen gab, wäre es nicht angemessen, den Kontakt zu dieser Person wieder aufzunehmen. Aber wo das nicht der Fall ist, geh zu der Person und sag: Ich habe gegen dich gesündigt. Schieb die Schuld nicht auf jemand anders. Geh einfach hin und übernimm die Verantwortung für deinen Teil. Wir alle neigen dazu, wirklich wir alle zu denken, aber ich war doch nur zu 5% schuld. Okay, angenommen, du trägst wirklich nur 5% der Verantwortung, dann übernimm für diese 5% 100% Verantwortung. Wenn dein Gewissen rein ist, kannst du die Namen auf deiner Liste einen nach dem anderen durchgehen und die Löschtaste drücken.
3: Können wir noch einmal kurz auf die Gefühle zurückkommen, mit denen ich nicht weiß, was ich machen soll? Es überrascht mich, dass sie überhaupt da sind, weil ich wirklich glaube, dass ich dieser Person vergeben habe. Aber jedes Mal, wenn ich an sie denke, zieht sich mein Magen zusammen und ich versuche mir einzureden, dass ich wirklich vergeben habe. Erklär mir, warum ich diese Gefühle immer noch habe und warum sie nicht verschwunden sind.
2: Ich denke, dafür gibt es ein paar Gründe, Lisa. Zunächst einmal müssen wir uns bewusst machen, dass Vergebung eine Glaubensentscheidung ist. Meine Gefühle können dabei anfangs eine Rolle spielen oder auch nicht. Es kann auch einfach eine Weile dauern, bis sie nachziehen. Wenn ich mich nicht so fühle, als hätte ich vergeben, heißt das nicht unbedingt, dass ich nicht vergeben habe. Mit der Zeit werden auch die Gefühle nachziehen. Ich glaube aber auch, dass es Menschen gibt, die wirklich aufrichtig vergeben haben. Aber die Schrift zeigt uns noch einen weiteren Schritt, den wir gehen sollen. In Römer 12, Verse 17 und 19 sagt Paulus: Vergeltet nicht Böses mit Bösem. Und er fährt fort: Rächt euch nicht, das ist Gottes Aufgabe, überlasst es Gottes Zorn, denn es steht geschrieben: Die Rache ist mein, ich werde vergelten, spricht der Herr. Wir stimmen also zu: Gut, das mache ich nicht. Aber dann fährt Paulus in Vers 20 fort: Vielmehr, wenn deinen Feind hungert, so gib ihm zu essen, dürstet ihn, so gib ihm zu trinken. Was meint er damit? Wenn dein Feind gegen dich gesündigt hat, zeigt das, dass er einen Mangel hat. Was für einen Mangel? Wenn du wirklich in deinem Herzen frei sein willst, reicht es meiner Erfahrung nach nicht aus, nur den ersten Schritt zu gehen, also die Löschtaste zu drücken, die Gefängnistür zu öffnen und den Gefangenen freizulassen, den Täter loszulassen. Ich muss noch einen Schritt weitergehen und herausfinden, was dieser Person fehlt. Denn ganz oft ist es so, dass verletzte Menschen andere verletzen. Man sagt ja, das gefährlichste Tier im Wald ist ein verletztes Tier. Manchmal hilft es,

0: lassen wir sie darum los. Wir vergeben ihr und fragen, Herr, wie kann ich dieser Person in ihrer Not dienen? Wenn wir Böses mit Gutem vergelten, werden wir selbst frei. Letztendlich geht es darum, Brücken der Liebe zu bauen. Wenn du sonst nichts tun kannst, bete für die Person, die dir so viel Leid angetan hat. Ich kann niemanden hassen, für den ich bete. Bete also, bis Gott dein Herz frei macht. Tue Gutes, investiere in die Person, baue Brücken, versuche, wenn möglich, dich zu versöhnen und die Beziehung wiederherzustellen.
1: Nancy, ich weiß, dass wir manchmal am besten lernen, wenn wir sehen, wie jemand in seinem Leben das umsetzt, was wir lernen wollen. Fällt dir vielleicht ein Beispiel ein, wo jemand genau das getan hat, worüber du sprichst und wie das allen Beteiligten zum Besten gedient hat?
0: Vielen unserer Zuhörerinnen ist der Name Elisabeth Elliot bekannt. Sie hatte viele Jahre lang das Radioprogramm Gateway to Joy, Tor zur Freude. Sie hatte einen wunderbaren Dienst und hat durch ihre Bücher und Vorträge das Leben so vieler unserer Zuhörerinnen geprägt. Die meisten kennen die Geschichte, wie im Jahr 1956 ihr Mann zusammen mit 4 anderen Missionaren von den Auka-Indianern getötet wurde und wie Elisabeth und die anderen Witwen beschlossen, zu vergeben und Gnade zu schenken. Tatsächlich gingen Elisabeth und die Schwester eines der ermordeten Missionare später in den Stamm zurück, der die Missionare ermordet hatte, und dienten den Menschen und brachten ihnen das Evangelium. Das ist eine unglaubliche Geschichte von Gnade und Vergebung. Aber ich habe vor einigen Jahren zum 50. Jahrestag des Märtyrertodes der Missionare noch etwas mehr von dieser Geschichte erfahren. Ich hatte damals die Gelegenheit, Steve Saint zu interviewen, den Sohn eines der getöteten Missionare. Steve war beim Tod seines Vaters erst 5 Jahre alt und hatte nicht viele Erinnerungen an die Zeit. Aber er wurde älter und ihm wurde bewusst, was passiert war. Ich fragte ihn, warst du jemals verbittert oder wütend auf diejenigen, die deinem Vater das angetan haben? Er sagte, weißt du, damit hatte ich nie wirklich zu kämpfen, weil ich gesehen habe, wie meine Mutter und die anderen 4 Witwen, darunter Elisabeth Elliot, darauf reagiert haben. Sie ließen nie eine Wurzel der Bitterkeit aufkommen. Sie stellten nie Gottes Souveränität oder Weisheit in dieser Sache in Frage oder zweifelten sie an, sondern sie waren Frauen voller Gnade und Vergebung. All das hatte eine solche Auswirkung auf den Jungen. Als er dann ein junger Mann wurde, wurde sein Leben vor Bitterkeit und Wut bewahrt, weil er gesehen hatte, wie Gott seiner Mutter und den anderen Witwen die Kraft gab, zu vergeben. Was Steve durch das Beispiel dieser Frauen lernte, half ihm nicht nur, mit dem Tod seines Vaters umzugehen. Er erzählte auch von Ereignissen und leidvollen Erfahrungen in seinem Leben als erwachsener Mann, wo er bewahrt worden war, bitter zu werden, weil er das Beispiel seiner Mutter und dieser anderen Frauen vor Augen hatte. Diese Geschichte zu hören hat mich so berührt und ich dachte, eigentlich funktioniert das Ganze in beide Richtungen. Menschen, die Bitterkeit wählen, wobei man sie ja gar nicht bewusst wählt, sondern da ziemlich leicht hineingerät, diese Menschen sind sich oft nicht bewusst, welche Saat sie in das Leben ihrer Kinder und Enkel säen. Unsere Kinder und Enkel bemerken, wie wir reagieren, wenn uns Unrecht getan wird. Und wenn wir mit Bitterkeit reagieren, säen wir diese Saat in das Leben der nächsten Generation. Wenn du deine Kinder davor bewahren willst, zu verbitterten, wütenden, feindseligen, verstörten Männern und Frauen heranzuwachsen, dann ziehe in Betracht, dass deine Kinder genau beobachten, wie du mit Verletzungen in deinem Leben umgehst. Ich denke da an eine Freundin mit 2 Kindern im jungen Erwachsenenalter. Ihr Mann war lange ein hingegebener, gläubiger Vater und Ehemann gewesen. Doch er machte einige Kompromisse und hatte am Ende eine außereheliche Beziehung. Es war eine furchtbare Situation. Und das war nicht nur eine kurze Phase, sondern es zog sich über einen längeren Zeitraum hin. Ich habe miterlebt, wie diese Mutter, die selbst unbeschreiblich litt, zu Christus ging und sagte, »Herr, du hast mir so viel vergeben. Wie könnte ich meinem Mann nicht vergeben, selbst wenn er noch nicht bereit ist, Buße zu tun? Ich übergebe ihn dir.« Nun, sie war schon ehrlich mit ihm. Sie tat nicht so, als würde ihr das alles nichts ausmachen, nach dem Motto, mach ruhig weiter und bring deine Freundin mit nach Hause. Sie musste einige Dinge sagen, wo sie sehr offen und direkt war. Sie mussten den Prozess der Gemeindezucht durchlaufen. Gott hat Mittel gegeben, solch einer Situation zu begegnen. Aber sie wollte keine Wurzel der Bitterkeit in ihrem Herzen aufwachsen lassen. Ich habe

0: beobachtet, wie Gott ihre Kinder bewahrte und sie inmitten dieses schrecklichen Vorgangs vollzeitlich in christliche Dienste berufen wurden. Ich habe gesehen, wie ihre Kinder in der Gnade wuchsen, und wenn du sie fragst, würden sie dir sagen, das liegt daran, dass wir sahen, wie Mama mit dieser Situation umging. Vergebung hat eine unglaubliche Kraft.
1: Nancy, ich fühle mich gerade wie die Jünger, als sie zu Jesus sagten, das ist eine harte Rede. Kann ich das auch? Ist es mir möglich, das zu tun, was du sagst? Steckt das wirklich in mir?
0: Weißt du, wenn du kein Gotteskind bist und Gottes Vergebung für deine Sünden nie erfahren hast, dann fehlt dir tatsächlich das, was du brauchst, um anderen mit Gnade und Vergebung zu begegnen. Wenn du aber ein Kind Gottes bist, wenn du Gottes Gnade und Vergebung empfangen hast, dann wird die Gnade, die Gott in dich ausgegossen hat, von dir zu anderen fließen. Die Antwort lautet also, nein, wir können es nicht aus uns heraus. Aber ja, Gott kann und er ist in uns. Christus ist in uns. Seine Gnade und Barmherzigkeit sind in uns. Er fordert nicht, dass wir das aus uns heraus tun. Wir haben nicht die Mittel, um zu vergeben, aber Gott schon. Wir müssen also sagen, Herr Jesus, ich kann das nicht, aber du kannst es. Du lebst in mir. Bitte vergib du durch mich. Bitte gieß deine Gnade in mein Leben. So wie du mir vergeben hast, so lass mich bitte auch die Gnade haben, dieser Person zu vergeben. Es ist nicht natürlich, es ist übernatürlich, aber wir haben einen übernatürlichen Christus, der in uns lebt.
2: Ohne Gottes Geist, der in dir wirkt, kannst du nicht vergeben. Nancy ist gleich zurück, um mit uns zu beten. Eben hat sie sich mit ihrer Freundin Lisa über das Buch Das Tor zur Freiheit unterhalten. Dieses Buch führt dich durch den Prozess der Vergebung und hilft dir, die starken, aufgewühlten Gefühle zu beruhigen, die immer wieder hochkommen, wenn du an diese Situation denkst, die du so schwer vergeben kannst. Weitere Informationen zu diesem Buch findest du unter www.belebeunserherzen.com. Diese Woche haben wir über den Zusammenhang zwischen Erweckung und Vergebung gesprochen. Nächste Woche geht es darum, wie Erweckung unsere sexuelle Reinheit beeinflusst. Lasst uns jetzt zum Abschluss dieser Woche mit Nancy beten, dass wir vergebungsbereite Herzen haben.
0: O Herr, ich rufe jetzt zu dir für all diese Zuhörerinnen, die in ihrem Leben immense Probleme, immense Verletzungen, immense Enttäuschungen und immensen Schmerz haben. Und manche von ihnen sind schon seit vielen Jahren in diesen Umständen, in Bitterkeit und Unversöhnlichkeit gefangen. Herr, ich glaube, es ist kein Zufall, dass sie heute diese Sendung hören. Du hast Hoffnung für sie. Du hast einen Ausweg. Es gibt einen Weg in die Freiheit und er ist für sie da. Herr, bitte hilf diesen Frauen. Bitte heile sie. Erinnere uns daran, wie viel uns vergeben wurde. Bitte erinnere uns daran, dass wir deine Gnade und Vergebung überhaupt nicht verdient haben. Herr, bitte gib den zitternden, unsicheren Herzen Mut, einfach loszulassen und zu sagen, Herr, ich vergebe. Ich vergebe, vergib mir meine Bitterkeit, vergib mir meine Unversöhnlichkeit und schenke mir bitte auf übernatürliche Weise deine Gnade und Barmherzigkeit für diejenigen, die gegen mich gesündigt haben. Vater, ich danke dir so sehr für die unglaubliche Gnade, die du mir erwiesen hast. Danke für Golgatha. Danke für die Vergebung und lass uns als deine Kinder Kanäle sein, durch die Vergebung und Gnade in das Leben anderer fließen. Mögen andere an uns sehen, dass das Evangelium wahr ist, so wie wir es ausleben und weil wir anderen vergeben. Ich bete in Jesu Namen und um seinetwillen. Amen.
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Schön, dass auch heute Nachmittag so viele da sind, alt und jung, vereint zu dem Thema Vermittlung sexualethischer Normen. Ich bin mir bewusst, dass das ein Thema ist, was selten, vielleicht nie in der Gemeinde Gottes behandelt wird. Ein Thema, was mit vielen Tabus belegt ist. Ein Thema, bei dem man auch in Extreme verfallen kann. Einerseits kann man es totschweigen, andererseits kann man sehr offen, viel zu offen darüber sprechen. Ich denke, es ist notwendig, dass wir gerade in unserer Zeit, in der unsere Kinder groß werden, klare Linien aufzeigt und nicht unsere Linien, sondern die Linien des Wortes Gottes. Und zunächst einmal ein kleiner Überblick, damit ihr wisst, was euch heute Nachmittag erwartet. Wir wollen uns also zunächst die Notwendigkeit dieser Thematik bewusst machen. Wir wollen uns dann mit dem Nährboden der sexuellen Freizügigkeit ein wenig beschäftigen, auch einmal hineinschauen in die Zeitgeschichte. Woher kommt das überhaupt, dass man heute so extrem freizügig darüber denkt und spricht und dementsprechend handelt? Und dann kommen wir zur eigentlichen Festlegung biblischer Normen. Wir wollen einmal die Frage stellen, wie kommen wir zu einer klaren Norm auch auf diesem Gebiet? Und dazu habe ich 4 Schwerpunkte herausgegriffen und möchte sie anhand der Bibel aufzeigen. Erstens einmal das Gottesbild, das die Bibel uns zeichnet. Zweitens wollen wir fragen, wie stellt die Bibel uns den Menschen vor? Drittens wollen wir über die Ehe nachdenken und viertens über das Schamgefühl. Und daraus ergeben sich dann automatisch Ziele für Geschlechtererziehung und damit wird es dann ganz praktisch. Wir wollen dann im zweiten Teil fragen, wie kann man diese Ziele umsetzen? Und dazu möchte ich dann zum Schluss 10 Punkte aufzeigen, wie man ganz praktisch diese Ziele in Ehe und Familie und Gemeinde verwirklichen kann. Also zunächst die Notwendigkeit der Thematik. Wir stellen fest, dass die Einflüsse in der modernen Gesellschaft im Bereich der Sexualität auf unsere Kinder ganz massiv zugenommen haben. Und dass die Wertevermittlung, auch die Vermittlung sexualethischer Normen und Werte längst dem Elternhaus entglitten ist. Dass Aufklärung oft schon im Freundeskreis auf der Straße bei den Vorschulkindern geschieht und wie viel mehr dann in der Schule und später auch in anderen Bildungsanstalten unserer Gesellschaft. Einige Ursachen, der starke Fernsehkonsum, und man kann dort ungeschützt sagen, dass ohne Pornografie und Gewalt im Fernsehen heute nichts mehr läuft. Der Spielfilm ab 7:45 ist meist durchzogen mit irgendeiner Nacktszene, wo sexuelle Dinge gezeigt werden, in einer Freizügigkeit und in einer Art und Weise, wie sie im krassen Widerspruch zur Bibel stehen. Das schlägt sich nieder, auch in Schulbüchern, in Aufklärungsbroschüren. Ich denke nur an den ganzen Bereich der AIDS-Aufklärung. Ich weiß nicht, wer das in der Presse mitbekommen hat, von dieser Broschüre, die vom Kultusminister in Rheinland-Pfalz herausgegeben wurde und die im Moment sehr viel Schlagzeilen in der Presse macht. Und wenn man sich ein bisschen damit beschäftigt, ohne dass man die Broschüre überhaupt gelesen haben muss, nur einmal die verschiedenen Pressenotizen liest, dann stellt man fest, dass diese Art der Aufklärung keine Aufklärung ist, sondern eine neue Form von Pornografie und Freizügigkeit, die nicht der biblischen Norm entspricht. In dem Nachrichtenmagazin der Deutschen Evangelischen Allianz war im vergangenen Jahr eine Meinungsumfrage zum Thema sexuelle Freiheit unter Deutschen. Und dort hat man als Ergebnis, dass jeder muss sich sexuell frei entfalten können, ohne Einschränkung, dass zu dieser Aussage in den alten Bundesländern, nehmen wir zum Beispiel mal die Altersgruppe der 18- bis 29-Jährigen, über die Hälfte zustimmt. Und wenn wir in die neuen Bundesländer hineinsehen, dann haben wir in dieser Altersgruppe 55% aller Befragten, die dieser Aussage zustimmen, man müsse sich frei ausleben können und brauche keine Beschränkung durch die Ehe. Wenn wir
hineinschauen in Literatur, mit der unsere Kinder konfrontiert werden. Und ich war erschrocken, als wir in diesem Jahr unter etwa 400 Kindern aus überwiegend frommen Elternhäusern eine Meinungsumfrage durchführten und auch erfragten, was ist eure Lieblingszeitschrift, eure Lieblingsliteratur? Und dann doch an zweiter Stelle diese Zeitschriften wie Bravo und Girl erschienen. Da stelle ich mir durchaus die Frage, wissen wir überhaupt, wissen Eltern auch unserer Gemeinden, was unsere Kinder lesen und was sie auch unter der Schulbank zur Verfügung haben und auch dort in die Hände bekommen. Wenn man in diese Zeitschriften hineinsieht, entdeckt man sehr viel Schmutz. Und ich möchte das auch jetzt hier gar nicht vertiefen. Nur einmal, damit uns die Augen geöffnet werden. Hier wurden also Teenager befragt, ob sie noch Jungfrau seien. Und im Alter von 19 Jahren sind 90% der Befragten haben bereits vor ihrer Ehe sexuellen Kontakt. Und was mich besonders erschrocken hat, dass über die Hälfte aller 16-jährigen Mädchen im Bundesgebet inzwischen auf diesem Gebet Erfahrungen gemacht haben. Und wenn wir auf Teenager-Freizeiten die jungen Leute reden hören, dann können wir nur sagen, das ist tatsächlich so, dass viele, viel mehr als uns lieb ist, damit schon Erfahrungen haben vor der Ehe. Der französische Philosoph Sartre hat einmal gesagt, und ich halte nicht viel von Sartre, aber dieser Satz ist berechtigt: Wer mit Pornografie anfängt, endet bei Auschwitz. In den 70er Jahren wurde in Deutschland die Pornografie legalisiert, freigegeben. Und wenn wir daran denken, dass in unserem Land alle 60 Sekunden ungeborenes Leben durch Abtreibung getötet wird, dann bestätigt sich dieser Satz von Sartre: Wer mit Pornografie anfängt, endet bei Auschwitz. Wer da die Grenzen Gottes nicht mehr akzeptiert, der hat auch keine Skrupel mehr, ungeborenes Leben durch Abtreibung zu töten. Und ich habe mir zu diesem Thema einmal eine Broschüre schicken lassen von der Bundesregierung. Und zwar herausgegeben von der Bundeszentrale für gesundheitliche Aufklärung. Eine Broschüre zum Thema AIDS. Eine Broschüre für Teenager. Und ich habe sie sehr aufmerksam durchgelesen und mir auch die Frage gestellt, was bietet die Bundesregierung an Normen, die wir akzeptieren könnten als Christen. Und ich habe festgestellt, dass sie zum Beispiel zum Thema Miteinander schlafen den Teenagern Folgendes sagen. Das heißt, dass das Miteinander schlafen ein Schritt sein sollte, den beide gemeinsam machen, den beide gemeinsam wollen. Denn es muss beiden Freude machen. Und zum Schluss der Broschüre, die aufgemacht ist wie die Jugendzeitschrift Bravo, vom Stil her so eine Bildergeschichte, eine Liebesgeschichte, unterhalten sich dann zwei Freundinnen hier unten auf dem Bild. Und das ist das Letzte, was die Kinder, die Teenager erfahren bezüglich sexueller Aufklärung. Nur Mut, du bist ja nicht alleine. Wenn ihr euch liebt, wird so ein kleines Gummi euch doch nicht trennen und ihr erspart euch eine Menge Probleme. Das ist alles, was die Bundesregierung dazu zu sagen hat. In keinerlei Weise ein Hinweis, Warnung vor vorehelichem Geschlechtsverkehr, sondern lediglich der Hinweis, wenn ihr miteinander schlafen wollt, dann benutzt doch bitte Kondome. Die Entwicklung ist erschreckend und ich bin der tiefen Überzeugung und weiß das auch aus der Seelsorge, dass diese Dinge vor unseren Gemeinden nicht Halt machen. Nun, was sind die tieferen Hintergründe? Woran liegt das, dass der Mensch heute so denkt und so handelt? Ich möchte dazu einmal 5 Punkte nennen. Erstens hat der moderne Mensch eine ganz falsche Vorstellung von Freiheit. Viele definieren Freiheit als Abwesenheit von Zwang. Und das ist ein falsches Freiheitsideal. Das ist nicht der Freiheitsbegriff, den die Bibel aufzeigt. Die Bibel macht deutlich, die größte Freiheit erleben wir in der stärksten Bindung an Jesus Christus, weil er Freiheit in Person ist. Der moderne Mensch meint, Freiheit sei Abwesenheit von Zwang und deshalb muss ich mich aller Zwänge entledigen, um diese Freiheit zu erleben und natürlich auch auf dem sexuellen Gebiet.
Der zweite Grund ist dieses Gedankengebäude des Relativismus. Relativismus meint, es gibt nicht Gut und Böse, sondern Gut und Böse legt die Gesellschaft fest. Es kommt immer auf den Standpunkt an. Und deshalb das, was an ethischen Normen bezüglich Sexualität vor 50 Jahren galt, kann heute eben nicht mehr gelten, weil der moderne Mensch sich in diesem Sinne positiv weiterentwickelt hat. Alles wird relativ. Und das ist der nächste Grund, weshalb wir auf diesem Gebiet keine klaren Richtlinien, keine klaren Werte mehr finden. Ich werde heute Abend noch einmal etwas dazu sagen, wenn es um das Thema Manipulation geht. Ein dritter Grund, das ist die Lehre vom Umgang mit den Trieben. Der Psychoanalytiker Sigmund Freud hat gesagt, du musst den Sexualtrieb frei ausleben, sonst wirst du krank. Und das hat ebenfalls unsere Gesellschaft stark geprägt, die freudsche Psychologie. Aber ein anderer Grund, und damit kommen wir sehr stark hinein, auch in unseren Lebensbereich, ist die Sexfeindlichkeit innerhalb der Kirchengeschichte. Und wir merken in der Geschichte, dass der Mensch immer zu Extremen neigte. Auf der einen Seite wurde die Sexualität bis, ja man kann schon fast sagen, verteufelt und sehr negativ dargestellt. Und auf der anderen Seite in einer extremen Freizügigkeit. Und wir merken, beides ist nicht richtig. Und ich möchte einmal ein Zitat bringen, das ist zunächst etwas zum Schmunzeln, aber das ist traurige Realität gewesen in der Kirchengeschichte und prägt bis heute auch diese Vorstellung vom Klosterdasein. Ein Kirchenvater der zweiten Generation, Chrysostomos, ganz bestimmt ein treuer Christ, aber dieser Chrysostomos schrieb einem jungen Mann, der sich verliebt hatte, folgenden Brief. Und den lese ich jetzt einmal auszugsweise vor. Die Basis dieser körperlichen Schönheit besteht aus nichts anderem als aus Schleim, Blut, Körperflüssigkeit und Galle und dem Saft von zerkautem Essen. Wenn du bedenkst, was sich in diesen schönen Augen, in der geraden Nase, dem Mund und den Wangen angesammelt hat, würdest du mir darin zustimmen, dass der wohlgestaltete Körper nichts anderes ist als ein getünchtes Grab? Mehr noch, wenn du einen Lumpen siehst, auf dem eins dieser Dinge

gefürchtet wird, ist alles erlaubt. Die mangelnde Gottesfurcht in unserer Gesellschaft hat auch zur Freizügigkeit auf dem sexuellen Gebiet geführt. Und die mangelnde Gottesfurcht hat auch dazu geführt, dass der Mensch bereit ist, ungeborenes Leben zu töten. Und damit komme ich zu Punkt 3. Wir brauchen eine ethische Norm. Wie kommen wir zu einer ethischen Norm? Was heißt Ethik überhaupt? Nun, wörtlich übersetzt bedeutet Ethik vom griechischen Ethos Gewohnheit, Brauch. Aber so wie es in der Welt verstanden wird als Gewohnheit und Brauch, geprägt eben von der Umgebung, vom Volk, von den Gewohnheiten in unserer Gesellschaft, verstehen wir biblische Ethik nicht. Sondern der Ausgangspunkt biblischer Ethik ist immer Gott selbst. Gott hat uns Menschen geschaffen und Gott hat uns Menschen Richtlinien gegeben, ein Fundament gegeben, und in diesem Handbuch fürs Leben finden wir alles, was wir brauchen, um miteinander leben zu können. Maßstab für unsere Ethik gibt Gott. Und da sind wir auf Offenbarung angewiesen. Wir sind darauf angewiesen, dass Gott uns deutlich macht, was er will. Und das ist keine automatische Sache, sondern dazu kommt Gott uns entgegen und gibt uns etwas an die Hand. Und das ist sein Wort. Und wenn wir fragen, wie wird denn deine Ethik, Gott, ausgelebt, gibt er uns in seinem Sohn Jesus Christus das größte und beste Vorbild. Hier sehen wir, was biblische Ethik in der Praxis ist. Im Leben Jesu. Nun, wenn wir uns mit der biblischen Ethik beschäftigen, dann zeigt Gott uns auch immer wieder, und das finde ich so fair an Gott. Er sagt uns immer wieder, das und das ist meine Norm, und er begründet das auch. Und das sollten wir auch unseren Kindern gegenüber tun. Ihnen die Gründe sagen, weshalb wir das und das nicht machen. Und dazu müssen wir Kenntnis haben über den Willen Gottes und Zusammenhänge kennen. Mal ein Beispiel im Hinblick auf unser Thema. In 5. Mose 7, Vers 1 bis 4 verbietet Gott die Mischehe. Das heißt, er sagt seinem Volk, du sollst keine Frau heiraten von den umliegenden Nationen. Und das lässt Gott nicht einfach so im luftleeren Raum stehen, sondern er begründet das. Und er macht deutlich, würde dein Sohn eine Tochter aus den Nationen heiraten, dann würde er sich von mir abwenden und anderen Göttern dienen. Denn der Mensch zieht einen ganzen Schwanz nach sich von Einstellungen, von Gottesvorstellungen. Und wenn ich eine Heidin heirate, das heißt auf unsere Zeit heute übertragen, wenn ein Christ einen Nichtchristen heiratet, hat das immer negative Folgen fürs Christsein. Und Gott warnt davor. Und Gott begründet das. Und das finde ich so schön an der biblischen Ethik, dass Gott mir deutlich aufzeigt, weshalb er das und das angeordnet hat. Nun, was sind die biblischen Grundlinien sexualethischer Normen? Da müssen wir zunächst natürlich einmal fragen, wie stellt sich Gott vor? Und deshalb komme ich jetzt zu Punkt 4.1, das Gottesbild. Denn gerade im Hinblick auf die Sexualität ist das Gottesbild mit vielen, vielen Vorurteilen belastet. Wie zeigt sich Gott? Zunächst stellen wir fest, Gott ist unser Schöpfer. Und Gott zeigt sich als ein Gegenüber seiner Geschöpfe. Sein wunderbarer Gedanke, dass Gott mit dem Menschen, mit seinen Geschöpfen in einer Gemeinschaft im Garten Eden zusammengelebt hat. Und dass Gott dort im Garten wandelte. Wir merken, dass Gott den Menschen beschenkt. In jeder Beziehung beschenkt Gott den Menschen und sorgt dafür, dass der Mensch zur Erfüllung findet. Und Gott schenkt dem Menschen auch eine Partnerin. Er schafft die Voraussetzungen für erfüllte Gemeinschaft von Adam und Eva. Denn Gott zieht um den Menschen herum bergende Grenzen, einen Schutzraum. Und dort können die Menschen miteinander und auch mit Gott erfüllte Gemeinschaft erleben. Gott zeigt sich schon in der Schöpfung als ein heiliger Gott. Und heilig heißt auf Deutsch vollkommen gut, absolut gerecht, vollkommen in jeder guten Eigenschaft.

Und Gott kann in seiner Gegenwart keine Sünde dulden, weil das einfach im Widerspruch zum Wesen Gottes steht. Total rein und sauber. Er zeigt sich in seiner Heiligkeit und er zeigt sich in seiner Liebe. Und seine Liebe zeigt sich in klaren Geboten und Anweisungen, in Leitplanken, die Gott uns fürs Leben gibt. Meine lieben Geschwister und Freunde, Gott ist nicht der Diktator. Gott ist nicht das unsichtbare Auge, wie George Orwell das in seinem Roman schreibt und uns dieses unsichtbare Auge als den großen Bruder vorstellt, der allgegenwärtig ist. Die ihr aus kommunistischen Staaten kommt, ihr habt einen Einblick davon bekommen. Wie schrecklich das ist, wenn man immer unter dieser Belastung lebt. Ist da irgendwo das große Auge, der unsichtbare Bruder? Das ist nicht Gott. Gott ist nicht der Diktator, sondern Gott ist liebender Vater. Und Gott will uns Erfüllung und Glück schenken. Und die größte Erfüllung erleben wir eben, wenn wir den Schutzraum Gottes, die Grenzen, die Gott uns gegeben hat, als ein Geschenk annehmen, seine Normen, seine Gebote. Denn wir merken, als Adam und Eva die Grenzen übersprangen, kamen sie in den luftleeren Raum, kam Misstrauen in ihre Ehe, kam große Not in die erste Familie. Sie hatten die Grenzen übersprungen. Grenzen, wie Gott sie steckt, haben immer Schutzcharakter und sind immer gut für den Menschen. Und das ist wichtig, dass wir unseren Kindern dieses Gottesbild aufzeigen. Und ich sagte, dass es gefährlich ist, wenn wir die Heiligkeit Gottes überbetonen und mit Gott drohen. Mit Gott drohen, weil wir uns in der Erziehung vielleicht keine andere Hilfe im Moment wissen und dann einfach Gott ins Feld führen und sagen, wie Gott jetzt das Kind in seiner Sünde beobachtet hat und wie Gott bestrafen wird und so Gott als bedrohende Macht darstellen. Das ist falsch. Auf der anderen Seite dürfen wir aber auch nicht die Liebe Gottes überbetonen, indem wir deutlich machen, ja, Gott ist doch ein liebender Gott und Gott ist auch tolerant auf diesem Gebiet. Und dann hört man vielleicht in der Brüderstunde, ach, so mit der Ehescheidung, das darfst du heute alles nicht mehr so eng sehen. Wir müssen doch nachsichtig sein. Liebe hat nichts mit Nachgiebigkeit zu tun, sondern Liebe und Heiligkeit gehören immer zusammen. Und so stellt sich Gott vor. Und ich denke, das ist auch Erziehung zur Gottesfurcht, indem Kinder merken, dass wir Gott ehren, Gott achten, Gott ernst nehmen in unserem Leben und Liebe und Heiligkeit als eine Einheit vorstellen. 4.2, das Menschenbild der Bibel. Das moderne Menschenbild ist geprägt vom griechischen Denken. Der Grieche, und hier zitiere ich einmal Platon sah den Mensch als ein zweigeteiltes Wesen. Und er hat folgenden Satz gesagt, der Leib, die Materie, ist das Gefängnis der Seele. Das heißt, der Mensch hat einen guten Kern und das, was den guten Kern ummantelt, der Leib, ist das Böse. Und das ist von großer Bedeutung, denn das merken wir, wenn wir die paulinischen Briefe lesen, dass Paulus mit diesem falschen Menschenbild zu tun hatte und dass sich das niederschlug, auch im christlichen Raum in der Gemeinde Gottes. Denn folgende Verhaltensweisen kamen daraus. Man sagte, wenn der Leib böse ist und die Seele gut ist, dann muss der Leib, die böse Hülle des Guten, geknechtet werden. Und da heraus kamen die asketischen Lebensstile. Und lies einmal den Kolosserbrief, da ist auf einmal die Rede von Speise, Fähr und Geboten. Lies einmal den Timotheusbrief, da sagt Paulus im ersten Timotheusbrief, da sind solche, die verbieten zu heiraten. Du musst deinen Leib knechten, damit das Gute zur Entfaltung kommt. Und da hat das Klosterwesen letztlich seinen Ursprung in diesen Gedanken. Und auf der anderen Seite sagte man, wenn der Leib böse ist und die Seele gut ist, dann können wir mit unserem Leib hier machen, was wir wollen. Da macht das ja gar nichts, wenn wir irgendeine Prostituierte aufsuchen. Und so findet man im Griechentum Prostitution und Anbetung der Götter unter einem Dach. Man sprach von den Tempeldirnen. Und das war das andere Extrem.
Und beides schwappte über in die Gemeinde Gottes. Und wenn wir die Timotheusbriefe lesen, haben wir genau diese Probleme. Von daher ist es von großer Bedeutung, welches Menschenbild wir haben und wie Gott uns den Menschen darstellt. Das andere, aber es ist doch von Bedeutung für unser Thema, ist die Frage, hat der Mensch einen guten Kern? Denn wenn der Mensch einen guten Kern hat, dann muss ich natürlich Pädagogik verstehen, Erziehung verstehen, als das Schaffen von Freiräumen. Damit sich mein Kind frei entfalten kann, dass das Gute so richtig zur Auswirkung kommt. Und dann muss ich im Grunde auch dafür eintreten, dass es eine freie Sexualität gibt. Denn dann darf ich mein Kind ja in keiner Weise beschneiden, damit das Gute zur Entfaltung kommt. Und hier haben auch die Gedanken, vielleicht sagt dem einen oder anderen der Name Kentler was. Kentler ist ein Schulpädagoge. Und Kentler forderte Matratzenlager in Grundschulklassen, damit die Kinder ihre Sexualität frei entfalten können. Wer von diesem Menschenbild ausgeht, dass der Mensch einen guten Kern hat, der sollte natürlich dafür sorgen, dass die Kinder möglichst ihr Wesen frei entfalten können, auch im Bereich der Sexualität. Das biblische Menschenbild ist aber ein ganz anderes. Das biblische Menschenbild heißt, der Mensch hat keinen guten Kern. Der Mensch ist verdorben von Natur aus. Der Mensch ist Sünder. Und Sünde ist ein Zustand, in dem der Mensch lebt von Geburt an. Und von diesem Zustand braucht der Mensch Erlösung, Befreiung, Erneuerung. Und wenn ich dieses Menschenbild habe, werde ich nicht mehr herkommen und sagen, Erziehung ist das Schaffen von Freiräumen, sondern werde ich sagen, ich muss mein Kind so erziehen, so prägen, dass es zunächst mal erkennt, wer der Mensch ist und wer Gott ist. Und dass es das Bedürfnis bekommt, Befreiung aus dem sündigen Zustand zu erleben. Aber nun die Frage, ist der Mensch ein geteiltes Wesen? Und hier bin ich wieder neu begeistert von der Bibel. Die Bibel zeichnet auf den ersten Seiten das modernste Menschenbild, was wir überhaupt kennen in unserer Gesellschaft. Vor etwa 12 Jahren hatte der Stern eine große Titelseite. Auf dieser Titelseite stand das Stichwort Psychosomatik. Psyche, die Seele, Soma, der Körper. Und man hat die Ahnung und weiß das längst in der Medizin, dass der Mensch eine Einheit von Geist, Seele und Leib ist. Mancher Herzinfarkt, manches Magengeschwür hat eben seinen Ursprung nicht in organischen Störungen, sondern in seelischen Störungen. Und wir können die Dinge nicht getrennt voneinander sehen, sondern der Mensch ist eine Einheit. Und dieses Menschenbild zeichnet die Bibel. Und zwar, ich darf einmal zitieren, 1. Mose 2, Vers 7. Da bildete Gott den Menschen aus dem Staub des Erdbodens und hauchte in den Menschen seinen Atem. Und jetzt steht da nicht, seitdem beinhaltet der Mensch eine lebendige Seele, sondern was steht da? So wurde der Mensch eine lebendige Seele. Er wurde eine Einheit von Geist, Seele und Leib. Und dieses Menschenbild durchzieht die ganze Bibel. Ein Beispiel zum Schmunzeln, das finden wir in Sprüche 15, Vers 17, der weise Salomo schreibt etwas von diesem Menschenbild. Und zwar sagt er Folgendes. Besser ein Gericht Gemüse und Liebe dabei, als ein gemästeter Ochse und Hass. Das heißt, wenn ich morgen Abend nach Hause komme und meine Frau macht mir ein leckeres Essen, aber es stimmt in unserer Ehe nicht, dann schmeckt mir das beste Essen nicht. Wenn du hier in Metzingen in ein Feinschmeckerlokal erster Wahl gehst, was bekommst du dann? Einen schönen dekorierten Teller, da sind so ein paar Häppchen drauf, da werden die Männer nicht von satt. Aber es schmeckt und man fühlt sich wohl. Da steht die Kerze auf dem Tisch, schöne Backgroundmusik, so ein bisschen Schummerlicht und alles ist schön dekoriert, zurechtgemacht. Die haben begriffen, was Psychosomatik ist. Die haben begriffen, dass der Mensch eben auch mit den Augen, mit dem Ohr, mit dem Ganzen drumherum ist und dass das alles zusammengehört. Das heißt für unser Thema Sexualethik, sexuelle Erfahrungen können nie losgelöst gesehen werden vom ganzen Menschen. Nie. Und wer meint, er könne als Teenager, als Jugendlicher mit irgendeinem Mädchen ins Bett gehen und könne das so als körperliche Erfahrung erleben,
der hat nicht verstanden, wer der Mensch eigentlich ist. Und hier liegt der Ursprung der großen Nöte auf diesem Gebiet in Ehe und Familie. Weil wir nicht mehr begriffen haben, was Gott über den Menschen sagt und dass Gottes Anweisungen auch bezüglich der Sexualität gut sind. Weil Gott weiß, dass der ganze Mensch beteiligt ist. Und ich behaupte, dass die Frau hier noch ganz anders empfindet, gerade was die voreheliche Geschlechtlichkeit anbelangt, als der Mann. Wir sind bei der Frage des Menschenbildes. Hier hinzu gehört, wenn ich das mal zusammenfassen darf, zunächst ist der Mensch eine Einheit von Geist, Seele und Leib. Der Mensch hat keinen guten Kern, sondern ist böse von Natur aus. Und das Dritte, das hätte ich vielleicht besser an den Anfang gestellt, wir sind in der Ähnlichkeit Gottes geschaffen. Das heißt, wir sind kreativ, wir haben einen Willen, wir haben eine Sprache entwickelt. Die ganze Sprachfähigkeit ist ein Zeichen für die Ähnlichkeit des Menschen mit dem Schöpfer. Und hier hinein gehört auch die Geschlechtlichkeit. Gott hat uns als geschlechtliche Wesen geschaffen, als Mann und Frau. Und zwar aus unterschiedlichen Materialien. Den Mann aus dem Staub des Erdbodens. Vielleicht darf man hier den Hinweis wagen, dass der Mann von daher manchmal etwas nüchterner, etwas sachlicher ist. Die Frau aus der Rippe des Mannes, vielleicht darf man hieraus den Rückschluss ziehen, dass die Frau etwas gefühlsbetonter ist. Jeglicher Versuch, jetzt in unserer Gesellschaft die Geschlechter gleichzuschalten, Mann und Frau zum Beispiel auch gleiche Aufgaben und Berufe zuzuordnen, ignoriert im Grunde diese unterschiedliche Beschaffenheit von Mann und Frau. Und wir werden feststellen, dass die Probleme in unserer Gesellschaft dadurch zunehmen. Weil Mann und Frau unterschiedlich geschaffen sind, hat Gott ihnen auch unterschiedliche Aufgaben zugewiesen. Und Gott, 1. Mose 1, Vers 28, beauftragt nun den Menschen, fruchtbar zu sein und sich zu vermehren. Und dazu schenkt Gott die Sexualität und er bittet sogar, dass diese Gabe in einem bestimmten Rahmen betätigt wird. Und von daher ist die Sexfeindlichkeit innerhalb der Kirchengeschichte überhaupt nicht in Übereinstimmung zu bringen mit Gottes Wort. Ich komme zu Punkt 4.3, die Ehe. Die Ehe als eine Stiftung Gottes. Gott schuf uns als Gemeinschaftswesen und diese Gemeinschaft kommt auf verschiedenen Ebenen zum Ausdruck. Und ich halte diese Pyramide, die ich hier gezeichnet habe, von sehr großer Bedeutung. Ich habe sie auch schon oft in der Jugendarbeit eingesetzt, auch in der Schule, gerade in Berufsschulklassen, wenn wir über dieses Thema gesprochen haben. Warum? Man kann an dieser Pyramide sehr schön deutlich machen, dass menschliche Gemeinschaft auf verschiedenen Ebenen abläuft und dass hier eine bestimmte Reihenfolge zu beachten ist, wenn wir wirklich erfüllte Gemeinschaft erleben wollen in der zwischenmenschlichen Beziehung. Zunächst haben wir hier die tragfähigste Basis jeglicher Gemeinschaft, das ist die geistliche Gemeinschaft. Ich kenne die wenigsten von euch, habe ich noch nie im Leben gesehen, aber dennoch hat man das Empfinden, man hat etwas gemeinsam. Und zwar geistliche Gemeinschaft aufgrund der Tatsache, dass wir Kinder Gottes sind, dass wir einen Herrn haben, einen Gott haben, einen Geist haben und ein Wort haben und das verbindet. Und wenn ich an meine Ehe denke, wir sind in diesem Jahr 13 Jahre verheiratet und wenn ich daran denke, wie wertvoll diese Gemeinschaft ist, auch wenn es in der Ehe mal kriselt, wenn man miteinander beten kann, miteinander die Bibel lesen kann, geistliche Gemeinschaft pflegen kann. Und ich denke, diese geistliche Gemeinschaft ist das Größte und Wertvollste, was wir als Christen haben und was wir nicht genug betonen können, dass wir auch, gerade wenn es um Freundschaft geht zwischen Junge und Mädchen, zunächst auf dieser Ebene uns kennenlernen und Gemeinschaft pflegen. Die zweite Stufe ist die geistige Gemeinschaft. Hier geht es um den Austausch von Interessen. Hier geht es darum, wie denkt der andere eigentlich. Hier geht es auch um die intellektuellen Fragen, dass man sich auch auf diesen Ebenen begegnet und miteinander im Gespräch ist. Und dann kommt die seelische Gemeinschaft. Die seelische Gemeinschaft, zum Beispiel der Austausch von verbalen Zärtlichkeiten. Ich hab dich lieb.
ach Schatz, du bist so schön. Und solche Aussagen, seelische Gemeinschaft, dass der andere auch etwas verspürt von Emotionen, die Gott uns ja auch gegeben hat, Gefühle, die wir dem anderen entgegenbringen. Und eigentlich müsste ich an dieser Stelle einen Schnitt machen. Denn diese Spitze, diese letzte Gemeinschaft, die sexuelle, körperliche Gemeinschaft, da hat Gott gesagt, diese Gemeinschaft gehört in einen ganz bestimmten Schutzraum. Diese Gemeinschaft gehört hinein in die Ehe. Denn hier kann sie im Schutz, in der Geborgenheit ausgelebt werden und findet wirkliche Erfüllung. Ich denke, diese Pyramide darf auch all denen viel Mut machen, die verwitwet sind, die ehelos sind. Denn wir merken, die entscheidenden, tragfähigen Momente von Gemeinschaft ist eben nicht die körperliche Gemeinschaft, sondern ist zunächst die geistliche, geistige und seelische Gemeinschaft. Und wo liegt jetzt das Problem in unserer Gesellschaft? Heute macht man das so. Man dreht diese Pyramide Gottes auf den Kopf und man hört dann so dumme Sätze wie, ja, wir müssen doch erst mal sehen, ob wir zueinander passen. Da soll mir nur gar keiner sagen, das sei ein anatomisches Problem. Wenn wir so miteinander in eine Freundschaft hineingehen, dann merken wir, steht eine Freundschaft, eine Beziehung auf sehr wackeligen Füßen, auf überhaupt keinen Füßen. Da kommt irgendein anderer in diese Beziehung hinein und schon kippt diese Pyramide um. Und so wechseln manche ihre Freundschaften von Monat zu Monat. Keine Basis. Wir sehen auch an dieser Pyramide, dass Gott es gut mit uns meint und dass seine Normen gut, wertvoll und hilfreich sind. Und das gilt es auch unseren Kindern und Jugendlichen zu vermitteln. Ich habe diese Pyramide zum Beispiel in einer Berufsschulklasse eingesetzt. Ich glaube, es war in Heilbronn in einer Evangelisation, waren wir morgens in der Berufsschule und ich hatte eine Bäckerklasse. Lauter nette Mädchen, alles Bäckerinnen. Und wir sprachen über dieses Thema. Und ich zeichnete diese Pyramide an die Tafel und dann packte ein Mädchen aus und sagte, hätte ich das vorher gewusst. Ich bin schwanger, mein Freund hat mich sitzen lassen und genau das, was sie sagen, und zwar in der Weise, habe ich erlebt. Oft müssen junge Menschen erst diese schmerzlichen Erfahrungen machen, bevor sie akzeptieren, dass Gottes Normen, auch bezüglich der Ehe, und wenn sie noch so unmodern klingen, gut sind und hilfreich sind für unser Leben. Erfüllung nach Gemeinschaft oder zur Erfüllung der Sehnsucht nach Gemeinschaft stiftete Gott die Ehe. Und dort hinein gehört der sexuelle Bereich. Ich zitiere einmal 1. Mose 2, Vers 24. Da heißt es, darum wird ein Mann Vater und Mutter verlassen und seiner Frau anhangen, wächst eine Beziehung und erst danach, nachdem diese öffentlichen Dinge geklärt sind, werden die zwei ein Fleisch sein. Die Ehe ist eine öffentliche Einrichtung in unserer Gesellschaft und wird in unserem Land geschlossen vor dem Standesamt. Hier wird Ehe geschlossen und das schließt auch aus, dass Gottes Kinder ohne standesamtliche Trauung zusammenleben. Denn sie sind nach deutschem Recht dann nicht verheiratet. Es kann sein, dass sich das in unserem Land anders entwickelt und ich befürchte das. Und vielleicht gewinnt dann auch die Gemeinde Gottes wieder eine andere Bedeutung hinsichtlich der Eheschließung. Die Ehe ist eine Liebes- und Arbeitsgemeinschaft, wie die Bibel uns das vorstellt, und in diesen Schutzraum gehört die Sexualität. Zum Wesen der Ehe gehört Treue und Verbindlichkeit. Und Treue und Verbindlichkeit fordern eben eine Absicherung. Der Generalsekretär des Weißen Kreuzes, er hat einmal geschrieben, wir fordern auf allen Bereichen Sicherheit. Aber da, wo Gott uns diese Absicherung gegeben hat, da bauen wir diese Sicherung systematisch ab. Und der Mensch ist der Schutzlosigkeit ausgeliefert. Noch einige Stellen, um zum Schluss deutlich zu machen, dass Gott ein volles Ja zur sexuellen Gemeinschaft sagt. Ich nenne die Stellen jetzt nur einmal, du kannst sie gerne aufschreiben. 1. Mose 26, Vers 8, 5. Mose 24, Vers 5, Sprüche 5, Vers 18 bis 19,
erfreue dich an der Frau deiner Jugend, die liebliche Hirschkuh und anmutige Gemse. Den Rest kannst du zu Hause mal weiterlesen. Prediger 9, Vers 9. Und diese Linie setzt Paulus fort, 1. Korinther 7, Vers 4. Und hier kommt eine sehr wichtige Stelle. Da heißt es nämlich, entzieht euch einander nicht. Wenn sie sich aber nicht enthalten können, sollen sie heiraten, denn es ist besser zu heiraten, als vor Verlangen zu brennen. Hier macht die Bibel auch im Neuen Testament einen deutlichen Hinweis, dass die sexuelle Gemeinschaft in die Ehe hineingehört. Denn Paulus sagt, wenn sie voll Verlangen brennen, wenn sie sich immer lieber haben und möchten auch das Letzte erleben, was ganz natürlich ist, sollen sie aber bitteschön vorher heiraten, denn die Sexualität gehört in die Ehe. Ein klares Nein zur sexuellen Gemeinschaft außerhalb der Ehe. 1. Thessalonicher 4. Und für Gott ist die Ehe eine so wertvolle Einrichtung, dass er sie vergleicht mit der Liebesbeziehung zwischen Jesus Christus und seiner Gemeinde. Epheser 5, Vers 25. Ich komme zum letzten Punkt, bevor wir dann auf die Ziele der Geschlechtererziehung kommen. Und das ist das Schamgefühl. 1. Mose 2, Vers 25 heißt es, sie waren beide nackt und schämten sich nicht. Und nach dem Sündenfall heißt es in 1. Mose 3, Vers 7, da wurden ihre Augen aufgetan und sie erkannten, dass sie nackt waren und sie hefteten Feigenblätter zusammen und machten sich Schurze. Das heißt, vor dem Sündenfall war eine vollkommene Harmonie. Mann und Frau lebten in einem reinen, sauberen Verhältnis zu Gott und lebten dort im Paradies und gingen nackt durch diesen Garten. Das heißt, der Sexualtrieb wurde vor dem Sündenfall von einem sauberen, reinen Geist gesteuert. Als der Mensch in Sünde fiel, wurde der Mensch geistlich tot. Das heißt, der Geist des Menschen wurde verdorben. Und seitdem sind die Triebe des Menschen nicht nur gut, sondern können auch gefährlich werden. Seitdem ist der Sexualtrieb wie Feuer. Feuer ist etwas sehr Wertvolles. Feuer brauchen wir zur Wärme, Feuer brauchen wir zum Kochen. Aber Feuer kann auch sehr gefährlich werden und alles kaputt machen. Das heißt, nach dem Sündenfall muss der Sexualtrieb, wie alle anderen Triebe des Menschen, die in sich selbst gut sind, aber diese Triebe müssen kultiviert werden. Das heißt, sie brauchen eine Erneuerung, und zwar muss zunächst der Geist des Menschen erneuert werden. Und hier liegt das Geheimnis. Das heißt, die Steuerung unserer Triebe ist seit dem Sündenfall chaotisch. Und die Steuerung der Triebe muss erneuert werden durch die Erneuerung des Geistes. Nun, dieses Schamgefühl, was der Mensch hat, verweist eben auf diese empfindliche Urerfahrung des Menschen. Und dieses Schamgefühl vergleiche ich gerne mit einem Mechanismus, der aufklappt, der auf einmal wach wird, als der Mensch die Grenzen Gottes übersprungen hat. Und der Theologe Thielecker hat einmal gesagt, Scham ist ein Zeichen dafür, dass der Mensch verwundbar ist. Scham schützt den Menschen. Und die Scham macht dem Menschen deutlich, das Verwundbare muss geschützt werden. Und das hat Gott unterstützt. Denn Gott hat nicht gelacht, als sich Adam und Eva hinter die Bäume versteckten, hinter die Sträucher und ihre Genitalien mit Feigenblättern bedeckten, sondern Gott hat die ersten Kleider gemacht. Gott hat dem Menschen Bekleidung gegeben, Felle gegeben und hat dazu ganz gewiss, obwohl das nicht direkt in der Bibel steht, aber ich behaupte das nun mal, Gott hat dazu ein Tier opfern müssen und dafür bekam der Mensch erstes Verständnis für Opfer. Und Gott hat dem Menschen Bekleidung gegeben. Das heißt, er hat das Schamgefühl voll unterstützt.
Ich sagte, der Sexualtrieb muss seit dem Sündenfall vom Menschen, der Sexualtrieb muss kultiviert werden, denn von nun an gehören eben auch Lust, Begierde, Leidenschaft zum Wesen des Menschen. Lust, Begierde und Leidenschaft sind ein Ergebnis des Sündenfalls.

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In den ersten Jahrhunderten wurden die Christen im Römischen Reich verfolgt. Für viele Christen bedeutete das auch eine relativ kurze Lebenszeit. Es gab dann Zeiten, da wurden die Leute vorgeführt, sie mussten vor dem Standbild des Kaisers opfern. Und wenn sie das nicht getan haben, und das haben Christen nicht getan, weil sie den Kaiser nicht als Gott verehren wollten, dann sind sie ins Gefängnis gekommen, und wenn sie dann immer noch hartnäckig gewesen sind, dann hat man sie in vielen Fällen umgebracht. Trotzdem sind viele Christen beim Glauben geblieben, weil das für sie so überzeugend war, so wichtig gewesen worden ist in ihrem Leben, dass selbst unter dem drohenden Tod sie weiter auf Jesus vertraut haben. Nicht, dass der sie befreit davon, nicht, dass der irgendwie jetzt alle römischen Soldaten tot umfallen lässt, sondern dass, obwohl sie sterben, Gott da ist, Jesus größer ist. Tertullian, ein wichtiger Kirchenlehrer Ende des 2., Anfang des 3. Jahrhunderts, der schreibt dann sogar, das Blut der Märtyrer ist der Same der Kirche. Weil er diesen seltsamen Zusammenhang wahrgenommen hat, dann will der römische Staat gegen Christen vorgehen, und umso mehr Christen er umbringt, umso mehr merken die Menschen, die keine Christen sind, dass Christen etwas haben, was ihnen fehlt. Die Menschen im Römischen Reich, in mancherlei Hinsicht waren sie uns durchaus ähnlich. Unter anderem waren sie uns ähnlich heute, dass sie lange leben wollten und dass sie ihr langes Leben nach Möglichkeit genießen wollten, dass sie Angst vor dem Tod gehabt haben. Und da haben die Christen ganz anders reagiert. Also das hatte sich beispielsweise auch darin niedergeschlagen, wenn man damals jemanden beerdigt hat, also ein Römer wurde beerdigt, ganz viele wurden dann kremiert, das war relativ weit verbreitet, nur die Vornehmen und Reichen, die hat man ganz Körper bestattet, die anderen Leute, die wurden dann verbrannt, in den Urnen beerdigt. Aber dann gab es eine große Trauerprozession, man hat dann geweint. Man hat so schwarze Girlanden aufgehängt. Und wenn Christen gestorben waren, dann haben das die Nachbarn auch mitbekommen. Denn gerade im 2. und 3. Jahrhundert war es so, dass viele christliche Familien, wenn ein Angehöriger gestorben ist, dann haben sie eine Freudenfeier abgehalten. Jetzt kann man ja natürlich sagen, ja, sind die verrückt geworden? Stimmt da irgendwas nicht? Also zugegebenerweise, ich weiß jetzt nicht, wie es dir geht, stell dir vor, du stirbst und jetzt deine Ehefrau nicht sagt, oh, endlich bin ich den los, feier ich mal. Also dann könnten wir ja beleidigt sein, so im Jenseits, oder? Also sagen wir, so ein bisschen Trauer wäre ja schon mal ganz gut. Ne? Aber darum geht es ja gar nicht. Sondern es geht darum, diese Christen waren fest davon überzeugt, nicht nur theoretisch, sondern ganz praktisch, nach dem Tod geht es weiter. Und wenn es nach dem Tod weitergeht, so wie Jesus es seinen Jüngern versprochen hat, dann ist das, was uns nach dem Tod erwartet, allemal viel besser als das, was wir hier auf der Erde erleben können. Und dann geht es nicht um irgendeine Vertröstung ins Jenseits, sondern dann wäre das ja etwas ganz Realistisches, auf das wir uns vorbereiten. Und daran zeigt sich ja zum Teil auch, vertraue ich Jesus denn wirklich? Also ist er bei Jesus, naja, könnte ja sein, diese Option, bereite ich mich vielleicht auch noch darauf vor, aber naja, so sicher ist das ja nicht, also lieber genieße ich das Leben hier noch auf der Erde möglichst lang, denn wer weiß, was da noch kommt. Mit dieser Motivation werde ich, wie alle Menschen, die Gott nicht kennen, versuchen, um jeden Preis den Tod möglichst weit wegzuschieben. Wenn ich allerdings davon ausgehe, dass das, was Jesus versprochen hat, wirklich stimmt, wenn er sagt, ich gehe hin zum himmlischen Vater, um euch Wohnungen zu bereiten, der sagt, dass die Ewigkeit bei Gott sein wird wie ein endloses, rauschendes, begeisterndes, fröhliches Hochzeitsfest. Wenn das wirklich so ist, dann ist Sterben ja nicht die schlechteste aller Optionen. Und das war vielen Christen im 2. 3. Jahrhundert durchaus nicht nur bewusst, sondern sie haben versucht, das in ihrem Alltag auch zu leben. Und das hat viele der Nachbarn neugierig gemacht. Die haben gesagt, das geht doch gar nicht.
Jetzt sind diese Christen schon benachteiligt auf der Erde hier. Sie werden dauernd zu Unrecht angeklagt. Manche kommen noch irgendwo ins Gefängnis oder in die Bergwerke oder man hat sie manchmal auch auf die Galeeren verbannt, wo sie als Sklaven leben mussten. Und dann sterben die und da gibt es Angehörige, die jubeln, die sagen so, jetzt ist sie bei Gott in der Ewigkeit. Und das ist doch eigentlich eine ganz herausfordernde Perspektive. Eine total andere, als Menschen sie haben, die von Gott nichts wissen oder Gott an den Rand gedrängt haben, die sich rein aufs irdische, materielle, diesseitige konzentrieren. Und da müssen wir ja sagen, die meisten von uns, denen geht es ja noch verhältnismäßig gut. Also verhältnismäßig meine ich, wenn wir das mal vergleichen, stell dir vor, du bist in irgendeiner Favela in Südamerika aufgewachsen. Oder du bist irgendwo in Bangladesch aufgewachsen im Slum. Und schon von Kindheit an, du hast gehungert. Du hast mit Krankheiten zu tun gehabt. Da waren kriminelle Drogenbanden, die deine Freunde erschossen haben. Und die anderen wurden von der Polizei erschossen. Du hast nichts gelernt, weil Schule gab's da nicht. Dann hast du schon als kleiner Junge erlebt, wie man sich durchkämpfen muss, um irgendwo auf der Müllhalde noch etwas zu essen zu bekommen. Ja, dann plötzlich merkst du, oh, so ein Leben, ja. Okay, also dann, vielleicht ist es da sogar, dass man sagt, also nee, dieses Leben, das will ich auch nicht führen. Also das ist ja nicht so viel wert. Bei uns kann es so sein, weil wir viele positive Sachen im Leben erleben können heute. Deshalb manchmal hängen wir auch besonders dran und das ist ja auch nicht böse. Das heißt, wir sollen ja diese Erde durchaus ernst nehmen. Wir sollen uns durchaus daran freuen. Wir sollen auch vieles als Geschenk von Gott erkennen, was wir haben. Aber wir sollen eben nicht dabei stehen bleiben, bei der Illusion, das hier sei alles. Sondern wir sollen diese Perspektive haben, es gibt eben auch mehr als die Materie. Auch wir sind nicht nur unser Körper, sondern wir sind Körper und Seele. Körper und Geist. Oder wenn wir das jetzt modern ausdrücken würden, so in Computerfachsprache, dann würden wir sagen, da gibt es die Hardware und da gibt es die Software. Und die Hardware, das ist das Materielle. Das ist so irgendwie der Computer aus Plastik und aus verschiedenen Metallen, die da zusammen drin sind und so und Kunststoff und sonst irgendwas. Das ist dann die Hardware. Die Software, ja, die kann man nicht sehen. Die Software ist auch nicht materiell. Das sind eben die Programme, die darauf laufen. Die Daten, die wir eingegeben haben, vielleicht die Filme, die sind da ja nicht drin. Das, was wir sehen, ist ja, was auf dem Bildschirm abgebildet wird. Die eigentlichen Daten sehen wir ja nicht. So ähnlich ist das dann eben auch in unserem Leben. Und wir haben heute viele Menschen. Menschen, die keine Christen sind, manchmal aber auch Menschen, die Christen sind oder sich als solche fühlen oder auch als solche bezeichnen, die nach Möglichkeit den Tod weit von sich weisen. Irgendwo an den Rand drängen, möglichst damit nichts zu tun haben wollen. Weshalb ja ganz viele Menschen auch den Tod meiden, wo es nur irgendwo möglich ist. Also vielleicht kennt das jemand, dass in früheren Jahrhunderten, auch in Deutschland war es üblich, ist einer im Dorf gestorben, dann gab es einen ganzen Totenumzug. Das ganze Dorf war mit dabei, in schwarzer Kleidung und auf einem Wagen, dann der Sarg und der wurde dann vom Haus desjenigen, der gestorben ist, wo er dann noch tagelang aufgebahrt war, damit jeder ihn sich verabschieden konnte, wurde er öffentlich sichtbar für alle durchs Dorf gefahren zum Friedhof und dann kamen auch noch alle mit dazu, weil das gehörte zum normalen Alltag mit dazu. Das Sterben genauso wie die Hochzeiten oder die Geburten der Kinder. Das ist heute ja nicht mehr so. Also wenn man nicht gerade eingeladen wird zu einer Beerdigung, ja, dann bekommt man davon nichts mit. Das Sterben ist abgeschoben in irgendwelche Spezialanstalten, Hospize, Krankenhäuser, Pflegeheime, da stirbt man. Möglichst auch sauber und klinisch, da soll man wenig davon mitbekommen, weil das halt unangenehm ist und ein Mensch ohne Gott auch gar keine Antwort hat und angesichts des Todes ja eigentlich nichts übrig bleibt, als zu verzweifeln. Es gibt auch Leute, die nach Möglichkeit gar nicht mehr eingeladen werden wollen, wenn es um eine Erdigung geht. Nicht mal ihre eigene, sondern die eines anderen, weil das erinnert sie zu sehr an die Endlichkeit des Lebens, auch an ihren eigenen Tod. Das möchte man nicht. Weil alles das, was wir machen, was wir planen, auch das, was wir angesammelt haben an Gütern, an Erlebnissen, an Erfahrungen, an Wissen, hat ja mit dem Tod irdisch erstmal ein Ende. Und plötzlich relativiert sich ganz vieles damit. Wenn wir einmal zurückgehen,
in die vergangenen Generationen. Und da haben wir ja ganz viele Menschen, die ihr Leben eingesetzt haben für Sachen, die ihnen unheimlich wichtig waren. Und von nur einigen wenigen wissen wir dann durch die Geschichte, weil die meisten Menschen der Vergangenheit, ja, von denen haben wir heute keine Spur mehr, gar nichts mehr. Die haben irgendwo gelebt und haben genauso gegessen, getrunken wie wir, haben geheiratet, Kinder bekommen, gearbeitet, haben manchmal auch gekämpft, haben ihre Nöte gehabt, ihre Hoffnungen gehabt, sind dann gestorben. Ist nichts von ihnen übrig, gar nichts. Nicht mal mehr, dass wir ihren Namen wissen. Aber von einigen Leuten, da wissen wir ihre Namen, da wissen wir, was für große Heldentaten sie getan haben. Die meisten, an die man sich erinnert, das waren dann irgendwelche Staatsführer oder manchmal auch Künstler. Aber so im Nachhinein ist da relativ wenig übrig geblieben. Und das ist dann ja beängstigend. Wenn wir unser Leben anschauen und wenn wir ehrlich sind, müssen wir ja zum Resümee kommen, naja, von unserem Leben wird irdisch gesehen auch nichts übrig bleiben. Also das ist ja so schön, wenn man dann Friedhöfe besucht. Ich weiß nicht, ob der eine oder andere das ab und zu mal tut. Ich tue das auch mal mit meiner Frau, wenn wir irgendwo im Urlaub sind, dass wir dann Friedhöfe besuchen. Nicht, weil ich da besonders morbide bin, sondern weil viele der Friedhöfe sind ja auch schöne Orte. Das heißt, die Leute gestalten es ja meistens schön, also vielfach. Da gibt's noch ganz unterschiedliche. Also zum Beispiel in der Bretagne, wo meine Schwiegereltern wohnen, da gibt es dann, da macht man nicht so viel Blumen auf die Gräber, weil das Wetter da etwas rauer ist. Das sind meistens so Granitplatten. Und dann sind da Blumen aus Porzellan drauf. Hat natürlich auch den großen Vorteil, die verwelken nicht. Ne? Die kann man dann draufstellen, die bleiben dann da. Also sieht ganz speziell noch aus, wie die Leute das machen. Aber dann stehst du vor irgend so einem Grab und dann die ganze Geschichte dieses Menschen reduziert sich auf einen kleinen Strich zwischen zwei Jahreszahlen. Das ist alles, was übrig bleibt. Und ein kurzer Spruch. Aber sonst nichts. Und da kommst du so mit. Das sind die ganzen Schicksale der Menschen, die sich da sammeln. Das ist die Endstation, wo Menschen ankommen. Und es hilft ja am Ende nichts, wenn wir dieses Wissen vom sicheren Tod, der uns allen bevorsteht, einfach nur ignorieren, weil wir keine Antwort haben, weil es uns vielleicht Angst macht. Sondern in der Bibel haben wir ja die wesentliche Aussage, Mensch, bedenke, dass du sterblich bist, damit du klug wirst. Damit du klug wirst. Das ist ja eine Illusion, das einfach auszublenden, zu tun, als ob es das nicht gäbe. Das ist ja so ähnlich wie der Schüler vor der Klassenarbeit, der sagt, ich verdränge einfach die Klassenarbeit, weil ich dann besser zocken kann. Wenn ich jetzt an die Klassenarbeit denke, werde ich so unruhig. Ja, das hilft schon für ein paar Tage. Eben bis die Klassenarbeit kommt. Und dann, ja, dann merkt man, dann kommt die Konsequenz des, was man vorher gemacht hat oder eben was man nicht gemacht hat. Also Dinge, die mit Sicherheit kommen, ist es ja viel besser, sich mit denen auseinanderzusetzen, sich von denen betreffen zu lassen, nach Möglichkeit, sich richtig auf das vorzubereiten, was einen erwartet. Und das gilt ja für den Tod, der uns eben sicher ist, genauso wie für die Klassenarbeit oder eben irgendeine andere Prüfung oder sonst irgendwas, was im Leben auf uns zukommt.

Es sprach aber einer aus der Volksmenge zu Jesus: Meister, sage meinem Bruder, dass er das Erbe mit mir teilen soll. Er aber sprach zu ihm: Mensch, wer hat mich zum Richter oder zum Erbteiler über euch eingesetzt? Er aber sagte zu ihnen: Habt Acht und hütet euch vor der Habsucht, denn niemandes Leben hängt von dem Überfluss ab, den er an Gütern hat. Und er sagte ihnen ein Gleichnis und sprach: Das Feld eines reichen Mannes hatte viel Frucht getragen. Und er überlegte bei sich selbst und sprach: Was soll ich tun, da ich keinen Platz habe, wo ich meine Früchte aufspeichern kann? Und er sprach zu sich: Das will ich tun. Ich will meine Scheunen abbrechen und größere bauen und will alles, was mir gewachsen ist, da hineintun und aufspeichern. Und ich will zu meiner Seele sagen: Seele, du hast einen großen Vorrat auf viele Jahre, habe nun Ruhe, iss und trink und sei guten Mutes. Aber Gott sprach zu ihm: Du Narr, noch in dieser Nacht wird man deine Seele von dir fordern. Und wem wird das alles gehören, was du dir vorbereitet hast? So geht es dem, der für sich selbst Schätze sammelt und nicht reich ist für Gott. Also eine Geschichte, wie sie tagtäglich vorkommt. In etwas abgewandelter Weise natürlich, ist ja klar. Also heute, die meisten Menschen in Deutschland sind ja nicht mehr in der Landwirtschaft tätig, sondern in der Industrie, der Dienstleistung, verschiedenen anderen Bereichen. Aber wir können das ja etwas übersetzen, so in die gegenwärtige Situation. Vielleicht müssten wir am ehesten sagen: Hier ist ein erfolgreicher Unternehmer. Und das ist ja ein Landwirt wie dieser. Er hat ein eigenes Land, er baut das an, ihm gehört die Ernte und scheinbar ist jetzt außerordentlich viel hereingekommen. Also ist ein erfolgreicher Unternehmer, sein Geschäftsmodell geht auf, er hat viel mehr noch, als er erwartet hat und als er in diesem Moment braucht. Und immerhin, wir haben da eine Person, die scheinbar nicht arbeitssüchtig ist, auch keine Person, die so gierig ist, dass sie den Hals gar nicht voll bekommt, sondern er sagt ja: Mit dem, was ich jetzt habe, bin ich eigentlich zufrieden. Jetzt kann ich mich zur Ruhe setzen. Also heute würden wir sagen, ich kaufe mir ein Wohnmobil und dann fahre ich durch Europa und dann genieße ich das Leben noch und da wird schön gegessen und da wird ein schöner Kinobesuch und da ein Museum und so. Ich genieße das Leben, solange es noch da ist. Ich habe jetzt genug für die ganzen nächsten Jahre. So ähnlich könnte man sagen, ist dieser Mann. Nun, damals gab es keine Wohnmobile. Reisen war damals auch nicht so in Mode wie heute. Es war auch viel gefährlicher, also blieb man eher zu Hause. Heute macht so was Ähnliches. Der sagt ja: Meine Seele, hab Ruhe. Du hast Essen und du hast Trinken, genießt das mit deinen Kindern, Enkelkindern, was weiß ich alles. Ah, super, jetzt läuft mein Leben einfach so weiter und ich kann von den Früchten meiner Arbeit oder von den Früchten meiner Geschäfte gut leben. Und Jesus kritisiert das gar nicht. Der sagt nicht, dieser Mann hätte was falsch gemacht. Also er sagt nicht: Naja, die Faulen sind jetzt selig, das sind unsere Vorbilder, die, die nicht arbeiten, die keinen Gewinn machen. Nein, das sagt Jesus nicht. Er kritisiert an keiner Stelle daran, dass dieser Mann fleißig war, dass er erfolgreich gearbeitet hat, dass er Gewinn gemacht hat. All das wird an keiner Stelle kritisiert. Das, was Jesus hier kritisiert, ist, er hat sich auf die falsche Sache konzentriert. Er hat wichtige Aspekte seines Lebens außer Acht gelassen. Er hat eben nicht mit dem Tod gerechnet. Er hat nicht mit dem Ende des Lebens gerechnet. Er lebt so dahin, als ob das Leben immer weitergehen würde. Ja, und dann ist ja nichts gegen einzuwenden. Dann hat man jetzt sein Reichtum, da kann man von genießen und so. Aber deshalb sagt er mir: Ey, du Narr, du weißt ja gar nicht noch, wie lange du zu leben hast. Wo hast du bisher in deiner ganzen Arbeit und deinem Leben auch mal Gedanken investiert für das, was nach dem Tod kommt? Oder hast du es einfach übergangen oder verdrängt? Ja, dann wirst du irgendwann überrascht werden vom Tod, so wie dieser Mann, von dem Jesus erzählt. Irgendwann ist er da, entweder ganz plötzlich, du fährst im Auto und dann kommt der Sattelschlepper auf dich zu und du hast noch eine Sekunde Schreckmoment und dann Ende. Aus. Vielleicht bekommst du auch die Nachricht: Bauchspeicheldrüsenkrebs. Ja gut, dann hast du vielleicht noch 3 Monate oder 4 Monate

Ärzte können da auch nichts tun. Du kannst zwar noch eine Behandlung machen, aber es gibt eigentlich keine wirkliche Behandlung, die das aufhalten kann. Oder du bekommst ALS, dann sind es vielleicht 2, 3, 4 Jahre, aber du weißt auch, der Tod unmittelbar steht dir in baldiger Zeit gegenüber und von Tag zu Tag wirst du schwächer und kränker. Wie der Tod genau bei dir aussieht oder bei mir, das weiß ich natürlich nicht. Ich kann nicht in die Zukunft hineinschauen. Gott weiß das schon lange. Aber es ist gut, ab und zu daran zu denken, damit wir genau das erleben, was wir in der Bibel lesen. Bedenke, dass du sterblich bist, damit du klug wirst. Das hat ja auch Auswirkungen schon im Leben vor dem Sterben. Das hat nämlich Auswirkungen dafür, wohinein investieren wir unsere Zeit, unsere Energie? Was ist uns wirklich wichtig? Also, keiner von uns würde ja Zeit und Energie in Sachen investieren, von denen wir am Ende merken, ja, die bringen es ja gar nicht. Die haben ja gar keine positive Auswirkung. Da kommt ja nichts am Ende dabei heraus. Es ist nur verschwendete Energie. Und genau da will uns Jesus für sensibilisieren, sei realistisch. Denk daran, das kommt und setz dich damit auseinander. Überleg dir, was ist denn, wenn du tot bist? Und er sagt dann ja sogar frustrierend, was manche Menschen verdrängen, das, was du alles angesammelt hast, ja, wer wird das denn genießen? Ja, du nicht mehr. Dann sagt er, ja, deine Erben, möglicherweise. Also wenn er Erben hat. Damals die meisten Leute haben geheiratet, hatten Kinder. Was die dann damit machen, das weißt du ja auch nicht. Manchmal kann sogar ein reiches Erbe nicht mal ein Segen für die Kinder oder Enkelkinder sein, sondern ein Fluch. Das merken wir ja bei manchen Prominenten, nicht? Da wachsen die Kinder schon im Reichtum auf und auffällig häufig sind dann die Kinder von Prominenten, ja, die einen sind süchtig, die anderen sind faul, die anderen, die verschwenden alles, weil sie das Leben nie kennengelernt haben, wie man arbeiten muss. Nicht alle, die reich geboren werden, profitieren davon. Für viele ist es ein Schaden. Bei manchen ist es sogar so, weil sie alles haben, ja, dann fühlen sie keine Herausforderung mehr und dann sind viel verlockender die Partys und die Drogen. Dann sind sie schon mit 20 Drogen süchtig und das Leben ist schnell kaputt. Auch da haben wir ja viele Beispiele. Ein anderer bekommt vom Vater mit 20 Jahren sein Ferrari geschenkt, nicht, mit dem Führerschein oder schon mit 18. Und weil er halt doch nicht so gut damit fahren kann, ist er 2 Jahre später tot. Dann ist auch der Reichtum eher ein Fluch als ein Segen. Was passiert mit dem, was du angesammelt hast, wenn du tot bist? Ist es wirklich dann für jemanden ein Segen, wenn für dich schon nicht? Oder ist es vielleicht für manche sogar noch ein Fluch? Dann hast du viel gearbeitet und viel eingesetzt und möglicherweise machst du damit sogar noch das Leben anderer kaputt, wenn du dir vorher nicht überlegst, was damit passiert. Also auch das gehört ja damit zu sehen, was passiert jetzt mit meinem Eigentum, wofür soll das eingesetzt werden? Und wenn du es einsetzen willst für etwas Gutes, weil du sagst, ja, ich will das einsetzen, damit Menschen irgendwo auf der Welt geholfen wird. Geholfen wird rein praktisch, materiell oder geholfen wird seelisch, dass sie Frieden finden für ihre Seele, Vergebung ihrer Schuld bekommen, dafür einsetzen, dann würde ich sagen, dann mach das doch, solange du noch lebst. Warte doch nicht, bis du tot bist, irgendwo im Testament. Dann jetzt, wo du die Möglichkeit hast, investiere das. Denn wer weiß schon, vielleicht planst du nach meinem Tod, da wird was ganz Tolles draus gemacht von dem, was ich habe. Naja, und dann kommt irgendeine Wirtschaftskrise, dann kommt irgendeine Inflation und dann ist von all dem, was du angesammelt hast, gar nichts mehr übrig. Ist doch besser dann noch zu Lebzeiten das einzusetzen für Gott oder in dem Sinne, wie sinnvoll ist. Den Tod zu verdrängen, als ob er nicht da wäre, zu planen, als ob wir ewig leben würden, das ist der Fehler, den dieser reiche Mann dort gemacht hat. Nicht über den Tod und seine Realität nachgedacht. Und da ist es natürlich herausfordernd, weil bei dem Tod, da stoßen wir in die Grenzen unserer Möglichkeiten. Da, wo wir vielleicht meinen, in Deutschland, weil wir viele Möglichkeiten haben, wir haben das Leben in der Hand. Also wenn man relativ gesund ist, vielleicht noch eine gute Anstellung hat, dann kann man ja sehr viel selbst mitbestimmen. Dann ist man nicht so sehr von anderen abhängig. Und von anderen abhängig zu sein, das will man ja nicht so. Die meisten wollen das nicht so. Aber spätestens beim Tod merken wir, da sind wir von anderen abhängig. Weil wir haben unser Leben eben nicht in der Hand. Weder das Ende unseres Lebens, noch was dann mit unserer Seele passiert, was dann danach kommt. Der ein oder andere ist zumindest in seinen Argumenten dann manchmal auch Materialist und sagt, nach dem Tod kommt nichts, es gibt gar keine Seele. Jetzt müsste man natürlich die Frage stellen, ja, wer spricht denn da überhaupt, wenn es keine Seele gibt? Was ist denn dein Ich, dein Wille? Wer genießt denn da, wenn es keine Seele gibt? Das wäre ja so, als wenn du sagst, ja, hier habe ich das Handy. Das Handy ist nur die Materie. Jetzt benutzt mal ein Handy ohne Software.
da kannst du gar nichts mitmachen. Kannst du vielleicht einen Nagel in die Wand schlagen oder so. Ohne Software läuft da gar nichts. Und dein Körper ohne Seele kann eben auch gar nichts. Wenn du stirbst, ist materiell dein Körper noch genau dasselbe wie ein paar Minuten vor dem Tod. Genau dieselben Zellen. Dieselben Wassergehalt, Kohlenstoffgehalt, Eiweißgehalt, alles nur dasselbe. Aber die Seele ist weg. Das Leben ist da draußen. Und das macht den wesentlichen Unterschied aus. Manche Leute sagen ja auch, ja eben, das sieht man ja nicht. Eben, die Seele sieht man nicht, weil sie nicht Materie ist. Ja, vollkommen klar. Das wäre so ähnlich, wenn ich wieder beim Handy bin. Ja, da sagen, können sich manche nicht vorstellen, ja, wie das mit der Seele denn so ist. Naja, das ist so ähnlich wie deine ganzen Daten auf dem Handy. Die meisten heute haben das irgendwo in der Cloud gespeichert. Was ja toll ist, nicht? Das heißt, du gehst irgendwo spazieren, verlierst dein Handy, fällt aus der Tasche, Auto fährt drüber, zack, alles kaputt. Die Hardware ist kaputt. Kannst du machen, was du willst. Also das Handy ist tot, materiell. Wenn du deine Daten in der Cloud hast, ja, wo ist die denn jetzt? Ja, die ist irgendwo, kann man eigentlich gar nicht so richtig sehen, nicht? Irgendwo schwirren da die Daten durch die Luft. Wir können sie nicht sehen, nicht wahrnehmen. Elektronische Impulse, die da sind, die vom Handy ausgehen und Daten irgendwo transportieren. Sogar unsere Stimme wird dann verschlüsselt, Bilder werden verschlüsselt und gehen einfach durch die Luft, ohne dass wir sie sehen können. Und so ähnlich ist es bei deiner Seele. Die Seele verlässt dann deinen Körper und ist dann in der Cloud. Ist doch eigentlich noch ein schönes Bild, nicht? Die Cloud, die Wolke, der Himmel. Ja, genau das ist ja das, was Jesus uns versprochen hat. In dem Moment, wenn unsere Hardware stirbt, wenn die nicht mehr gebrauchbar ist, weil sie halt ausgebraucht ist, wenn der Körper seinen Geist aufgibt, ja, dann verlässt eben die Software, dann verlässt die Seele diesen Körper. Aber nur, weil der Körper kaputt ist, nur weil das Handy kaputt ist, heißt das ja nicht, dass automatisch auch die Software weg ist oder kaputt ist. Aber manche verwechseln das. Die denken eben, das Materielle sei alles. Dabei merken wir bei vielen anderen Dingen in unserem Leben, das Materielle ist ja gar nicht alles. Was sind denn Worte? Was sind Gedanken? Was sind Ideale? Kann man die mit irgendwelchen Gegenständen fassen? Ja, kann man ja nicht. Wenn du jetzt an Liebe denkst, an Wahrheit denkst, ist das irgendwie materiell? Nein, es ist eben ein Gedanke, es ist ein Ideal, es ist eine Wahrheit. Und da merken wir, auch das ist materiell nicht zu fassen. Auch das kann kein Physiker beweisen, kein Chemiker untersuchen, weil es eben eine andere Ebene der Wirklichkeit ist. Und hier öffnet uns Gott durch die Bibel den Blick da hinein, dass die Wirklichkeit eben viel, viel mehr ist als nur die Materie. Es ist ein eingeschränkter Blickwinkel, wenn wir das ganze Leben nur auf Materie reduzieren. Es macht uns arm, es macht uns unrealistisch. Wir müssten sehen, es gibt eben viel mehr in unserem Leben als das. Und dazu gehört unter anderem auch die Seele. Und wenn wir davon ausgehen, ja, mein Ich existiert, und dieses Ich existiert ja schon seit meiner Kindheit, obwohl mein Körper sich seit der Kindheit vollkommen verändert hat, kann man ja sehen, wenn man alte Fotos anschaut. Aber das Ich ist ja dasselbe. Das Ich mit seinen Erinnerungen, das Ich mit seinem Charakter, das Ich mit seinen Entscheidungen. Auch wenn der Körper sich verändert, bleibt dieses Ich gleich. Natürlich kommen zusätzliche Erfahrungen dazu, die verändern uns dann ein bisschen. Und das ist eben ja das, was die Seele ausmacht, das, was den Körper überdauert, so wie die Bibel uns das sagt. Jetzt könnte man natürlich auch sagen, ja, aber wissen wir das so ganz genau? Okay, es könnte sein, spricht ja einiges dafür. Ja, das war ja dieser Beweis, den Gott angetreten ist, in dem Jesus am Kreuz gestorben ist und er dann versprochen hat, es gibt eine Seele, die den Tod überdauert. Und dann hat er entschieden, ich komme nach 3 Tagen wieder zurück und genau das hat er getan. Und dann lesen wir, der Paulus schreibt, dass dann 500 Menschen ihn gesehen haben. Also mindestens 500 Menschen ihn gesehen haben und bezeugen konnten, dass er auferstanden ist. Also Jesus hat nicht nur davon gesprochen, dass er den Tod besiegen kann, er hat es gemacht. Und zahlreiche Zeugenaussagen hat er gesagt, das können wir uns gar nicht vorstellen. Denn die Leute, die ihn gesehen haben, das waren ja keine Träumer. Das waren keine Leute, die sich irgendwas eingebildet haben. Nicht irgendwelche Esoteriker, die dann glänzen am Himmel sehen und meinen, das sei jetzt so. Nein, die Leute, die das gesehen haben, das waren knallharte Realisten. Das waren eben Leute, da kamen die Frauen und haben gesagt, Jesus auferstanden. Und dann haben die Jünger gesagt, das kann gar nicht sein. Wir glauben dir kein Wort. Wir gehen selbst hin und überprüfen das. Und als der Thomas da war und die anderen Jünger ihm das erzählen, sagt, das kann gar nicht sein, Jesus ist tot, ich glaube das erst, wenn ich ihn selbst sehe und wenn ich meine Finger in seine Wunden reinlegen kann. Und dann passiert genau das. Diesem Zweifler erscheint Jesus auch. Und dann ist er auch davon überzeugt. Also würden es wirklich nur so ein paar Träumer gewesen sein, ja, dann hätte ich auch meine Zweifel. Aber wenn da jemand wirklich mausetot ist und sagt, ich habe die Macht über den Tod,
und kommt nach 3 Tagen wieder und nicht nur bei einer Person, sondern bei Hunderten, ja, dann irgendwie, da muss man sich mit auseinandersetzen. Das kann man nicht einfach verdrängen. Ja, natürlich, man kann Skeptiker sein, weil es einem nicht passt, aber irgendwie, das ist ein bisschen billig. Und wenn das wirklich so ist, ja, dann ist doch die Wahrscheinlichkeit sehr groß, dass Jesus nicht nur die Wahrheit über sich sagt und seinen Tod und seine Auferstehung, sondern auch die Wahrheit sagt über meinen Tod und über deinen Tod und über das, was mit deiner Seele passiert, wenn dein Körper mal den Geist aufgibt. Und übrigens, Jesus, nur ein paar Kapitel weiter im Lukas-Evangelium, erzählt dann eine zweite Geschichte. Und da geht es gerade darum, was passiert denn, wenn ein Mensch stirbt? Also wo kommt da seine Seele hin? Und das lesen wir dann im 16. Kapitel, also Lukas-Evangelium Kapitel 16. Da geht es dann weiter und da sagt Jesus, ich lese hier ab Vers 19. Es war aber ein reicher Mann, der kleidete sich in Purpur und kostbare Leinwand und lebte alle Tage herrlich und in Freuden. So, hier geht's wieder jemandem ganz gut, aber eben irdisch. Es war aber auch ein Armer namens Lazarus, der lag vor dessen Tür voller Geschwüre und begehrte sich zu sättigen von dem, was von dem Tisch des Reichen fiel. Und es kamen sogar die Hunde und leckten seine Geschwüre. Es geschah aber, dass der Arme starb und von den Engeln in Abrahams Schoß getragen wurde. Starb aber auch der Reiche und wurde begraben. Und als er im Totenreich seine Augen erhob, da litt er Qualen und sieht Abraham von fern und Lazarus in seinem Schoß. Da rief er und sprach, Vater Abraham, erbarm dich meiner und sende den Lazarus, dass er die Spitze seines Fingers ins Wasser taucht und mir die Zunge kühlt, denn ich leide in dieser Flamme. Abraham aber sprach, Sohn, bedenke, dass du dein Gutes empfangen hast in deinem Leben und Lazarus gleichermaßen das Böse und er wird getröstet, du aber wirst gepeinigt werden. Und bei all dem ist zwischen uns eine große Kluft befestigt, so dass die, welche von hier zu euch herüber wollen, es nicht können, sondern weder in die eine noch in die andere Richtung. Da sprach er zu ihm, so bitte ich dich, Vater, dass du ihn in das Haus meines Vaters sendest. Denn ich habe 5 Brüder, dass er sie warne, damit sie nicht auch an diesen Ort der Qual kommen. Abraham aber spricht zu ihm, sie haben Mose und die Propheten, auf die sollen sie hören. Er aber sprach, nein, Vater Abraham, sondern wenn jemand von den Toten zu ihnen ginge, so würden sie Buße tun. Er aber sprach zu ihm, wenn sie nicht auf Mose und die Propheten hören, so würden sie sich auch nicht überzeugen lassen, wenn einer aus den Toten auferstände. So, hier wieder eine andere Geschichte, die Jesus erzählt. Und jetzt haben wir 2 Leute. Beide sterben. Bei beiden wird erzählt, was sie vorher gemacht haben. Allerdings wird hier nur ein sehr reduzierter Einblick in ihr Leben gegeben. Es wird nämlich gesagt, der eine, der lebte glücklich und der freute sich, der genoss das Leben. Wir haben hier aber eine ähnliche Person wie diesen reichen Unternehmer, von dem wir gerade gehört haben. Nämlich scheinbar auch jemand, der sich keine Gedanken gemacht hat, wie es nach dem Tod weitergeht. Und scheinbar seine Brüder sind genauso reiche Erben wie er, die machen es genauso. Deshalb sagt er dann, ja, also wenn ich schon jetzt nicht rauskommen kann aus diesem Ort des Leidens, dann wenigstens meine Brüder, warne die doch, dass sie nicht ihr Leben so oberflächlich weiterführen, wie ich das gemacht habe. Und dann gibt es diesen anderen, der gelitten hat. Jetzt dürfen wir die Geschichte nicht so verstehen, wenn man hier auf der Erde leidet, dann kommen wir in die Ewigkeit zu Gott. Wenn es auf der Erde gut geht, dann kommen wir ins Leiden hinein. Das will die Geschichte nicht sagen. Sondern diese Geschichte will eigentlich sagen, unser Zustand im Jenseits ist unabhängig von dem Erfolg, den wir hier auf der Erde haben. Weil manche Leute haben dann den Eindruck, wenn ich hier auf der Erde erfolgreich bin, wenn ich da eine große Nummer bin, dann bestimmt habe ich auch eine Sondereinladung bei Gott. So einen ganz besonderen Platz. Und ich sage Gott, oh komm, hier, du bist so eine wichtige Person, hier bist du ganz bei mir. Ich sage, nein, nein, so läuft das nicht. Das, welchen Erfolg du hier auf der Erde hast, irdisch, hat 0 Auswirkungen im Jenseits. Wenn du berühmt und bekannt bist wie dieser Mann, der hier erwähnt wird, hat das keinerlei Auswirkungen. Und wenn du ein total armer Tropf bist, so wie der Lazarus, der selbst noch krank ist, nichts erreichen kann, aus welchen Gründen, hat das auch keine Auswirkungen. Das Entscheidende ist eben, wie hast du dich hier auf der Erde zu Gott gestellt? Also, wie ist hier jetzt deine Beziehung zu Gott?
die dann erst anzuknüpfen, sagt uns die Geschichte deutlich, ist zu spät, das geht nicht. Der will das ja gerne. Also der will jetzt gerne auch dahin, wo es den Leuten gut geht. Aber da kommt er nicht mehr hin. Da sagt ihm der Abraham, da ist eine tiefe Trennung, da kommst du nicht rüber. Du hättest dich vorher entscheiden müssen, jetzt ist es zu spät. Das ist ja bei manchen Sachen im Leben so, wo wir gerne zurückschrauben würden. Weil wir dann im Nachhinein erst merken, schlecht. Manchen geht das so, der fängt als junger Mann an zu trinken und sagt, ich habe das alles unter Kontrolle. Und dann, wenn er merkt, dass er abhängig ist, dann will er gerne wieder zurück. Aber er kann nicht mehr zurück. Mancher in seiner Ehe, nicht? Dann ist die Ehe kaputt, ja, weil er vorher mal rumgemeckert hat, man sich gestritten hat. Und jetzt würde man gerne es anders machen. Aber die Ehe ist kaputt, ganz schwierig wieder zurückzukommen. Und gut, bei einer Ehe kann man ja immer noch was tun, kann Gott ja auch heilen. Auch bei Drogen, ja, kann man auch noch eine Therapie machen, kann Gott auch noch helfen. Aber der Tod ist endgültig und unumkehrbar. Und dann ist die Frage ja, was dann? Da wird sich zeigen, wie hast du hier auf der Erde entschieden? Was hast du hier gemacht? Und da wissen wir, weil Gott dich liebt, so wie alle anderen seiner Geschöpfe auch, deshalb gibt er dir immer wieder im Leben eine Chance, sich nach ihm zu orientieren, nach seinen Maßstäben zu leben und vor allem Vergebung der Schuld zu bekommen. In allen Religionen, das ist ja erstaunlich, in allen Religionen geht man davon aus, dass es nach dem Tod eine Art göttliches Gericht gibt. Dass die Menschen irgendwo vor Gott stehen und sich für ihre guten und schlechten Taten verantworten müssen. Die Hoffnung aller Religionen ist aber, dass wenn du nur genügend Gutes tust, dann ist der Weg zum Himmel. Die Bibel sagt uns, das stimmt nicht. Und zwar, das stimmt nicht, weil du wirst vor dem Gericht Gottes nicht verurteilt für deine guten Taten, sondern für deine bösen. Und deine bösen Taten werden durch deine guten eben nicht aufgewogen. Und das wissen wir ja alle, das funktioniert auf der Erde doch auch nicht. Also, wenn du deine Frau betrügst und hast eine Affäre, und dann kommst du zurück nach Hause und sagst, Schatz, ich habe dich betrogen. Aber gar nicht schlimm, in den letzten 5 Jahren war ich treu. Und dann sagt deine Frau, alles in Ordnung, vergeben, 5 Jahre treu, einmal Ehe gebrochen, super. Würde ich das als Frauen so machen mit eurem Mann? Das meldet sich ja keiner, war auch nicht so gedacht, nicht? Aber ich vermute eher nicht. Also meine Frau wäre da nicht so zufrieden. Ich würde sagen, nee, so geht das nicht. Und du kannst ja mal mit der Polizei probieren. Also fahr mal irgendwo, was weiß ich, in Bielefeld, wo dann so ein Blitzer an einer Ampel ist. Nicht? Fahr da mal rot rüber. Und dann bekommst du Bling, Blitz, Führerschein abgeben. Und dann schreibst du die Polizei und sagst, ich kann dokumentieren, die letzten 20 Male habe ich bei dieser Ampel immer angehalten. Also das wiegt sich doch auf, oder? 20 Mal anhalten, einmal rüberfahren. Ihr könnt es probieren. Ich vermute sehr, dass der Polizist sagt, ja, dass du stehen geblieben bist, ja, selbstverständlich. Und Gott sagt das genauso, dass du die Wahrheit gesagt hast, ja, was bildest du dir ein, das ist selbstverständlich. Dass du jemand anders geholfen hast, ja, das ist doch selbstverständlich. Ich habe dich so reich beschenkt, ja, hast du was weitergegeben. Aber was mit deiner Schuld in deinem Leben? Für diese Schuld muss bezahlt werden. Und entweder bezahlst du oder du nimmst die Vergebung von Gott in Anspruch. Das ist das Angebot Gottes. Und solange du lebst, hast du die Möglichkeit, das in Anspruch zu nehmen. Wenn du tot bist, dann ist Ende, dann ist aus, da ist das Angebot vorbei. Du hast hier auf der Erde die Möglichkeit, erstmal dir einzugestehen, ja, ich habe in meinem Leben eben nicht immer alles richtig gemacht. Ja, vielleicht hast du mehr richtig gemacht als dein Nachbar, kann schon sein. Aber du wirst vor Gott nicht verurteilt für deine guten Taten, sondern für die falschen. Und nur wenn du gar keine einzige falsche Tat hast, dann hast du eine Freifahrt in den Himmel. Nur diese Menschen gibt's eben nicht. Und das wirst du, wenn du ehrlich in dich hineinhörst, auch selbst wissen. Und dann ist die Frage, was machst du mit deiner Schuld? Wenn du dir einbildest, du hättest vor Gott irgendeine tolle Entschuldigung, zu sagen, ja, ich musste das ja machen, weil meine Eltern haben mich falsch erzogen. Du kannst es probieren. Bei Gott werden solche Entschuldigungen nicht ziehen. Dann wird Gott dir deutlich sagen, hey, du hättest doch anders entscheiden können. Okay, du hast vielleicht schwer gehabt, ja, aber du hättest doch anders entscheiden können. Was willst du da machen? Das Angebot Gottes ist, ich bin bereit, die Strafe, die du tragen müsstest, zu übernehmen. Einfach aus Liebe, weil ich dich mag. Eigentlich müsstest du dafür bestraft werden, aber ich bin bereit, diese Strafe zu nehmen. Voraussetzung, du erkennst an, dass du schuldig bist und du bittest mich darum, dass ich dir diese Schuld vergebe. Das ist das, was die Bibel Sündenvergebung nennt, Christwerden nennt, Bekehrung nennt,
neues Leben nennt. Es gibt verschiedene Begriffe, die in der Bibel dafür gebraucht werden. Und gemeint ist immer genau dasselbe. Nämlich, dass wir unseren realen, wahren Zustand vor Gott anerkennen und ihn darum bitten, zu sagen, ich allein schaffe es nicht. Ich kann dafür auch nicht bezahlen. Ich kann das auch nicht wieder gut machen. So sehr ich mich bemühe, deshalb bitte, vergib du mir, was ich falsch gemacht habe. Und dann ist Jesus bereit, das zu tun. Und dann schickt er uns noch als Zusatzgabe den Heiligen Geist, der unser Denken verändert, der unsere Motivation verändert, der uns plötzlich Kraft gibt, auch gute Sachen zu tun, die wir von uns aus gar nicht tun könnten, die wir für uns nie für möglich gehalten hätten. Aber Gott kann das machen. Und da ist die Herausforderung für jeden. Bereite dich darauf vor, dein Tod wird kommen. Und danach ist das Gericht vor Gott. Und so wie wir das hier lesen, es gibt dann zwei Abteilungen. Entweder bist du bei der Abteilung in der Nähe Gottes, nicht weil du arm warst oder reich warst, nicht weil du von Menschen anerkannt und beliebt warst oder nicht, sondern weil du Vergebung deiner Schuld vor Gott bekommen hast. Oder du bist ewig von Gott getrennt und da geht's den Menschen wirklich nicht gut. Da warnt uns Jesus deutlich davor. Aber das ist bei all den Menschen, die sagen, ich weise das Angebot Gottes zurück. Ich will davon nichts haben. Ich brauche das nicht. Ich komme schon allein zurecht. Dieser Stolz, mit dem manche Menschen leben, obwohl er ja eigentlich verrückt ist, weil wir merken ja, eben alleine schaffen wir es eben nicht. Wir schaffen bestimmte Sachen, aber dann stoßen wir an Grenzen, kommen da nicht weiter. Und ja, bete darum, denk darüber nach, aber treff dann eine Entscheidung. Und wenn du keine Entscheidung triffst, ja, dann ist das wie eine Entscheidung dagegen. Sehr klar. Also wenn du verliebt bist in eine Frau und du sagst, ja, ich treffe jetzt keine Entscheidung, ja, dann wirst du sie nicht heiraten. Du musst schon hingehen und sagen, ja, ich will dich heiraten. Sonst passiert das nicht. Wenn du nichts tust, dann ist das so, als ob du sagst nein. Und genauso ist es beim Angebot Gottes. Also wenn du einfach das ignorierst, dann ist das so, als ob du es ablehnst. Das Ergebnis ist dasselbe. Es gibt entweder die Variante, du sagst, ja, ich will das, ich lasse mich darauf ein, ich will ein Leben mit Jesus beginnen, oder du machst halt nichts, dann ist die Sache gegessen, oder du entscheidest dich bewusst dagegen, sagst, Gott, ich brauche dich nicht, ich komme allein zurecht. Ja, dann kommt auch genau dasselbe dabei heraus. Und bei dieser Entscheidung, ja, die kann ich dir nicht abnehmen, denn die kann keiner für den anderen treffen. Das ist eine Entscheidung, die jeder für sich und sein Leben treffen muss. Aber wenn du glaubst, dass Jesus die Wahrheit sagt, und immerhin in seinem Leben hat er immer die Wahrheit gesagt. Als die Leute am Ende seines Lebens danach suchen wollten, ihm irgendwas vorzuwerfen, hat keiner etwas gefunden, was man ihm vorwerfen konnte. Da mussten sie ja noch Leute bestechen, die dann falsche Aussagen machen, um ihn zu verurteilen. Wenn Jesus die Wahrheit sagt, dann gibt es ein Leben nach dem Tod, dann gibt es eine Seele, die nicht gleichzeitig mit deinem materiellen Körper stirbt. Und wo sie hinkommt, hängt dann davon ab, ob du jetzt bereit bist, deine Schuld vor Gott einzugestehen und ihn um Vergebung zu bitten. Wenn du das schon getan hast, dann erinnere dich immer wieder daran, dass das nicht nur eine Entscheidung unter vielen anderen im Leben ist, sondern dass das eine der wichtigsten Entscheidungen im Leben überhaupt gewesen ist. Dann vergiss nicht, Gott dankbar zu sein, auch wenn es schon lange her ist, sondern dank ihm immer wieder dafür, denn das hat grundlegend dein Leben verändert. Dann verlass dich immer wieder darauf. Lass dich von Gott bestimmen. Wenn du bisher diese Entscheidung nicht getroffen hast, dann mach dir Gedanken darüber und treff sie, ehe es zu spät ist. Ehe das dann irgendwann kommt, du nah, noch in dieser Nacht werde ich deine Seele von dir fordern. Ja, dann ist eben zu spät. Aber noch gibt's die Möglichkeit. Und dazu möchte ich dich einladen. Und wenn du dazu Fragen hast oder wenn du das gerne tun willst, ja, du kannst zu Gott sprechen, so wie du zu anderen Menschen sprichst. Gott hört zu und schütt ihm dein Herz aus, sag ihm, was auf der Seele dir liegt. Für irgendwo kannst du das tun. Du kannst natürlich auch mit jemandem zusammen beten. Du kannst auch nachher, nach dem Ende der Veranstaltung, auf mich zukommen. Wir können miteinander reden. Aber das musst du nicht. Du brauchst mich nicht, um zu Gott zu kommen. Gott hört auch so zu und er hört nicht mehr auf mich als auch auf dich. Aber wenn du gar nicht weißt, wie so beten geht oder so, oder du willst gern Zeugen haben, können wir das auch zusammen machen. Oder geh auf jemanden zu, der in der Gemeinde ist. Aber lass die Zeit nicht einfach verstreichen. Denk daran, der Tod kommt mit Sicherheit. Und was für dich danach ist, das entscheidet sich daran, wie du dich zu Jesus gestellt hast, wie du mit deiner Schuld umgegangen bist. Hast du da Vergebung für deine Schuld bekommen oder hast du sie nicht bekommen? Ich möchte an der Stelle gerne mit euch beten und wer will, der kann auch gerne dazu aufstehen. Herr Jesus Christus, vielen Dank dafür, dass du die himmlische Herrlichkeit verlassen hast, um Mensch zu werden. Dass du hier unter den Menschen gelebt hast und ihnen gesagt hast, wer der himmlische Vater ist, wer Gott ist, dass du durch Wunder beglaubigt hast, dass du nicht nur einfach ein Mensch bist, sondern
dass du Gott bist. Danke, dass du so viel Liebe zu uns hast, dass du dich an unserer Stelle hast bestrafen lassen, sodass unsere Schuld vergeben werden kann. Ich danke dir für alle, die heute Abend da sind, die das schon erfahren haben, die Vergebung ihrer Schuld haben, weil du an ihrer Stelle gestorben bist. Ich möchte dich bitten für die, die im Zweifel sind, die beim Suchen sind, die in der Unsicherheit sind, dass du ihre Gedanken klärst und dass sie dann eine Entscheidung treffen, mit der sie leben und sterben können. Ich möchte dich bitten, dass du uns das deutlich vor Augen malst, dass keiner nach Hause geht, der einfach weiter den Tod verdrängt, so als ob es ihn nicht gäbe, sondern führe du uns diese Realität vor Augen und hilf du uns, dass wir weise werden, weil wir wissen, dass wir sterblich sind. Hilf du da jedem weiter, gerade an der Stelle, an der er oder sie sich gerade befinden. Danke, dass du uns da in Liebe nachgehst, uns immer wieder eine Chance zur Umkehr, zur Neuorientierung gibst, so auch heute Abend. Amen.

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0: Es ist 14 Uhr.
1: 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September. Aus seinem Rachen gehen Fackeln, sprühen feurige Funken hervor. Aus seinen Nüstern fährt Rauch wie aus einem siedenden Topf und aus brennenden Binsen. Sein Hauch entzündet Kohlen und eine Flamme fährt aus seinem Rachen. Diese Beschreibung finden wir in Hiob Kapitel 41 in den Versen 11 bis 13. Ein feuerspuckender Drache. Das hier beschriebene feuerspeiende Tier ist ein Leviathan, ein Drache. Leider kennen wir heute kein einziges Wirbeltier mehr, das diese Fähigkeit besitzt. Das einzige bekannte Tier mit einer vergleichbaren Fähigkeit ist der Bombardierkäfer. Er besitzt spezielle Drüsen, die zwei hochreaktive Substanzen produzieren. Wird er angegriffen, spritzt er diese Chemikalien in die Explosionskammer, die mit einer dicken Schutzschicht versehen ist. Dort fügt er genau zum richtigen Zeitpunkt Enzyme hinzu, die die Reaktion beschleunigen. So kann der Käfer eine Explosion auslösen, bei der eine Temperatur von über 100 Grad Celsius entsteht. Das heiße, ätzende Gasgemisch verspritzt er aus seinem Hinterleib, sogar über seinen Kopf hinweg. Genial, nicht wahr? Denn für eine solche Explosion sind verschiedene Komponenten erforderlich. Zur Herstellung, zur sicheren Lagerung, zur kontrollierten Zündung und gezielten Freisetzung des Gemischs. Außerdem muss sich der Käfer selbst schützen, innerlich und äußerlich. Es erscheint unmöglich, dass so viele verschiedene Komponenten zufällig, gleichzeitig und von allein entstanden sein sollen, zumal sie einzeln nutzlos wären. Das im Tagesvers beschriebene Tier könnte ein ähnliches System verwendet haben. Sollte es sich dabei tatsächlich um einen Dinosaurier handeln, wofür einiges spricht, dann müssten Mensch und Tier zur gleichen Zeit gelebt haben, denn Gott stellt Hiob, diesen König über alle wilden Tiere, nicht als ausgestorben, sondern als reale und bekannte Bedrohung seiner Zeit dar. Lesen Sie dazu einmal Hiob Kapitel 40, Vers 25 bis Kapitel 41, Vers 26.

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Aus der Übersetzung Neues Leben lesen wir aus Jesaja die Kapitel 6 und 7. Jesajas Reinigung und Berufung. In dem Jahr, als König Usia starb, sah ich den Herrn. Er saß auf einem hohen Thron und war erhöht, und der Saum seines Gewandes füllte den Tempel. Über ihm schwebten Seraphim mit 6 Flügeln, jeder hatte 6 Flügel. Mit 2 Flügeln bedeckten sie ihre Gesichter, mit 2 ihre Füße, und mit dem 3. Paar flogen sie. Sie riefen einander zu: Heilig, heilig, heilig ist der Herr, der Allmächtige, die Erde ist von seiner Herrlichkeit erfüllt. Dieses Rufen ließ die Fundamente der Vorhalle erzittern, und der Tempel wurde mit Rauch erfüllt. Da sagte ich: Mir wird es furchtbar ergehen, denn ich bin ein Mann mit unreinen Lippen, inmitten eines Volkes mit unreinen Lippen. Ich werde umkommen, denn ich habe den König, den Herrn, den Allmächtigen gesehen. Doch einer der Seraphe flog zu mir, er hielt einen glühenden Stein in seiner Hand, den er mit einer Zange vom Altar genommen hatte. Damit berührte er meinen Mund und sagte: Sieh, dies hat deine Lippen berührt, jetzt ist deine Schuld getilgt, deine Sünden sind dir vergeben. Dann hörte ich den Herrn fragen: Wen soll ich senden, wer wird für uns gehen? Und ich sagte: Hier bin ich, sende mich. Er sprach: Geh und sag dem Volk: Ihr hört meine Worte, aber ihr versteht sie nicht. Ihr seht, was ich tue, aber ihr begreift es nicht. Verschließe das Herz dieses Volkes, mache seine Ohren schwerhörig und verklebe ihm die Augen. So wird es mit seinen Augen nicht sehen, mit seinen Ohren nicht hören und mit seinem Herzen nicht verstehen und weder umkehren noch geheilt werden. Ich fragte: Herr, wie lange muss ich das tun? Er antwortete: Bis ihre Städte zerstört sind und niemand mehr darin wohnt, bis ihre Häuser verlassen sind und der Erdboden verwüstet ist und einer Wildnis gleicht. Der Herr wird die Menschen weit fortschicken und viele Orte im Land werden verlassen sein. Selbst wenn nur ein Zehntel überlebt, ist es doch zur Vernichtung bestimmt, wie bei einer gefällten Terebinte oder Eiche, von der nur ein Stumpf übrig bleibt. Ein heiliger Same ist dieser Stumpf. Eine Botschaft für Ahas. Während der Herrschaft von Ahas, dem Sohn von Jotham und dem Enkel von Usia, dem König von Juda, zogen König Rezin von Aram und König Pekach von Israel, der Sohn Remaljas, gegen Jerusalem in den Krieg, doch die Stadt konnte nicht erobert werden. Dem Haus David wurde gemeldet: Aram hat sein Lager in Ephraim aufgeschlagen. Die Nachricht ließ die Herzen des Königs und seines Volkes zittern, wie Bäume vor dem Sturm. Da sagte der Herr zu Jesaja: Geh mit deinem Sohn Shear-Jashub zur Walkerfeldstraße und triff dich dort mit König Ahas am Ende der Wasserleitung des oberen Teiches. Sag dem König: Sei wachsam und bleibe ruhig. Hab keine Angst. Mach dir wegen des Zornes dieser ausgebrannten, rauchenden Brandscheite Rezin von Aram und dem Sohn Remaljas keine Sorgen. Aram führt mit Ephraim, dem Sohn Remaljas, Böses gegen dich im Schilde, und sie sagen: Wir wollen gegen Juda ziehen und es in Angst und Schrecken versetzen. Wir werden das Land für uns erobern und den Sohn von Tabeal zum König über sie machen. Deshalb sagt der allmächtige Herr: Das wird ihnen nicht gelingen, und es wird nicht geschehen. Denn der Kopf von Aram ist Damaskus, und der Kopf von Damaskus ist Rezin. Und Ephraim wird als Volk nur noch 65 Jahre bestehen. Und der Kopf von Ephraim ist Samaria, und der Kopf von Samaria der Sohn Remaljas. Wenn ihr nicht glaubt, dann werdet ihr nicht bestehen. Das Zeichen des Immanuel. Und der Herr sagte außerdem zu Ahas: Bitte um ein Zeichen des Herrn, deines Gottes, sei es ein überirdisches oder eines aus der Totenwelt. Doch Ahas sagte: Ich werde nichts fordern, denn ich will den Herrn nicht auf die Probe stellen. Da sagte Jesaja: Höre doch, Haus Davids, genügt es euch nicht, Menschen auf die Nerven zu gehen? Wollt ihr nun auch meinen Gott verärgern? Deshalb wird er das Zeichen selbst geben. Seht, die Jungfrau wird ein Kind erwarten.
Sie wird einem Sohn das Leben schenken und er wird Immanuel genannt werden. Das heißt, Gott ist mit uns. Wenn er gelernt hat, das Gute vom Bösen zu unterscheiden, wird es im Land nur noch Honig und Dickmilch zu essen geben. Denn noch bevor der Junge in der Lage sein wird, das Richtige zu tun und das Böse zu lassen, wird das Land, vor dessen beiden Königen du so zitterst, verödet sein. Der Herr wird Zustände über dich, dein Volk und das Haus deines Vaters bringen, wie es sie seit der Abspaltung Judas von Israel nicht gegeben hat. Das wird durch den König von Assyrien geschehen. Der Herr wird dann Fliegen von den entferntesten Flüssen Ägyptens und Bienen aus Assyrien herbeirufen. Sie werden sich in Tälern, Schluchten, Felsspalten, Dornenhecken und an jeder Tränke niederlassen. Dann wird der Herr den König von Assyrien als Schermesser benutzen, das euch die Haare auf dem Kopf und am Körper rasiert und auch den Bart abschneidet. In dieser Zeit wird einer eine junge Kuh und zwei Schafe halten und so viel Milch haben, dass er Dickmilch essen wird, und alle, die im Land übrig geblieben sein werden, dürfen sich von Dickmilch und Honig ernähren. Dann werden alle Orte, an denen 1000 Weinstöcke im Wert von 1000 Silberstücken stehen, von Dornen und Disteln überwuchert sein. Man wird nur mit Pfeil und Bogen ausgerüstet dorthin gehen, denn das ganze Land wird eine einzige Dornenwüste sein. Sie werden nicht mehr auf die Berge kommen, die sie früher mit der Hacke bearbeitet haben, weil sie sich vor dem Dornengestrüpp und den Disteln fürchten. Rinder werden darüber getrieben werden, und Schafe und Ziegen werden sie zertrampeln. Aus der Übersetzung Das Buch lesen wir aus dem 2. Korintherbrief, Kapitel 11, die Verse 16 bis 33. Das Leben des Jesusbotschafters. Ich sage es noch einmal: Keiner soll meinen, ich wäre ohne Verstand. Und wenn ihr das doch meint, dann seht mich halt als einen Spinner an und erlaubt mir, dass ich noch ein wenig prahle. Das, was ich jetzt sage, sage ich nicht so, wie es dem Herrn entspricht, sondern als wäre ich völlig ohne Verstand. Ich sage es unter dieser Voraussetzung, dass es gut ist, sich selbst als etwas Besonderes darzustellen. Da sich nun viele besonders auf ihre natürlichen menschlichen Vorzüge berufen, so werde ich das auch einmal tun. Denn ihr Klugen ertragt ja gern die, die ohne Verstand sind. Ja, ihr lasst es geschehen, wenn euch jemand niederknechtet, wenn euch jemand verspeist, wenn euch jemand in die Tasche steckt, wenn jemand sich selbst über euch erhebt, wenn euch jemand ins Gesicht schlägt. Zu meiner eigenen Schande sage ich es, ich bin bei euch zu zurückhaltend aufgetreten. Das, woran sich jemand heranwagt, wie gesagt, ich spreche in Torheit, das wage ich auch. Sie sind echte Hebräer? Ich auch. Sie sind in Israel aufgewachsen? Ich auch. Sie sind Nachkommen von Abraham? Ich auch. Sie sind Diener des Messias? Und jetzt spreche ich noch einmal unsinnig, ich noch viel mehr. In Mühen noch mehr, in Gefängnissen noch mehr, in Schlägen über alle Maßen, in Todesgefahren sehr oft. Ich habe 5-mal die jüdische Strafe von 40 Schlägen weniger einem erlitten. 3-mal bin ich mit Ruten ausgepeitscht worden. Ich bin 1-mal gesteinigt worden. 3-mal habe ich Schiffbruch erlitten. Einen Tag und eine Nacht bin ich als Schiffbrüchiger im Meer getrieben. Ich war häufig auf Reisen, in Gefahren von Flüssen, in Gefahren von Räubern, in Gefahren von meinem eigenen Volk, in Gefahren von anderen Völkern, in Gefahren in der Stadt, in Gefahren in der Wüste, in Gefahren auf dem Meer, in Gefahren bei falschen Schwestern und Brüdern. Ja, ich habe dem Messias gedient in Mühe und in Beschwernissen, in vielen Wachen, in Hunger und Durst, in vielem Fasten, in Kälte und ohne Kleidung. Dazu kommt im Übrigen auch noch all das, was Tag für Tag über mich hereinbricht, nämlich die Sorge um alle Gottesgemeinden. Wer ist schwach und ich bin nicht auch schwach? Wer wird zur Sünde verleitet und ich gehe nicht deshalb durchs Feuer? Wenn es schon so wichtig ist, dass man sich selbst lobt, dann will ich mich aufgrund meiner Schwachheit loben. Der Gott und Vater unseres Herrn Jesus weiß, dass ich nicht lüge, er, der gepriesen ist bis in Ewigkeit. In Damaskus hat mich der Stammesfürst Aretas die Stadt bewachen lassen, um mich gefangen zu nehmen. Da wurde ich durch ein Fenster in einen Korb über die Mauer

Selah. Sieh doch, Gott selbst ist mein Helfer. Der Herr ist es, der mich am Leben erhält. Er wird die Bosheit meiner Feinde auf sie selbst zurückfallen lassen. Ja, weil du treu bist, bring sie zum Schweigen. Aus freiem Willen will ich dir mein Opfer bringen. Deinen Namen, Herr, will ich loben, denn du bist gut. Denn aus aller Not hat er mich befreit. So kann ich auf meine Feinde herabsehen. Aus Sprüche lesen wir aus Kapitel 23 die Verse 1 bis 3 aus der Übersetzung Neues Leben. Wenn du mit einem Herrscher zusammenspeist, dann achte darauf, was dir vorgelegt wird. Wenn du hungrig bist, setz dir ein Messer an die Kehle und nimm dir nicht gierig von allen Köstlichkeiten, denn es könnte ein Anschlag dahinter stecken.

0: Uhr und 30 Minuten.
1: Heilige Sorglosigkeit, wenn du dich vor Schlaflosigkeit fürchtest. In Frieden werde ich sowohl mich niederlegen als auch schlafen, denn du, Herr, allein lässt mich in Sicherheit wohnen. Psalm 4, Vers 9. Als David diesen Psalm schreibt, umringen ihn Feinde und Lügner. Verheerende Missernten plagen das Volk Gottes und rufen bei vielen die pessimistische Frage hervor: Wer wird uns Gutes schauen lassen? Doch David lässt sich nicht verunsichern. Er nimmt Zuflucht zum Gebet und Gott gibt eine tiefe Freude in sein Herz. Als David sich in aller Ruhe auf sein Nachtlager begibt, schläft er bald ein. Die belastende Situation kann ihm weder die Freude noch den Schlaf rauben. Wie gelingt es diesem David, nur ruhig zu werden? Er begründet seine heilige Sorglosigkeit mit den Worten: Denn du, Herr, allein lässt mich in Sicherheit wohnen. Er weiß felsenfest, ich bin in Gottes Hand und er beschützt mich. Warum sollte er sich dann wegen der grimmigen Feinde sorgen und warum über die unbekannte Zukunft grübeln? Gott selbst hat seine Sache übernommen. Das gibt ihm inneren Frieden. Wir wissen, dass wir hinter der Glaubenskraft dieses Mannes zurückbleiben. Aber hat Gott sich geändert? Werden wir nicht dieselben Erfahrungen wie David machen, wenn wir unser Vertrauen auf den großen Gott setzen? Wird er nicht auch uns Gelassenheit und eine gute Nachtruhe schenken?

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Wir setzen fort mit dem Hörbuch Abenteuerfluss Band 3, Befreiung um Mitternacht. Erschienen ist diese Serie, die insgesamt 6 Bände hat, im CLV

0: Caleb, der Freund. Weniger als ein halber Meter Erde blieb zwischen der Vorderseite des Wagens und dem Abgrund übrig. Wieder gingen Jordan und Nate einige Schritte zurück und stützten die Füße breitbeinig auf festem Boden ab. Libby stand hinter Nate und nahm das Ende des Seils auf. Als sie zu dritt festhielten, kletterte Caleb auf den schmalen Streifen festen Bodens heraus. Kurz darauf gelangte er in Sicherheit. Erst dann atmete Libby erleichtert auf. Als sie sich umschaute, sah sie die Pferde weiter unten auf der Straße. Anstelle eines Führstricks spannten sich die Zügel zwischen ihnen und einem Baum. Obwohl Bob nicht mehr rennen konnte, warf er den Kopf hoch. Seine Augen schauten immer noch wild vor Angst. Wie ein Streichholz war die Stange vorne am Wagen zerbrochen. Die vorderen Bretter waren ebenfalls zerschmettert worden, so dass sie nicht mehr zu gebrauchen waren. Als Libby die Bretter sah, dachte sie an Nate. »Bist du abgesprungen?« fragte sie ihn. Er nickte. »Etwa 2 Sekunden vor dem Aufprall.« Bald darauf bemerkte Libby, dass aus allen Richtungen Menschen kamen, um ihnen zu helfen. Während einige Männer die schwitzenden Pferde abrieben, richteten andere gemeinsam den Wagen auf. Da sie bemerkten, dass sich 2 Räder immer noch drehen ließen, schoben sie den Wagen über die Straße und lehnten ihn gegen die Felswand. Nate führte die Pferde. Und so machten sich Libby und die Jungen erneut auf den Weg zum Flussufer hinunter. Nach wenigen Schritten hielt ein Bauer an, um zu fragen, ob alles in Ordnung war. Sobald Nate den Führstrick für seine Pferde hinten am Wagen des Bauern befestigt hatte, kletterte er neben dem Bauern auf den Sitz. Libby, Caleb und Jordan nahmen im hinteren Teil des Wagens Platz. Libby lehnte sich an eine Seite des Wagens und bedeckte die Augen mit den Händen. Sie wollte jegliche Erinnerung an die durchgebrannten Pferde verdrängen. Doch sogar mit geschlossenen Augen sah sie die Pferde wieder. Schon allein beim Gedanken an ihr wildes Rennen den steilen Hügel bergab, begann Libby zu zittern. »Ich will nie mehr in einem Wagen fahren.« Dann, als sie die Bretter unter sich spürte, wusste Libby, dass sie genau das tat. Ihre Schwäche war ihr peinlich und sie zwang sich, aufzublicken. »Was ist passiert?« fragte sie Jordan. »Die Rückhalteriemen sind gerissen«, sagte er.
1: »Rückhalteriemen?«
0: Libby wusste nicht, was er meinte. »Riemen im Geschirr, die Pferd helfen, seine Hinterhufe zu stemmen in den Boden. Das Pferd gewissermaßen setzt sich hin. Wenn es Hinterhufe stemmt in den Boden, wirkt das dann wie Bremsen für Wagen. Aber wenn reißt ein Rückhalteriemen?« Jordan machte eine Pause, dann fuhr er fort. »Wenn reißt ein Riemen, wird ganze Last übertragen auf 2. Rückhalteriemen.« Libby starrte Jordan an. Sie war sich nicht sicher, ob sie es richtig verstand.
1: »Und wenn der 2. Riemen reißt?«
0: »Ja, genau. Wenn reißt 2. Riemen, es nichts gibt, was den Wagen davor zurückhält, aufzufahren auf Hinterbeine oder Hinterteile von Pferden. Die Ortscheite...«
1: »Ortscheite?«
0: Libby war erneut ratlos. »Eine Querstange hinter jedem Pferd«, warf Caleb schnell ein. »Sie sind Teil des Wagens.« Jordan grinste. »Als die Ortscheite schlagen den Pferden gegen die Hacken, diese Pferde erschrecken und fangen an wegzurennen, mit aller Kraft, die haben sie.« Libby war sich nicht sicher, ob sie alles verstanden hatte, sie spürte bereits ihre blauen Flecken, doch sie war auch dankbar, dass sie noch lebte. Trotzdem war sie neugierig.
1: »Jordan, woher weißt du so viel über Pferde?«
0: Jordan richtete sich auf und hob stolz den Kopf, wie Libby es bei ihm schon oft beobachtet hatte.
1: »Darum ich bin so viel wert«, sagte er.
0: »Viel wert?« Jordan warf einen Blick auf Nate und den Bauern. Dann sprach er mit leiser Stimme.
1: Darum, ich bin so einen hohen Preis wert. Weiß mehr über Pferde als jeder andere farbige Junge, den ich kenne. Stimmt das, Jordan?
0: Sogar Caleb schien erstaunt.
1: Wo hast du das gelernt?
0: Bevor mein Daddy wurde verkauft, er es mir hat beigebracht, sagte Jordan, jetzt pass mal auf. Du jetzt lernst alles, was ich bringe, dir bei. Weil wenn du hast viel Wert, hast ein einfacheres Leben.
1: Jordan schüttelte den Kopf.
0: Eines Tags, wenn ich befreie meine Familie, dann ich beweis, was ich bin wert. Ich werd meinen Daddy zeigen, wie viel er mir hat beigebracht.
1: Ich dachte, du wüsstest gar nicht, wo er ist, sagte Libby.
0: Nö, ich nicht weiß, wo er ist. Aber wenn Mama und meine Schwestern und mein Bruder sind frei, ich ihn finden werd.
1: Sobald sie das Zentrum von Stillwater erreicht hatten, suchte Caleb den Dorfmarschall auf, um den ausgebrochenen Häftling zu melden. Der Marschall war froh, dass Caleb ihn informiert hatte. Doch er schüttelte verzweifelt den Kopf darüber, dass schon wieder jemand ausgebrochen war. Als Libby und die Jungen zum Flussufer zurückkehrten, sahen sie das Dampfschiff, das sie von der Klippe aus beobachtet hatten. Es war ein kleineres Schiff als die Christina und somit der Typ Schiff, der normalerweise den St. Croix River auf- und abfuhr. Sie sahen dem Schiff nicht an, ob es in St. Paul gewesen war. Genauso wenig konnten sie sagen, ob es Passagiere mitgebracht hatte, die eventuell die neuesten Nachrichten gehört hatten und Jordan erkennen würden. Als der Zeitpunkt kam, sich zu verabschieden, grinste Nate Libby an.
0: »Wenn du nach Stillwater zurückkommst, kann ich dich wieder im Wagen mitnehmen«, sagte er.
1: Als Libby erschauderte, wurden Nates Augen ernst.
0: »Es tut mir leid, Libby. Es tut mir echt leid, was passiert ist.«
1: Erst dann schaffte es Libby zu lächeln.
0: »Die Aussicht war großartig, Nate. Danke, dass du es versucht hast. Ich weiß, dass es nicht dein Fehler war.«
1: »Das nächste Mal passe ich besser auf dich auf«, versprach er. Als Libby an Bord der Christina ging, wartete Samson, ihr Hund, am oberen Ende der Anlegeplanke auf sie. Er war ein großer Neufundländer, und abgesehen von weißen Flecken an der Nase, der Schnauze, der Brust und den Zehenspitzen, war sein Fell ganz schwarz. Libby fiel auf die Knie und drückte ihn fest an sich. Als spürte er, dass sie Trost benötigte, streckte Samson seine lange Zunge heraus und versuchte, Libby abzulecken. Obwohl Libby seiner schlabbernden Zunge auswich, fühlte sie sich besser. Bald legte die Christina in den Lake St. Croix ab. Während das Schiff stromaufwärts stampfte, schauten Libby, Caleb und Jordan vom Hauptdeck aus zu. Das Wasser war voll von den Baumstämmen, die Libby von der Klippe aus gesehen hatte. Gut 2 Kilometer nördlich vom Dorf hatten Holzarbeiter eine große Barriere gebaut, die aus einer Kette schwimmender Baumstämme bestand. Die Barriere erstreckte sich zwischen den langen Inseln und den hohen Steilkliffs auf beiden Seiten des Flusses und fing weitere Baumstämme auf, die den St. Croix River herunterkamen. Wenn sie so gesammelt waren, wurden die Baumstämme vermessen und nach der Besitzermarkierung am Ende jedes Baumstamms sortiert. Einige dieser Baumstämme waren für die Sägemühle von Stillwater bestimmt. Andere schwammen als Flöße weiter flussabwärts. Im offenen Wasser südlich von der Barriere balancierten Männer auf den sich drehenden Baumstämmen. Sie trugen Stiefel mit Spikes und hielten alle einen langen Stab, der Flößerhaken genannt wird. Das eine Ende war auf 5 Zentimeter zugespitzt und glich einer Schraube. Mit den Flößerhaken lenkten die Männer die Baumstämme in lange Reihen, die schließlich Flöße bildeten. »Warum tragen alle Männer rote Hemden?«, fragte Libby.
0: »Wenn ein Mann in den Fluss fällt, sieht man ihn dann besser«, erklärte Caleb. Bald erreichte die Christina die Barriere.
1: Auf dem Sandsteinufer über dem Schiff befand sich ein großes Kochhaus, wo die Rothemden ihre Mahlzeiten einnahmen. Laut Caleb versorgten die Köche oft 600 Männer pro Tag. Im Felsufer unterhalb des Kochhauses befand sich eine Höhle, die als Lagerraum für Vorräte benutzt wurde. Sobald die Anlegeplanke der Christina ausgefahren wurde, halfen Hafenarbeiter, Frachtgut auszuladen. Als die Arbeiter Vorräte in die Höhlen trugen, eilte Libby zum Sturmdeck hinauf. Sie kniete sich dort an ihrem Lieblingsplatz hin, von wo aus sie alles beobachten konnte, was vor sich ging. Von diesem Platz aus hinter der Reling konnte sie den vorderen Teil des Hauptdecks sehen, obwohl dieses zwei Decks tiefer lag. Samson ließ sich neben sie fallen und Libby strich ihm mit den Fingern durch das lange Fell an seinem Nacken. Als sie ihn hinter den Ohren kraulte, weitete sich Samsons Maul wie zu einem Lächeln. Erneut schien er zu spüren, wie zittrig sich Libby immer noch fühlte. Einen Augenblick lang war Libby froh darüber, dass Caleb sie so gut beschützt hatte. Im nächsten Augenblick zitterte sie jedoch beim Gedanken daran, wie nah sie dem Abgrund gekommen waren. Es erinnerte Libby an das wichtige Versprechen, das sie erst vor einigen Tagen gegeben hatte. Sie hatte all ihre Ängste überwunden und Gott um seine Liebe und Vergebung gebeten. Nun hielt sich Libby an dieser Erinnerung fest. »Wenn mir etwas zugestoßen wäre, wäre ich bereit gewesen zu sterben.« Dort auf dem Deck war Libbys Dankbarkeit dem Gott gegenüber, den sie immer besser kennenlernte, noch größer. »Danke, dass du mich beschützt hast«, betete Libby leise. »Danke, dass du über uns allen gewacht hast.« Alles war so schnell geschehen, dass sie beinahe den ausgebrochenen Häftling vergessen hatte. Sogar Calebs Versprechen, dass sie vielleicht bei der Befreiung von Jordans Familie helfen konnte, war in den Hintergrund gerückt. Nun wurde es ihr wieder präsent. »Vielleicht kann ich tatsächlich mithelfen, wenn Jordan versucht, seine Familie zu befreien. Ich werde beweisen, dass ich ein Geheimnis für mich behalten kann, dass ich alles tun kann, was ich mir vornehme.« Dann kam Libby ein unbehaglicher Gedanke. »Kann ich wirklich alles tun, was ich mir vornehme?« Als sie an das knappe Entkommen am Felshang dachte, wurde Libby wieder zittrig zumute. »Ich war absolut hilflos, so hilflos wie ein Kleinkind.« Sie schob den Gedanken beiseite und weigerte sich, weiter darüber nachzudenken. »Ich bin nun Christ. Das Leben wird einfacher werden.« Genau in diesem Augenblick bemerkte Libby einen Mann, der die Treppe des Kochhauses herunterkam. Als wüsste er genau, wohin er ginge, eilte er über den sandigen Boden zur Christina. Bei der Anlegeplanke sprach er mit dem Angestellten, der daneben stand. »Caleb Whitney?« fragte der Mann. »Kann ich ihn sprechen?« »Oh, oh«, dachte Libby, »was ist schiefgelaufen?« Dann dachte sie an Jordan. Hatte jemand herausgefunden, dass er ein flüchtiger Sklave war? Wusste jemand, dass Caleb Jordan geholfen hatte, an Bord zu kommen? Erwachsene wurden bestraft oder kamen ins Gefängnis, wenn sie flüchtigen Sklaven geholfen hatten. Die Strafe war hoch, das Risiko war groß. Libby legte sich flach auf den Bauch und spähte zwischen den Stangen der Reling hinunter. Kurz darauf überquerte Caleb das Vorderdeck, um den Mann zu sprechen. »Caleb Whitney?« fragte er erneut. Augenblicklich wurde Caleb steif, als fragte er sich ebenfalls, worum es hier ging. Doch er hatte Libby den Rücken zugewandt, so dass sie sein Gesicht nicht sehen konnte. »Ich bin Caleb«, hörte sie ihn sagen. »Was kann ich für Sie tun?« Obwohl Libby die Ohren spitzte, konnte sie die Antwort des Mannes nicht hören. Daraufhin führte Caleb ihn die Anlegeplanke herauf. In der Nähe des Bugs setzten sie sich auf zwei Lattenkisten. Nun konnte Libby Calebs Gesicht sehen, doch es sagte ihr immer noch nichts. Schon mehrmals war ihr aufgefallen, wie gut Caleb seine Gefühle verbergen konnte. Je größer die Gefahr, desto weniger schien er sich mit einem falschen Ausdruck oder Wort zu verraten. Schließlich gewann Libbys Neugier die Oberhand. Auf Händen und Knien entfernte sie sich von der Reling. Sobald sie aus Calebs Blickfeld gekommen war, stand sie auf und ging zur Treppe. Sie ging hinunter und gelangte so auf das Kesseldeck, das sich direkt über

0: Abby Norstad, antwortete Caleb. Sie sollten sich mit ihr unterhalten. Sie ist ein ziemlich kluges Mädchen. Das heißt, meistens.
1: Schon gut, ich werde einfach mit dir sprechen, meinte der Mann.
0: Sind Sie sich sicher? Es würde überhaupt nicht lange dauern, sie zu holen.
1: Kennst du sie gut? Fragte der Mann.
0: Ich arbeite für ihren Vater, sagte Caleb. Ich bin ein Schiffsjunge auf der Christina.
1: Und so vieles mehr, dachte Libby. Einmal hatte Papa ihr gesagt, wie viel Caleb ihm bedeutete.
0: Ich würde ihm sogar mein Leben anvertrauen, hatte Papa gesagt.
1: Oft half Caleb Papa, flüchtige Sklaven zu verstecken.
0: In Augenblicken wie diesen fiel es Libby schwer zu verstehen, welches Vertrauen ihr Papa Caleb gegenüber hatte. Doch zu anderen Zeiten, wie zum Beispiel während des Wagenunfalls, verstand sie es völlig. Schon mehrmals hatte Caleb Dinge getan, die Libby bewunderte. Doch gerade jetzt, in diesem Augenblick, war dies nicht der Fall.
1: »Ich hole Libby für Sie«, bestand Caleb auf seinem Vorschlag. »Sie sollten sich echt mit ihr unterhalten.«
0: »Warum erzählst du mir nicht einfach von ihr?« fragte der Mann.
1: »Nun...« Caleb hielt inne, als wüsste er kaum, wo er beginnen sollte.
0: »Oft springt sie, bevor sie hinschaut.
1: Tut für mich unverständliche Dinge, wie zum Beispiel die Gespräche anderer Leute belauschen.
0: Eigentlich belauscht sie Gespräche so oft, dass ich mich langsam frage, ob ihre Ohren abstehen werden.«
1: »Tatsächlich«, meinte der Mann.
0: »Und warum ist sie so neugierig?«
1: »Ich habe schon oft darüber nachgedacht«, antwortete Caleb.
0: »Ich glaube, das liegt in ihrer Natur. Sie will immer wissen, was läuft.«
1: »Wenn mir das junge Fräulein je begegnet, wie erkenne ich sie?«
0: Hinter dem Rücken des Mannes starrte Libby Caleb an. Als ihre Blicke sich trafen, zweifelte sie überhaupt nicht mehr daran, dass Caleb sie gesehen hatte. Einen Augenblick lang dachte sie, dass er sie verraten würde. Stattdessen schaute er Libby weiter an, während er mit dem Mann sprach.
1: »Ihre Nase schaut ein kleines bisschen nach oben«, sagte Caleb.
0: »Braune Augen, tiefbraune Augen, Augen, die an den Blick eines süßen Hundes erinnern.«
1: »Und rotes Haar«, fuhr Caleb fort.
0: »Ihr Haar ist dunkelrot mit ein bisschen Gold drin. Gar nicht übel, wenn die Sonne darauf scheint.«
1: Inzwischen war Libby eine heiße Verlegenheitsröte ins Gesicht gestiegen. Sie wirbelte herum und versuchte, ihre Gefühle vor Caleb zu verbergen.
0: Wie konnte dieser schreckliche Junge nur so etwas tun?
1: Sie wäre am liebsten auf ihn losgestürmt und hätte ihm gesagt, er solle sich um seine eigenen Angelegenheiten kümmern. Stattdessen konnte sie jedoch nur davonstampfen.
0: »Im Ernst, Sie sollten sich wirklich mit ihr unterhalten«, sagte Caleb, als sie sich entfernte.
1: »Libby könnte Ihnen die Geschichte aus einem ganz anderen Blickwinkel erzählen. Um nur eine Sache zu nennen, sie hat Höhenangst. Als wir den Hügel hinauffuhren, hat sie sich fast panisch am Wagenrad festgeklammert.«
0: »Wer ist dieser Mann, mit dem Caleb da spricht?«
1: Von ganzem Herzen wollte Libby das herausfinden. Dann stellte sie mit Schrecken fest, dass sie es wusste.
0: Es muss ein Zeitungsreporter sein.

Libby als Detektiv. Sobald der Mann gegangen war, stampfte Libby auf Caleb zu. Sie hatte bereits wieder vergessen, wie er sie beim Unfall beschützt hatte. Stattdessen war es ihr peinlich, wenn sie daran dachte, was Caleb gesagt hatte.

0: Und wer war dieser werte Herr, mit dem du dich unterhalten hast? Fragte Libby in süßem, unschuldig klingendem Tonfall. Calebs Antwort klang genauso unschuldig. Er ist der Reporter der lokalen Zeitung. Er wollte wissen, was wir über den ausgebrochenen Häftling wissen, und er wollte Informationen zu unserem Unfall.
1: Und du hast ihm alles erzählt, sagte Libby immer noch mit süßer Stimme.
0: Yep. Caleb klang, als wäre es nicht wichtig. Er sagte, es habe schon einmal einen schlimmen Unfall auf Nelson's Grade gegeben, auf der Straße, zu der Nate uns nicht führen wollte. Der Reporter erwartet, dass die Stadtverwaltung etwas unternimmt, damit es bei den steilen Abhängen bald Geländer gibt.
1: Und du hast dem Reporter erzählt, dass Jordan bei uns war?
0: Libby konnte ihre Angst, dass etwas geschehen konnte, nicht vergessen.
1: Nö, antwortete Caleb. Ich habe Jordan mit keinem Wort erwähnt.
0: Aber du hast viele Worte über mich verloren. Warum hast du mit diesem Mann geredet?
1: Warum nicht? Erwiderte Caleb. Ich habe ihm nichts erzählt, was er nicht hätte wissen dürfen.
0: Dann darf er also alles wissen, was du ihm über mich gesagt hast?
1: Yep. Caleb grinste. Libby stöhnte. Dieser Artikel wird die ganze Welt informieren, dass die Christina nach Stillwater gekommen ist. Wann kommt die Zeitung heraus?
0: Einmal pro Woche, sagte Caleb. Sie kommt morgen heraus, aber erst nachdem wir ausgelaufen sind.
1: Wenn jemand diese Zeitung kauft und sie auf ein Dampfschiff stromabwärts mitnimmt.
0: Libby sprach nicht weiter. Inzwischen war sie so durcheinander, dass sie kaum sprechen konnte.
1: Caleb hatte ihr gesagt, sie müsse ein Geheimnis für sich behalten können. Doch tat er selbst das auch?
0: »Du wolltest mit diesem Reporter sprechen, weil du auch Reporter werden willst«, fuhr Libby fort.
1: »Das stimmt«, gab Caleb ruhig zu.
0: »Doch was ist, wenn der Reporter mit Nate spricht? Was, wenn Nate ihm von Jordan erzählt? Was, wenn Jordans Name in die Zeitung kommt?«
1: Caleb stöhnte auf. »Was wäre, wenn, was wäre, wenn, was wäre, wenn?«
0: Schließlich musste Libby aufgeben. Sie konnte nicht sagen, was Caleb davon überzeugt hätte, dass er einen Fehler gemacht hatte. Erst dann erinnerte sich Libby. Sie hatte vergessen, Caleb eine andere wichtige Frage zu stellen.
1: »Hast du mehr über den ausgebrochenen Häftling herausgefunden?« fragte sie.
0: »Er heißt Sam«, teilte Caleb ihr mit. »Sam McGrady.« »Er kam ins Gefängnis, weil er Teil einer Bande war, die Banken ausraubte.« Als der Mond über den Sandsteinklippen aufging, kehrte Libby in ihre Kajüte auf dem Texas-Deck zurück. Noch lange, nachdem sie zu Bett gegangen war, wälzte sie sich hin und her. An allen Stellen, wo sie mit den Armen und Beinen die Matratze berührte, spürte sie neue blaue Flecken. Bis dahin war ihr nicht klar gewesen, wie stark sie hin und her geschüttelt worden war, als der Wagen auf der Seite liegend weitergeschleift wurde. Nach einer Weile stand Libby auf und zog die Seile fest, die ihr Bettgestell längs und quer überspannten. Doch als sie ins Bett zurückkroch, raschelten die Maishülsen jedes Mal, wenn sie sich umdrehte. Nun, da sie den ersten Schock des Unfalls überwunden hatte, kehrten ihre Gedanken immer wieder zum ausgebrochenen Häftling zurück. Nachdem der Ausbruch bekannt geworden war, hatte Kapitän Norstad befohlen, die Christina ein wenig vom Ufer zu entfernen. Um die Passagiere und die Fracht zu schützen, waren die Anlegeplanke der Christina eingezogen und ein Wächter aufgestellt worden, der die Nacht hindurch Wache hielt. In den frühen Morgenstunden versuchte Libby nicht mehr einzuschlafen. Schnell zog sie ihr Kleid an. Ihre Kajüte hatte zwei Türen, eine auf der linken und eine auf der rechten Seite des oberen Schiffsdecks. Geräuschlos öffnete Libby die Tür auf derjenigen Seite, auf der Samson nie schlief. Als Libby auf Zehenspitzen auf das Deck hinausschlich, war die Nachtluft warm und süß.
1: Der Frühling war endlich gekommen. Einen Augenblick lang lauschte Libby den Geräuschen der Nacht. Dann ging sie, immer noch auf Zehenspitzen, die wenigen Stufen zum Sturmdeck hinunter. Dort ließ sich Libby hinter der Reling auf die Knie fallen. Hier hörte man nur das sanfte Schlagen der Wellen gegen das Ufer. Bald gewöhnten sich Libbys Augen an die Dunkelheit. Zwischen dem Schiff und einer nahegelegenen Insel füllten Baumstämme den Fluss. Nur zwischen der Christina und dem Ufer befand sich ein dunkler Abschnitt offenen Wassers. Von irgendwoher auf dem Hauptdeck schrie ein Baby, dann war es wieder still. Nicht weit davon entfernt ertönte lautes Schnarchen. Nach kurzer Zeit hörte Libby ein Mpf, als hätte jemand die schnarchende Person angestupst. Dann drang ein sanftes Platschen an Libbys Ohr, dann noch einmal. Libby war augenblicklich wach und blickte angestrengt über die Reling nach unten. In der Nähe des Ufers erblickte sie eine Gestalt, die sich dunkel vom Wasser abhob. Erneut hörte Libby ein sanftes Platschen. Als die Gestalt näher kam, strengte Libby die Augen an. Wer auch immer es war, er hatte entweder einen sehr großen Kopf oder trug einen komisch geformten Hut. Dann, während Libby zuschaute, streckte er einen Arm aus. In dem immer noch winterlich kalten Wasser schwamm jemand auf die Christina zu. Alarmiert sprang Libby auf die Füße und rannte zur Treppe. Vom Sturmdeck flog sie regelrecht zum Kesseldeck, dann zum Hauptdeck. In der Dunkelheit stolperte sie über Beine und Füße und bahnte sich einen Weg zu jener Seite der Christina, die dem Ufer am nächsten war. Doch sie war zu spät. Als Libby auf das Wasser nur einen knappen halben Meter unter sich hinunterstarrte, schwamm niemand mehr auf die Christina zu. Es waren keine Hände zu sehen, die sich ausstreckten, um einen Mann auf Deck zu hieven. Dann bemerkte Libby den Wächter, der auf einer Lattenkiste in der Nähe der Stelle, an der die Anlegeplanke normalerweise heruntergelassen wurde, saß. Libby starrte auf den Hut, den er trug. Als Libby zum Wächter hinüberging, hob er ruckartig den Kopf. Doch durch die Hutkrempe war sein Gesicht im Schatten. Einen Augenblick lang fragte sich Libby, warum die Laterne nicht angezündet war. War der Wächter gerade eben aufgewacht? Libby war sich nicht sicher. »Kann ich Ihnen helfen, Fräulein?« fragte der Mann, scheinbar wachsam. »Ja«, antwortete Libby leise, um die schlafenden Passagiere um sie herum nicht zu wecken. »Können Sie mir sagen, ob gerade ein Mann an Bord gekommen ist?« »Ein Mann? Bestimmt nicht. Es ist mitten in der Nacht.«
2: »Gar niemand?« fragte Libby.
1: »Seit einer ganzen Weile niemand. Es ist alles in Ordnung auf der Christina.«
2: »Danke«, sagte Libby. »Und Ihr Name ist?«
1: »Svensson, Fräulein. Charlie Svensson. Zu Ihren Diensten.«
2: Komisch, dachte Libby, als sie die Treppen wieder hinaufschlich. Ich war mir sicher, dass ich einen Mann auf die Christina zuschwimmen sah. Doch falls ja, hätte ich ihn an Deck sehen müssen. Er konnte kaum mehr als 1-2 Minuten vor mir hier gewesen sein.
1: Den ganzen Weg zu ihrer Kajüte zurück, dachte Libby darüber nach. In ihren Kleidern legte sie sich aufs Bett, um darüber nachzugrübeln. »Ich gehe noch mal darunter«, beschloss sie. »Sobald es hell ist, gehe ich zurück.« Einige Minuten später schlief Libby ein. Als Libby aufwachte, spürte sie, dass das Schiff unterwegs war. Einige Minuten lang lag sie still da und hörte dem Stampfen der Maschinen und dem Schlagen der großen Schaufelräder auf das Wasser zu. Als sie schließlich ganz wach wurde, erinnerte sie sich an die dunkle Gestalt, die zur Christina geschwommen war. Mit einem Satz sprang Libby aus dem Bett. Schnell goss sie Wasser aus einem Krug in ein Becken in einer Ecke ihrer Kajüte. Sobald sie sich das Gesicht mit Wasser benetzt und ihr Kleid glatt gestrichen hatte, war sie bereit. Diesmal ging sie auf derjenigen Seite hinaus, auf der Samson immer schlief. Als sie die Treppenstufen hinuntersauste, folgte Samson ihr dicht auf den Fersen. Um Libby herum wachten die Passagiere gerade auf. Trotzdem ging Libby schnell in den schmalen Zwischenräumen zwischen ihnen hindurch. Bei der Lattenkiste in der Nähe der Stelle, an der die Anlegeplanke normalerweise heruntergelassen wurde, blieb Libby stehen. Hier hatte der Wächter gesessen. Hier hatte sich Libby gefragt, ob er mit dem Kopf genickt hatte, ob er wirklich wach war. Etwas an dem Wächter beunruhigte sie. Aber was? Libby stand da und dachte an den Schwimmer zurück. Ein großer Hut. Warum würde jemand mit Hut schwimmen? Dann dämmerte es Libby. Kein Hut? Kleider vielleicht. Ein festgeschnürtes Kleiderbündel, das auf dem Kopf des Schwimmers befestigt war. Wenn er den Kopf über Wasser hielt, würden die Kleider nicht nass werden. Libby war sich sicher, dass sie etwas Bündelförmiges gesehen hatte. Doch die Person hatte keine Zeit gehabt, sich umzuziehen. Falls der Schwimmer wirklich an Bord gekommen war, wo war er hingegangen? Er wäre ja pitschnass gewesen. Immer noch neugierig, lehnte Libby sich vor, um genauer hinzusehen. Die Lattenkiste war aus Holz und hatte genau die richtige Größe, um sich darauf zu setzen. Das Deck darüber hatte die Kiste vor dem starken Morgentau geschützt, so dass sie trocken war. Genauer gesagt trocken, abgesehen von einer Stelle. Auf der Oberseite der Lattenkiste war ein deutlicher Abdruck zu sehen, wo jemand in nassen Kleidern gesessen hatte. Auf dem Boden vor der Kiste war das Deck auch nass, als hätte sich eine Pfütze um die Füße des Mannes gebildet. Und gleich neben der Lattenkiste, wo eine Holzlatte das Deck berührte, befand sich eine dünne Wasserlinie. Libby starrte die unübersehbaren Spuren an und wurde dabei plötzlich von großer Angst überfallen. Wer auch immer der Mann ist, ich stand direkt vor ihm. Mitten in der Nacht, als alle schliefen, stand ich da und sprach mit ihm. Als sie versuchte, die Panik, die ihr die Kehle zuschnürte, zu verdrängen, wurde Libby eines klar. Ich muss es Papa erzählen, und zwar sofort. Indem sie zwei Stufen auf einmal nahm, rannte Libby zurück zum obersten Schiffsdeck hinauf. Papas Kajüte befand sich vorne auf dem Texas-Deck, direkt vor Libbys Kajüte. Augenblicke, nachdem sie ihren Geheimrhythmus geklopft hatte, öffnete ihr großer, schlanker Vater die Tür. Abgesehen von einem Hauch von Weiß über den Ohren, war Papas schwarzes Haar so dunkel wie seine Kapitänsuniform. Nun wurde Libby von Papas Lächeln willkommen geheißen, und sie fühlte sich besser, schon allein deshalb, weil sie bei ihm war. Als sie ihm erzählte, was geschehen war, nahm sein Gesicht einen ernsten Ausdruck an. »Und wie hieß der Wächter?« fragte er. »Svensson, Papa. Er sagte, er hieße Charlie Svensson.« Papa blickte verwirrt rein. »Ich kann mich nicht daran erinnern, dass irgendein Angestellter so heißt, aber ich werde das abklären. Unser erster Offizier hat vielleicht in St. Paul oder Stillwater jemanden angestellt.« Papa folgte Libby zum Hauptdeck hinunter. Als sie ihm den schwachen Umriss aus feuchtem Holz zeigte, nickte er. »Richtig, Libby. Hier hat tatsächlich jemand mit nassen Kleidern gesessen. Die Nachtluft war so feucht, dass es nicht so schnell trocknen konnte wie bei Wind.« Als Papa den ersten Offizier aufsuchte, begleitete Libby ihn. »Haben wir jemanden namens Charlie Svensson angestellt?« fragte Kapitän Norstad. Herr Bates schüttelte den Kopf. »Nein, Sir, niemand, der so heißt.« »Doch ich habe keine Zweifel, dass zu jener Zeit jemand Wache hielt. Ich habe letzte Nacht eine Wache aufstellen lassen wegen dem ausgebrochenen Häftling.« »Könnte es sein, dass der Wächter seinen Posten neben der Anlegeplanke kurz verlassen hat?«
2: warf Libby ein.
0: Er hat seine Runden gemacht, alle 20 Minuten ums Hauptdeck.
2: Diese Regel ändern wir lieber, meinte Kapitän Nonstadt.
0: Das nächste Mal, wenn wir einen Wächter brauchen, soll er seine Runden in unregelmäßigen Zeitabständen machen, damit ein Beobachter nicht weiß, was zu erwarten ist. Und setzen Sie zwei Wächter ein, auf jeder Seite der Christina einen.
2: Als Libby und ihr Vater zum Speisesaal gingen, um zu frühstücken, seufzte der Kapitän.
0: Ich fühle mich wie jemand, der den Brunnen zudeckt, nachdem das Kind hineingefallen ist.
2: Halte deine Adleraugen weiterhin offen, Libby. Aber komm zu mir, sobald es gefährlich werden könnte.
0: Du musst dich nicht um Männer kümmern, die sich an Bord schleichen. Das ist meine Aufgabe, okay?
2: Okay, Papa. Die Umarmung ihres Vaters vertrieb die ängstlichen Gefühle aus Libbys Herz. Doch dann sagte Papa,
0: ich hoffe, der Mann will einfach nur eine Gratisfahrt.
2: Eine Gratisfahrt.
0: Papa, sagte Libby, der Mann hatte einen Hut auf. Ein Hut, unter dem er möglicherweise sein Bündel versteckt hatte. Falls er ein Häftling war, musste er einen Hut tragen, um zu verbergen, wer er war.
2: Als Libby zu ihrer Kajüte zurückging, hatte sie wieder Angst.
1: Die verschwindenden Kekse. Eine Gratisfahrt, dachte Libby, als sie Papa die Treppen hinauf folgte. Was könnte der Mann sonst noch wollen? Dann hörte Libbys Herz beinahe aufzuschlagen. Vielleicht ist es wirklich der ausgebrochene Häftling. Oder könnte es jemand sein, der weiß, dass Jordan an Bord ist? Wenn Jordan gefangen wird, verliert er seine Freiheit und somit die Möglichkeit, seiner Familie zu helfen.
2: Sobald Libby fertig gefrühstückt hatte, machte sie sich auf die Suche nach Caleb und Jordan. Zuallererst musste sie die beiden warnen. Außerdem wollte sie Caleb erzählen, wie super sie alles herausgefunden hatte. Libby war stolz auf sich.
0: Wenn Caleb und Jordan wissen, wie klug ich bin, werden sie mir mehr vertrauen. Dann lassen sie mich bei der Untergrundbahn mithelfen. Einmal hatte Caleb ihr bereits erlaubt, etwas zu tun, doch das war nur deshalb, weil er keine andere Wahl hatte.
2: Libby fand Caleb und Jordan auf dem Sturmdeck sitzen. Sie schauten zu, wie ein riesiges Floß aus Baumstämmen den Lake St. Croix hinuntergesteuert wurde. Das Floß bestand aus 8 bis 10 Baumstammreihen, die nebeneinander befestigt waren. Jede dieser Reihen war etwa 5 Meter breit und 130 Meter lang. Am Rand waren Baumstämme zusammengekettet, um das Floß zusammenzuhalten. Das Dampfschiff zog das Floß an starken, gestreckten Tauen hinter sich her. Die Männer, die Caleb Rothemden nannte, standen auf den beiden Enden des Floßes. Sie hielten alle den großen, langen Stab in der Hand und benutzten ihn als Ruder. Ein anderer Mann saß auf einer Lattenkiste und schälte Kartoffeln. Hinter ihm befanden sich 3 kleine Gebäude. Für die Reise den Fluss hinunter baut sich jeder Mann sein eigenes kleines Haus, erklärte Caleb. Siehst du, die Öffnung ist gerade groß genug, dass ein Mann hinein und herauskriechen kann. Jedes Haus war nur einige Bretter hoch und bot kaum genug Raum, dass ein Mann darin liegen konnte. Arbeiterhosen und rote Hemden waren am Spitzendach von 2 der Häuser aufgehängt. Beim Anblick der nassen Kleider fröstelte Libby. Es musste sich wie ein Eisbad anfühlen, in der 2. Maiwoche im Fluss zu arbeiten. Es erinnerte sie daran, warum sie gekommen war. Um Caleb und Jordan von dem Mann zu erzählen, der zur Christina geschwommen war. Libby begann ihre Erzählung damit, dass sie in der Nacht ein gedämpftes Platschen gehört hatte. Mitten in ihrer Geschichte begann Jordan nervös mit den Fingergelenken zu knacken.
1: Als sie ihn so sah, zerbröselten Libbys stolze Gefühle. Inzwischen wollte sie nicht mehr beweisen, was sie Großes getan hatte, um das herauszubekommen. Als Libby schließlich die ganze Geschichte erzählt hatte, blickten Jordans Augen sorgenerfüllt.
0: »Was das für ein Mann ist?« fragte er.
2: »Ich weiß nicht«, antwortete Libby.
1: Caleb sah ebenfalls aufgebracht aus.
0: »Und dein Vater weiß es auch nicht?«
1: Libby schüttelte den Kopf.
2: »Es könnte der Häftling sein.«
1: »Es könnte eigentlich irgendwer sein. Es war zu dunkel, um sein Gesicht zu sehen.«
2: »Würdest du seine Stimme wiedererkennen?«
1: Caleb war nun nicht mehr der 14-jährige Junge, der Libby gerne aufzog. In diesem Augenblick war er zum Schaffner der Untergrundbahn geworden, der immer auf der Hut war. Als Schaffner der Untergrundbahn führte Caleb entlaufene Sklaven von einem sicheren Ort zum nächsten.
0: »Seine Stimme?«
1: Libby erinnerte sich daran, dass die Stimme des Mannes leicht kratzig klang, doch das konnte auf eine Erkältung hindeuten. Oder dass er in kaltem Wasser geschwommen war.
0: »Seine Stimme klang leicht kratzig, beinahe als wäre er heiser«, sagte sie.
1: Als müsste er sich davon überzeugen, dass der Mann nicht gekommen war, um ihn an der Befreiung seiner Familie zu hindern, begann Jordan zu sprechen.
2: »Als ich nur war, ein kleiner Junge, meine Mama mir sagte, »Jordan, dein Daddy und ich, wir gaben deinen Namen dir wegen dem, was du wirst tun.«
0: »Was du meinst, Mama?« ich wissen wollte.
2: »Du unser Volk aus der Sklaverei führen wirst«, sagte Mama. »Du unser Volk ins verheißene Land führen wirst.«
1: Vor langer Zeit hatte Libby von Mose gehört, der die Israeliten aus der Sklaverei in Ägypten geführt hatte. 40 Jahre später brachte Josua sie über den Fluss Jordan nach Kanaan, ins verheißene Land.
2: »Immer wieder, Mama hat mir das erzählt, bis es nicht mehr war nötig«, fuhr Jordan fort. »Ich selbst wusste, Mama würde haben recht. Ich hab mir gesagt, dass ich werd mein Volk retten. Aber ich Angst hab, Caleb. Echt Angst.«
1: Zum ersten Mal schien Jordan von der Unmöglichkeit dessen, was er plante, überwältigt.
2: »Ich solche Angst hab, dass ich gar nicht mehr recht kann glauben, dass ich schaffe das alles.«
1: »Nicht viele entlaufene Sklaven kehren in den Staat zurück, in dem sie Sklaven waren«, warnte Caleb. »Wenigstens wohnt deine Mutter an einem anderen Ort als dort, wo du warst. Ihr Meister kennt dich nicht.« Jordans beunruhigter Blick traf Calebs.
2: »Aber kann ich tun das, was ich muss tun? Kann ich befreien mein Volk?«
1: Caleb antwortete nicht sofort, als wüsste er, wie ernst seine Worte genommen würden.

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0: Es ist 16 Uhr.
1: Hallo und herzlich willkommen, liebe Kinder, zu einer neuen Folge der Kinderecke mit Anna Sawatzki aus dem Studio von Radio Segenswelle. Ich freue mich, dass ihr heute wieder eingeschaltet habt. Habt ihr es euch schon gemütlich gemacht? Sehr schön. Bevor wir gleich in eine ganz spannende Geschichte eintauchen, wollen wir diese Sendung gemeinsam mit unserem treuen Freund Jesus beginnen und ihn einladen. Macht doch da, wo ihr gerade seid, kurz die Augen zu und faltet die Hände. Wir beten zusammen. Danke, lieber Vater im Himmel, für die Gemeinschaft, die wir durch dieses Radio erleben dürfen. Wir bitten dich von Herzen, öffne unsere Ohren und unser Herz für das, was du uns heute sagen willst. Lass dein Wort tief in uns hineinfallen, wie ein guter Samen. Segne bitte jedes Kind und jede Familie, die jetzt zuhört. Schenk uns die Bereitschaft, von dir zu lernen und dir ganz nah zu sein. Amen.

Habt ihr schon mal ein großes Fest gefeiert? Vielleicht einen Geburtstag oder eine Hochzeit? Hochzeiten sind doch einfach toll. Überall ist es geschmückt, leckeres Essen und alle ziehen ihre schönsten Kleider an. Genau um so ein Fest geht es in unserer heutigen Geschichte, die Jesus den Menschen erzählt hat. Stellt euch vor, eine Hochzeit damals war ein riesiges Ereignis. Viele Freunde und Verwandten waren eingeladen, aber der Bräutigam selbst war noch gar nicht da. Er war noch unterwegs, um die Braut abzuholen und zum Festsaal zu bringen. Draußen vor dem Haus warteten 10 Jungfrauen, 10 Mädchen. Sie hatten sich schon seit Wochen auf diesen Tag gefreut, sich die schönsten Kleider angezogen und richtig fein gemacht. Ihre Aufgabe war es, dem Bräutigam mit brennenden Lampen entgegenzugehen und ihm den Weg zu leuchten, denn es war ja schon dunkel geworden. Unter diesen 10 Mädchen gab es jedoch einen großen Unterschied, den man zuerst gar nicht sehen konnte. 5 von ihnen waren klug und vorausschauend. Sie dachten sich, wer weiß, wann der Bräutigam wirklich kommt. Das kann bestimmt noch sehr lange dauern. Deshalb nahmen sie nicht nur ihre brennenden Lampen mit, sondern packten auch noch extra Öl in kleinen Krügen ein. Die anderen 5 Mädchen waren leider ziemlich töricht. Das bedeutet unüberlegt oder ein bisschen leichtsinnig. Sie dachten sich einfach, ach, das wird schon irgendwie passieren. Sie nahmen nur ihre Lampen mit, aber kein extra Öl zum Nachfüllen. Und das Warten nahm kein Ende. Der Bräutigam verzog sich und es dauerte viel länger als gedacht. Die Sonne ging komplett unter, es wurde stockfinster und er war immer noch nicht da. Alle 10 Mädchen wurden müde. Ihre Augenlider wurden schwerer und schwerer und schließlich schliefen sie alle tief und fest ein. Plötzlich, mitten in der Nacht, es war ja schon Mitternacht, ertönte ein lauter Ruf durch die Dunkelheit. Siehe, der Bräutigam kommt, geht ihm entgegen. Erschrocken wachen alle 10 Mädchen auf. Sie sprangen auf und machten die Lampen bereit. Aber oje, das Öl war längst verbraucht. Die Flammen flackerten nur noch ganz, ganz schwach und drohten auszugehen. Die 5 törichten Mädchen merkten sofort, dass sie gleich im Dunkeln stehen würden. Sie bettelten die klugen Mädchen an. »Bitte, gebt uns etwas von eurem Öl. Unsere Lampen gehen aus.« Aber die klugen Mädchen antworteten, »Nein, das reicht leider nicht für uns alle. Wenn wir euch etwas abgeben, haben wir am Ende alle kein Licht mehr. Geht lieber schnell zu den Häusern und kauft euch selbst neues Öl.« Das taten die 5 leichtsinnigen Mädchen dann auch. Sie liefen in der Dunkelheit hastig los, um Öl zu suchen. Doch genau in diesem Moment kam der Bräutigam. Die 5 klugen Mädchen, die vorbereitet waren und deren Lampen hell leuchteten, gingen zusammen mit dem Bräutigam hinein in den wunderschönen, hell erleuchteten Festsaal. Und wisst ihr, was dann passierte? Die Tür wurde fest verschlossen. Später kamen auch die anderen 5 Mädchen zurück. Sie klopften ganz wild an der verschlossenen Tür und riefen, »Herr, Herr, mach uns auf!« Aber der Bräutigam antwortete von drinnen, »Wahrlich, ich sage euch, ich kenne euch nicht.« Sie hatten das schönste Fest verpasst, weil sie nicht vorbereitet waren. Wisst ihr, warum Jesus dieses Gleichnis erzählt hat? Er wollte uns damit etwas ganz Wichtiges sagen. Auch wir warten auf jemanden, der noch viel größer ist als ein Bräutigam. Wir warten auf Jesus. Unser Bibelvers für heute steht in der Apostelgeschichte, Kapitel 1, Vers 11. Dieser Jesus, der von euch weg in den Himmel aufgenommen worden ist, wird in derselben Weise wiederkommen, wie ihr ihn habt in den Himmel auffahren sehen. Jesus kommt wieder, nicht als kleines Baby in einer Krippe,
sondern als mächtiger König. Und die Hauptaussage für uns heute lautet: Sei bereit, Jesus zu treffen.

So, ihr Lieben, jetzt wird es wieder Zeit für unser Mitmachspiel. Seid ihr alle hellwach? Unser heutiges Spiel heißt das Wachsamkeitsquiz. Ich stelle euch 4 Fragen zu unserer Geschichte. Ich sage euch die Frage, lasse euch ein paar Sekunden Zeit zum Nachdenken und dann lösen wir es gemeinsam auf. Seid ihr bereit? Los geht's! Frage 1. Wie nennt die Bibel die 10 Mädchen, die auf den Bräutigam warteten? Genau, sie werden Jungfrauen genannt. Frage 2. Was hatten sie in ihren Händen, um dem Bräutigam im Dunkeln entgegenzugehen? Richtig, es waren Lampen. Frage 3. Was hatten die 5 klugen Mädchen in ihren Gefäßen extra dabei, was die törichten Mädchen vergessen hatten? Ganz genau, es war das extra Öl zum Nachfüllen. Frage 4. Wird Jesus genauso wiederkommen, wie die Jünger ihn damals in den Himmel haben auffahren sehen? Ja, absolut richtig. Er kommt in derselben Weise als mächtiger König zurück. Ihr habt alle 4 Fragen super beantwortet. Ich bin richtig stolz auf euch.

sogar wenn wir untreu sind. Paula hatte es eilig. Ihre Freundin wartete schon auf sie. »Tschüss, Mutti, ich gehe«, rief sie und versuchte schnell zu entwischen. Aber das gelang ihr in diesem Morgen nicht. »Paula«, rief Mama, »komm zu mir.« Ach, es gab wirklich kein Entrinnen. Jeden Tag dasselbe. Vor dem Verlassen des Hauses nahm Mama jedes ihrer Kinder beiseite und dann kam das Unvermeidliche, das übliche, tägliche Gebet, für das Paula jetzt doch wirklich keine Zeit mehr hatte. Jeden Schritt und jeden Tritt geh du, lieber Heiland, mit. Führe du mich ein und aus, bring mich in dein Himmelhaus. Komm, Paula, sagte Mama lieb, aber bestimmt. Wir wollen noch beten. Aber Christine wartet doch schon, murrte Paula. Ich habe jetzt wirklich keine Zeit mehr und überhaupt. Jetzt stampfte sie sogar mit dem Fuß. Dieses ewige Beten ist mir verleidet. Ich mag es nicht mehr hören, dieses jeden Schritt und jeden Tritt. Gut, dann geh, sagte Mama und verließ das Zimmer. Das hatte Paula nicht erwartet. Sonst beharrte Mutti immer darauf, dass gebetet wurde. Eigentlich wäre es Paula wohler gewesen, sie hätte es auch diesmal getan. Jetzt eilte sie auch nicht mehr so. Übellaunig ging sie hinaus zu Christine. In der Schule gab es nichts Besonderes an diesem Vormittag. Aber auf dem Heimweg passte Paula nicht auf. Sie lief beim Überqueren der Straße einem

Schritt mitkommt. Ist das nicht so? Mit Tränen in den Augen nickte Paula. Und ab jetzt brauchte man sie nicht mehr zum Beten zu überreden. Sie tat es von sich aus. Heute ist Paula nicht mehr so jung. Ihr Gang ist wegen ihrer Augenkrankheit unsicher geworden. Wenn sie auf unebenen Wegen manchmal Angst hat, dann kann man sie leise vor sich her sagen hören. Jeden Schritt und jeden Tritt geh du, lieber Heiland, mit. Je länger, desto mehr hält sie sich fest an der starken Hand ihres treuen Heilands.

Die Zeit verfliegt immer so schnell, wenn wir zusammen sind. Zum Schluss möchte ich euch noch einen kleinen Gedanken mit in den Tag geben. Wie können wir denn eigentlich bereit sein für Jesus? Die Jungfrauen in der Geschichte sollten warten und wachsam sein. Das Öl in den Lampen der klugen Mädchen zeigt uns, worauf es ankommt. Wir können bereit sein, indem wir Jesus von ganzem Herzen lieben, mit ihm in täglichem Gebet sprechen, fleißig in seinem Wort lesen und versuchen, so zu leben, wie es ihm gefällt. Wenn wir unser Leben eng mit ihm teilen, leuchtet unser Glaube wie eine helle Lampe. Wenn er dann wiederkommt, wird das die größte und schönste Freude aller Zeiten, ein Fest, das niemals aufhört.

Lasst uns zum Abschluss noch einmal gemeinsam beten. Lieber Herr Jesus, danke für dein Wort und die Erinnerung, dass du in derselben Weise als mächtiger König zu uns zurückkehrst. Hilf uns, dass wir jeden Tag wachsam und bereit sind, dich zu treffen. Lass unseren Glauben hell leuchten wie das Öl in den Lampen. Segne alle Kinder und ihre Familien an diesem Tag. Bewahre uns und schenk uns Freude im Herzen. Amen. Das war's für heute aus der Kinderecke aus dem Studio von Radio Segenswelle. Schaltet auch morgen wieder ein. Und bis dahin seid behütet und macht's gut. Tschüss.

0: Wir haben das letzte Mal ausgerechnet, wie viel 490 durch 7 ist. Das hatte einen Grund, denn 70 Jahre gönnte Gott dem Land Kanaan seine Sabbatruhe, nachdem das Volk insgesamt 490 Jahre dort gelebt und seine Sabbatjahre nicht eingehalten hatte. Gott zu vertrauen ist schon eine große Herausforderung. Doch das Volk hatte keinen wirklichen Grund, Angst davor zu haben, nicht versorgt zu sein, sondern es war vielleicht auch die Profitgier, die das Volk veranlasst hat, die Sabbatjahre nicht zu halten. Denn im sechsten Jahr gab es eine dreifache Ernte, damit auf jeden Fall genug da war, um versorgt zu sein und auch noch Saatgut übrig zu haben. Die Ernte im sechsten Jahr fiel so üppig aus, dass das Land sogar 2 Jahre hintereinander brachlegen konnte, ohne dass irgendjemand hungern musste. Alle 50 Jahre durfte 2 Jahre hintereinander das Land nämlich nicht bearbeitet werden. Das 49. Jahr war ein Sabbatjahr und das 50. Jahr war das Erlassjahr. Im Erlassjahr durfte nicht nur nichts gesät und geerntet werden, es war das Jahr, auf das viele hebräische Sklaven sehnsüchtig warteten. Sobald im 50. Jahr am großen Versöhnungstag die Posaune blies, brach lauter Jubel aus. Juhu, endlich frei! Das Erlassjahr hat verschiedene Namen. Es heißt auch Halljahr oder Jubeljahr. Manchmal hört man auch das Wort Jobeljahr. Das Wort Jobel ist ein hebräisches Wort und bedeutet ursprünglich Widder, denn diese Halljahresposaunen waren eigentlich Schofar- oder Widderhörner. Nach dem Erlassjahr richtete sich sehr viel. Wenn man damals ein Haus kaufte, musste man darauf achten, wie viele Jahre es noch bis zum Erlassjahr sind. Denn im Erlassjahr ging alles zurück an den ursprünglichen Eigentümer bzw. deren Familien. Auch die hebräischen Sklaven konnten zu ihren Familien zurückkehren. 3. Mose 25, Abvers 24. Und bei all eurem Grundbesitz sollt ihr für das Land die Einlösung gewähren. Wenn dein Bruder verarmt und etwas von seiner Habe verkauft, so soll sein nächster Verwandter kommen und einlösen, was sein Bruder verkauft hat. Wer etwas verkauft hat, hat es nicht freiwillig getan. Der Grund war eine Notsituation. Und deshalb gab es die Möglichkeit, dass jemand sein Hab und Gut vorzeitig zurückkaufen konnte, sobald er wieder dazu in der Lage war. Meistens konnte derjenige es aber nicht selbst und deshalb bestand die Möglichkeit, dass ein Verwandter das Land zurückkaufen konnte. Der Preis richtete sich nach der Zeit bis zum Erlassjahr. Allerdings, wer ein Wohnhaus in einer Stadt verkauft hat, die von einer Stadtmauer umgeben war, hatte 1 Jahr Zeit, es zurückzukaufen. Danach durfte der neue Besitzer es für immer behalten. Für diese Häuser galt das Erlassjahr also nicht. Für die Leviten gab es auch Sonderregeln. Sie hatten ja kein Erbteil, sondern sie waren auf insgesamt 48 Städte mit dem dazugehörigen Weideland im ganzen Land verteilt. Das Weideland der Leviten durfte nicht verkauft werden und die Häuser, die sie verkauften, durften sie jederzeit zurückkaufen. Ansonsten wurden die Häuser der Leviten im Erlassjahr wieder an den ursprünglichen Besitzer zurückgegeben. Mit anderen Worten, ein Haus war dem Käufer nur dann für immer sicher, wenn der Verkäufer kein Levit war und wenn sich das Haus außerdem in einer ummauerten Stadt befand und wenn der Verkäufer es nicht innerhalb 1 Jahres zurückkaufte. Gott sorgte auch für die Armen, das haben wir immer wieder gehört. Deshalb forderte er das Volk auf, sich auch um die eigenen Brüder zu kümmern, die verarmt waren. So durfte man von seinem eigenen Bruder keine Zinsen nehmen, wenn man ihm Geld lieh. Die Armut des Bruders durfte niemand ausnutzen. Vers 38.
1: Ich bin der Herr, euer Gott, der euch aus Ägyptenland geführt hat, um euch das Land Kanaan zu geben und euer Gott zu sein.
0: Immer wieder stellt Gott sich vor, ich bin der Herr, euer Gott. Alles, was wir haben, haben wir, weil Gott es uns geschenkt hat. Einige aus dem Volk Israel haben es schnell zu Reichtum gebracht, während andere verarmten. Das konnte so schlimm werden, dass sich ein Bruder dem anderen als Sklave angeboten hat. aber Gott wollte auf keinen Fall, dass er wie ein normaler Sklave arbeiten musste, sondern dass er besser behandelt wurde und im Erlassjahr mit seiner Familie zu seiner Sippe zurückkehren durfte. Vers 44. Willst du aber Sklaven und Sklavinnen haben, so sollst du sie kaufen von den Völkern, die um euch her sind. Vers 46b. Aber von euren Brüdern, den Israeliten, soll keiner über den anderen herrschen mit Härte. Vers 55. Denn mir gehören die Israeliten als Knechte. Meine Knechte sind sie, die ich aus Ägyptenland geführt habe. Ich bin der Herr, euer Gott. Sklaven, die nicht aus dem Volk Israel waren, blieben auch Sklaven. Wenn ein Jude sich einem Nichtjuden verkaufte, der im Land Kanaan lebte, dann konnte der Jude jederzeit von einem Verwandten zurückgekauft und freigelassen werden. Der Preis für den Rückkauf richtete sich auch hier danach, wie viele Jahre es noch bis zum Erlassjahr waren. Ein Verwandter, der ein Stück Land bzw. einen Menschen zurückkaufte, war ein Löser. Der Verwandte, der den Juden auslöste, durfte ihn als Tagelöhner bis zum Jubeljahr bei sich arbeiten lassen. Wenn kein Verwandter ihn zurückkaufte, dann wurde der Sklave automatisch im Jubeljahr wieder frei. Gott schützte sein Volk besonders. Im Buch Ruth erfahren wir, wie die Sache mit dem Löser damals ganz praktisch wurde. Für uns, die wir an den Herrn Jesus Christus gläubig sind, hat das Wort Löser natürlich noch eine ganz andere Bedeutung, denn wir können vor Gott unsere Schulden niemals abbezahlen. Deshalb war es nötig, dass ein Löser uns befreite. Das ganze Alte Testament ist ja geschrieben, um das Neue Testament besser zu verstehen. Und wer erstmal verstanden hat, wie sehr er sich verschuldet hat, der wird seinem Löser natürlich unendlich dankbar sein. Weil wir unsere Schulden niemals abbezahlen konnten, hat Gott seinen Sohn Jesus Christus in unsere Welt gesandt, damit er uns von unserer Sünde erlöste. Dass man sich in Schuld und Sünde verstrickt hat, muss man aber erstmal zugeben. Wenn du sagst, nö, also ich habe mich gar nicht in Sünde verstrickt, ich habe nicht viel Böses gemacht, dann denke daran, dass die Bibel das ganz anders beurteilt. In der Bibel steht zum Beispiel, da ist keiner, der gerecht ist, auch nicht einer. Da ist keiner, der verständig ist, da ist keiner, der nach Gott fragt. Sie sind alle abgewichen und taugen alle nichts. Da ist keiner, der Gutes tut, auch nicht einer. Diese Worte stehen nicht nur im Alten Testament, sondern auch im Neuen Testament. Der Apostel Paulus verwendet sie in seinem Brief an die Römer, und zwar im 3. Kapitel. Ach was, schwamm drüber, so schlimm wird's schon nicht, oder? Die Bibel sagt, wir haben alle gesündigt, wir haben alle die Herrlichkeit Gottes nicht verdient. Du weißt bestimmt, dass es vor 500 Jahren in Deutschland die Reformation gegeben hat und hast dich vielleicht gefragt, was das eigentlich bedeutet. Es bedeutet ganz einfach Wiederherstellung. Und was genau wurde da wiederhergestellt? Die katholische Kirche hat den Leuten Angst gemacht und mit der Angst der Menschen Geld verdient. Die Leute sollten ihr Seelenheil kaufen. Luther hat sehr viel dagegen angekämpft in seinem Leben und sagte stattdessen, der Mensch wird nur durch Jesus Christus gerecht, er wird nur aus Glauben gerecht und er wird nur aus Gnade gerecht. Und die Bibel ist das einzige Buch, das uns diese ganzen Zusammenhänge erklärt. Wir brauchen dazu keine Ergänzung. Zwei Bibelverse können uns helfen, die Gedanken Martin Luthers zu verstehen. Denn aus Gnade seid ihr gerettet worden, durch den Glauben, und das nicht aus euch, es ist Gottes Geschenk, nicht aus Werken, damit sich niemand rühmen kann. Epheser 2, Vers 8 und 9. Wer dieses kostbare Geschenk annimmt, der ist erlöst, freigekauft, endlich frei. Das ist wirklich ein Grund zum Jubeln.

0: Es ist 17 Uhr.
1: 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Liebe Zuhörer, ich grüße Sie ganz herzlich zu unserer Themensendung. In der Predigtreihe zum Lukas-Evangelium spricht Jörg Werdenberg heute über das Thema: Hörst du richtig auf das Evangelium? Wir wünschen Ihnen Gottes Segen beim Zuhören.
2: Liebe Gemeinde, der Predigttext ist aus dem Lukas-Evangelium, Kapitel 8, die Verse 1 bis 21. Lukas-Evangelium, Kapitel 8, Verse 1 bis 21. Wer eine Bibel dabei hat, schlag das bitte mit auf. Das Thema der Predigt: Du hast das Evangelium schon gehört. Hörst du auch richtig drauf? Du hast das Evangelium schon gehört. Hörst du auch richtig darauf? Das ist die Anfrage an dich, ob das Evangelium, das du schon oft gehört hast, ob du es richtig gehört hast. Es geht in dem Predigttext um das Hören auf das Evangelium, und Jesus macht das anhand eines Gleichnisses deutlich. Es gibt verschiedene Möglichkeiten, das Evangelium von Jesus falsch zu hören, aber wer es richtig hört, der glaubt dem Evangelium und er kommt so unter die gnädige Herrschaft Gottes. Die Predigt hat 4 Punkte heute. Der erste Punkt lautet: Der Lauf des Evangeliums ist unwiderstehlich. Jesus und seine Jünger, auch seine Jüngerinnen, breiten es aus. Lukas 8, Verse 1 bis 3 sind das. Also der Lauf des Evangeliums ist unwiderstehlich. Es ist schon mal von Anfang an deutlich, das Evangelium selbst schafft sich seine Hörer. Es wird sie geben, diejenigen, die dem Evangelium zuhören. Und woran liegt das? Am Evangelium selbst. Nicht an der Kunst, es zu präsentieren oder zu verpacken. Lukas 8 von Vers 1. In der nun folgenden Zeit zog Jesus von Stadt zu Stadt und von Dorf zu Dorf. Überall verkündete er die gute Nachricht von der Herrschaft Gottes. Dabei begleiteten ihn die 12. Im Lukas-Evangelium ist es so: Bevor Jesus sich auf die Reise nach Jerusalem macht, von Kapitel 9 an wird das berichtet, da ist er in Galiläa unterwegs. Er geht von Stadt zu Stadt, und was macht er? Was ist der Hauptinhalt seiner Tätigkeit? Er verkündet das Evangelium. Und Lukas fasst den Inhalt des Evangeliums an dieser Stelle wieder kurz zusammen. Jesus hat das Evangelium von der Herrschaft Gottes verkündet. Das heißt, derjenige, der dem Evangelium glaubt, der kommt unter Gottes Herrschaft, und zwar unter seine gnädige Herrschaft. Da sind ihm seine Sünden vergeben und er bekommt ein neues Leben. Das ist Inhalt dieses Lebens unter der Herrschaft Gottes. Und damit ist Jesus erst einmal vor allen Dingen beschäftigt. Seine Jünger sind damit noch nicht beauftragt. Das kommt erst ein Kapitel später. Seine Jünger, die ziehen einfach mit Jesus und hören sich das an und gucken sich das ab, wie Jesus das macht. Sie selbst werden von Jesus unterwiesen und sie lernen schon mal bei Jesus, wie das aussieht, anderen Menschen das Evangelium zu verkünden. Deswegen dieser Hinweis von Lukas: die 12 Jünger begleiteten Jesus. Aber nicht nur die, auch einige Frauen, Vers 2, die er von bösen Geistern befreit und von Krankheiten geheilt hatte. Es waren Maria aus Magdala, aus der er 7 böse Geister ausgetrieben hatte, Johanna, die Frau von Chuzas, eines Beamten des Herodes, sowie Susanna. Dazu kamen noch viele andere Frauen. Sie alle dienten Jesus und seinen Jüngern mit dem, was sie besaßen. Unmittelbar vorher in Kapitel 7, da hat Lukas geschildert, wie eine Sünderin zu Jesus gekommen ist, als er bei Pharisäern zu Tisch lag. Und diese Sünderin wollte Jesus ihre Dankbarkeit zu erkennen geben. Sie hat geweint vor Freude darüber, dass sie bei Jesus Vergebung der Sünden bekommen hat. Und daran knüpft Lukas jetzt an und beschreibt etwas Außergewöhnliches. Jesus, der läuft ja wie so ein Schriftgelehrter durch die Lande. Er ähnelt darin anderen Schriftgelehrten, die auch Jünger um sich geschart haben und von Dorf zu Dorf gezogen sind, um die Tora auszulegen. Jesus, der hat Frauen um sich geschart. Und das war damals unüblich, dass ein Schriftgelehrter bei sich Frauen im Tross hat. Üblich war, dass er nur Männer um sich schart. Tja, und dass Lukas das auch noch berichtet und dass die Bedeutung von Frauen wird dann auch in den Auferstehungsberichten noch einmal deutlich gemacht. Da werden auch Erwartungen der damaligen Zeit, ich sag mal, gegen den Strich gebürstet. Da sind es Frauen, die die ersten Augenzeugen der Auferstehung von Jesus sind. Ne, also das eigentlich ruht, menschlich gesehen, das Zeugnis vom Auferstandenen auch auf dem Zeugnis von Frauen. Das war auch damals gar nicht, also vor Gericht zum Beispiel, zu der damaligen Zeit galt das Zeugnis von Frauen nicht. Also diese Regelung, 2 oder 3 Zeugen, hieß eigentlich 2 oder 3 Männer. Und hier macht Jesus schon deutlich, auch für die Zukunft, und dann ist es vor allem der Apostel Paulus, der das aufgreift, Frauen haben in der Gemeinde von Jesus eine größere Bedeutung als Frauen im Judentum und in der Synagoge, wenn es darum geht, an der Ausbreitung der Herrschaft Gottes mitzuwirken. Ich weiß, das ist ein strittiges Thema und ich will mich auch nicht zu weit aus dem Fenster lehnen. Es ist jedenfalls Paulus, der im ersten Korintherbrief deutlich macht, eine Ortsgemeinde ist der Leib von Christus. Und in diesem Leib ist es so, dass Gott, der Heilige Geist, die Gaben verteilt, wie er will. Und zwar Gaben, die dem Aufbau der Gemeinde dienen. Und da hat Paulus auch vor Augen, dass Frauen mit berücksichtigt werden. Ne, wenn Paulus dieses Bild von der Gemeinde als Leib von Christus vor Augen hat, dann sind es nicht nur die Männer, die Gaben von Gott empfangen, ebenso auch die Frauen. Und was für Gaben sind das, die Paulus da vor Augen hat? Es sind Gaben, die dem Aufbau der Gemeinde dienen, dadurch, dass das Evangelium verkündet wird in irgendeiner Weise.

Nach dem Vorbild von Jesus ist es bis heute so, dass das Evangelium in allen Teilen oder in fast allen Teilen der Welt verkündet wird, in Deutschland, in Brasilien. Warum wird das Evangelium verkündet? Über 2000 Jahre hindurch, weil es unwiderstehlich ist. Das Evangelium ist eine Botschaft, die kann nicht ausgerottet werden, weil Gott sie am Leben erhält. Das Evangelium selbst schafft sich seine Zuhörer, das Evangelium selbst schafft sich solche Leute, die es verkünden. Also warum fängt einer an, das Evangelium zu verkünden? Weil er davon überwältigt wird, weil er nicht anders kann. Es geht den Verkündigern des Evangeliums regelmäßig so wie Jeremia. Es brennt in ihnen wie Feuer und bahnt sich seinen Weg nach außen. Das macht das Evangelium. Der zweite Punkt. Hör gut zu, wenn's ums Hören als Gabe Gottes geht. Hör gut zu, wenn's ums Hören als Gabe Gottes geht. Da erzählt Jesus ein Gleichnis. Eine große Menschenmenge, Lukas 8, Vers 4, eine große Menschenmenge sammelte sich um Jesus. Aus allen Orten strömten die Leute zu ihm. Also ein großer Zuhörerkreis. Und Jesus weiß, es sind alle möglichen Arten von Leute da. Die haben die unterschiedlichsten Beweggründe, warum sie zu ihm gekommen sind. Da erzählte er ihnen ein Gleichnis. Ein Bauer ging aufs Feld, um zu säen. Als er die Körner ausstreute, fiel ein Teil von ihnen auf den Weg. Dort wurden sie zertreten und von den Vögeln aufgepickt. Andere Körner fielen auf felsigen Boden. Sie gingen auf, vertrockneten dann aber, weil sie nicht genug Feuchtigkeit hatten. Wieder andere Körner fielen mitten in Dorngestrüpp. Das wuchs mit auf und erstickte das Korn. Andere Körner schließlich fielen auf guten Boden, gingen auf und brachten hundertfache Frucht. Jesus schloss mit dem Ausruf, wer Ohren hat, soll gut zuhören. Gleichnis. Ein Gleichnis erzählt Jesus. Und ein Gleichnis, das ist so viel wie eine bildliche Erzählung. Und der Hörer dieses Gleichnisses wird eingeladen oder aufgefordert, daraus Vergleiche zu seiner gegenwärtigen Situation zu ziehen. Und hier bei dem Gleichnis von dem Saatkorn, das auf vierfachen Acker fällt, da geht es darum, wie hörst du auf das Evangelium? Zu welcher Gruppe von Hörern gehörst du? Und Jesus erzählt in dem Gleichnis von einer Begebenheit, die jeder damals vor Augen hatte. Fast alle oder ungefähr 90% der Menschen arbeiteten in der Landwirtschaft. Also das hatte so gut wie jeder schon mal gemacht, Korn ausgestreut. Und Jesus setzte eben auch voraus, dass das alle wissen, ja in Galiläa und Judäa, der Boden, der ist oft ziemlich felsig. Und es ist nicht so einfach, dort den Boden zu bestellen und Ernten einzufahren. Und da streut der Bauer lieber ein bisschen mehr Körner aus als wenig. Er sagt sich, ich will versuchen, jeden Quadratmeter Boden, an dem was aufwachsen könnte, auszunutzen. Und wenn da mal was ein bisschen an die Seite fällt, in Dorngestrüpp oder auf den Weg, das bekümmert ihn dann nicht so sehr. Und Jesus macht deutlich, es gibt, er nennt drei Beispiele für einen Boden, auf dem das Korn keine Frucht bringen kann. Und dann gibt es eben eine Art,
auf die das Korn Frucht bringt, wenn es auf guten Boden fällt. Und ein guter Boden, das ist ein Boden, der hat genug Feuchtigkeit und das Korn wird auch nicht erstickt. Das heißt, rings um das Korn wächst nicht zu viel Unkraut mit auf. Dann wächst das Korn bis zur vollen Reife und kann geerntet werden. Und Jesus sagt sogar, dann bringt's hundertfache Frucht. Und Jesus übertreibt hier wahrscheinlich. Das ist häufig so in Gleichnissen. Da wird die Ebene des Gleichnisses durchbrochen. Ne, zum Beispiel, wenn Jesus vom Senfkorn spricht, ne, plötzlich spricht er davon, dass Senfkorn wird zum größten aller Bäume und die Vögel des Himmels nisten darin. Er knüpft dann an Daniel an, wo von einem riesigen Baum die Rede ist. Und auch hier, hundertfach Frucht. Heute eine optimale Frucht, wenn man zum Beispiel Weizen sät, ne, auf gutem Boden, 30 bis 50-facher Ertrag von dem, was man gesät hat. Mit das Beste, was man erwarten kann. Damals hat man maximal das Zehnfache erwartet. Und man war zufrieden, wenn die Ernte das 3- bis 5-fache des Saatguts brachte. Also Jesus will hier wirklich deutlich machen, hundertfache Frucht, es geht hier gar nicht darum, wie viel Frucht Korn bringt, sondern es geht hier darum, wie viel Frucht kann das bringen, worauf das Korn hinweist. Das Evangelium, das kann mächtig Frucht bringen. Und dann, bevor Jesus das Gleichnis erklärt, ich habe ja jetzt schon ein bisschen erklärt, aber Jesus erklärt erstmal gar nichts. Die Menge hört dieses Gleichnis und denkt sich, ja, das ist eine schöne Beispielgeschichte, aber worauf will er hinaus? Und dann sagt Jesus dieses Wort, wer Ohren hat, und Ohren hat jeder, soll gut zuhören. Also Jesus weist seine Hörer hier darauf hin, ich habe euch jetzt ein Gleichnis erzählt und ihr müsst damit rechnen, dass ihr es nicht versteht. Ich bin dabei, euch etwas zu sagen, das euren Erwartungen widerspricht. Also hört noch genauer hin. Also wann hören wir nicht richtig zu? Also wir hören nicht richtig zu, wenn wir denken, das habe ich schon gehört. Das kenne ich schon. Ich kann nichts Neues hinzulernen. Und Jesus macht dir deutlich, ich erzähle euch etwas, was ihr nicht erwartet. Und ihr seid davon abhängig, dass ich es euch erkläre, sonst bleibt ihr im Dunkeln. Ja, Jesus weist uns hier und euch darauf hin, wenn das Evangelium verkündet wird oder wenn aus dem Wort Gottes gepredigt wird, sollt ihr damit rechnen, dass regelmäßig etwas Neues kommt, womit ihr nicht rechnet. Das Schlimmste für Jesus sind Zuhörer, die gleichgültig sind. Da hat Jesus mal den Leuten von Kapernaum gesagt, die Leute von Sodom und Gomorra sind nicht so schlimm wie ihr.

ist es von Gott gegeben, die Geheimnisse der Herrschaft Gottes zu verstehen. Den übrigen jedoch werden sie nur in Gleichnissen verkündet, denn sie sollen sehen und doch nicht begreifen. Sie sollen hören und doch nichts verstehen. Also hier der Hinweis von Jesus an seine Jünger, und damit sind vor allem die 12 Jünger gemeint, auch die Frauen, die vorher genannt worden sind, also der engere Kreis von Jüngern, die Jesus permanent folgen. Und denen sagt Jesus, euch ist es von Gott gegeben, das Evangelium vom Reich Gottes zu verstehen. Die Geheimnisse des Reiches Gottes zu verstehen. Und damit will Jesus erst einmal darauf hinweisen, euch erkläre ich die Gleichnisse in besonderer Weise. Den anderen erkläre ich sie nicht. Hört sich komisch an, ne? Will Jesus gar nicht, dass man sein Evangelium versteht? Also jedem, der Jesus hört, steht es frei, sich seinen Jüngern und Jesus anzuschließen, mit ihm zu gehen. Jedem steht es frei, die engere und genauere Unterweisung von Jesus zu bekommen. Wer aber nur zu Jesus kommt, um in irgendwelchen Erwartungen bestätigt zu werden, die das Reich Gottes betreffen, da sagt Jesus, der kriegt die Geheimnisse des Reiches Gottes in Gleichnissen zu hören, die er nicht versteht, ohne dass sie ihm genauer erklärt werden. Das heißt, was Jesus hier auch sagen will, ist, wenn einer das Evangelium versteht, dann ist es eine Gabe Gottes. Ne? Also, jeder von euch mache sich das bewusst, wenn er in irgendeiner Weise das Evangelium glaubt und versteht, dann ist das eine gnädige Gabe Gottes. Es ist kein Vermögen in dir selbst, das dich von anderen unterscheidet. So nach dem Motto, hier, ich glaube und du glaubst nicht. Es ist bis heute so, dass eigentlich, ich sag mal, in Deutschland ist allen Menschen das Evangelium zugänglich. Also man kann in irgendeine Buchhandlung gehen und sich eine Bibel kaufen. Zu einem Preis, also der für jeden eigentlich erschwinglich ist. Das heißt, eigentlich braucht jeder nur die Bibel aufzuschlagen und in den Evangelien lesen, wovon Jesus die Rede ist. Also eigentlich steht es jedem offen, Jesus kennenzulernen. Aber was Jesus im Blick auf die Gleichnisse sagt, das gilt auch hier. Ein Mensch erkennt Jesus dann als Retter, wenn Gott es ihm gibt. Und das fängt damit an, ob jemand überhaupt auf den Gedanken kommt, in eine Buchhandlung zu gehen und sich eine Bibel zu kaufen. Ich meine, das macht man nicht zufällig, ne? Also da fängt es schon an. Warum geht ein Mensch in die Buchhandlung und kauft sich eine Bibel? Und dann weiter gefragt, okay, es kann sein, dass jemand eine Bibel kauft, um sie ins Regal zu stellen, weil da noch ein Platz ist. Möglicherweise kauft er aber auch die Bibel, um zumindest mal reinzugucken, um mal zu lesen. Vielleicht kennt er sich aber überhaupt nicht darin aus und liest so die ersten Seiten und denkt sich, kann ich nichts mit anfangen und stellt sie dann ins Bücherregal. Okay. Möglicherweise aber fängt er an, die Bibel zu lesen, versteht erstmal nichts und es kommt dann jemand, der hilft ihm dabei, das zu verstehen, was er liest. Ist er noch einen Schritt weiter. Möglicherweise kommt er irgendwann dazu, intensiv im Evangelium von Jesus zu lesen, meinetwegen im Lukas-Evangelium oder Johannes-Evangelium, und er merkt,
Das, was da vom Evangelium und von

0: Jesus gesagt wird, das betrifft mich, dann kann er auch in dem Moment sicher sein, Gott hat an ihm und in ihm gewirkt. Und er wird aufgerufen, jetzt noch genauer aufs Evangelium zu hören. Für die Bibel und für Jesus insbesondere ist das kein Widerspruch, ne? Dass das Hören, dass das richtige Hören aufs Evangelium wirklich eine Gabe Gottes ist, über die wir nicht verfügen. Und gleichzeitig rufen sie uns auf, genau hinzuhören, wenn das Evangelium verkündet wird. Warum? Weil wir verantwortlich sind, wie wir hören. Das heißt, wenn jemand das Evangelium verachtet oder gleichgültig hört, trägt er selbst dafür die Konsequenzen. Wenn du auf das Evangelium nicht Acht gibst, dann trägst du selbst die Schuld dafür. Du trägst zu Recht die Folgen, nämlich die ewige Verdammnis. Davon haben wir heute in der Schriftlesung gehört, Matthäus 25. Du selbst trägst die Verantwortung für alle Folgen, die das hat, wenn du das Evangelium ablehnst. Aber wenn du auf das Evangelium Acht gibst, dann ist das eine Gabe Gottes, für die du dich selbst nicht rühmen kannst. Und dann erklärt Jesus das Gleichnis denen, die ihm nachfolgen. Das Gleichnis, Vers 11, bedeutet Folgendes. Die Saat ist das Wort Gottes. Bei manchen, die es hören, ist es wie mit der Saat, die auf den Weg fällt. Der Teufel kommt und nimmt das Wort wieder aus ihrem Herzen weg, sodass sie nicht glauben und daher auch nicht gerettet werden. Bei anderen ist es wie mit der Saat, die auf felsigen Boden fällt. Wenn sie das Wort hören, nehmen sie es mit Freuden auf, aber sie sind wie Pflanzen ohne Wurzel. Zunächst glauben sie, doch wenn eine Zeit der Prüfung kommt, wenden sie sich wieder ab. Wieder bei anderen ist es wie mit der Saat, die ins Dornengestrüpp fällt. Sie hören das Wort, doch im Lauf der Zeit wird es von den Sorgen, dem Reichtum und den Freuden, die das Leben bietet, verdrängt. So kommt es, dass keine Frucht heranreift. Bei anderen jedoch ist es wie mit der Saat, die auf guten Boden fällt. Mit aufrichtigem und bereitwilligem Herzen hören sie das Wort. Sie halten daran fest, lassen sich nicht entmutigen und bringen Frucht. Die Saat, sagt Jesus, ist das Wort Gottes. Und das ist die entscheidende Verbindung. Gottes Wort bringt Frucht oder auch nicht, je nachdem, wie es gehört wird. Und mit dem Wort Gottes ist hier das Evangelium insbesondere gemeint. Es geht hier nicht darum, ob jemand, also wenn er einen Stammbaum liest und 100 Namen im Alten Testament liest, dass er dadurch zum Glauben kommt. Soll auch schon passiert sein. Die Regel ist aber, es ist das klare Evangelium, welches Menschen zum Glauben führt. Und darum geht's. Und allen vier Gruppen von Menschen wird dieses Evangelium verkündet, mit unterschiedlichem Ausgang. Und Jesus verquickt hier wiederum die Allmacht Gottes in der Errettung von Menschen und die Verantwortung, die diese Menschen selber haben. Das scheint für uns nicht zusammenzupassen. Jesus stellt das unbekümmert nebeneinander und fügt es ineinander. Die Verantwortung des Menschen kommt darin zum Ausdruck, dass es wirklich verwerflich ist, wenn er das Evangelium hört und nicht glaubt. Wenn er das Evangelium nur oberflächlich glaubt, das heißt, sich vom Evangelium abwendet, sobald Prüfungen kommen, sobald andere anfangen zu lachen, wenn er sich zu Jesus bekennt. Und er sagt, nee, das nehme ich nicht in Kauf. Das ist es mir nicht wert. Oder wenn jemand wohl dem Evangelium glaubt, aber er denkt, ja, das Evangelium macht mich in dieser Welt reicher. Gottes Segen besteht darin, dass ich immer gesund bleibe und immer reicher werde und immer mehr Anerkennung bekomme. Auch das ist ein Missbrauch des Evangeliums. Es ist keine Frucht. Und es ist alles in Gottes Augen verwerflich. Alles, was diese Leute tun, die in den ersten drei Beispielen genannt werden, ist verwerflich. Sie tragen selbst dafür die Verantwortung. Gleichzeitig macht Jesus deutlich, dass beim Hören auf das Evangelium Mächte im Spiel sind, die der Mensch, der da hört, nicht kontrollieren kann. Dass zum Beispiel der Teufel. Der Teufel will nicht, dass Menschen dem Evangelium glauben. Darum will er auch nicht, dass sie es hören. Und wenn sie es hören, dann versucht er, sie vom Glauben abzuhalten. Das ist dieses Korn, das auf den Weg fällt und von den Vögeln aufgepickt wird. Der Mensch auf sich gestellt hat gegen den Teufel keine Chance. Er ist darauf angewiesen, dass Gott eingreift und dieses Wirken des Teufels verhindert. Bei denen, die Gott wirksam beruft, ist es so, dass der Teufel sein Werk nicht tun kann. Gott bewahrt sie vor dem Bösen, sodass sie auf das Evangelium hören, es begreifen und daran festhalten. Und weil sie das wissen, dass Gott es ist, der dies an ihnen bewirkt, beten sie auch regelmäßig. Herr, bewahre mich vor dem Bösen. Führe mich nicht in Versuchung. Weil sie wissen, ich kann da drin auf mich gestellt nicht bestehen. Das musst du machen. Jesus fährt fort in Vers 16. Niemand zündet eine Lampe an und verbirgt sie dann unter einem Topf oder stellt sie unters Bett. Im Gegenteil, sie wird auf einen Lampenständer gestellt, damit jeder, der hereinkommt, Licht hat und sehen kann. So gibt es auch nichts Geheimes, was geheim bleibt. Alles wird offenbar werden und es gibt nichts Verborgenes, was verborgen bleibt. Alles wird öffentlich bekannt gemacht werden. Gebt also darauf Acht, dass ihr richtig zuhört. Denn wer hat, dem wird gegeben werden. Und dem, der nicht hat, dem wird auch das genommen werden, was er zu haben meint. Die Lampe, beziehungsweise das Licht, von dem Jesus hier spricht, das bezieht er wohl auf sich selbst und auf das Evangelium. Das heißt, Jesus redet in den Gleichnissen wohl auf verhüllte Weise, aber er offenbart sich doch, aber auf unerwartete Weise. Das heißt, was von den Gleichnissen gilt, das gilt von der gesamten Sendung von Jesus. Jesus ist wirklich dabei, Gottes endgültige, großartige Herrschaft aufzurichten. Aber er tut dies auf eine Weise, die die Leute nicht erwarten. Es fängt klein und unscheinbar an. Jesus tut Wunder, er verkündet das Evangelium, aber er erscheint nicht als mächtiger König. Und dabei ist er doch der König, der durch Leiden Gottes Herrschaft herbeiführt. Das ist das Unerwartete. Und deswegen von Jesus dann in Vers 18 die Hauptanwendung, gebt darauf Acht, dass ihr richtig zuhört. Also hier nochmal die Zuspitzung. Rechne damit, dass im Evangelium und in seiner Unterweisung regelmäßig von Dingen die Rede ist, die du normalerweise nicht annimmst, die so deinem normalen, natürlichen, auch dem normalen, frommen Menschen in dir nicht gefallen. Rechne damit und hör trotzdem weiter drauf. Vertraue einfach darauf, dass Gott durch diese dir eigentlich nicht passende Botschaft sein Werk in dir tut. Da gibt Jesus eine Zusage und eine Warnung. Wer hat, dem wird gegeben werden. Das heißt, wenn du einmal damit angefangen hast, das Evangelium zu glauben und zu verstehen, dann wird Gott dir durchs Evangelium immer mehr Erkenntnis seines Willens schenken. Wenn du aber glaubst, dass du ohne Evangelium irgendein Verständnis über Gott und die Bibel hast, das ist dieses, wer meint, etwas zu haben, dem wird auch das genommen, was er zu haben meint. Das ist besonders an die religiösen Leute gerichtet als Warnung. Also an die religiösen Leute, die die Bibel in die Hand nehmen und lesen, aber nicht an das Evangelium glauben wollen. Es ist in erster Linie an die Pharisäer und Schriftgelehrte gerichtet, die mit dem Alten Testament in der Hand sich gegen Jesus gewendet haben. Und Jesus sagt ihnen mehr oder weniger, das Alte Testament, das ist Gottes Wort, das auf mich hinweist. Das habt ihr in der Hand, aber ihr könnt euch nicht berufen. Ihr könnt es auswendig lernen, meinetwegen. Es bringt euch kein Leben. Es bringt euch nicht unter die Herrschaft Gottes. Ihr meint, damit Gott auf eurer Seite zu haben, es wird euch alles genommen. Und es ist auf heute zu beziehen, auch wenn religiöse Leute nicht nur das Alte, sondern auch das Neue Testament in der Hand haben und dem Evangelium nicht glauben wollen. Die wollen irgendwas anderes, irgendeine religiöse Lehre aus der Bibel herausziehen, die aber nicht als Herzstück das Evangelium hat. Die meinen, etwas zu haben. Jesus kündigt auch ihnen an, es wird euch genommen werden. Er will damit sagen, also dann, wenn ihr vor Gott erscheinen müsst, am jüngsten Tag, da wird es euch nichts bringen, dass ihr euch auf irgendwelche religiösen Traditionen berufen habt. Wenn ihr mich nicht habt, so wie ich im Evangelium verkündet werde, habt ihr nichts. Pass auf, dass du auf das Evangelium richtig zuhörst. Denn dass du richtig zuhörst, ist Gottes Gabe an dich. Rechne nicht damit, dass du das Evangelium von dir selbst aus verstehen kannst. Du magst den Satz, Jesus ist für deine Sünden gestorben, für wahr halten, ähnlich wie die Aussage, dass 1 und 1 gleich 2 sind. Aber dass du dem Evangelium die Bedeutung beimisst, die ihm gebührt, das ist eine Gabe Gottes. Also das Evangelium, das Jesus für dich zur größten Freude wird, die es gibt, das schenkt Gott dir durchs Evangelium. Bitte Gott darum, dass wenn du das Evangelium hörst oder liest, dass es immer wieder dieses Evangelium in dir ein nachhaltiges Echo findet. Sei nicht damit zufrieden, wenn es dich gleichgültig und kalt lässt. Kämpfe darum, dass es die größte Freude für dich ist, mit Jesus verbunden zu sein. Rechne damit, dass Gott an dir so handelt, wenn du das Evangelium hörst. Und darum setze alles daran, dass du richtig hörst, wenn du das Evangelium hörst. Der vierte und letzte Punkt. Wer das Evangelium richtig hört, der lebt danach und gehört zur Familie von Jesus. Da berichtet Lukas von Vers 19. Einmal kamen Jesu Mutter und seine Brüder und wollten ihn sprechen. Doch wegen der Menschenmenge konnten sie nicht bis zu ihm durchkommen. Man teilte ihm mit, deine Mutter und deine Brüder stehen vor dem Haus und möchten dich sehen. Doch Jesus erwiderte, meine Mutter und meine Brüder sind alle, die das Wort Gottes hören und danach handeln. Das Wort Gottes hören und danach handeln. Das ist das eigentliche Leitthema dieses Abschnittes. Wer richtig hört, lebt dem Evangelium entsprechend. Und das macht Lukas dann, oder Jesus macht das, so wie Lukas davon berichtet, deutlich. Woran wird deutlich, dass jemand Jesus nach, dass jemand das Evangelium richtig hört? Es sind vor allem zwei Kennzeichen. Jemand, der das Evangelium richtig hört, der folgt Jesus nach. Und das ist bei den ersten Jüngern im wortwörtlichen Sinne zu verstehen. Die gehen mit Jesus. Jetzt ist Jesus natürlich nicht mehr leibhaftig auf der Erde. Das heißt, wenn wir Jesus nachfolgen, heißt das, wir ahmen ihn in unserer Lebensweise nach. Das ist das erste Kennzeichen. Das zweite ist, die Jünger von Jesus sind bekannt dafür, dass sie anderen Liebe erweisen. Jesus nachfolgen und den Mitmenschen Liebe erweisen. Das kennzeichnet Jünger von Jesus, die richtig auf das Evangelium hören. Zum Schluss, wenn einer das Evangelium durch Gottes Allmacht und Gnade begriffen hat, wenn er es erfasst hat, dann bringt er Frucht. Dann vertraut er Gott, dann hat er seine Freude an Christus. Das tut er dann nicht perfekt, aber doch so, dass es sichtbar wird. Jesus hat es seinen Jüngern klar gesagt, daran werden die Leute erkennen, dass ihr meine Jünger seid, wenn ihr untereinander Liebe habt. Warum können die Leute das an der Liebe unter euch erkennen, dass ihr meine Jünger seid? Weil die das sonst nicht kennen. Dass du Jesus nachfolgst und dass du ihn mit deinem Leben nachahmst, das ist eine Gabe Gottes, die er dir durchs Evangelium gibt. Und dazu ruft Jesus dich auf, aber du sollst dich nicht plagen, so als wärst du unter irgendeiner Sollordnung. So nach dem Motto, so und so perfekt muss mein Leben aussehen, bis ich mich als einen wahren Jünger von Jesus ansehen kann. Darum geht es nicht. Keiner von uns wird perfekt, lange nicht. Es geht nur darum, ob irgend Frucht in deinem Leben sichtbar ist. Dass du es wirklich ehrlich vor Gott und vor Menschen bekennen kannst, ich habe diesen Jesus wirklich lieb. Dass der sein Leben für mich am Kreuz gegeben hat, das ist etwas ganz Großes. Oder müsstest du vielleicht, das wäre traurig, eher bekennen, ich weiß, dass Jesus sein Leben für mich gegeben hat, aber ehrlich, es bewegt mich innerlich kein bisschen. Das wäre ein Zeichen dafür, dass, also wenn das immer so ist bei dir, du weißt es wohl, aber es bewegt sich nichts. Das wäre ein Hinweis darauf, dass da keine Frucht da ist. Aber wenn du nur irgend Frucht in diesem Sinne wahrnimmst, dann freu dich drüber und dann bitte Gott darum, dass er nicht aufhört, in deinem Leben Frucht zu bewirken. Also Gott verspricht dir, er wird nie aufhören, in dir zu wirken durchs Evangelium. Und er wird nie aufhören, dich aufzufordern, richtig zuzuhören, wenn das Evangelium gepredigt oder gelesen wird. Mach es dir zur Gewohnheit, wenn das Evangelium gelesen oder gehört wird, streng dich an, tu alles, kämpfe darum, dass es nicht da reingeht und da wieder rausgeht. Ringe darum, bettle Gott an, Herr, tu du an mir das, wozu du mich dringlich aufforderst. Amen.
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Es ist nichts, was hier bleibend ist. 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

0: Wir sind ja seit längerer Zeit dran, die Prophezeiungen im Buch Jesaja auf das erste Kommen Jesu hin zusammen zu studieren. Heute kommen wir zu Jesaja 49. Wir lesen Jesaja 49, 1 bis 16.
1: Hört auf mich, ihr Inseln, und horcht auf, ihr Völkerschaften, die ihr von fern her seid. Der Herr hat mich berufen vom Mutterleib an, hat von meiner Mutter Schoß an meinen Namen genannt. Er hat meinen Mund wie ein scharfes Schwert gemacht, hält mich versteckt im Schatten seiner Hand. Und er hat mich zu einem geschärften Pfeil gemacht, hat mich verborgen in seinem Köcher. Und er sprach zu mir, mein Knecht bist du, Israel, an dem ich mich verherrlichen werde. Ich aber sagte, umsonst habe ich mich abgemüht, vergeblich und für nichts meine Kraft verbraucht. Doch mein Recht ist bei dem Herrn und mein Lohn bei meinem Gott. Und nun spricht der Herr, der mich von Mutterleib an für sich zum Knecht gebildet hat, um Jakob zu ihm zurückzubringen und damit Israel zu ihm gesammelt werde. Und ich bin geehrt in den Augen des Herrn, und mein Gott ist meine Stärke geworden. Ja, er spricht, es ist zu wenig, dass du mein Knecht bist, um die Stämme Jakobs aufzurichten und die Bewahrten Israels zurückzubringen. So mache ich dich auch zum Licht der Nationen, dass mein Heil reiche bis an die Enden der Erde. Und so spricht der Herr, der Erlöser Israels, sein Heiliger, zu dem ganz und gar Verachteten, zu dem Verabscheuten der Nation, zu dem Knecht der Herrscher. Könige werden es sehen und aufstehen, auch Oberste, und sie werden sich niederwerfen um des Herrn Willen, der treu ist, um des Heiligen Israels Willen, der dich erwählt hat. So spricht der Herr, zur Zeit des Wohlgefallens habe ich dich erhört, und am Tag des Heils habe ich dir geholfen. Und ich werde dich behüten und dich zum Bund des Volkes machen, das Land aufzurichten, die verödeten Erbteile auszuteilen, den Gefangenen zu sagen, geht hinaus, und zu denen, die in Finsternis sind, kommt ans Licht. Sie werden an den Wegen weiden, und auf allen kahlen Höhen wird ihre Weide sein. Sie werden nicht hungern und nicht dürsten, und weder Wüstenglut noch Sonne wird sie treffen. Denn ihr Erbarmer wird sie leiten und wird sie zu Wasserquellen führen. Alle meine Wege will ich zum Weg machen, meine Straßen werden hoch hinaufführen. Siehe, diese kommen von fern her, und siehe, die von Norden und von Westen, und jene aus dem Land Sevenim. Jubelt ihr Himmel und jauchze du Erde, und ihr Berge, brecht in Jubel aus, denn der Herr hat sein Volk getröstet, und über seine Elenden erbarmt er sich. Zion sagt, verlassen hat mich der Herr hat mich vergessen. Vergisst etwa eine Frau ihren Säugling, dass sie sich nicht erbarmt über den Sohn ihres Leibes? Sollten selbst diese vergessen, ich werde dich niemals vergessen. Siehe, in meine beiden Handflächen habe ich dich eingezeichnet. Deine Mauern sind beständig vor mir.
0: Vielen Dank. Wir haben jetzt wieder einen Abschnitt vor uns, der zu den Gottesknecht-Gedichten gehört. Also es geht hier um den Knecht des Herrn. Wo wird er so genannt in unserem Abschnitt? Vers 4 oder Vers 3, oder? Ja? Wer liest gerade nochmals Vers 3?
2: Du bist mein Knecht, Israel, durch den ich mich verherrlichen will.
0: Jawohl, mein Knecht, Avdi, auf Hebräisch. Wir haben das schon bereits gefunden in Jesaja, nämlich wo der Messias eben als Knecht Gottes bezeichnet wird. Ja, 42, da haben wir dieses erste Gedicht der Gottesknecht-Gedichte in Jesaja. Lies du mal, Erich, Gott, Kapitel 42, 1.
2: Siehe, das ist mein Knecht. Ich halte ihn, und mein Auserwählter, an dem meine Seele wohlgefallen hat. Ich habe ihm meinen Geist gegeben. Er wird das Recht unter die Heiden bringen. Er wird nicht schreien noch rufen, und seine Stimme wird man nicht hören auf den Gassen. Das geknickte Rohr wird er nicht zerbrechen, und den glimmenden Docht wird er nicht auslöschen. In Treue trägt er das Recht hinaus.
0: Jawohl, also hier wird der Messias genannt, auch mein Knecht, Vers 1, Avdi, auf Hebräisch. Evet heißt Knecht, und das I, das man hinten anhängt, das ist bereits das Wort mein. Das ist also ein Wort auf Hebräisch, Avdi, mein Knecht. Und wo befindet sich in Jesaja das nächste Gottesknecht-Gedicht? 53 beziehungsweise 52, 13. Denn das ganze Gedicht beginnt schon dort. Nicht erst in Kapitel 53, 1, sondern 52, Vers 13. Ja, wer liest gerade da?
2: Siehe, meinem Knecht wird's gelingen. Er wird erhöht und sehr hoch erhaben sein. Wie sich viele über ihn entsetzten, weil seine Gestalt hässlicher war als die anderer Leute und sein Aussehen als das der Menschenkinder.
0: Jawohl, also da werden die Leiden des Messias beschrieben, ganz eindrücklich, und dann eben durchwegs durch das ganze Kapitel 53 von Jesaja. Auch hier, eben 52, 13, Hine Avdi, auf Hebräisch, siehe mein Knecht. Ich mag mich gut erinnern, als Jugendlicher hatte ich mal mit einem orthodoxen Schulkollegen abgemacht, wir würden miteinander diskutieren über den Messias. Und da hat er mich dann zu sich nach Hause eingeladen, Zürich Enge. Da sind die orthodoxen Juden zu Hause in Zürich. Und wir haben zusammen Jesaja 53 gelesen. Und er hat mir dann später gesagt, das war das erste Mal, dass er in seinem Leben mit diesem Kapitel konfrontiert worden ist. Denn bei den Sabbatlesungen in den Synagogen gehört Jesaja 53 nicht zu den Haftarah-Abschnitten, die in den Synagogen verlesen werden. Ich war in der Synagoge liest man in einem Jahr immer die ganze Tora durch, die fünf Bücher Mose, und dazu ganz bestimmte ausgewählte Abschnitte aus den Neviim, aus den Propheten, auch aus Jesaja. Aber Jesaja 53 gehört eben nicht zu den Haftarah-Abschnitten, und darum wird ein orthodoxer Jude dieses Kapitel nie lesen in seinem Leben, außer er macht zu Hause persönliches Bibelstudium. Aber für viele ist das eben etwa so wie bei Kirchgängern in der Christenheit. Man hört, was man in der Kirche hört, aber persönliches Bibelstudium gibt es nicht. Und dann kommt man eben an gewisse Abschnitte gar nie heran. Und er hat mir dann später gesagt, als er das mit mir durchgelesen hätte, dieses Kapitel Jesaja 53, da sei er sehr, sehr bewegt gewesen. Aber nachher hat er mit dem Rabbi gesprochen. Und der hat ihm gesagt, das ist nicht der Messias. Ich habe gesagt, ja, wer ist es denn? Ja, das war ein Freiheitskämpfer in der babylonischen Gefangenschaft. Und dann habe ich ihn gefragt, ja, wann ist Jesaja geschrieben worden? Weiß ich nicht, aber ich könnte es nachschauen. Sag ich, ja, um 700 vor Christus. Und wann war die babylonische Gefangenschaft? Ja, er sagte, ich weiß es nicht, aber ich kann es nachschauen. Habe ich gesagt, 606 bis 539 vor Christus. Ja, und sein Argument war, hast du nicht bemerkt, Jesaja 53 beschreibt alles so in der Vergangenheitsform. Für wahr, er hat unsere Leiden getragen und unsere Schmerzen hat er auf sich geladen. Oder um unsere Missetaten willen war er zerschlagen, die Strafe zu unserem Frieden lag auf ihm und durch seine Striemen ist uns Heilung geworden. Das ist Vergangenheitsform. Und so hat der Rabbi mir erklärt, das ist ein Freiheitskämpfer in der babylonischen Gefangenschaft gewesen und das beziehe sich auf ihn, das sei dann gestorben und darum, das sei keine Prophetie, sondern das sei etwas Vergangenes. Aber damit war das Problem ja nicht gelöst, denn die babylonische Gefangenschaft war ja auch in der Zukunft von Jesaja aus gesehen. Aber es hat mich eigentlich überrascht, dass er das bringt mit dem Freiheitskämpfer, weil die übliche Auslegung, die man hört im Judentum heute, ist die, dass der Knecht des Herrn wer sei? Das Volk Israel. Nicht ein Freiheitskämpfer, sondern das Volk selbst. Das jüdische Volk, das so viel gelitten hat durch die Völker, das werde da quasi personifiziert als Knecht des Herrn. Nun, das kann man sehr einfach widerlegen, nämlich wie? Ja, in Jesaja 53, Vers 8 und 9. Kann das jemand lesen? Jesaja 53, 8 und 9.
2: Er ist aus Angst und Gericht hinweggenommen. Wer aber kann sein Geschick ermessen? Denn er ist aus dem Lande der Lebendigen weggerissen, da er für die Missetat meines Volks geplagt war. Und man gab ihm sein Grab bei Gottlosen und bei Übeltätern, als er gestorben war, wiewohl er niemand Unrecht getan hat und kein Betrug in seinem Munde gewesen ist.
0: Jawohl, also hier wird gesagt, wegen der Übertretung meines Volkes hat ihn Strafe getroffen. Also der Gottesknecht wird ganz klar unterschieden von dem Volk Israel. Er leidet für das Volk. Es ist nicht das Volk, das leidet. Und man kann natürlich auch fragen, wann hat man das Grab des Volkes Israel bei Gesetzlosen bestimmt, aber es ist dann im Tod im Grab eines Reichen gewesen. Wegen der Übertretung meines Volkes hat ihn Strafe getroffen. Er ist nicht das Volk, sondern er leidet für das Volk. Und bereits in Kapitel 42, da hatten wir den Knecht Gottes ja auch. Und von ihm wird gesagt, Jesaja 42, Vers 6.
2: Ich, der Herr, habe dich gerufen in Gerechtigkeit und halte dich bei der Hand und behüte dich und mache dich zum Bund für das Volk, zum Licht der Heiden.
0: Jawohl, hier wird von dem Gottesknecht gesagt, er wird zum Bund werden für das Volk. Also auch da wird der Gottesknecht klar von dem Volk Israel unterschieden. Es geht hier übrigens um den neuen Bund, den der Messias bringen wird. Das ist der neue Bund nach Jeremia 31, 31 und folgende. Ich war der alte Bund, das war der Bund, den Gott am Sinai nach dem Auszug aus Ägypten mit Israel geschlossen hatte. Und die Tafeln des Gesetzes, die 10 Gebote, waren das Zeugnis, das Dokument dieses Vertrages, dieses Bundes von Gott mit Israel. Das war der alte Bund. Aber das Alte Testament machte klar, wenn der Messias kommt, dann wird eine ganz neue Zeit anbrechen und Gott wird mit dem Volk Israel einen neuen Bund schließen. Und hier wird klar gemacht, eben der Messias wird quasi zum Bund des Volkes. Aber er wird klar als Person vom Volk unterschieden. Jetzt in unserem Kapitel 49 gibt es aber eine Überraschung und wir haben das nämlich gefunden in Kapitel 49, Vers 3. Wer liest das nochmals?
2: Und er sprach zu mir, du bist mein Knecht, Israel, durch den ich mich verherrlichen will.
0: Jawohl. Also hier wird der Gottesknecht Israel genannt. Und jetzt könnte man denken, ja, also der Gottesknecht ist das Volk Israel. Er wird ja Israel genannt. Israel war ja ursprünglich der Eigenname von wem?
3: Jakob.
0: Stammvater Israels, von ihm stammen die 12 Patriarchen der 12 Stämme Israels ab. Das waren seine 12 Söhne. Also Jakob war der Stammvater Israels und darum heißt das Volk, das von ihm abstammt, in der Bibel immer wieder Jakob. Aber weil Jakob, der Stammvater, später einen neuen Namen von Gott erhalten hatte, wurde er eben Israel genannt. Fürst Gottes oder Kämpfer Gottes. Ja, also ursprünglich der Name des Stammvaters, dann der Name des Volkes und hier ist es ein Name für den Messias. Denn in Kapitel 49 wird dieser Knecht auch von dem Volk Israel, von dem Volk Jakob unterschieden. Vers 6 und bereits schon Vers 5, lesen wir gerade beide zusammen, 5 und 6 bitte.
2: Und nun spricht der Herr, der mich von Mutterleib an zu seinem Knecht bereitet hat, dass ich Jakob zu ihm zurückbringen soll und Israel zu ihm gesammelt werde. Darum bin ich vor dem Herrn wert geachtet, und mein Gott ist meine Stärke. Er spricht: Es ist zu wenig, dass du mein Knecht bist, die Stämme Jakobs aufzurichten und die Zerstreuten Israels wiederzubringen, sondern ich habe dich auch zum Licht der Heiden gemacht, dass du seist mein Heil bis an die Enden der Erde.
0: Jawohl. Also hier wird ganz klar gesagt, die Aufgabe des Gottesknechtes würde sein, Jakob zu Gott zurückzuführen. Also Jakob, das Volk Israel, genau. Und die Stämme wieder neu aufzurichten. Da wird also auch ganz deutlich zwischen dem Gottesknecht und Israel als Volk unterschieden. Aber nichtsdestotrotz, der Messias wird hier genannt Israel. Du bist mein Knecht, bist Israel, an dem ich mich verherrlichen werde. Wie muss man das verstehen? Nicht wahr? Das Volk Israel war von Gott auserwählt worden, um auf dieser Erde ein Licht zu sein für alle übrigen Völker. Aber Israel hat als Nation in dieser Aufgabe versagt. Israel ist als Volk in Götzendienst gefallen, später in eine Gesetzlichkeit, durch die Israel als Volk von der Bibel innerlich entfernt wurde. Und so hat Israel diese Aufgabe, Zeuge zu sein, nicht erfüllt. Und nun sollte der Messias kommen und diese Aufgabe, die das Volk Israel nicht erfüllt hat, erfüllen. In diesem Zusammenhang muss man auch sehen, die Aussage von Jesus Christus in Johannes 15, 1, wo er sagt, am Vorabend der Kreuzigung: Ich bin der wahre Weinstock, ihr seid die Reben. Wenn er sagt, ich bin der wahre Weinstock, ja, dann stellt sich die Frage, wer ist denn der falsche Weinstock? Nun, in Psalm 80 finden wir die Antwort. Unter anderem, es gibt auch viele andere Schriftabschnitte, aber gerade Psalm 80 ist sehr deutlich. Psalm 80, Vers 9. Wer liest das?
2: Du hast einen Weinstock aus Ägypten geholt, hast vertrieben die Völker und ihn eingepflanzt.
0: Jawohl. Also hier wird Israel, das Volk Israel, wird verglichen mit einem Weinstock. Gott hat im Land Ägypten einen Weinstock geholt und ihn dann im Land Kanaan, nachdem die Kanaaniter vertrieben waren, gepflanzt. Also Israel wird hier als Nation mit einem Weinstock verglichen. Aber viele Stellen, wie zum Beispiel Jesaja 5, ein ganz wichtiges

0: Sohn aus Ägypten.
1: Jawohl. Diese Stelle wird in Matthäus 2, Vers 15 auf den Messias bezogen und bedeutet Folgendes. Ich war, der Messias wurde ja geboren in Bethlehem. Das war ja vorausgesagt in Micha 5, Vers 1. Und nun ist es ein bisschen verwirrend, dass in Hosea 11, 1 steht, und aus Ägypten habe ich meinen Sohn gerufen. Das hat sich aber so erfüllt, als König Herodes schließlich alle Neugeborenen im Umfeld von Bethlehem umbringen lassen wollte, mussten die Eltern mit dem Kind nach Ägypten fliehen. Und sie blieben so lange in Ägyptenland, bis schließlich Herodes gestorben war. Dann kamen sie zurück ins Land. Und so kam der Messias aus Ägypten ins verheißene Land, um da der wahre Weinstock zu sein, der Frucht bringt. Und er sagt zu seinen Jüngern, das waren Juden, ihr seid die Reben. Und wer mit ihm, dem Weinstock, eng verbunden ist, der wird Frucht bringen für den Vater, für den Weingärtner. Also all die aus Israel, die sich mit dem Messias verbinden, die können dann die Frucht bringen, die Israel einst nicht gebracht hat. Und darum wird eben hier der Messias genannt, du bist mein Knecht, bist Israel, an welchem ich mich verherrlichen werde. Aber es wird klar aus den weiteren Versen, er wird vom Volk Israel klar unterschieden. Denn er soll ja dafür zuständig sein, dass Israel als Nation wieder zu Gott umkehrt, um Jakob zu ihm zurückzubringen. Nun haben wir aber gelesen, wie enttäuscht der Messias spricht über sein Lebenswerk. Jesaja 49, Vers 4, liest das nochmals jemand?
0: Ich aber dachte, ich arbeitete vergeblich und verzehrte meine Kraft umsonst und unnütz, wiewohl mein Recht bei dem Herrn und mein Lohn bei meinem Gott ist.
1: Jawohl. Der Messias sagt, all mein Werk war für nichts. Ich habe mich vergeblich abgemüht und verzehrt. Das sollte zum Ausdruck bringen, der Messias wird kommen, er wird sich einsetzen für das Volk Israel, um es zu Gott zurückzuführen, aber es wird nicht so weit kommen. Denn die Masse des Volkes würde ihn, den Messias, verwerfen. Und wenn man sich überlegt, der Herr Jesus ist 3 Jahre lang öffentlich aufgetreten, als er 30 Jahre alt war, begann er mit dem öffentlichen Dienst bis zur Kreuzigung mit 33. In diesen 3 Jahren ist er im ganzen Land Israel herumgereist und hat in allen möglichen Synagogen hat er gepredigt. Und trotzdem, am Schluss rief die Volksmenge vor Pilatus, ihr werde gekreuzigt. Und natürlich haben Menschen an ihn geglaubt als Messias, wenn wir denken an die 12 Apostel, die 12 Jünger. Und es gab noch viele mehr. Ich glaube, in Lukas 10 wird zum Beispiel gesprochen über die 70 Jünger, die der Herr einmal 2 und 2 ausgesandt hatte. Also er hatte noch viel mehr Jünger als nur die 12. Da kommen die 70 dazu. Und es werden auch ausdrücklich verschiedene Jüngerinnen erwähnt, die einen wichtigen Dienst getan haben, der im Neuen Testament sehr hoch geschätzt wird. Und so gab es also viele Männer und Frauen, aber verglichen mit den Millionen von Juden im ganzen Land, war das eine kleine Minorität, die an ihn glaubt hat. Und es gab dann auch solche, die sind eine Zeit als Jünger nachgegangen und dann plötzlich haben sie sich doch von ihm abgewandt. In Johannes 6 wird davon berichtet, der Herr hatte eine Predigt gehalten in der Synagoge in Kapernaum und die hat sehr viel Ärgernis ausgelöst. Lesen wir Johannes 6, 59 und Folgende, ja, wer liest?
0: Solches sagte er in der Schule, da er lehrte zu Kapernaum. Viele nun seiner Jünger, die das hörten, sprachen, das ist eine harte Rede, wer kann sie hören? Da Jesus aber bei sich selbst merkte, dass seine Jünger darüber murrten, sprach er zu ihnen, ärgert euch.

0: Sprich das, wie, wenn ihr denn sehen werdet, des Menschensohn auffahren dahin, da er zuvor war. Der Geist ist's, der da lebendig macht. Das Fleisch ist nichts Nütze.
1: Jawohl, also da haben sich verschiedene geärgert über seine Worte, er hat über das Brot des Lebens gesprochen. Und dann Vers 66 bis 68.
0: Von dem an gingen seiner Jünger viele hinter sich und wandelten hinfort nicht mehr mit ihm. Da sprach Jesus zu den Zwölfen: Wollt ihr auch weggehen? Da antwortete ihm Simon Petrus: Herr, wohin sollen wir gehen? Du hast Worte des ewigen Lebens, und wir haben geglaubt und erkannt, dass du bist Christus, der Sohn des lebendigen Gottes.
1: Jawohl. Also, da gab es auch viele, die haben zwar eine Zeit sich als Jünger Jesu gesehen, und dann sind sie auch wieder weggegangen. Und so hat der Herr eine große Enttäuschung erlebt. Und wenn wir dazu noch aufschlagen, Matthäus 11, da finden wir seine Weheworte über die drei Ortschaften, in denen er am meisten gewirkt hat in den drei Jahren seines öffentlichen Dienstes. Liest jemand Matthäus 11, Vers 20?
0: Da fing er an, die Städte zu schelten, in welchen am meisten seiner Taten geschehen waren und hatten sich doch nicht gebessert. Wehe dir, Chorazin! Wehe dir, Bethsaida!
1: Jawohl, und dann noch Vers 23.
0: Und du, Kapernaum, die du bist erhoben bis an den Himmel, du wirst bis in die Hölle hinuntergestoßen werden.
1: Jawohl, drei Städte. Chorazin, Bethsaida und Kapernaum. Da hat der Herr am meisten gewirkt. Das sind drei Ortschaften ganz nahe beieinander. Alle liegen im nördlichen Bereich des Sees Genezareth. Sie ergeben, wenn man die Punkte verbindet, schön ein Dreieck. Man hat das schon genannt, das Evangeliendreieck. Und ganz besonders Kapernaum wurde geadelt. Denn der Sohn Gottes ist ja zu Beginn seines öffentlichen Dienstes von Nazareth umgezogen nach Kapernaum. Hat da Wohnsitz genommen und von dort aus seinen öffentlichen Dienst im ganzen Land Israel und sogar übrigens darüber hinaus bis in den Libanon. Von da aus hat er diesen Dienst getan. Und Kapernaum wird genannt in Matthäus 9, Vers 1, seine Stadt. Kapernaum heißt auf gut Deutsch Dorf des Trostes. Ja, von da aus ist er Tröster gegangen und hat seine Botschaft des Trostes im ganzen Land Israel verkündigt. Und hier wird gesagt, von Kapernaum, Vers 23, du bist bis zum Himmel erhöht worden, aber du wirst bis ins Totenreich hinabgestoßen werden. Ja, diese Stadt liegt auf welcher Höhe? Geografisch. 212 Meter unter dem Meeresspiegel. Das ist also eine der tiefstliegenden Ortschaften der Welt. Jericho liegt noch tiefer, denn das Tote Meer ist die tiefste Stelle der Welt. Der Meeresspiegel liegt heute bei minus 400. Aber Kapernaum liegt eben schon in diesem geologischen Grabenbruch, der runtergeht bis ins Tote Meer, auf minus 212. Und diese tief liegende Stadt wurde so geehrt, indem der Sohn Gottes eben dort seinen Wohnsitz genommen hat. Und so sagt der Herr: Kapernaum, wie du bis zum Himmel erhöht worden bist, wirst bis ins Totenreich, bis in den Hades hinabgestoßen werden. Also der Herr hat eine gewaltige Enttäuschung erlebt bei dieser Ablehnung. Das entspricht ganz diesem Wort aus Jesaja 49, 3, 4. Umsonst habe ich mich abgemüht, vergeblich und für nichts meine Kraft verzehrt. Man benutzt ja heute so oft dieses Wort Frustration. Kann jemand genau definieren, was Frustration heißt, von seiner Herkunft her? Enttäuscht, ja. Das Adverb Frustra. Ja, Frustra bedeutet vergeblich. Genau. Und Frustration ist also das Gefühl, das man bekommt, wenn man etwas versucht, immer wieder versucht und einfach kein Resultat bringt. Diese Enttäuschung, dieses umsonst, vergeblich, das ist Frustration. Wir brauchen das wahrscheinlich viel zu oft. Aber es ist etwas, dieses Gefühl, das wir alle kennen, und sogar der Herr Jesus auf dieser Erde hat das erfahren. Und darum dann eben diese Worte, wehe dir, Bethsaida, Chorazin, Kapernaum. Aber es geht weiter, der Satz. Nicht nur und für nichts meine Kraft verzehrt, doch mein Recht ist bei dem Herrn und mein Lohn bei meinem Gott. Diese Enttäuschung hat den Herrn niemals in die Hoffnungslosigkeit geführt. Nicht wahr? Wir Menschen kennen das, dass man Frustration erleben kann und die Frustration schließlich in die Hoffnungslosigkeit führt. Aber der Herr hat uns gezeigt, das darf nicht sein. Er richtete als Mensch seine Augen auf den Vater im Himmel. Mein Recht ist bei dem Herrn. Er steht zu meinem Auftrag und er wird sich dafür verbürgen. Und auch die Belohnung ist nicht abhängig vom Ergebnis. Die Belohnung ist abhängig von der inneren Hingabe. Und so wird Gott auch nie belohnen nach dem, was wir an Ergebnis gehabt haben im Leben, sondern die Frage ist, aus welcher Motivation, mit welcher Hingabe ist es geschehen? Und also der Herr zeigt uns, was man tun soll. Und schlagen wir nochmals Matthäus 11 auf. Also da haben wir Verse 20 bis 24, diese Enttäuschung über die drei Städte. Und was kommt dann in Vers 25?
0: Zu der Zeit antwortete Jesus und sprach: Ich preise dich, Vater und Herr Himmels und der Erde, dass du solches den Weisen und Klugen verborgen hast und hast es den Unmündigen offenbart.
1: Es wird ausdrücklich von Matthäus gezeigt, das ist nicht einfach ein nächster Abschnitt, sondern die zeitliche Verknüpfung wird hervorgehoben. Zu jener Zeit. Was tut der Herr hier? Er betet an. Da können wir uns auch fragen, wenn wir Frustration erlebt haben und wie war dann unsere Reaktion, haben wir dann Gott angebetet. Und der Herr sagt, ja, Vater. Wir beten vielleicht nicht, nein, Vater, aber vielleicht ist der Gedanke doch in unserem Herzen drin. Und der Herr sagt, ja, Vater, denn also war es wohlgefällig vor dir. Und der Herr sagt, es musste so sein, die Weisen und Verständigen, die Weise sind in ihren Augen, die können nicht sehen. Ihnen ist es verborgen. Konnten den Messias nicht erkennen. Aber er sieht die anderen, die eben demütig genug waren, um sich zu demütigen, und hast es Unmündigen geoffenbart. Das sind all die Menschen, die sich bewusst sind, wir können es mit eigener Kraft nicht. Auch wenn wir erwachsene Menschen sind und viel Verantwortung übernehmen mussten, aber wir können es nicht allein. Das ist eben der Mensch, der nicht wie Kant denkt. Der Philosoph Kant hat gesagt, Aufklärung ist der Ausgang des Menschen aus der selbstverschuldeten Unmündigkeit. Ja, so hat er Aufklärung gedeutet. Und der Demütige sagt, nein, ich kann mich nicht von Gott lösen und von Gott unabhängig werden. Der Mensch, ob ein Kind oder erwachsen, ist von Gott abhängig. Nun, der Herr Jesus hat das auch in dem Gleichnis vom verlorenen Sohn sehr eindrücklich gezeigt. Der jüngere Sohn, der dem Vater sagt, jetzt gib mir, was mir zusteht, ich möchte gehen. Das war der Ausgang aus der Unmündigkeit. Der Mensch, der sich von Gott emanzipieren will. Und in der europäischen Geschichte sieht man, wie Europa sich sehr stark seit der Aufklärungszeit von Gott emanzipiert hat. Man hat gesagt, unser Verstand muss uns leiten, wir können nicht auf eine Bibel vertrauen oder auf Gott. Und wenn wir die ganze Entwicklung sehen, im Jahrhundert darauf, also Aufklärung 18. Jahrhundert, 19. Jahrhundert, kommt die Zeit des Atheismus mit Feuerbach. Gott ist nur eine Projektion. und Nietzsche, Gott ist tot. Und er hat aber auch gesagt, merkt ihr, es ist kalt geworden. Diese Kälte der Gottesentfernung hat Nietzsche sehr deutlich erlebt. Ja, und jetzt im 20. Jahrhundert haben wir all die Folgen dieses angeblichen Ausganges aus einer selbstverschuldeten Emanzipation. Wir sind da angelangt, wo der verlorene Sohn bei den Schweinetrögen angelangt ist. Mit all den Folgen von Drogenproblemen und sozialen Problemen, die eine direkte Verbindung haben mit einem Lebensstil, der sich von Gott entfernt hat. Ja, also der Unmündige, das ist der Mensch, der sich sagt, ich bin nicht in einer selbstverschuldeten Abhängigkeit zu Gott, sondern ich will diese Abhängigkeit. Und der Herr sagt, hast des Unmündigen geoffenbart und die anderen können nicht sehen. Also der Herr konnte das akzeptieren, dass Menschen ihn nicht erkannten als Messias und es gab eine Minderheit, die ihn sehr wohl erkannt hat. Und er sagt, ja Vater, so sollte es sein. Und das ist etwas, das wir ständig erleben, wie das Blaise Pascal sehr schön ausgedrückt hat. Das war ja dieser Mathematiker und Philosoph. In seinen Pensées sagt er, frei formuliert, es gibt genügend Finsternis, um nicht zu glauben. Und es gibt auch genügend Licht, um zu glauben. Also die Menschen, die einfach nicht wollen, die finden genug Finsternis, um einen Grund zu haben, um sich abzuwenden von der Bibel, von Gott. Und solche, die wollen, die haben genügend Licht, um zu sehen, jawohl, es ist die Wahrheit. Aber es gibt einfach eine Scheidung zwischen denen und denen. Und der Herr hat diese Enttäuschung akzeptiert und er betet, ja, Vater. Und das ist wirklich eine große Hilfe, wenn man Frustrationen auf diese Art überwinden kann, indem man den größeren Plan dahinter erkennt. Und Jesaja 49 hat eben ein großes Drama angekündigt. Nicht wahr? Der Messias sagt in Jesaja 49, seine Aufgabe war es, Vers 5, Gott sagt es so zu ihm, er sollte Jakob zu ihm zurückbringen. Israel sollte gesammelt werden, aber es ist nicht geschehen. Und jetzt wird in Vers 6 erklärt, aber das wäre sowieso zu wenig gewesen. Lies nochmals jemand Vers 6.
0: Er spricht, es ist zu wenig, dass du mein Knecht bist, die Stämme Jakobs aufzurichten und die Zerstreuten Israels wiederzubringen, sondern ich habe dich auch zum Licht der Heiden gemacht, dass du seist mein Heil bis an die Enden der Erde.
1: Jawohl. Als der Herr Jesus gekommen war, war sein Dienst ganz klar auf Israel ausgerichtet. In Matthäus 10, können wir das kurz aufschlagen, da sendet der Herr die 12 Apostel aus als Botschafter in seinem Namen. Und da sagt er in Matthäus 10, Verse 5 bis 6 Folgendes.
0: Diese 12 sandte Jesus, gebot ihnen und sprach, gehet nicht auf der Heidenstraße und ziehet nicht in der Samariter Städte, sondern gehet hin zu den verlorenen Schafen aus dem Hause Israel.
1: Jawohl. Also ganz klar, nicht die anderen Völker, sondern jetzt geht es um einen Auftrag gegenüber dem Volk Israel. Und auch in Matthäus 15 sehen wir das sehr ausgeprägt. Der Herr ging ausnahmsweise bis ins Gebiet des heutigen Libanon, in die Gegend von Tyrus und Sidon. Und da begegnet er einer kananitischen Frau. Die Libanesen sind ja von ihrer Herkunft her keine Araber, sondern Phönizier. Das sind Kanaaniter. Also diese libanesische Frau kommt zum Herrn und er erklärt ihr in Matthäus 15, 24.
2: Er aber antwortete und sprach, ich bin nur gesandt zu den verlorenen Schafen des Hauses Israels.
1: Jawohl, ganz klar, der Auftrag ist für Israel. Aber Jesaja 49 macht klar, schließlich wird die Masse den Messias ablehnen. Und das wird die Chance werden für alle anderen Völker. Und Gott sagt in Jesaja 49, 6, Es ist zu gering, dass du nur mein Knecht bist im Blick auf Israel, um dieses Volk zurechtzubringen. Ich habe dich zum Licht der Nationen gesetzt, um ein Heil zu sein bis an das Ende der Erde. Und so ist es gekommen, dadurch, dass Israel als Nation, abgesehen von dem kleinen Überrest, wer ihn als Messias erkannt hat, als Nation ihn verworfen hatte, kam der Missionsbefehl Jesu für die ganze Welt. In Apostelgeschichte 1, Vers 8 sagt der Auferstandene seinen Jüngern, können wir das lesen?
0: Ihr werdet aber die Kraft des Heiligen Geistes empfangen, welcher auf euch kommen wird, und werdet meine Zeugen sein zu Jerusalem und in ganz Judäa und Samarien und bis an das Ende der Erde.
1: Jawohl, ein Vier-Punkte-Programm. Es beginnt alles in Jerusalem, dann geht es in die Landschaft Judäa und dann beginnt es im Ausland, Samaria und bis an das Ende der Erde. Der Ausdruck, das Ende der Erde, scheint im ersten Moment ziemlich schwierig zu sein. Dabei, es ist eigentlich völlig klar und einfach. Wenn wir eine Weltkarte anschauen, dann ist die Darstellung der Welt eigentlich ziemlich speziell. Nicht wahr? Wir haben wohl noch nie eine Weltkarte gesehen, wo Australien im Mittelpunkt ist. Ja, und dann alle Kontinente darum herum. Sondern es ist so, dass Europa so ziemlich im Mittelpunkt ist. Aber das ist fast die Sicht der Welt, die Gott uns in der Bibel zeigt. Denn für Gott ist das wichtigste Land das auserwählte Land Kanaan. Dieses Land am Knotenpunkt der drei Kontinente Europa, Asien und Afrika. Also von weltgeografischer Hinsicht einzigartig situiert. Und dieses Land wird bezeichnet als Nabel der Erde in Hesekiel 38. Und in Hesekiel 5, Vers 5 sagt Gott, dies ist Jerusalem, die Hauptstadt. Ich habe es mitten unter die Nationen gesetzt und Völker um es her. Also unsere Art, Weltkarten zu zeichnen, entspricht ziemlich der biblischen Sicht. Denn das Land Israel ist auch ziemlich im Mittelpunkt der Karte. Und von da aus gesehen definiert sich, was das Ende der Erde ist. Das sind also die Extremitäten des Festlandes. Wir können sagen, zum Beispiel Feuerland in Südamerika, Alaska in Nordamerika, Südafrika, Schweden, Norwegen, Finnland, Norden Europas und dann Australien bis hin nach Tasmanien oder im nordöstlichen Bereich die Enden von Russland hin zur Beringstraße, China, Japan. Das sind die Enden der Erde. Und der Auftrag eben, das Evangelium soll beginnen in Jerusalem, dann darum herum Judäa, dann Samaria und bis ans Ende der Erde, heißt, das Festland, das gesamte Festland der Welt muss erreicht werden bis zu den Extremitäten. Und das ist schon längst geschehen. Die Feuerländer sind schon im 19. Jahrhundert erreicht worden, nachdem Darwin mit dabei war, als zwei Exemplare der Feuerländer wieder heimgehen durften. Sie hatten kurz zuvor eine Erziehung in England bekommen. Das war natürlich nicht nur Schulbildung, sondern England, das bedeutet auch Verhalten, wie man sich als Gentleman aufführt. Und diese zwei Exemplare gingen mit diesem Vermessungsschiff, wo Darwin mit die Welt umsegeln durfte, gingen die mit und wurden in Feuerland wieder ausgeladen. Darwin beschreibt in Briefen, wie furchtbar wild diese Feuerländer waren, also die da live erlebt hatte. Also das eine unglaubliche Wildheit, als sei man in einer ganz anderen Welt versetzt. Und diese zwei Gentlemen aus Feuerland, nach kurzer Zeit, als sie zurück waren, haben sie wieder ihre englischen Kleider abgelegt und sind wieder so wild herumgerannt wie die übrigen. Und da war England, oder ein großer Teil von England, muss man vielleicht gerechterweise sagen, überzeugt, diese Feuerländer sind ein Zwischenglied zwischen dem Tierreich und den Menschen, oder wenn sie das nicht sind, so nicht weit davon entfernt. Und Thomas Bridges, ein Engländer, ein gläubiger Mann, war der Meinung, der Überzeugung, Nein, das sind Menschen, die Gott liebt. Und er ging zu ihnen, hat die Sprache gelernt, hat ein Wörterbuch mit 30.000 Wörtern zusammengestellt und hat die Bibel übersetzt. Ja, so, das nur als kleine Anekdote zu den Enden der Erde in Südamerika. Aber alle Nationen der Welt und alle Extremitäten bis nach Tasmanien und bis zu den Eskimos sind erreicht worden. Einmal war ich in einer Buchhandlung in Montreal in Kanada, und also eine christliche Buchhandlung, und dann habe ich da eine Bibel gefunden in Eskimo-Sprache. Auch eine sehr spezielle Schrift, sieht sehr originell aus, die Eskimo-Schrift. Ja, also die Enden der Erde sind erreicht worden, und das ist genau das, was Jesaja uns vorstellt, Jesaja 49, Vers 6, bis zu den Enden der Erde, um ein Heil zu sein bis zu den Enden der Erde. Das ist eindrücklich, weil in der Zeit von Jesaja, 700 vor Christus, konnte man sich das nie vorstellen. Wie soll eine Botschaft wirklich die ganze Welt erreichen? Die Möglichkeiten waren ja auch nicht gegeben. Und der größte Teil dieser expandierenden Mission wurde ja sowieso erst gemacht seit dem 19. Jahrhundert. Als auch die modernen Möglichkeiten der Fortbewegung so weit entwickelt waren, dass das denkbar wurde. Die Bibel war um das Jahr 1800 in etwa 70 Sprachen übersetzt und 30 Jahre später bereits in 137 ungefähr. Und heute gibt es die Bibel in über 2400 Sprachen. Also die Bibel oder Bibelteile. Über 2400 Sprachen. Alle Nationen der Welt sind in unserer Zeit erreicht worden. Und das hat der Herr Jesus vorausgesagt. Das wird auch der Zeitpunkt sein, wenn er wieder kommen wird. Nicht mehr als der Knecht, der leidet, sondern als der König der Welt. Können wir kurz aufschlagen, Matthäus 24. Das war am Dienstag vor Karfreitag. Und der Herr erklärt in dieser Rede, gehalten auf dem Ölberg, was die Zeichen sein werden dafür, für die Zeit, wenn er als König wiederkommen würde. Matthäus 24, liest jemand das Zeichen in Vers 14.
0: Und es wird gepredigt werden, das Evangelium vom Reich in der ganzen Welt zu einem Zeugnis über alle Völker. Und dann wird das Ende kommen.
1: Jawohl. Jetzt, welche Übersetzung hast du benutzt? Luther hat nämlich übersetzt, allen Völkern. Ist aber so, im Deutschen ist der Begriff Nation eine größere Einheit als Volk, nicht wahr? Wir zählen heute weltweit wie viele Nationen? Ungefähr. Sind ja nicht ganz alle in der UNO, macht auch nichts. Es ist die Größenordnung von 200, aber da sind natürlich alle Mikronationen auch drin, wie Mikronesien und Marshallinseln und so weiter. Ja, also Größenordnung 200. Aber viele dieser Nationen sind zusammengesetzt aus unzähligen Völkern. Russland zum Beispiel, da gibt es ja viele Minderheitenethnien. Oder auch China ist das Gleiche. Es gibt nicht die Chinesen. Es sind viele Völker. Und auch Indien ist so aufgebaut. Und dieser Begriff, der kleiner ist als Nation, wird im Griechischen ausgedrückt mit einem Wort Laos. Aber der Herr Jesus benutzt hier in Matthäus 24 nicht Laos, sondern die größte soziale Einheit, Ethnos. Also der Herr sagt, alle Nationen, nicht alle Völker und schon gar nicht alle Stämme und alle Sprachen. Weltweit zählt man etwa 10.000 verschiedene Völker. Sehen wir das? Das ist schon ein deutlicher Unterschied zu den 200 Nationen. Und Sprachen unterscheidet man etwa 6.000, ohne die Dialekte zu zählen. Aber der Herr sagt eben nicht allen Völkern oder allen Sprachen oder allen Stämmen. Er sagt allen Nationen zu einem Zeugnis. Und das ist in unserer Lebzeit Realität geworden. Und der Herr sagt, und dann wird das Ende kommen. Das ist schon dramatisch. Dann wird das Ende kommen. bei anderen Zeichen, die er in seiner Rede erwähnt, die sich erfüllt haben um die Zeit des Ersten Weltkrieges herum, sagt der Herr, aber das Ende ist nicht sogleich. Aber in Verbindung mit dem Erreichen aller Nationen, sagt er, dann wird das Ende kommen. Das ist sehr eindrücklich, aber es ist die Erfüllung, ich habe dich zum Licht der Nationen gesetzt, um ein Heil zu sein bis an das Ende der Erde.

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1: Gibt es eigentlich Geister? Wer glaubt heute noch an Geister? Müssen wir etwas darüber wissen? Um diese Frage soll es heute gehen, wenn wir noch einmal den Abschnitt aus Apostelgeschichte, Kapitel 19 von Vers 11 bis 20 lesen. Apostelgeschichte, Kapitel 19, Vers 11 bis 20 nach einer modernen Übersetzung in heutigem Deutsch. Gott ließ durch Paulus ganz ungewöhnliche Dinge geschehen. Die Leute nahmen sogar seine noch schweißfeuchten Kopf- und Taschentücher und legten sie den Kranken auf. Dann verschwanden die Krankheiten und die bösen Geister fuhren von den Besessenen aus. Auch manche Juden, die als Dämonenbeschwörer durchs Land zogen, gebrauchten bei ihren Beschwörungen den Namen von Jesus, dem Herrn. Sie sagten zu den bösen Geistern: »Ich beschwöre euch bei dem Jesus, den Paulus verkündet.« Das versuchten einmal auch die sieben Söhne eines gewissen Skevas, eines früheren jüdischen Priesters. Aber der böse Geist in dem Kranken erwiderte: »Ich kenne Jesus und ich kenne auch Paulus, aber wer seid ihr?« Der Besessene fiel über sie her und schlug sie allesamt zu Boden. Blutend und halbnackt mussten sie aus dem Haus fliehen. Die Geschichte wurde in ganz Ephesus bekannt. Juden wie Nichtjuden erschraken, und sie ehrten und priesen den Namen von Jesus, dem Herrn. Viele von denen, die zum Glauben gekommen waren, kamen jetzt und gaben offen zu, dass auch sie früher Zauberkünste getrieben hatten. Eine beträchtliche Anzahl von ihnen brachte ihre Zauberbücher und verbrannte sie öffentlich. Man schätzte, dass die verbrannten Bücher 50.000 Silberstücke wert waren. So erwies die Botschaft Gottes ihre Macht und breitete sich immer weiter aus. Wer glaubt denn heute noch an Gespenster? Wenn jemand Spukgeschichten erzählt, dann hören die meisten von uns interessiert zu. Aber hinterher lachen sie darüber und tun die Sache mit einer Handbewegung ab. Wir leben doch in einer aufgeklärten Zeit und nicht mehr im Mittelalter. Der Rationalismus bestimmt unser Denken. Was ich nicht sehen kann, nicht verstehen, nicht anfassen kann, das existiert nicht, so denken viele. Außerdem sind die Gedanken und Ideen des Atheismus so weit verbreitet. Der Atheismus glaubt ja nicht an Gott, nicht an Geister, nicht an Wunder. Er glaubt an die Wissenschaft und seine Ideen. Da hat Gott und die unsichtbare Welt doch keinen Platz. Sogar unsere Religion ist sehr nüchtern geworden. Fleißig waren einige Theologen dabei, die Bibel zu entmythologisieren. Alle Wunder, alles Übernatürliche und Unerklärliche wurde so lange gedreht und gewendet, bis man es menschlich und natürlich erklären konnte. Für Geister und Gespenster war nicht einmal mehr in unserem Christentum ein Platz. Dieses Kapitel der Gespenster, Dämonen und Hexerei scheint doch wirklich abgeschlossen zu sein. Aus diesem Zeitalter sind wir doch schon lange heraus. Wirklich? Sind wir das? Ich glaube nicht. Es gibt heute wohl mehr Menschen denn je, die sich auch in unseren modernen Ländern, die oftmals das Wissen und den Verstand vergöttert haben, für Gespenster, übernatürliche Dinge und Okkultismus interessieren. Heute werden diese Dinge meist nicht mehr nur auf dem Friedhof oder nachts unter einer alten Eiche im dunklen Wald oder einem Schloss praktiziert. Man holt sie sich vielmehr mit den modernsten Techniken ins Haus. Ich denke zum Beispiel an die vielen Horrorfilme und Videokassetten, die allerhand gruselige und unheimliche Geschichten erzählen. Schon die Kinder sehen gerne Filme über Vampirmenschen, die um Mitternacht ihre Gräber verlassen und zusehen, wo sie lebendigen Menschen das Blut aussaugen können. Man lässt sich gerne die Geschichten von Wolfsmenschen zeigen, wobei in Vollmondnächten ganz normale Leute sich plötzlich in reißende, unverletzbare Bestien verwandeln. Nicht ganz so grausam und gespenstisch sind die vielen Filme über den unglaublichen Hook, der bei der geringsten Verletzung übermenschliche Kräfte bekommt, oder den Superman, der von einem anderen Planeten kommt und durch die Lüfte fliegt und große Kraft und Macht besitzt. Dazu gehört auch der Spider-Man, der wie eine Spinne an senkrechten Wänden hochklettert und mit einem selbstproduzierten Tau sich von Gebäude zu Gebäude schwingen kann, wie früher Tarzan von Liane zu Liane im Urwald. Der Fantasie sind keine Grenzen gesetzt und bald kann man schon nicht mehr unterscheiden, was Wirklichkeit und was Erfindung oder Fantasie ist. Unsere Kinder fragten uns zum Beispiel früher allen Ernstes, ob die Geschichten von Star Wars nicht Tatsache seien. Sie glaubten fest daran, dass es UFOs gab und meinten schon fast selbst Marsmenschen gesehen zu haben. Das Übernatürliche spukt heute in vielen Köpfen. Aber mehr noch, viele moderne Rockmusiker, abstrakte Maler, Geschäftsleute und Politiker stehen mit Dämonen und Geistern in Verbindung. Es ist kein Geheimnis, dass viele der großen Rockstars unserer Tage und ihre Fans nicht nur drogensüchtig sind, sondern sogar ihre Seelen dem Teufel verschrieben haben, damit er ihnen Erfolg, Geld und Hemmungslosigkeit gibt. Es ist durchaus nicht so, dass die Gespenstergeschichten der Vergangenheit angehören und nur noch vereinzelt in geheimen Verstecken praktiziert werden. Menschen suchen heute den Kontakt mit den Geistern. Sie lassen sich mit Spuk- und Gruselgeschichten ein und viele, viele sind von bösen Geistern besessen. Genauso wie jene Menschen, von denen wir heute in Apostelgeschichte 19 gelesen haben. Geister, Dämonen, Besessene, gibt es sowas? Die Bibel berichtet von vielen Besessenen, aus denen Jesus die bösen Geister austrieb und die vernünftige und normale Menschen wurden. Auch Paulus heilte Kranke und befreite Besessene im Namen Jesu von bösen Geistern. Das haben wir heute in unserem Bibelabschnitt gelesen. Nun gab es auch andere Leute, die sich mit Exorzismus oder mit Teufelaustreibungen probierten. Besonders die sieben Söhne des Hohenpriesters Skephas in Ephesus versuchten, Menschen von bösen Geistern zu befreien. Und weil sie den Erfolg des Apostels Paulus sahen, gebrauchten sie die gleichen Formeln und den Namen Jesu über den Kranken. Aber sie kannten Jesus nicht und glaubten noch nicht an ihn. Darum gab es Probleme und die bösen Geister fielen über die Exorzisten her und verletzten sie. Ist so etwas möglich? Können Geister so handgreiflich werden? Was sagen eigentlich die Christen über die ganze Sache mit den Gespenstern und bösen Geistern? Dazu will ich im Folgenden Stellung nehmen. Es sind vorerst vier Dinge, die wir über Geister wissen müssen. Erstens, die Welt der Geister. Wir Christen glauben, dass es Geister gibt, die in der unsichtbaren Welt wohnen. Geister haben kein Fleisch und Blut, sie bestehen nicht aus Materie, deshalb sind sie auch unsichtbar. Aber auch wenn sie unsichtbar sind, so existieren sie doch und können großen Einfluss auf uns ausüben. Auch die Geister sind Geschöpfe Gottes, aber es gibt gute Geister, die wir auch Engel nennen, und es gibt böse Geister oder Dämonen. Wir verstehen die Bibel so, dass die bösen Geister und der Teufel früher auch einmal Engel und dienstbare Geister Gottes waren. Doch eines Tages hat sich Satan, ein Engelfürst, mit vielen anderen Engeln gegen Gott aufgelehnt und wollte ihn vom Thron stürzen und selbst die Herrschaft übernehmen. Daraufhin hat Gott den Satan mit seinen rebellischen Untergebenen aus dem Himmel geworfen und zur ewigen Verdammnis verurteilt. Eine gewisse Zeitspanne hat Gott dem Teufel aber noch gegeben, bis er endgültig in den feurigen Pfuhl geworfen wird. Satan und seine Dämonen, die bösen Engel, sind jetzt noch frei und versuchen Gott so viel Schaden zuzufügen wie möglich. Unter anderem wollen sie auch so viele Menschen wie irgend möglich mit sich ins Verderben ziehen. Die guten Geister wohnen in der unsichtbaren Welt des Himmels und kommen auch, um den Menschen zu dienen. Die bösen Geister wohnen in der Luft, umgeben uns und greifen uns an und versuchen uns zu verführen und zur Rebellion gegen Gott aufzustacheln. In der Geisterwelt herrscht ein dauernder Kampf zwischen den guten Mächten und dem Bösen. Wir hören und sehen nichts davon, weil die Geister in einer unsichtbaren Welt leben, was nicht unbedingt heißt, dass sie irgendwo weit weg hinter den Wolken wohnen. Ja, wir glauben, dass es Geister gibt, und wir glauben auch, dass Menschen von Geistern besessen werden können und auch, dass man Geister austreiben kann. Es gibt eine ganze Welt, in der Geistwesen wohnen, die wir nicht sehen können. Zweitens kommen wir zum Einfluss der Geister. Beständig üben besonders die bösen Geister einen Einfluss auf uns Menschen aus. Sie flüstern uns Dinge ins Ohr, die uns vom Vertrauen gegen Gott abbringen sollen. Sie versuchen alles Mögliche, um uns zum Sündigen zu verführen. Sie sagen uns, dass Gottes Gebot nicht so wichtig ist oder dass es sowieso niemand erfüllen kann. Sie zeigen uns, dass die anderen auch nicht Gott gehorchen und dass doch nichts Schlimmes dabei ist, wenn man einmal ein bisschen stiehlt oder lügt oder sich außerhalb der Ehe vergnügt. Sie zeigen den Vorteil des Ungehorsams und den Nachteil, den ein Mensch hat, wenn er Gott gehorsam ist. Wenn der Mensch diesen Einflüsterungen Gehör schenkt und nachgibt, gewinnt das Böse immer mehr Macht und Einfluss über den Menschen. Der Teufel oder Dämonen nehmen Besitz von diesem Menschen und er ist besessen. Auf diese Weise zieht der Teufel den Menschen, seine Seele mit sich hinab in die ewige Verdammnis. Für den Teufel und seine Untertanen gibt es keine Gnade und keine Möglichkeit der Errettung. Und deshalb versucht Satan, so viele Menschen wie möglich an sich zu binden und mit sich ins ewige Verderben zu ziehen, um so dem wahren Gott Schaden zuzufügen und die Geschöpfe, die er liebt, auf ewig von ihm zu trennen. Drittens wollen wir noch etwas über die Macht der Geister sagen. Obwohl die bösen Geister keinen Körper haben, haben sie doch Macht. Obwohl sie verurteilt sind, sind sie noch frei. Die Geister haben nicht nur Macht über die Gedanken und den Geist des Menschen, sondern auch über die Materie, über Tiere und Naturgewalten. Sehr oft unterschätzen wir die Gewalt und Macht der bösen Geister. Deshalb lächeln wir nur, wenn Spukgeschichten erzählt werden. Wir glauben nicht daran, dass sich Tische und Teller ohne menschliches Zutun bewegen können. Wir glauben nicht richtig, dass manche Tiere von bösen Geistern gebraucht und gelenkt werden können. Wir halten es für sehr übertrieben, wenn jemand davon spricht, dass auch der Sturm oder Gewitter von bösen Mächten entfacht sein können. Böse Geister können Menschen übernatürliche Kräfte geben. In Gadara zum Beispiel, das ist in der Nähe des Sees Genezareth, lebte einmal ein Besessener, der so stark war, dass man ihn nicht mit den dicksten Ketten binden konnte. Er wurde allen Menschen gefährlich, die dort vorbeikamen. Auch in der Geschichte, die wir heute lasen, machten die Geister den besessenen Mann so stark, dass er die 7 Söhne Skevas nicht nur verjagte, sondern ihnen die Kleider vom Leibe riss und sie so sehr verletzte, dass sie blutend fliehen mussten. Die Geister haben Gewalt und Macht und sie benutzen sie hauptsächlich, um zu zerstören, zu vernichten und den Menschen zum Selbstmord, zur Selbstzerstörung und ins Verderben zu bringen. Viertens müssen wir aber auch noch etwas über die Grenzen der Geister sagen oder die Grenzen der Macht der Geister. Was wir bisher sagten, klingt fast, als ob die Geister die Herren im All sind. Sie haben Macht und Gewalt sogar über den Menschen und niemand kann ihnen wehren, weil sie unsichtbar und ohne Körper sind. Ich wollte bewusst, dass du einmal siehst, dass Geister und Gespenster ernst zu nehmen sind, viel ernster, als die meisten denken. Zum Trost muss ich aber doch auch sagen, dass die Macht der bösen Geister begrenzt ist. Gott steht noch über ihnen und Gott weist sie in die Schranken. Satan ist mächtig, Gott jedoch ist allmächtig. Satan und seine Geister können nur so viel tun, wie Gott ihnen erlaubt. Gott lässt ihnen eine gewisse Freiheit. Gott lässt sie handeln und ihren Einfluss und Macht über gewisse Menschen ausüben. Aber er hat sie unter Kontrolle und kann ihnen zu irgendeinem Zeitpunkt Einhalt gebieten. Was Satan und seine Dämonen in Schranken weist, ist nicht eine Zauberformel oder ein geheimnisvolles Ritual, sondern nur Jesus Christus und ein Mann, dem Gott Autorität über die Geister gegeben hat, so wie dem Paulus. Ob nun ein Mensch von guten oder von bösen Mächten beeinflusst und gelenkt wird, ist nicht eine Frage des Schicksals oder des Ausgeliefertseins, als vielmehr eine Frage, mit wem ich gehen will. Wir haben es in unserer Entscheidungsgewalt, uns den bösen Mächten zuzuwenden und die Guten abzuweisen oder die bösen Mächte von uns fernzuhalten und uns bewusst und ganz unter den Einfluss der guten Mächte Gottes zu stellen. Ich hoffe, du weißt, welche Position du einzunehmen hast. Wir beten. O Gott, hilf uns, das Böse ernst zu nehmen. Hilf uns, die Absicht Satans zu durchschauen und uns nicht von ihm täuschen zu lassen. Danke, Vater, dass du auf der Seite derer bist, die es mit dir halten wollen. Danke auch, dass du die oberste Gewalt behalten hast und dass du uns liebst. Amen.

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1: Liebe Hörer, wir wollen Sie zu InfoG ganz herzlich begrüßen. 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Doris Schulte stellt in Bibel-TV Glaubensthemen vor mit dem Titel »So lebt sie's gut«. Am Schluss spricht Wilfried Schulte über Zufriedenheit.

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1: 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Gebet für Spanien. Madrid. Auf dem Platz Jacinta Benavente trafen sich Christen, um zum Platz Juan Goytisolo zu ziehen. Das Motto hieß: Spanien, wir beten für dich. Dabei wurde für alle 52 Provinzen gebetet. An der Abschlussveranstaltung nahmen mehrere christliche bekannte Musiker teil, unter anderem Marcos Cruz, Maritza Barañana, Juan Ramón und Rocío, Marta Durán und Jakob Bock. Am Ende wurde für eine positive Veränderung in der spanischen Gesellschaft gebetet.
0: 800 Besucher hörten Suguel Michelin in Palma de Mallorca. Der Evangelische Rat der Balearischen Inseln hatte zu einer Veranstaltung mit Suguel Michelin eingeladen. Das Treffen wurde im christlichen Zentrum der Gemeinde Gottes ausgetragen. Michelin referierte über das Heil, das Jesus anbietet. Die Konferenz soll vor allem die Gemeinden und Kirchen animieren, kirchenferne Menschen mit diesem Thema zu erreichen. Das Ehepaar Michelin ist gerade auf Tour durch Spanien. So stand als nächstes Barcelona und Oviedo auf dem Programm.
1: Erste evangelische Kapelle in staatlicher Klinik Andalusiens eröffnet, Predes. Vertreter aus Politik, Medizin und Kultur haben eine neue evangelische Kapelle in der Universitätsklinik von Jerez in der Autonomieregion Andalusien eröffnet. Der evangelische Seelsorgedienst begann im Jahr 2022. Die Veranstaltung wurde durch den Evangelischen Rat von Cádiz, der Geistlichen Protestantischen Vereinigung von Jerez und dem Evangelischen Rat der Autonomieregion Andalusien organisiert. Die Direktorin der Klinik, Lourdes Garcia, bedankte sich für die wertvolle evangelische Seelsorgearbeit. Für die Regionalregierung von Andalusien sprach Eva Parajas, die die Kapelle als Zeichen der Religionsfreiheit und des guten Zusammenlebens der Religion bezeichnete. Bernardo Ibarz vom Evangelischen Rat von Cádiz sprach über Matthäus 9, Vers 9 bis 13. Jesus ist das Zentrum der Arbeit und er ist der Arzt, der Kranken geistlich beistehen kann. Manuel Perez von der evangelischen Seelsorgearbeit in der Universitätsklinik stellte die interessante Geschichte von Projekten vor. Es ist ein gutes Zeugnis und eine nachhaltige Arbeit mit den Patienten, aber auch mit dem medizinischen Personal. Rafael Peralbo von der Aktion Soziales in der Klinik hieß die Pastoren herzlich willkommen. Sie haben die Atmosphäre in der Klinik positiv verändert und stehen den Menschen bei. Mit einem Gebet wurde die Kapelle eröffnet.

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0: Wilfried Schulte spricht heute über die Zufriedenheit.
1: Menschen, die ein frohes Leben führen, sind Menschen, die wenigstens drei Dinge in ihrem Leben erkannt haben. Einmal haben sie gelernt, dass wahre Zufriedenheit aus dem Inneren des Menschen kommt. So konnte schon der Apostel Paulus schreiben, nachdem er ja ausgepeitscht worden war, gesteinigt und gehungert hatte und am Ende noch verraten worden war, so schrieb er: Ich habe gelernt, mich in jede Lage zu fügen. Ich kann leben wie ein Bettler und auch wie ein König. Mit allem bin ich vertraut. Wahre Zufriedenheit lernt man in den Stürmen des Lebens, nicht im Sonnenschein. Und es ist unmöglich, sich jeder Situation in unserem Leben anzupassen. Aber durch die Gnade Gottes können wir unsere Einstellungen zu diesen Situationen verändern. Dies schenkt uns dann auch Freude, auch in manchem tiefen Leid. Als zweites haben glückliche Menschen erkannt, dass keine Zufriedenheit daraus entsteht, dass man andere beschuldigt. Wir fühlen uns doch nicht besser, wenn wir anderen Menschen die Schuld zuschieben können, sei es berechtigt oder unberechtigt. Mein Herz wird erst da wieder froh, wo ich mich den Fehlern in meinem eigenen Leben stelle. Beschuldigungen bringen keine Lösungen, nur die Vergebung kann das schenken. Und ein drittes Kennzeichen von zufriedenen und frohen Menschen liegt darin, dass es ihr Anliegen ist, anderen Menschen Gutes zu tun. So sagt der Apostel Paulus: Macht es so wie ich. Ich versuche stets allen Menschen entgegenzukommen. Ich denke nicht an meinen eigenen Vorteil, sondern an den Vorteil aller, damit sie gerettet werden. Ich wünsche Ihnen gerade für diesen Tag viel Freude. Und vielleicht beginnt die Freude gerade dort, wo Sie anfangen, mit einem dankbaren Herzen, ohne Anklagen und Anschuldigungen, sich auf das Wohl anderer Menschen zu konzentrieren.
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0: 11. September 2001. Ein Tag, der die Welt veränderte. Welch ein Schock! Man dachte, nach Ende des Kalten Krieges zwischen Ost und West sei die Welt friedlicher geworden. Und plötzlich, ohne jede Vorankündigung, trifft es die Supermacht USA mitten ins Herz. Ziel der Terroristen waren die Zwillingstürme des World Trade Centers, damit eines Finanzzentrums. Sie hielten dabei wohl einerseits die Höhe der Türme für geeignet und wollten zugleich die Wirtschafts- und Finanzmacht USA mitten ins Mark treffen. Vieles, auch Schreckliches, hat sich in den Jahren seitdem ereignet. Dennoch bleibt das damalige Geschehen ein Pfahl im Fleisch, vor allem der westlichen Welt. Denn es zwingt dazu, sich darauf zu besinnen, was Gott damit deutlich macht. Denn eines ist klar, alles Geschehen ist auf der einen Seite von Menschen getragen, andererseits aber geschieht nichts ohne Gottes Wissen und Willen. In der Welt der Sünde gibt es keine letzte Sicherheit. Menschen versuchen zwar immer wieder, sich abzusichern und zu schützen, müssen aber gerade angesichts des 11. September erkennen, jede vermeintliche Sicherheit ist trügerisch. Der Mensch und sein zerbrechliches Leben sind und bleiben infolge des die ganze Menschheitsgeschichte überschattenden Sündenfalls gefährdet und verletzlich. Das Vertrauen in materielle Lebensgrundlagen und scheinbar unbegrenzte menschliche Machbarkeit hat zunehmend den Glauben an den lebendigen Gott verdrängt. So waren die Zwillingstürme des World Trade Centers gleichsam die Türme moderner Geldkathedralen. Die Warnung von Jesus Christus, dass man nicht Gott und gleichzeitig die materielle Welt lieben kann, hat sich in schrecklicher Weise bewiesen. Der Einsturz dieser Türme ist als Zeichen für die Falschorientierung der Moderne zu sehen. Von Kain und Abel an bestimmte Eifersucht und vernichtender Hass die menschliche Gesellschaft. Immer wieder sind welche davon überzeugt, mit Gewalt eine bessere, paradiesische Welt herbeizwingen zu können. So waren die Terroristen des 11. September davon überzeugt, das Richtige zu tun und ihr Leben für ein sinnvolles Ziel, verbunden mit dem sofortigen Einzug ins muslimische Paradies, einzutauschen. Diese Haltung steht für die maßlose Selbstüberschätzung des Menschen, zu der Gott Nein sagt. Obwohl die Terroristen Verheerendes anrichteten, erreichten sie aber ihr eigentliches Ziel nicht. Der Westen brach nicht zusammen und raffte sich sogar zu gemeinsamem Handeln auf. Als Christ stelle ich fest, Gott ruft mit dem 11. September und dessen Gedenken jeden Einzelnen zur Besinnung und Umkehr. Er will, dass die durch technologische Entwicklung forcierte menschliche Selbstüberschätzung beendet wird. Er will, dass alle Welt ihn, den lebendigen Gott, als Schöpfer und Herrn allen Lebens und aller Geschichte anerkennt. Er will, dass an die Stelle des Machtglaubens der Glaube an die freiwillige Ohnmacht seines gekreuzigten Sohnes Jesus Christus tritt, die eine Macht der Liebe ist. Lassen auch Sie sich zu einer solchen Besinnung und Umkehr rufen.
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2: Es ist 20 Uhr.

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1: Guten Tag.
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1: 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Das wäre für Luther sehr wichtig. In der zweiten Vers, der kommt auch aus dem Römerbrief, aus dem dritten Kapitel, in der 28. 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
1: 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Das ist nicht bekannt, warum er den Namen geändert hat.
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0: Lehrer.
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1: Er wäre immer noch darin. Und sein Anfangsziel wäre nicht von der katholischen Church die Rotweich zu gehen. Er wollte bloß ändern, dass dort abrechtig wird, dass dort auch gerechtig wird, dass er sich an der Bibel holen würde und nicht bloß so. Ich vertale irgendwo, weil ich hier gerade Priester sie in Macht habe und ich konnte Menschen vertalen, was die Welt, ich verstehe sowieso nur Latinsch.
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0: Und ich finde, ein Andachtshüs macht ein gut rein sein, es macht vernünftige Bühne sein, mit einer guten Akustik, dort man gut reden kann, hier im Kreis in Deutschland.
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1: Tiere. Ja.
0: Und alles andere, ob das nun mit Granitsteinen, mit, weiß nicht, was alles gebüht hast, oder einfach mit Haltflower oder sonst irgendwas, das spielt nicht nur eine große Rolle.
1: Ich denke, die große Rolle spielt für mich persönlich die Gemeinschaft dabei.
0: 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Weil die Gemeinde ist die Körper von Jesus.
1: 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So, und dort hat Martin Luther dann erkannt, so ist es deutet wie, so ist es falsch.
0: Ja. Und er fängt da jeden an zu arbeiten, zu schreiben und zu tun. Mhm. Und so ging die ganze Reformation los.
1: Mhm. Also dann heute dort noch nicht Reformation, er sah sich ein oder besser wird.
0: 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Zu dieser Zeit gab es die erste, erst nannte man die Protestierende.
1: Aha, aha.
0: Und daher kam dann nur die protestantische Church.
1: Mhm.
0: Die protestierte jeden die katholische Church. Und so wurde die dann auch nachher in der ganzen Welt Protestanten genannt.
1: Mhm.
0: Und so ist es dann geworden, ja. Und Luther hat nun ein schweres Leben, aber er ist davon nicht weggerannt.
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1: 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Er wird eingeladen, damit er los sei dort von dort, was er geschrieben, was er behaupten. Dort wird die Zeit von Karl der Fünfte.
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1: Der regiert dann. Dort wird der geratste Kaiser im ganzen Europa.
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1: 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Dort wird römisch-deutscher Kaiser.
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1: Ja. Er wird mit anderen Sachen beschäftigt. Mhm. Er hat auch Schulden und dort will er leben. Ja. Nun kommt hier einer und dann sagt er, hier, das ist alles falsch.
0: Kreit. So, nun wird Luther verstoppt.
1: Ja.
0: In dieser Zeit, wo Luther so aus dem öffentlichen Leben rausgenommen wird, hat Gott gebrückt, um Luther die Tüge um die Bibel zu übersagen.
1: Ja.
0: Nun sagt er da und schreibt, und er hat in ganz kurzer Zeit das Neue Testament in Deutsch angeschrieben.
1: Aha.
0: Also man wundert sich sehr, wo die dort so schwind kun überhaupt, die man meist Tag und Nacht geschrieben haben.
1: Das wir ein, wo wir das? Eisenach, ja?
0: In Eisenach, eine Wartburg.
1: Ja, eine Wartburg.
0: Ja. Zu der Zeit nannte man den Junker Jörg.
1: Den Martin, damit schon er wisst, wer da wohnt, ja?
0: Kreit. Es gab zwei, drei Menschen, die dort wüssten.
1: Ja.
0: Die mussten dort versprechen, dort ganz geheim zu holen. Und so hat

0: Luther die Zeit, das Neue Testament anzuschreiben und auch viele Briefe zu schreiben.
1: Und als ihr an die Stufe warst, wo Martin dann sagt, Martin Luther sagt in seine Briefe schreibt, und eine ganz einfache, das ist halt nicht viel, was ausgepenselt, eine Überstunde, und da wir nicht der, wo sie am dann das Eten und das Trinken hineinbracht, viel was mehr wieder nicht.
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1: Und heute durfte ich noch nicht rüber gehen, ich muss da beinahe bleiben.
0: Ja, korrekt. Und diese Zeit hat Gott nun gebraucht, um nun gehen für die Bibel und die, aber dort wir nicht die erste Bibel, die in Deutsch gab.
1: Nee.
0: Und es gab vorher auch ein paar, aber die fangen keine so eine Verbreitung aus von Luther.
1: Zähl mal, ich habe hier eine Bibel von Martin Luther, also eine Luther-Übersetzung.
0: Mhm.
1: Und hier steht ein Bild von der Geschichte von der Bibel. Und hier steht, was Martin Luther sieht.
0: Mhm.
1: Und hier steht, Martin Luther sieht, dort heute wohl seine Sprachbrücke Söhne aus der Mutter Tüßbrücke dort, die Tänja ab der Gas, und der Mann ab dem Mord. Und dort sind das alle verstanden.
0: Kreit.
1: So, und damit hat er auch die deutsche Sprache so angepasst.
0: Ja. Und das ist das Gute, dass wir dort gebrochen haben. Viele Menschen sind zum großen Seelen geworden. Sie haben sich...
1: Es ist noch immer noch.
0: Es immer noch.
1: Wir lesen da und die liest sich gut.
0: Ja.
1: Ich habe mal gehört, dass einer sagt, die Bibel falsch auswendig zu lernen. Es ist viel leichter, als der Luther-Übersetzung als der andere.
0: Das kann ich bestätigen.
1: Würde ich auch so denken.
0: Und viele Menschen sind zum Glauben gekommen, dadurch, dass sie die Bibel nur in ihrer Muttersprache lesen können. Und freuen sich darüber und folgen Jesus nur.
1: Möchte das wieder zum Göttern, Daniel?
0: Oh ja, möchte Gott das sehen.
1: Ja. Dankeschön, Pater.
0: Danke.
2: 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In diesem Programm gehen wir auf die Frage ein, was ihr ans Tisch hättet. Und wenn ihr uns auch an den Tisch hättet wollt, dort könnt ihr ganz leicht über WhatsApp machen. Die Nummer dafür ist plus 49, das ist die Fährwahl für Deutschland, und dann 5231-500-5988. Der Kontakt über Telegram ist Segenswelle. 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Nun verabschiede ich mich von euch, ich wünsche euch einen gesegneten Tag, bleibt gesund und bleibt neugierig. Mein Name ist Viktor Savotsky, auf Wiederhören.

0: 20 Uhr und 30 Minuten.
1: Heilige Sorglosigkeit, wenn du dich vor Schlaflosigkeit fürchtest. In Frieden werde ich sowohl mich niederlegen als auch schlafen, denn du, Herr, allein lässt mich in Sicherheit wohnen. Psalm 4, Vers 9. Als David diesen Psalm schreibt, umringen ihn Feinde und Lügner. Verheerende Missernten plagen das Volk Gottes und rufen bei vielen die pessimistische Frage hervor: Wer wird uns Gutes schauen lassen? Doch David lässt sich nicht verunsichern. Er nimmt Zuflucht zum Gebet und Gott gibt eine tiefe Freude in sein Herz. Als David sich in aller Ruhe auf sein Nachtlager begibt, schläft er bald ein. Die belastende Situation kann ihm weder die Freude noch den Schlaf rauben. Wie gelingt es diesem David, nur ruhig zu werden? Er begründet seine heilige Sorglosigkeit mit den Worten: Denn du, Herr, allein lässt mich in Sicherheit wohnen. Er weiß felsenfest, ich bin in Gottes Hand und er beschützt mich. Warum sollte er sich dann wegen der grimmigen Feinde sorgen und warum über die unbekannte Zukunft grübeln? Gott selbst hat seine Sache übernommen. Das gibt ihm inneren Frieden. Wir wissen, dass wir hinter der Glaubenskraft dieses Mannes zurückbleiben. Aber hat Gott sich geändert? Werden wir nicht dieselben Erfahrungen wie David machen, wenn wir unser Vertrauen auf den großen Gott setzen? Wird er nicht auch uns Gelassenheit und eine gute Nachtruhe schenken?

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Wir setzen fort mit dem Hörbuch Abenteuerfluss Band 3, Befreiung um Mitternacht. Erschienen ist diese Serie, die insgesamt 6 Bände hat, im CS.

0: Caleb, der Freund. Weniger als ein halber Meter Erde blieb zwischen der Vorderseite des Wagens und dem Abgrund übrig. Wieder gingen Jordan und Nate einige Schritte zurück und stützten die Füße breitbeinig auf festem Boden ab. Libby stand hinter Nate und nahm das Ende des Seils auf. Als sie zu dritt festhielten, kletterte Caleb auf den schmalen Streifen festen Bodens heraus. Kurz darauf gelangte er in Sicherheit. Erst dann atmete Libby erleichtert auf. Als sie sich umschaute, sah sie die Pferde weiter unten auf der Straße. Anstelle eines Führstricks spannten sich die Zügel zwischen ihnen und einem Baum. Obwohl Bob nicht mehr rennen konnte, warf er den Kopf hoch. Seine Augen schauten immer noch wild vor Angst. Wie ein Streichholz war die Stange vorne am Wagen zerbrochen. Die vorderen Bretter waren ebenfalls zerschmettert worden, so dass sie nicht mehr zu gebrauchen waren. Als Libby die Bretter sah, dachte sie an Nate. »Bist du abgesprungen?« fragte sie ihn. Er nickte. »Etwa 2 Sekunden vor dem Aufprall.« Bald darauf bemerkte Libby, dass aus allen Richtungen Menschen kamen, um ihnen zu helfen. Während einige Männer die schwitzenden Pferde abrieben, richteten andere gemeinsam den Wagen auf. Da sie bemerkten, dass sich 2 Räder immer noch drehen ließen, schoben sie den Wagen über die Straße und lehnten ihn gegen die Felswand. Nate führte die Pferde, und so machten sich Libby und die Jungen erneut auf den Weg zum Flussufer hinunter. Nach wenigen Schritten hielt ein Bauer an, um zu fragen, ob alles in Ordnung war. Sobald Nate den Führstrick für seine Pferde hinten am Wagen des Bauern befestigt hatte, kletterte er neben dem Bauern auf den Sitz. Libby, Caleb und Jordan nahmen im hinteren Teil des Wagens Platz. Libby lehnte sich an eine Seite des Wagens und bedeckte die Augen mit den Händen. Sie wollte jegliche Erinnerung an die durchgebrannten Pferde verdrängen. Doch sogar mit geschlossenen Augen sah sie die Pferde wieder. Schon allein beim Gedanken an ihr wildes Rennen den steilen Hügel bergab, begann Libby zu zittern. »Ich will nie mehr in einem Wagen fahren.« Dann, als sie die Bretter unter sich spürte, wusste Libby, dass sie genau das tat. Ihre Schwäche war ihr peinlich und sie zwang sich, aufzublicken. »Was ist passiert?« fragte sie Jordan. »Die Rückhalteriemen sind gerissen«, sagte er. »Rückhalteriemen?« Libby wusste nicht, was er meinte. »Riemen im Geschirr, die Pferd helfen, seine Hinterhufe zu stemmen in den Boden. Das Pferd gewissermaßen setzt sich hin. Wenn es Hinterhufe stemmt in den Boden, wirkt das dann wie Bremsen für Wagen. Aber wenn reißt ein Rückhalteriemen?« Jordan machte eine Pause, dann fuhr er fort. »Wenn reißt ein Riemen, wird ganze Last übertragen auf 2. Rückhalteriemen. Libby starrte Jordan an. Sie war sich nicht sicher, ob sie es richtig verstand. »Und wenn der 2. Riemen reißt?« »Ja, genau. Wenn reißt 2. Riemen, es nichts gibt, was den Wagen davor zurückhält, aufzufahren auf Hinterbeine oder Hinterteile von Pferden. Die Ortscheite...«
1: »Ortscheite?«
0: Libby war erneut ratlos. »Eine Querstange hinter jedem Pferd«, warf Caleb schnell ein. »Sie sind Teil des Wagens.« Jordan grinste. »Als die Ortscheite schlagen den Pferden gegen die Hacken, oh oh, diese Pferde erschrecken. Und fangen an wegzurennen, mit aller Kraft, die haben sie.« Libby war sich nicht sicher, ob sie alles verstanden hatte. Sie spürte bereits ihre blauen Flecken, doch sie war auch dankbar, dass sie noch lebte. Trotzdem war sie neugierig. »Jordan, woher weißt du so viel über Pferde?« Jordan richtete sich auf und hob stolz den Kopf, wie Libby es bei ihm schon oft beobachtet hatte. »Darum ich bin so viel wert«, sagte er. »Viel wert?« Jordan warf einen Blick auf Nate und den Bauern. Dann sprach er mit leiser Stimme. Darum, ich bin so einen hohen Preis wert. Weiß mehr über Pferde als jeder andere farbige Junge, den ich kenne. Stimmt das, Jordan? Sogar Caleb schien erstaunt. Wo hast du das gelernt? Bevor mein Daddy wurde verkauft, er es mir hat beigebracht, sagte Jordan, jetzt pass mal auf. Du jetzt lernst alles, was ich bringe, dir bei. Weil wenn du hast viel Wert, hast ein einfacheres Leben. Jordan schüttelte den Kopf. Eines Tags, wenn ich befreie meine Familie, dann ich beweis, was ich bin wert. Ich werd meinen Daddy zeigen, wie viel er mir hat beigebracht. Ich dachte, du wüsstest gar nicht, wo er ist, sagte Libby. Nö, ich nicht weiß, wo er ist. Aber wenn Mama und meine Schwestern und mein Bruder sind frei, ich ihn finden werd. Sobald sie das Zentrum von Stillwater erreicht hatten, suchte Caleb den Dorfmarschall auf, um den ausgebrochenen Häftling zu melden. Der Marschall war froh, dass Caleb ihn informiert hatte. Doch er schüttelte verzweifelt den Kopf darüber, dass schon wieder jemand ausgebrochen war. Als Libby und die Jungen zum Flussufer zurückkehrten, sahen sie das Dampfschiff, das sie von der Klippe aus beobachtet hatten. Es war ein kleineres Schiff als die Christina und somit der Typ Schiff, der normalerweise den St. Croix River auf- und abfuhr. Sie sahen dem Schiff nicht an, ob es in St. Paul gewesen war. Genauso wenig konnten sie sagen, ob es Passagiere mitgebracht hatte, die eventuell die neuesten Nachrichten gehört hatten und Jordan erkennen würden. Als der Zeitpunkt kam, sich zu verabschieden, grinste Nate Libby an. »Wenn du nach Stillwater zurückkommst, kann ich dich wieder im Wagen mitnehmen«, sagte er. Als Libby erschauderte, wurden Nates Augen ernst. »Es tut mir leid, Libby. Es tut mir echt leid, was passiert ist.« Erst dann schaffte es Libby zu lächeln. »Die Aussicht war großartig, Nate. Danke, dass du es versucht hast. Ich weiß, dass es nicht dein Fehler war. Das nächste Mal passe ich besser auf dich auf«, versprach er. Als Libby an Bord der Christina ging, wartete Samson, ihr Hund, am oberen Ende der Anlegeplanke auf sie. Er war ein großer Neufundländer und abgesehen von weißen Flecken an der Nase, der Schnauze, der Brust und den Zehenspitzen, war sein Fell ganz schwarz. Libby fiel auf die Knie und drückte ihn fest an sich. Als spürte er, dass sie Trost benötigte, streckte Samson seine lange Zunge heraus und versuchte, Libby abzulecken. Obwohl Libby seiner schlabbernden Zunge auswich, fühlte sie sich besser. Bald legte die Christina in den Lake St. Croix ab. Während das Schiff stromaufwärts stampfte, schauten Libby, Caleb und Jordan vom Hauptdeck aus zu. Das Wasser war voll von den Baumstämmen, die Libby von der Klippe aus gesehen hatte. Gut 2 Kilometer nördlich vom Dorf hatten Holzarbeiter eine große Barriere gebaut, die aus einer Kette schwimmender Baumstämme bestand. Die Barriere erstreckte sich zwischen den langen Inseln und den hohen Steilkliffs auf beiden Seiten des Flusses und fing weitere Baumstämme auf, die den St. Croix River herunterkamen. Wenn sie so gesammelt waren, wurden die Baumstämme vermessen und nach der Besitzermarkierung am Ende jedes Baumstamms sortiert. Einige dieser Baumstämme waren für die Sägemühle von Stillwater bestimmt, andere schwammen als Flöße weiter flussabwärts. Im offenen Wasser südlich von der Barriere balancierten Männer auf den sich drehenden Baumstämmen. Sie trugen Stiefel mit Spikes und hielten alle einen langen Stab, der Flößerhaken genannt wird. Das eine Ende war auf 5 Zentimeter zugespitzt und glich einer Schraube. Mit den Flößerhaken lenkten die Männer die Baumstämme in lange Reihen, die schließlich Flöße bildeten. »Warum tragen alle Männer rote Hemden?«, fragte Libby. »Wenn ein Mann in den Fluss fällt, sieht man ihn dann besser«, erklärte Caleb. Bald erreichte die Christina die Barriere. Auf dem Sandsteinufer über dem Schiff befand sich ein großes Kochhaus, wo die Rothemden ihre Mahlzeiten einnahmen. Laut Caleb versorgten die Köche oft 600 Männer pro Tag. Im Felsufer unterhalb des Kochhauses befand sich eine Höhle, die als Lagerraum für Vorräte benutzt wurde. Sobald die Anlegeplanke der Christina ausgefahren wurde, halfen Hafenarbeiter, Frachtgut auszuladen. Als die Arbeiter Vorräte in die Höhlen trugen, eilte Libby zum Sturmdeck hinauf. Sie kniete sich dort an ihrem Lieblingsplatz hin, von wo aus sie alles beobachten konnte, was vor sich ging. Von diesem Platz aus hinter der Reling konnte sie den vorderen Teil des Hauptdecks sehen, obwohl dieses zwei Decks tiefer lag. Samson ließ sich neben sie fallen und Libby strich ihm mit den Fingern durch das lange Fell an seinem Nacken. Als sie ihn hinter den Ohren kraulte, weitete sich Samsons Maul wie zu einem Lächeln. Erneut schien er zu spüren, wie zittrig sich Libby immer noch fühlte. Einen Augenblick lang war Libby froh darüber, dass Caleb sie so gut beschützt hatte. Im nächsten Augenblick zitterte sie jedoch beim Gedanken daran, wie nah sie dem Abgrund gekommen waren. Es erinnerte Libby an das wichtige Versprechen, das sie erst vor einigen Tagen gegeben hatte. Sie hatte all ihre Ängste überwunden und Gott um seine Liebe und Vergebung gebeten. Nun hielt sich Libby an dieser Erinnerung fest. Wenn mir etwas zugestoßen wäre, wäre ich bereit gewesen zu sterben. Dort auf dem Deck war Libbys Dankbarkeit dem Gott gegenüber, den sie immer besser kennenlernte, noch größer. Danke, dass du mich beschützt hast, betete Libby leise. Danke, dass du über uns allen gewacht hast. Alles war so schnell geschehen, dass sie beinahe den ausgebrochenen Häftling vergessen hatte. Sogar Calebs Versprechen, dass sie vielleicht bei der Befreiung von Jordans Familie helfen konnte, war in den Hintergrund gerückt. Nun wurde es ihr wieder präsent. Vielleicht kann ich tatsächlich mithelfen, wenn Jordan versucht, seine Familie zu befreien. Ich werde beweisen, dass ich ein Geheimnis für mich behalten kann. Dass ich alles tun kann, was ich mir vornehme. Dann kam Libby ein unbehaglicher Gedanke. Kann ich wirklich alles tun, was ich mir vornehme? Als sie an das knappe Entkommen am Felshang dachte, wurde Libby wieder zittrig zumute. Ich war absolut hilflos, so hilflos wie ein Kleinkind. Sie schob den Gedanken beiseite und weigerte sich, weiter darüber nachzudenken. Ich bin nun Christ. Das Leben wird einfacher werden. Genau in diesem Augenblick bemerkte Libby einen Mann, der die Treppe des Kochhauses herunterkam. Als wüsste er genau, wohin er ginge, eilte er über den sandigen Boden zur Christina. Bei der Anlegeplanke sprach er mit dem Angestellten, der daneben stand. »Caleb Whitney?« fragte der Mann. »Kann ich ihn sprechen?« »Oh, oh«, dachte Libby. »Was ist schiefgelaufen?« Dann dachte sie an Jordan. Hatte jemand herausgefunden, dass er ein flüchtiger Sklave war? Wusste jemand, dass Caleb Jordan geholfen hatte, an Bord zu kommen? Erwachsene wurden bestraft oder kamen ins Gefängnis, wenn sie flüchtigen Sklaven geholfen hatten. Die Strafe war hoch, das Risiko war groß. Libby legte sich flach auf den Bauch und spähte zwischen den Stangen der Reling hinunter. Kurz darauf überquerte Caleb das Vorderdeck, um den Mann zu sprechen. »Caleb Whitney?« fragte er erneut. Augenblicklich wurde Caleb steif, als fragte er sich ebenfalls, worum es hier ging. Doch er hatte Libby den Rücken zugewandt, so dass sie sein Gesicht nicht sehen konnte. »Ich bin Caleb«, hörte sie ihn sagen. »Was kann ich für Sie tun?« Obwohl Libby die Ohren spitzte, konnte sie die Antwort des Mannes nicht hören. Daraufhin führte Caleb ihn die Anlegeplanke herauf. In der Nähe des Bugs setzten sie sich auf zwei Lattenkisten. Nun konnte Libby Calebs Gesicht sehen, doch es sagte ihr immer noch nichts. Schon mehrmals war ihr aufgefallen, wie gut Caleb seine Gefühle verbergen konnte. Je größer die Gefahr, desto weniger schien er sich mit einem falschen Ausdruck oder Wort zu verraten. Schließlich gewann Libbys Neugier die Oberhand. Auf Händen und Knien entfernte sie sich von der Reling. Sobald sie aus Calebs Blickfeld gekommen war, stand sie auf und ging zur Treppe. Sie ging hinunter und gelangte so auf das Kesseldeck, das sich direkt über den großen Kesseln befand, die Wasser aufheizten und Dampf produzierten, um das Schiff anzutreiben. Die nächste Treppe führte zum Hauptdeck hinunter. Dort ging Libby auf den Bug zu, als wäre sie ein Passagier, der sich um seine eigenen Angelegenheiten kümmerte. Als sie nah an Caleb vorbeiging, tat sie so, als kenne sie ihn nicht. Dann setzte sie sich auf ein Fass und blickte auf den Fluss hinaus. »Und der Name der jungen Dame?« fragte der Mann. »Junge Dame?« fragte sich Libby. »Über wen sprechen Sie da?« Sie drehte sich leicht und beobachtete, wie der Mann auf einem Blatt Papier Notizen machte. »Libby Norstad«, antwortete Caleb, »Sie sollten sich mit ihr unterhalten. Sie ist ein ziemlich kluges Mädchen. Das heißt, meistens.« »Schon gut, ich werde einfach mit dir sprechen«, meinte der Mann. »Sind Sie sich sicher? Es würde überhaupt nicht lange dauern, sie zu holen.« »Kennst du sie gut?« fragte der Mann. »Ich arbeite für ihren Vater«, sagte Caleb. »Ich bin ein Schiffsjunge auf der Christina.« »Und so vieles mehr«, dachte Libby. Einmal hatte Papa ihr gesagt, wie viel Caleb ihm bedeutete. »Ich würde ihm sogar mein Leben anvertrauen«, hatte Papa gesagt. Oft half Caleb Papa, flüchtige Sklaven zu verstecken. In Augenblicken wie diesen fiel es Libby schwer zu verstehen, welches Vertrauen ihr Papa Caleb gegenüber hatte. Doch zu anderen Zeiten, wie zum Beispiel während des Wagenunfalls, verstand sie es völlig. Schon mehrmals hatte Caleb Dinge getan, die Libby bewunderte. Doch gerade jetzt, in diesem Augenblick, war dies nicht der Fall. »Ich hole Libby für Sie«, bestand Caleb auf seinem Vorschlag. »Sie sollten sich echt mit ihr unterhalten.« »Warum erzählst du mir nicht einfach von ihr?« fragte der Mann. »Nun...« Caleb hielt inne, als wüsste er kaum, wo er beginnen sollte. »Oft springt sie, bevor sie hinschaut. Tut für mich unverständliche Dinge, wie zum Beispiel die Gespräche anderer Leute belauschen. Eigentlich belauscht sie Gespräche so oft, dass ich mich langsam frage, ob ihre Ohren abstehen werden.« »Tatsächlich«, meinte der Mann. »Und warum ist sie so neugierig?« »Ich habe schon oft darüber nachgedacht«, antwortete Caleb. »Ich glaube, das liegt in ihrer Natur. Sie will immer wissen, was läuft.« »Wenn mir das junge Fräulein je begegnet, wie erkenne ich sie?« Hinter dem Rücken des Mannes starrte Libby Caleb an. Als ihre Blicke sich trafen, zweifelte sie überhaupt nicht mehr daran, dass Caleb sie gesehen hatte. Einen Augenblick lang dachte sie, dass er sie verraten würde. Stattdessen schaute er Libby weiter an, während er mit dem Mann sprach. »Ihre Nase schaut ein kleines bisschen nach oben«, sagte Caleb. »Braune Augen, tiefbraune Augen, Augen, die an den Blick eines süßen Hundes erinnern.« »Und rotes Haar«, fuhr Caleb fort. »Ihr Haar ist dunkelrot mit ein bisschen Gold drin. Gar nicht übel, wenn die Sonne darauf scheint.« Inzwischen war Libby eine heiße Verlegenheitsröte ins Gesicht gestiegen. Sie wirbelte herum und versuchte, ihre Gefühle vor Caleb zu verbergen. Wie konnte dieser schreckliche Junge nur so etwas tun? Sie wäre am liebsten auf ihn losgestürmt und hätte ihm gesagt, er solle sich um seine eigenen Angelegenheiten kümmern. Stattdessen konnte sie jedoch nur davonstampfen. »Im Ernst, Sie sollten sich wirklich mit ihr unterhalten«, sagte Caleb, als sie sich entfernte. Libby könnte Ihnen die Geschichte aus einem ganz anderen Blickwinkel erzählen. Um nur eine Sache zu nennen, sie hat Höhenangst. Als wir den Hügel hinauffuhren, hat sie sich fast panisch am Wagenrad festgeklammert. »Wer ist dieser Mann, mit dem Caleb da spricht?« Von ganzem

0: gegangen war, stampfte Libby auf Caleb zu. Sie hatte bereits wieder vergessen, wie er sie beim Unfall beschützt hatte. Stattdessen war es ihr peinlich, wenn sie daran dachte, was Caleb gesagt hatte. »Und wer war dieser werte Herr, mit dem du dich unterhalten hast?« fragte Libby in süßem, unschuldig klingendem Tonfall. Calebs Antwort klang genauso unschuldig. »Er ist der Reporter der lokalen Zeitung. Er wollte wissen, was wir über den ausgebrochenen Häftling wissen, und er wollte Informationen zu unserem Unfall.«
1: »Und du hast ihm alles erzählt«, sagte Libby immer noch mit süßer Stimme.
0: »Jep.« Caleb klang, als wäre es nicht wichtig. »Er sagte, es habe schon einmal einen schlimmen Unfall auf Nelson's Grade gegeben, auf der Straße, zu der Nate uns nicht führen wollte. Der Reporter erwartet, dass die Stadtverwaltung etwas unternimmt, damit es bei den steilen Abhängen bald Geländer gibt.«
1: »Und du hast dem Reporter erzählt, dass Jordan bei uns war?«
0: Libby konnte ihre Angst, dass etwas geschehen konnte, nicht vergessen.
1: »Nö«, antwortete Caleb, »ich habe Jordan mit keinem Wort erwähnt.«
0: »Aber du hast viele Worte über mich verloren. Warum hast du mit diesem Mann geredet?«
1: »Warum nicht?« erwiderte Caleb. »Ich habe ihm nichts erzählt, was er nicht hätte wissen dürfen.«
0: »Dann darf er also alles wissen, was du ihm über mich gesagt hast?«
1: »Jep.«
0: Caleb grinste. Libby stöhnte.
1: »Dieser Artikel wird die ganze Welt informieren, dass die Christina nach Stillwater gekommen ist. Wann kommt die Zeitung heraus?«
0: »Einmal pro Woche«, sagte Caleb. »Sie kommt morgen heraus, aber erst nachdem wir ausgelaufen sind.«
1: »Wenn jemand diese Zeitung kauft und sie auf ein Dampfschiff stromabwärts mitnimmt.«
0: Libby sprach nicht weiter. Inzwischen war sie so durcheinander, dass sie kaum sprechen konnte. Caleb hatte ihr gesagt, sie müsse ein Geheimnis für sich behalten können. Doch tat er selbst das auch?
1: »Du wolltest mit diesem Reporter sprechen, weil du auch Reporter werden willst«, fuhr Libby fort.
0: »Das stimmt«, gab Caleb ruhig zu.
1: »Doch was ist, wenn der Reporter mit Nate spricht? Was, wenn Nate ihm von Jordan erzählt? Was, wenn Jordans Name in die Zeitung kommt?«
0: Caleb stöhnte auf. »Was wäre, wenn, was wäre, wenn, was wäre, wenn?« Schließlich musste Libby aufgeben. Sie konnte nicht sagen, was Caleb davon überzeugt hätte, dass er einen Fehler gemacht hatte. Erst dann erinnerte sich Libby. Sie hatte vergessen, Caleb eine andere wichtige Frage zu stellen.
1: »Hast du mehr über den ausgebrochenen Häftling herausgefunden?« fragte sie.
0: »Er heißt Sam«, teilte Caleb ihr mit. »Sam McGrady.« Er kam ins Gefängnis, weil er Teil einer Bande war, die Banken ausraubte. Als der Mond über den Sandsteinklippen aufging, kehrte Libby in ihre Kajüte auf dem Texas-Deck zurück. Noch lange, nachdem sie zu Bett gegangen war, wälzte sie sich hin und her. An allen Stellen, wo sie mit den Armen und Beinen die Matratze berührte, spürte sie neue blaue Flecken. Bis dahin war ihr nicht klar gewesen, wie stark sie hin und her geschüttelt worden war, als der Wagen auf der Seite liegend weitergeschleift wurde. Nach einer Weile stand Libby auf und zog die Seile fest, die ihr Bettgestell längs und quer überspannten. Doch als sie ins Bett zurückkroch, raschelten die Maishülsen jedes Mal, wenn sie sich umdrehte. Nun, da sie den ersten Schock des Unfalls überwunden hatte, kehrten ihre Gedanken immer wieder zum ausgebrochenen Häftling zurück. Nachdem der Ausbruch bekannt geworden war, hatte Kapitän Norstad befohlen, die Christina ein wenig vom Ufer zu entfernen. Um die Passagiere und die Fracht zu schützen, waren die Anlegeplanke der Christina eingezogen und ein Wächter aufgestellt worden, der die Nacht hindurch Wache hielt. In den frühen Morgenstunden versuchte Libby nicht mehr einzuschlafen. Schnell zog sie ihr Kleid an. Ihre Kajüte hatte zwei Türen, eine auf der linken und eine auf der rechten Seite des oberen Schiffsdecks.

0: Geräuschlos öffnete Libby die Tür auf derjenigen Seite, auf der Samson nie schlief. Als Libby auf Zehenspitzen auf das Deck hinausschlich, war die Nachtluft warm und süß. Der Frühling war endlich gekommen. Einen Augenblick lang lauschte Libby den Geräuschen der Nacht. Dann ging sie, immer noch auf Zehenspitzen, die wenigen Stufen zum Sturmdeck hinunter. Dort ließ sich Libby hinter der Reling auf die Knie fallen. Hier hörte man nur das sanfte Schlagen der Wellen gegen das Ufer. Bald gewöhnten sich Libbys Augen an die Dunkelheit. Zwischen dem Schiff und einer nahegelegenen Insel füllten Baumstämme den Fluss. Nur zwischen der Christina und dem Ufer befand sich ein dunkler Abschnitt offenen Wassers. Von irgendwoher auf dem Hauptdeck schrie ein Baby, dann war es wieder still. Nicht weit davon entfernt ertönte lautes Schnarchen. Nach kurzer Zeit hörte Libby ein Mpf, als hätte jemand die schnarchende Person angestupst. Dann drang ein sanftes Platschen an Libbys Ohr, dann noch einmal. Libby war augenblicklich wach und blickte angestrengt über die Reling nach unten. In der Nähe des Ufers erblickte sie eine Gestalt, die sich dunkel vom Wasser abhob. Erneut hörte Libby ein sanftes Platschen. Als die Gestalt näher kam, strengte Libby die Augen an. Wer auch immer es war, er hatte entweder einen sehr großen Kopf oder trug einen komisch geformten Hut. Dann, während Libby zuschaute, streckte er einen Arm aus. In dem immer noch winterlich kalten Wasser schwamm jemand auf die Christina zu. Alarmiert sprang Libby auf die Füße und rannte zur Treppe. Vom Sturmdeck flog sie regelrecht zum Kesseldeck, dann zum Hauptdeck. In der Dunkelheit stolperte sie über Beine und Füße und bahnte sich einen Weg zu jener Seite der Christina, die dem Ufer am nächsten war. Doch sie war zu spät. Als Libby auf das Wasser nur einen knappen halben Meter unter sich hinunterstarrte, schwamm niemand mehr auf die Christina zu. Es waren keine Hände zu sehen, die sich ausstreckten, um einen Mann auf Deck zu hieven. Dann bemerkte Libby den Wächter, der auf einer Lattenkiste in der Nähe der Stelle, an der die Anlegeplanke normalerweise heruntergelassen wurde, saß. Libby starrte auf den Hut, den er trug. Als Libby zum Wächter hinüberging, hob er ruckartig den Kopf. Doch durch die Hutkrempe war sein Gesicht im Schatten. Einen Augenblick lang fragte sich Libby, warum die Laterne nicht angezündet war. War der Wächter gerade eben aufgewacht? Libby war sich nicht sicher. »Kann ich Ihnen helfen, Fräulein?« fragte der Mann, scheinbar wachsam. »Ja«, antwortete Libby leise, um die schlafenden Passagiere um sie herum nicht zu wecken. »Können Sie mir sagen, ob gerade ein Mann an Bord gekommen ist?« »Ein Mann? Bestimmt nicht. Es ist mitten in der Nacht.«
1: »Gar niemand?« fragte Libby.
0: »Seit einer ganzen Weile niemand. Es ist alles in Ordnung auf der Christina.«
1: »Danke«, sagte Libby. »Und Ihr Name ist?«
0: »Svensson, Fräulein. Charlie Svensson. Zu Ihren Diensten.«
1: Komisch, dachte Libby, als sie die Treppen wieder hinaufschlich. Ich war mir sicher, dass ich einen Mann auf die Christina zuschwimmen sah. Doch falls ja, hätte ich ihn an Deck sehen müssen. Er konnte kaum mehr als 1-2 Minuten vor mir hier gewesen sein. Den ganzen Weg zu ihrer Kajüte zurück, dachte Libby darüber nach. In ihren Kleidern legte sie sich aufs Bett, um darüber nachzugrübeln. »Ich gehe noch mal darunter«, beschloss sie. »Sobald es hell ist, gehe ich zurück.« Einige Minuten später schlief Libby ein. Als Libby aufwachte, spürte sie, dass das Schiff unterwegs war. Einige Minuten lang lag sie still da und hörte dem Stampfen der Maschinen und dem Schlagen der großen Schaufelräder auf das Wasser zu. Als sie schließlich ganz wach wurde,
0: erinnerte sie sich an die dunkle Gestalt, die zur Christina geschwommen war. Mit einem Satz sprang Libby aus dem Bett. Schnell goss sie Wasser aus einem Krug in ein Becken in einer Ecke ihrer Kajüte. Sobald sie sich das Gesicht mit Wasser benetzt und ihr Kleid glatt gestrichen hatte, war sie bereit. Diesmal ging sie auf derjenigen Seite hinaus, auf der Samson immer schlief. Als sie die Treppenstufen hinuntersauste, folgte Samson ihr dicht auf den Fersen. Um Libby herum wachten die Passagiere gerade auf. Trotzdem ging Libby schnell in den schmalen Zwischenräumen zwischen ihnen hindurch. Bei der Lattenkiste in der Nähe der Stelle, an der die Anlegeplanke normalerweise heruntergelassen wurde, blieb Libby stehen. Hier hatte der Wächter gesessen. Hier hatte sich Libby gefragt, ob er mit dem Kopf genickt hatte, ob er wirklich wach war. Etwas an dem Wächter beunruhigte sie. Aber was? Libby stand da und dachte an den Schwimmer zurück. Ein großer Hut. Warum würde jemand mit Hut schwimmen? Dann dämmerte es Libby. Kein Hut? Kleider vielleicht. Ein festgeschnürtes Kleiderbündel, das auf dem Kopf des Schwimmers befestigt war. Wenn er den Kopf über Wasser hielt, würden die Kleider nicht nass werden. Libby war sich sicher, dass sie etwas Bündelförmiges gesehen hatte. Doch die Person hatte keine Zeit gehabt, sich umzuziehen. Falls der Schwimmer wirklich an Bord gekommen war, wo war er hingegangen? Er wäre ja pitschnass gewesen. Immer noch neugierig, lehnte Libby sich vor, um genauer hinzusehen. Die Lattenkiste war aus Holz und hatte genau die richtige Größe, um sich darauf zu setzen. Das Deck darüber hatte die Kiste vor dem starken Morgentau geschützt, so dass sie trocken war. Genauer gesagt trocken, abgesehen von einer Stelle. Auf der Oberseite der Lattenkiste war ein deutlicher Abdruck zu sehen, wo jemand in nassen Kleidern gesessen hatte. Auf dem Boden vor der Kiste war das Deck auch nass, als hätte sich eine Pfütze um die Füße des Mannes gebildet. Und gleich neben der Lattenkiste, wo eine Holzlatte das Deck berührte, befand sich eine dünne Wasserlinie. Libby starrte die unübersehbaren Spuren an und wurde dabei plötzlich von großer Angst überfallen. »Wer auch immer der Mann ist, ich stand direkt vor ihm. Mitten in der Nacht, als alle schliefen, stand ich da und sprach mit ihm.« Als sie versuchte, die Panik, die ihr die Kehle zuschnürte, zu verdrängen, wurde Libby eines klar. »Ich muss es Papa erzählen, und zwar sofort.« Indem sie zwei Stufen auf einmal nahm, rannte Libby zurück zum obersten Schiffsdeck hinauf. Papas Kajüte befand sich vorne auf dem Texas-Deck, direkt vor Libbys Kajüte. Augenblicke, nachdem sie ihren Geheimrhythmus geklopft hatte, öffnete ihr großer, schlanker Vater die Tür. Abgesehen von einem Hauch von Weiß über den Ohren, war Papas schwarzes Haar so dunkel wie seine Kapitänsuniform. Nun wurde Libby von Papas Lächeln willkommen geheißen, und sie fühlte sich besser, schon allein deshalb, weil sie bei ihm war. Als sie ihm erzählte, was geschehen war, nahm sein Gesicht einen ernsten Ausdruck an. »Und wie hieß der Wächter?« fragte er. »Svensson, Papa. Er sagte, er hieße Charlie Svensson.« Papa blickte verwirrt rein. »Ich kann mich nicht daran erinnern, dass irgendein Angestellter so heißt, aber ich werde das abklären. Unser erster Offizier hat vielleicht in St. Paul oder Stillwater jemanden angestellt.« Papa folgte Libby zum Hauptdeck hinunter. Als sie ihm den schwachen Umriss aus feuchtem Holz zeigte, nickte er. »Richtig, Libby. Hier hat tatsächlich jemand mit nassen Kleidern gesessen. Die Nachtluft war so feucht, dass es nicht so schnell trocknen konnte wie bei Wind.« Als Papa den ersten Offizier aufsuchte, begleitete Libby ihn. »Haben wir jemanden namens Charlie Svensson angestellt?« fragte Kapitän Norstad. Herr Bates schüttelte den Kopf. »Nein, Sir, niemand, der so heißt.«
1: Doch ich habe keine Zweifel, dass zu jener Zeit jemand Wache hielt. Ich habe letzte Nacht eine Wache aufstellen lassen wegen dem ausgebrochenen Häftling. Könnte es sein, dass der Wächter seinen Posten neben der Anlegeplanke kurz verlassen hat? Warf Libby ein. Er hat seine Runden gemacht, alle 20 Minuten ums Hauptdeck. Diese Regel ändern wir lieber, meinte Kapitän Norstad. Das nächste Mal, wenn wir einen Wächter brauchen, soll er seine Runden in unregelmäßigen Zeitabständen machen, damit ein Beobachter nicht weiß, was zu erwarten ist. Und setzen Sie 2 Wächter ein, auf jeder Seite der Christina einen.
0: Als Libby und ihr Vater zum Speisesaal gingen, um zu frühstücken, seufzte der Kapitän.
1: »Ich fühle mich wie jemand, der den Brunnen zudeckt, nachdem das Kind hineingefallen ist.«
0: »Halte deine Adleraugen weiterhin offen, Libby. Aber komm zu mir, sobald es gefährlich werden könnte. Du musst dich nicht um Männer kümmern, die sich an Bord schleichen. Das ist meine Aufgabe, okay?«
1: »Okay, Papa.« Die Umarmung ihres Vaters vertrieb die ängstlichen Gefühle aus Libbys Herz. Doch dann sagte Papa, »Ich hoffe, der Mann will einfach nur eine Gratisfahrt.«
0: »Eine Gratisfahrt?«
1: »Papa«, sagte Libby, »der Mann hatte einen Hut auf. Ein Hut, unter dem er möglicherweise sein Bündel versteckt hatte. Falls er ein Häftling war, musste er einen Hut tragen, um zu verbergen, wer er war.«
0: Als Libby zu ihrer Kajüte zurückging, hatte sie wieder Angst.
1: Die verschwindenden Kekse.
0: »Eine Gratisfahrt«, dachte Libby, als sie Papa die Treppen hinauf folgte. »Was könnte der Mann sonst noch wollen?« Dann hörte Libbys Herz beinahe aufzuschlagen. »Vielleicht ist es wirklich der ausgebrochene Häftling, oder könnte es jemand sein, der weiß, dass Jordan an Bord ist? Wenn Jordan gefangen wird, verliert er seine Freiheit und somit die Möglichkeit, seiner Familie zu helfen.« Sobald Libby fertig gefrühstückt hatte, machte sie sich auf die Suche nach Caleb und Jordan. Zuallererst musste sie die beiden warnen. Außerdem wollte sie Caleb erzählen, wie super sie alles herausgefunden hatte. Libby war stolz auf sich.
1: »Wenn Caleb und Jordan wissen, wie klug ich bin, werden sie mir mehr vertrauen. Dann lassen Sie mich bei der Untergrundbahn mithelfen.« Einmal hatte Caleb ihr bereits erlaubt, etwas zu tun, doch das war nur deshalb, weil er keine andere Wahl hatte.
0: Libby fand Caleb und Jordan auf dem Sturmdeck sitzen. Sie schauten zu, wie ein riesiges Floß aus Baumstämmen den Lake St. Croix hinuntergesteuert wurde. Das Floß bestand aus 8 bis 10 Baumstammreihen, die nebeneinander befestigt waren. Jede dieser Reihen war etwa 5 Meter breit und 130 Meter lang. Am Rand waren Baumstämme zusammengekettet, um das Floß zusammenzuhalten. Das Dampfschiff zog das Floß an starken, gestreckten Tauen hinter sich her. Die Männer, die Caleb Rothemden nannte, standen auf den beiden Enden des Floßes. Sie hielten alle den großen, langen Stab in der Hand und benutzten ihn als Ruder. Ein anderer Mann saß auf einer Lattenkiste und schälte Kartoffeln. Hinter ihm befanden sich 3 kleine Gebäude. Für die Reise den Fluss hinunter baut sich jeder Mann sein eigenes kleines Haus, erklärte Caleb. Siehst du, die Öffnung ist gerade groß genug, dass ein Mann hinein und herauskriechen kann. Jedes Haus war nur einige Bretter hoch und bot kaum genug Raum, dass ein Mann darin liegen konnte. Arbeiterhosen und rote Hemden waren am Spitzendach von 2 der Häuser aufgehängt. Beim Anblick der nassen Kleider fröstelte Libby. Es musste sich wie ein Eisbad anfühlen, in der 2. Maiwoche im Fluss zu arbeiten. Es erinnerte sie daran, warum sie gekommen war, um Caleb und Jordan von dem Mann zu erzählen, der zur Christina geschwommen war. Libby begann ihre Erzählung damit, dass sie in der Nacht ein gedämpftes Platschen gehört hatte. Mitten in ihrer Geschichte begann Jordan nervös mit den Fingergelenken zu knacken. Als sie ihn so sah, zerbröselten Libbys stolze Gefühle. Inzwischen wollte sie nicht mehr beweisen, was sie Großes getan hatte, um das herauszubekommen. Als Libby schließlich die ganze Geschichte erzählt hatte, blickten Jordans Augen sorgenerfüllt.
1: »Was das für ein Mann ist?« fragte er.
0: »Ich weiß nicht«, antwortete Libby. Caleb sah ebenfalls aufgebracht aus.
1: »Und dein Vater weiß es auch nicht?«
0: Libby schüttelte den Kopf.
1: »Es könnte der Häftling sein.«
0: »Es könnte eigentlich irgendwer sein. Es war zu dunkel, um sein Gesicht zu sehen.«
1: »Würdest du seine Stimme wiedererkennen?«
0: Caleb war nun nicht mehr der 14-jährige Junge, der Libby gerne aufzog. In diesem Augenblick war er zum Schaffner der Untergrundbahn geworden, der immer auf der Hut war. Als Schaffner der Untergrundbahn führte Caleb entlaufene Sklaven von einem sicheren Ort zum nächsten.
1: »Seine Stimme?«
0: Libby erinnerte sich daran, dass die Stimme des Mannes leicht kratzig klang, doch das konnte auf eine Erkältung hindeuten. Oder dass er in kaltem Wasser geschwommen war.
1: »Seine Stimme klang leicht kratzig, beinahe als wäre er heiser«, sagte sie.
0: Als müsste er sich davon überzeugen, dass der Mann nicht gekommen war, um ihn an der Befreiung seiner Familie zu hindern, begann Jordan zu sprechen.
1: »Als ich nur war, ein kleiner Junge, meine Mama mir sagte, »Jordan, dein Daddy und ich, wir gaben deinen Namen dir wegen dem, was du wirst tun.«
0: »Was du meinst, Mama«, ich wissen wollte.
1: »Du unser Volk aus der Sklaverei führen wirst«, sagte Mama. »Du unser Volk ins verheißene Land führen wirst.«
0: Vor langer Zeit hatte Libby von Mose gehört, der die Israeliten aus der Sklaverei in Ägypten geführt hatte. 40 Jahre später brachte Josua sie über den Fluss Jordan nach Kanaan, ins verheißene Land.
1: »Immer wieder, Mama hat mir das erzählt, bis es nicht mehr war nötig«, fuhr Jordan fort. »Ich selbst wusste, Mama würde haben recht. Ich hab mir gesagt, dass ich werd mein Volk retten. Aber ich Angst hab, Caleb. Echt Angst.«
0: Zum ersten Mal schien Jordan von der Unmöglichkeit dessen, was er plante, überwältigt.
1: »Ich solche Angst hab, dass ich gar nicht mehr recht kann glauben, dass ich schaffe das alles.«
0: Nicht viele entlaufene Sklaven kehren in den Staat zurück, in dem sie Sklaven waren, warnte Caleb. »Wenigstens wohnt deine Mutter an einem anderen Ort als dort, wo du warst. Ihr Meister kennt dich nicht.« Jordans beunruhigter Blick traf Calebs.
1: »Aber kann ich tun das, was ich muss tun? Kann ich befreien mein Volk?«
0: Caleb antwortete nicht sofort, als wüsste er, wie ernst seine Worte genommen würden.

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Einen schönen guten Abend, werte Hörerinnen und Hörer. Mit etwas Verspätung willkommen zum Abendjournal am Mittwoch, den 9. September. Für Sie am Mikrofon Bettina Koop. Ich freue mich auf diese Stunde mit Ihnen am Radio. Sie hören die Nachrichten, die lokalen Anzeigen, die aktuellen Devisenkurse und den Wetterüberblick. Zu folgenden Themen gibt es heute diese Beiträge. Die Kurzsendung Ehe und Familie, heute mit dem zweiten Teil zum Thema Freiheit oder Bevormundung, gebracht von Carsten Friesen. Und ein Interview über eine Mexiko-Reise mit Adelia Klaassen und Arnold Friesen. Soweit der Überblick. Ich wünsche eine informative Stunde am Radio.

Internationale Nachrichten. Antike gemalte Stadt in Rom erstmals öffentlich zugänglich. In Rom ist ein außergewöhnlicher Fund aus der Antike erstmals für die Öffentlichkeit geöffnet worden. Es handelt sich um einen gewaltigen Fresken- und Mosaikkomplex aus dem 1. Jahrhundert nach Christus, schreibt AP. Entdeckt wurde er bereits in den 1990er Jahren bei Ausgrabungen an den Trajanstermen nahe dem Kolosseum. Besonders beeindruckend ist ein Fresko, das eine befestigte Hafenstadt aus der Vogelperspektive zeigt. Zu erkennen sind Gebäude, ein Theater, ein Tempel, Plätze und Türme. Welche Stadt genau dargestellt wird, ist bisher unbekannt. Auch das sogenannte große Mosaik ist außergewöhnlich. Es ist rund 15 Meter hoch und zeigt auf mehreren Ebenen architektonische Elemente und Menschen. Die Kunstwerke waren jahrhundertelang unter der Erde verborgen. Nach umfangreichen Restaurierungsarbeiten können Besucher sie nun erstmals besichtigen. Ungarn hat mit Russland freundlichen Kurs gebrochen. Die neue ungarische Regierung unter Ministerpräsident Peter Magyar hat einen historischen Kurswechsel vollzogen und bricht mit der prorussischen Linie ihres Vorgängers Viktor Orban ab, so der ORF. Ungarn verwies 10 russische Diplomaten wegen mutmaßlicher Geheimdienstaktivitäten des Landes. Außenministerin Anita Orban betonte, dass die diplomatischen Beziehungen dadurch nicht abgebrochen werden und der Dialog mit Russland auf Basis von Respekt weitergeführt werden soll. Russland kündigte umgehend Gegenmaßnahmen an. Unter dem langjährigen Regierungschef Orban galt Ungarn international als wichtiger Stützpunkt für russische Nachrichtendienste in der Europäischen Union und sorgte durch seine Blockadehaltung oft für Kontroversen. Die nun erfolgte Ausweisung stieß bei der EU auf Rückendeckung und volle Solidarität. In Australien ist ein neues Gesetz zur Kontrolle über Social Media Algorithmen vorgeschlagen worden. Wie die Nachrichtenagentur AP berichtet, will Australien seinen Bürgern künftig mehr Kontrolle darüber geben, welche Inhalte sie in sozialen Netzwerken sehen. Die Regierung hat gestern einen Gesetzesentwurf vorgestellt, der Nutzer ab 16 Jahren entscheiden lassen soll, ob sie personalisierte Beiträge weiterhin automatisch über einen Algorithmus angezeigt bekommen. Alternativ könnten sie nur Inhalte von Freunden und ausgewählten Autoren sehen. Ein Social Media Algorithmus ist im Grunde ein unsichtbarer Sortierhelfer. Er analysiert, welche Beiträge Nutzer ansehen, liken oder kommentieren und entscheidet daraus, was als nächstes auf ihrem Bildschirm erscheint. Das System versucht also ständig vorherzusagen, welche Inhalte jemanden möglichst lange auf der Plattform halten. Genau diesen Mechanismus will Australien stärker unter Kontrolle bringen. Die geplanten Regeln sind Teil einer sogenannten digitalen Sorgfaltspflicht. Plattformen sollen außerdem verhindern, dass Kinder mit problematischen Inhalten konfrontiert werden. Dazu zählen beispielsweise Beiträge über Essstörungen, Pornografie, Kriminalität oder gefährliche Mutproben. Auch soziale Netzwerke, Online-Spiele und KI-Chatbots sollen bestimmte suchtähnliche Funktionen oder andere schädliche Gestaltungselemente einschränken. Bei Verstößen könnten Unternehmen mit Geldstrafen von bis zu rund 110 Millionen australischen Dollar belegt werden. Australien hatte bereits im vergangenen Jahr als erstes Land ein Mindestalter von 16 Jahren für die sozialen Medien eingeführt. Bangladesch kämpft derzeit gegen einen verheerenden Masernausbruch. Darüber schreibt die Nachrichtenagentur AP. Dieser hat nach Regierungsangaben seit Jahresbeginn bereits 999 Todesopfer gefordert, bei denen Verdacht auf Masern vorlag.
Seit März wurden über 166.000 Verdachtsfälle und knapp 20.000 laborbestätigte Infektionen registriert. Hauptursache für die Krise sind massive Einbrüche im nationalen Impfprogramm. Zunächst sorgte die Corona-Pandemie für Unterbrechungen bei den Routineimpfungen, gefolgt von politischen Unruhen im Jahr 2024, die eine geplante landesweite Impfkampagne verhinderten. Dadurch blieb eine wachsende Zahl von Kindern ungeschützt. Masern sind eine hoch ansteckende Luftinfektionskrankheit, die Fieber, Atemwegssymptome und einen charakteristischen Ausschlag verursacht. Laut Angaben der WHO kann sie manchmal schwerwiegende oder tödliche Komplikationen nach sich ziehen, insbesondere bei kleinen Kindern. Zwei Dosen eines Impfstoffs bieten einen starken Schutz gegen Masern. Aber die WHO erklärt, dass 95% der Bevölkerung geimpft werden müssen, um die Ausbreitung der Krankheit zu stoppen.

Nationale Nachrichten. Paraguay und Belgien stärken den politischen Dialog. Das berichtet das Außenministerium. Der Außenminister Rubén Ramírez Lezcano und der belgische Außenminister Maxime Prévot haben heute in Brüssel eine formelle Vereinbarung zur Einrichtung eines politischen Konsultationsmechanismus unterschrieben. Bei dem Treffen im Egmont-Palast betonten beide Diplomaten, dass dieses Instrument den bilateralen Dialog stärken und die Zusammenarbeit in gemeinsamen Interessensbereichen fördern soll. Der belgische Vize-Premierminister erklärte, dies sei ein günstiger Moment für einen Neustart der Beziehungen. Er kündigte zudem die Planung einer Wirtschaftsdelegation nach Paraguay an. Neben dem Ausbau der Handelsbeziehungen hoben die Minister insbesondere die innere Sicherheit als zentrales Kooperationsfeld hervor, in dem beide Staaten künftig tiefer zusammenarbeiten wollen. Paraguay will den uruguayischen Ökonomen Enrique Iglesias auszeichnen. Die paraguayische Botschaft in Uruguay wird dem renommierten Wirtschaftsexperten Enrique Iglesias heute Abend um 18 Uhr in Montevideo den diesjährigen Kulturpreis Poncho Paraí de 60 Listas feierlich überreichen. Wie Medios del Estado erläutert, ehrt das Land damit den ehemaligen Chef der Interamerikanischen Entwicklungsbank BID für seinen jahrelangen Einsatz zur regionalen Integration und zur Stärkung der bilateralen Beziehungen. Das zu überreichende Kleidungsstück stammt aus Piribebuy. Es gehört zum immaterialen Weltkulturerbe der UNESCO. Botschafter Didier Olmedo betont, dass diese Auszeichnung im Rahmen der Kulturdiplomatie vergeben werde. Damit sollen Persönlichkeiten gewürdigt werden, die sich aktiv um die historische Freundschaft zwischen beiden Ländern verdient gemacht haben. Iglesias reiht sich damit in eine Liste prominenter uruguayischer Preisträger ein. Staatspräsident Peña hat die Bildungsstrategie nach der PISA-Studie verteidigt. Angesichts des schlechten Abschneidens Paraguays bei der internationalen PISA-Studie hat Präsident Santiago Peña die aktuellen Bildungsmaßnahmen seiner Regierung als zukunftsweisende Langzeitpolitik verteidigt. Laut Medios del Estado betonte er, dass eine nachhaltige Verbesserung des Bildungssystems Zeit brauche und die positiven Ergebnisse erst in kommenden Regierungsperioden sichtbar würden. Um das kognitive Wachstum junger Menschen langfristig zu sichern, investiert der Staat derzeit in einer Initiative massiv in das Schulessen-Programm Hambre Cero, in moderne Infrastruktur sowie in höhere Lehrergehälter. Zudem hob der Staatschef hervor, dass noch nie zuvor in der Geschichte des Landes so viele Lesematerialien an Schulen verteilt worden seien, um die grundlegenden Kompetenzen der Schüler in den kommenden Jahren schrittweise zu steigern. Die Hotelverbände haben unter paraguayischer Beteiligung ein neues Forum gegründet. Die Industrielle Hotelvereinigung Paraguays ist in Buenos Aires als Gründungsmitglied des neu geschaffenen Hotelverband Forums von Lateinamerika beigetreten. Darüber berichtet Medios del Estado. Die regionale Initiative vereint 8 Hotelverbände aus 6 Ländern. Sie soll eine dauerhafte Plattform für Kooperationen schaffen, um gemeinsame Herausforderungen des Sektors anzugehen. Verbandspräsident Juan Daneri bezeichnete diesen Schritt als fundamental für die Stärkung der paraguayischen Präsenz auf internationaler Ebene. Das Forum zielt darauf ab, Lateinamerika als integriertes und wettbewerbsfähiges Reiseziel für ausländische Investoren und Touristen zu positionieren. Auf der strategischen Agenda stehen dabei zentrale Themen wie steuerliche Anreize und digitale Transformation. Auch Nachhaltigkeit sowie die gezielte Förderung von internationalen Kongressen und Großveranstaltungen in der Region wurden angesprochen. Itaipu hat die Stromlieferungen gesteigert.
Darüber schreibt ABC Color. Das binationale Wasserkraftwerk Itaipu hat seine Stromlieferungen an den paraguayischen Energieversorger Ande in den ersten 8 Monaten dieses Jahres um 19% erhöht. Laut dem aktuellen technischen Bericht wurden in diesem Zeitraum mehr als 19.200 Gigawattstunden saubere Energie an das paraguayische Netz übergeben. Die gesamte Stromproduktion der Anlage stieg im Vergleich zum Vorjahr ebenfalls an. Rechnerisch könnte sie den gesamten Strombedarf Paraguays für 1 Jahr und 9 Monate decken. Die Verantwortlichen führen diese positive Bilanz auf die hohe Effizienz und regelmäßige Wartungsarbeiten zurück. Auch die gute Zusammenarbeit zwischen den Stromnetzen Paraguays und Brasilien trage dazu bei. Die Generatoren waren zu mehr als 96% betriebsbereit. Die paraguayische Nahverkehrsreform soll von Chile unterstützt werden. Wie ABC Color berichtet, nutzt Paraguay im Rahmen eines neuen Kooperationsabkommens die Erfahrungen Chiles und weiterer lateinamerikanischer Länder, um die umfassende Reform des eigenen öffentlichen Nahverkehrs zu beschleunigen. Der fachliche Austausch konzentriert sich auf die Elektromobilität, die finanzielle Vertragsgestaltung sowie die effiziente Bereitstellung moderner Fahrzeugflotten. Laut dem Transportministerium wird dabei kein fremdes System 1:1 kopiert, sondern ein maßgeschneidertes nationales Modell entwickelt. Die internationalen Erfahrungswerte sollen vor allem dazu dienen, Fehler bei der Umstellung zu vermeiden und Lernprozesse zu verkürzen. Das paraguayische Expertenteam arbeitet unter Hochdruck an der ersten Ausschreibung für den wichtigen Verkehrskorridor Mariscal López, um die Dienstleistungen für die Fahrgäste schnellstmöglich zu verbessern.

Lokale Bekanntgabe. Eine Nachricht für alle Produzenten im zentralen Chaco. Von der Stiftung Ideagro wird in Zusammenarbeit mit den Beratungsdiensten der Kooperativen Chortice, Fernheim und Neuland zur 9. Tagung zum nachhaltigen Anbau von Sommerkulturen eingeladen. Diese Veranstaltung beginnt am Donnerstag, den 10. September um 8 Uhr auf dem Feld der Versuchsstation Isla Poi, El Cambisol, mit der Vorstellung eines Versuchs zu verschiedenen Aussaatmethoden für Grunddünger sowie einer Maschinenvorführung. Daraufhin wird das Programm auf dem Gelände der Expo Pioneros del Chaco mit Vorträgen und die Präsentierung der Resultate verschiedener Versuche fortgesetzt. Abschließend werden die diesjährigen Resultate der Red de Ensayos de Evaluación Ideagro Soja, Mais und Sorgo 2026 präsentiert. Am Schluss wird ein Mittagessen serviert. Die Teilnahme ist kostenlos und die Voranmeldung ist nicht erforderlich. Nähere Informationen erhält man bei der Stiftung Ideagro wie auch bei den jeweiligen Beratungsdiensten. Gezeichnet im Auftrag Norbert Dück.

Das Wetter in Philadelphia. Der Himmel ist bewölkt und die Temperatur beträgt 33 Grad Celsius. Die relative Luftfeuchtigkeit liegt bei 41% und der Luftdruck beträgt 1004 Millibar. Der Wind weht aus nordwestlicher Richtung mit einer Geschwindigkeit von 13 Kilometern in der Stunde. Die Höchstgeschwindigkeit des Windes betrug heute 60 Kilometer pro Stunde. Die Höchsttemperatur wurde mit 35 Grad Celsius gemessen und die Tiefsttemperatur betrug 18 Grad Celsius. Die Wetteraussichten. Der Donnerstag kündigt warme Temperaturen an. Sie bewegen sich zwischen 22 und ein Tagesmaximum von 32 Grad Celsius an. Der Himmel zeigt vermehrt Wolken auf und der Wind kommt aus südlicher Richtung. Später zeigt er sich wechselhaft. Vereinzelte Regenschauer und gebietsweise Gewitter sind möglich.

Geschäftliche Anzeigen. Von der beschützenden Werkstatt Esperanza in Loma Plata wird zum alljährlichen Tag der offenen Tür eingeladen, und zwar zu Freitag, den 11. September. Eine große Auswahl an Näh- und Holzarbeiten, wie auch Gebäck, kann man käuflich erwerben. Die Öffnungszeiten sind von 7 bis 19 Uhr durchgehend. Jedermann ist willkommen. Gezeichnet Brian Funk, Leiter der beschützenden Werkstatt Esperanza und der Sonderschule. Vom Geschäft HCF in Loma Plata wird bekannt gegeben, dass alle Winterdecken mit einem Preisnachlass von 15% verkauft werden, und zwar solange der Vorrat reicht. Das Geschäft liegt an der Jakob B. Reimer Straße, fast Dr. Manuel Gondra, und die Telefonnummer lautet 0981 211 570. Gezeichnet Claudio und Linda Frieske. Es wird ein Auto der Marke Hyundai Tucson, Baujahr 2011, Dieselmotor, zum Kauf angeboten. Dokumente wie Titel, grüne Cedula und die sogenannte Habilitation sind ordnungsgemäß gehalten und fertig zur Übergabe beim Kauf. Weitere Extra-Details sind schwarze Ledersitze sowie Sitzheizung, elektrisches Schiebedach, Klimaanlage, räumlich groß, Radio mit Rückfahrkamera und neue Reifen. Der Kaufpreis beträgt 74 Millionen Guaranis, ist aber verhandelbar. Bei Interesse melde man sich unter folgender Telefonnummer 0993 468 727. Gezeichnet Jakob Giesbrecht.

0: Die Wirtschaftsdaten. Der Dollar stand im Ankauf auf 5.850 und im Verkauf auf 5.950 Guaraníes. Der kanadische Dollar im Ankauf auf 3.600 und im Verkauf auf 4.350 Guaraníes. Der Euro wurde mit 6.700 zu 7.000 Guaraníes gehandelt. Der Real 1.130 zu 1.180 Guaraníes. Der Peso Argentino 3 zu 4 Guaraníes. Der Finanzabteilung der Kooperative Chortice gilt unser Dank für die Zustellung dieser Daten.
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Philipper 2, Vers 11. Und alle Zungen sollen bekennen, dass Jesus Christus der Herr ist, zur Ehre Gottes, des Vaters.

0: In der Kurzsendung Ehe und Familie beschäftigen wir uns heute mit dem zweiten Teil zum Thema Freiheit oder Bevormundung, gebracht von Carsten Friesen vom Sozialdienst Menno.
1: Sanatorium Irene und die Sozialdienste der Chaco-Kolonien präsentieren das folgende Kurzprogramm mit praktischen Hinweisen für Ehe und Familie.
2: Guten Abend, liebe Zuhörer. Mein Name ist Carsten Friesen. Verfasst wurde der folgende Beitrag in Zusammenarbeit mit Herrn Gerhard Penne. Am vergangenen Mittwoch brachte ich eine Einführung zum Thema Freiheit und Bevormundung. Heute wollen wir uns konkrete Situationen aus dem Lebensalltag anschauen, wo dieses in unserer Umgebung möglicherweise zu erkennen ist. Zusätzlich möchte ich dazu ermutigen, stets einen Blick auf sich selbst und die eigenen Handlungen zu werfen, während man sich Gedanken über besagtes Thema macht. Anschließend folgen 5 Lebensbereiche, wo Freiheit oder Bevormundung Anwendung findet oder beobachtet werden kann. Erstens: Freiheit oder Bevormundung bei Minderjährigen. Eltern sind für ihre minderjährigen Kinder bis zum 18. Lebensjahr zuständig. Ja, sie sind ihre Vormünder. Sie freuen sich darüber, wenn sich der Selbstständigkeitsprozess gut entwickelt. Die Zuständigkeit und Verantwortung für die eigenen Kinder gehen weit über das Stillen der physischen Bedürfnisse hinaus. Der Prozess zur Selbstständigkeit geschieht nicht von selbst. Eltern treffen bewusste Entscheidungen, ihre Kinder ins Erwachsenenalter hin zu begleiten, dass diese eines Tages ohne Abhängigkeit leben können. Natürlich gibt es Situationen, wo die Familien in diesem Prozess viel Stress erleben. Oft schon bei kleinen Kindern, aber ganz besonders in der Pubertät. Wenn Eltern dieses nicht in den Griff bekommen, dann müssen andere eingreifen. Oft sind es dann die Onkel und Tanten, Omas und Opas oder Freunde, die da eine gute Hilfe leisten können. Doch wenn es zu schwierig wird, muss das Ministerium für Jugendliche eingreifen. In Situationen, wo bei einer minderjährigen Person persönliche Grenzen übertreten werden, seien es physische oder auch psychische, ist der Staat durch die Staatsanwaltschaft beauftragt, in der Situation zu handeln, immer dann, wenn eine Anklage eingereicht wurde. In extremen Situationen kann den Eltern der nicht volljährigen Person, die im natürlichen Sinne die Verantwortung zu tragen haben, das Sorgerecht anhand eines Gerichtsbeschlusses entzogen und anderen Referenzpersonen übergeben werden. Zweitens: Freiheit oder Bevormundung bei Menschen mit einer Behinderung. Die Pflege und Fürsorge für Menschen mit einer Behinderung ist uns schon seit vielen Jahren bekannt und ist ein Erbstück, welches uns das Waisenamt überliefert hat. Menschen mit Behinderung in unserer Gesellschaft sind allgemein gut aufgehoben. Die meisten Herausforderungen gibt es wohl bei denen, wo nur ein geringer Behinderungsgrad festgestellt wird. Diese Personen sind zum Teil selbstständig, aber brauchen eine Begleitung oder eine gewisse Vormundschaft. Personen in besagter Situation erhielten früher einen Vormund, der ihre Gelder verwaltete. Heutzutage setzt der Richter einen Vormund für Personen mit einer Behinderung ein. Dieses ist ein ziemlicher Aufwand und bürokratisch. Daher versucht man immer noch, dieses intern in der Familie zu regeln, indem eine Vertrauensperson für die Kontoverwaltung gefunden wird. Drittens: Freiheit oder Bevormundung bei Hilfesuchenden. Es gibt viele Personen, die Hilfe suchen. Aber hier beschränken wir uns auf die, welche sich in seelischer Not befinden und Hilfe beanspruchen möchten. Wenn jemand sich einer Person mit seinen oder ihren Problemen anvertraut, ist meistens schon ein großer Schritt gemacht. Je nachdem, wie schwierig das Problem ist, wird das dann meistens im Einzelnen behandelt. Nun haben die begleitenden Personen, seien es Berater, Seelsorger oder Therapeuten, verschiedene Methoden, die sie anwenden können. Wir unterscheiden grundsätzlich zwischen der direktiven und nicht direktiven Methode. Bei den direktiven Methoden, die anfänglich wirksamer erscheint, gibt der Helfer die Richtung an und verlangt vom Ratsuchenden, das zu erfüllen, was er sagt. Er meint zu wissen, was dem anderen fehlt und warum er oder sie in der aktuellen Lage steckt. Der Helfer bindet den Ratsuchenden an sich und macht ihn abhängig. Wenn Probleme auf diese Weise gelöst werden können, hat der Helfer einen Preis verdient. Hat es aber nicht geholfen, dann wird meistens dem Ratsuchenden wegen mangelnder Kooperation zur Verantwortung gezogen. Wiederum, bei der nicht direktiven Methode ist der Helfer, Seelsorger oder Therapeut zweitrangig. Durch bedingungslose Annahme, Einfühlsamkeit, Vertrauen lässt er den Ratsuchenden Wege ausprobieren, die für ihn angemessen sind. Diese Methode wurde von dem Therapeuten Carl Rogers in den USA geprägt. Er war sehr erfolgreich und man fragte ihn, worin das Geheimnis seines Erfolgs lag. Er war sehr bescheiden und meinte nur: Wer bin ich, dass ich sagen kann, was dem anderen fehlt? Indem er die entsprechende Atmosphäre der Seelsorge schaffte, konnte der Ratsuchende selbst einen Weg aus seinem Problem herausfinden. Dieses sehen wir oft auch bei Lehrern oder anderen Beratern, wie wirksam die Methode ist, wenn sie Mut machen und unterstützen. Ratsuchende im Allgemeinen brauchen keine Bevormundung. Ihnen wird sie jedoch oft aufgezwungen, besonders dann, wenn sich die Behandlung über eine längere Zeit erstreckt. Ratsuchende brauchen jemanden, der sie versteht und bedingungslos annimmt, mit einer Ermunterung, das gesteckte Ziel zu erreichen. Viertens, Freiheit oder Bevormundung bei Witwen. Früher erhielten alle Witwen einen sogenannten Gutsmann, der für sie zu sorgen hatte. Auch dieses war ein Erbstück, welches das Waisenamt aus Kanada, ja sogar aus Russland mitgebracht hatte. Es hat sich unterschiedlich gut bewährt. Die Gutsmänner waren auch verschieden. Etliche konnten eine friedliche Zusammenarbeit anstreben, während es bei anderen des Öfteren zu Zwistigkeiten, ja zu einem Machtkampf geführt hat. Dadurch, dass das Waisenamt bei uns nicht mehr in Funktion ist, hat sich auch die Praxis der Gutsmänner verändert. Witwen sind nicht verpflichtet, einen Gutsmann zu haben, aber in vielen Fällen bietet die Gemeinde eine praktische Hilfestellung für die Witwen an. Das ist sehr hilfreich, denn das geschieht im Einverständnis der Familie. Die Gemeinde ist bestrebt, jemanden der Witwe zur Seite zu stellen, um ihre wirtschaftlichen Belange zu tätigen. Was in allen Fällen, ob Witwe oder Witwer, zu beachten ist, wenn auch minderjährige Kinder da sind, ist die Erbschaftsregelung und die Vormundschaft für die minderjährigen Kinder. Allgemein spricht der Richter dem überlebenden Elternteil diese Aufgabe zu. Das ist notwendig für eine eventuelle Wiederheirat. Fünftens, Freiheit oder Bevormundung bei Senioren. Wie lange dürfen Eltern ihr Geld selbst verwalten? In dieser Frage liegt ein Konfliktpotenzial. Besonders in einer Familie, wenn jemand der Kinder die Handhabung der Gelder von den Eltern in Frage stellt. Das ist meistens dann zu erkennen, wenn die Eltern ein Kind oder ein Enkel mehr Geld zusteuert als die anderen. Es kann aber auch aus Neid geschehen, wenn man sieht, dass sich das zukünftige Erbe schmälert. Was auch immer der Grund ist, jemand in der Familie regt das Thema an. Meistens sind in der Familie dann auch noch andere Probleme vorhanden. Die Eltern fühlen sich da oft bevormundet und meinen, dass sie mit ihrem Geld nicht tun können, was sie wollen. Natürlich sollen Eltern mit ihrem Geld tun können, was sie wollen. Aber wenn es darum geht, einem Kind oder Enkel mehr zu geben als die anderen, dann ist dieses schon als eine Vorerbschaft zu betrachten. Nun kommt es gelegentlich auch so, dass die Eltern ihr Geld auch nicht mehr selbst verwalten wollen und sich nach einem Verwalter oder Kontovertreter umschauen. Vielleicht fragen sie ein Kind, zu dem sie das Vertrauen haben. Wenn die anderen Kinder alle damit einverstanden sind, ist es auch möglich. Doch die Erfahrung hat gelehrt, dass dieses oft Misstrauen und zu Konflikten führt. Daher ist zu empfehlen, dass ein Kontovertreter jemand von außerhalb des engen Familienkreises ist und lediglich das Konto verwaltet und macht, was die Eltern beauftragen. Wenn Eltern, vielleicht durch ihr fortgeschrittenes Alter schon etwas begrenzt, ihren Haushalt führen, kommen deren Kinder oft auch auf die Idee, sie ins Pflegeheim überzusiedeln. Auch wenn die Kinder es noch so gut mit ihnen meinen, ist zu beachten, dass dieser Schritt nicht mit Bevormundung gemacht werden sollte. Wenn die Eltern ein Ja dazu finden, kann dieser Schritt reibungsloser vollzogen werden. Es gibt sicherlich noch viele andere Situationen, wo Menschen bevormundet werden. In allen Beziehungen sollte es darum gehen, den anderen in Liebe und mit Respekt zu begegnen und ihm die von Gott geschenkte Freiheit nach Möglichkeit verantwortlich erleben zu lassen.

0: vom 23. bis zum 29. August unternahm eine Gruppe aus dem Chaco eine einwöchige Besuchsreise nach Mexiko. Unsere Korrespondentin Hildegard Batista sprach mit zwei Teilnehmern der Reise, Adelia Klassen aus Paratodo und Arnold Friesen aus Loma Plata.
1: Welcome to tutte diese Reise nach Mexiko zu Mirko.
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1: Als ich in Mexiko ankomme, wo habe ich dort dann gestartet mit dem ganzen Aufenthalt?
2: Als ich dann in Mexiko ankomme, Mexico City, das ist die Hauptstadt, von dort flog ich dann nochmal nach Chihuahua. Das ist ein Departement, eine Stadt. Die Hauptstadt von dem Departement, die heißt auch Chihuahua. Und von dort fuhr ich dann mit dem Auto ungefähr 2 Stunden nach Cuauhtémoc. Cuauhtémoc ist eine mexikanische Stadt. Man kann dort eigentlich eine Arbeiterstadt nennen von der Mennonitenkolonie, dort ich bin. 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Aber die haben sich dann entschlossen, nach Mexiko überzureisen. 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
1: Und eigentlich habe ich verschiedene Fabriken besucht.
2: Da habe ich dann auch noch andere Kolonien. 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Aber so ticken die da, und das ist sehr interessant, man kann einfach auch viel von denen da lehren.
3: Am ersten Tag am Montag aus wie der Apfelplantagen, der Segeführer. Mexiko ist ein Land, wo viel Apfel angebaut wird, besonders in Guatemala-Gegend. Man sieht tausende Hektar Apfelplantagen. Die wunderbar zu sein, wie die Ernte. Jeder Apfel wird von Hand geplockt mit Arbeiter. Eine Tasche gesammelt und dann mit aller Versicht im Kosten angeschaut. Von dort ging unsere Fahrt dann wieder um Verarbeitungsanlage. Man nennt das ein Apfelfrigorifico.
2: Interessant ist, dass es wenig Regen. Die reden da von 200 bis 200 mm Regen im Jahr. 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Und dort ist ein von den Herausforderungen, das Grundwasser, wird immer deiper. Dann sehen wir noch einen Milchbetrieb, einen besagt von der Remasch, die haben ungefähr 1200 Schäfer zu neu malten. Wir haben 40.000 Liter der Tag. Ihr Ziel ist nur 8.000 Schäfer malten jeder Tag. 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Dann hat er noch eine Windrübenplantage, muss ihn in den Wind versucht, dem auf den Markt zu bringen. Und auch Chiles, Chili, diese Paprika, ähnliche Pepperschäute, hat er auch große Plantagen von. Und dann auch die Netbäume, alles mit Bewässerung.
1: Die hat auch die Gelegenheit, dort in verschiedene soziale Einrichtungen nennt sich hätte.
3: Ja, es hat auch sehr wichtig geworden, wie viel Zeit und wie viel Geld die Mennoniten in Mexiko auch für die einheimischen Mexikaner investieren. Man sieht sehr viel Arbeiter, wie ernt. Es viel Arbeitsmöglichkeit für die Einheimischen. Bitte dem aber wird auch ganz gezielt auf Nachbarschaftsebene gearbeitet. Also am letzten Tag, am Freitagvormittag, fuhr wie eine Waldstuhl. Wo mit besonderen Menschen gearbeitet wird. Man weiß uns, du wirst dem 30 Personen, die jeden Tag, du von Montag bis Donnerstag, Handheime, wo du beschäftigt wurde. Und man sieht, Und als ihre Nachbarschaft nicht in den Güter den Besuch wie eine Kindertagesstätte, die wir ganz nie, die wir noch mal ganz kurz abgemerkt haben, ja. Aber auch du fangen sie ein Projekt an, wo sie Kinder abnehmen. Das ja mit der Vorschule fangen sie an. Auch Mütter, die dann andere, die für Fall auf Arbeit gehen, dass die ihre Kinder kennen und einen sicheren Ort bringen. Also, das war von meiner Nita angelegt, aber dass wir alles für Spanisch redende Mexikaner. Und man merkt wirklich, wie wichtig ist, dass wir auch in ihrer Nachbarschaft Zeit und Geld zu investieren, um dass ihr das auch weitergehen.
1: Ja, und dann hat ich auch noch die Zeit, dem du bei Barrancas del Cobre zuvor verteilt auch mit zu dürfen.
3: Ja, einfach wunderschön eine Beute vor, was auf dem Höhepunkt und du dann mit einer Seilbahn über das Gebirge über zuvor. Für uns als Schakenius, was die Ebene sehr bekannt ist, wie das einmal auch wird wunderschön, Gottes Größe und Allmacht, einfach in den Bergen zu sein, wenn man auch denkt, du hast nicht viel zu arbeiten. Gott hat sich auch du bist, was wunderbar ist, ich gedacht.
0: Sie hörten einige Auszüge von Eindrücken einer Besuchsreise nach Mexiko. Gesprächspartner waren Adelia Klassen aus Paratodo und Arnold Friesen aus Loma Plata.

Diese Sendung kommt zum Abschluss. Hier noch einmal das Wetter für Sie. Die aktuelle Außentemperatur beträgt 32 Grad Celsius. Die Luftfeuchtigkeit beträgt 44%, der Luftdruck 1004 Millibar. Der Wind weht mit 6 Stundenkilometern aus nordwestlicher Richtung. 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Das war's für heute. Danke, dass Sie eingeschaltet hatten. Ihnen wünsche ich nun noch einen gesegneten Abend. Auf Wiederhören.

0: Es ist 23 Uhr.
1: 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September. Aus seinem Rachen gehen Fackeln, sprühen feurige Funken hervor. Aus seinen Nüstern fährt Rauch wie aus einem siedenden Topf und aus brennenden Binsen. Sein Hauch entzündet Kohlen und eine Flamme fährt aus seinem Rachen. Diese Beschreibung finden wir in Hiob Kapitel 41 in den Versen 11 bis 13. Ein feuerspuckender Drache. Das hier beschriebene feuerspeiende Tier ist ein Leviathan, ein Drache. Leider kennen wir heute kein einziges Wirbeltier mehr, das diese Fähigkeit besitzt. Das einzige bekannte Tier mit einer vergleichbaren Fähigkeit ist der Bombardierkäfer. Er besitzt spezielle Drüsen, die zwei hochreaktive Substanzen produzieren. Wird er angegriffen, spritzt er diese Chemikalien in die Explosionskammer, die mit einer dicken Schutzschicht versehen ist. Dort fügt er genau zum richtigen Zeitpunkt Enzyme hinzu, die die Reaktion beschleunigen. So kann der Käfer eine Explosion auslösen, bei der eine Temperatur von über 100 Grad Celsius entsteht. Das heiße, ätzende Gasgemisch verspritzt er aus seinem Hinterleib, sogar über seinen Kopf hinweg. Genial, nicht wahr? Denn für eine solche Explosion sind verschiedene Komponenten erforderlich. Zur Herstellung, zur sicheren Lagerung, zur kontrollierten Zündung und gezielten Freisetzung des Gemischs. Außerdem muss sich der Käfer selbst schützen, innerlich und äußerlich. Es erscheint unmöglich, dass so viele verschiedene Komponenten zufällig, gleichzeitig und von allein entstanden sein sollen, zumal sie einzeln nutzlos wären. Das im Tagesvers beschriebene Tier könnte ein ähnliches System verwendet haben. Sollte es sich dabei tatsächlich um einen Dinosaurier handeln, wofür einiges spricht, dann müssten Mensch und Tier zur gleichen Zeit gelebt haben, denn Gott stellt Hiob, diesen König über alle wilden Tiere, nicht als ausgestorben, sondern als reale und bekannte Bedrohung seiner Zeit dar. Lesen Sie dazu einmal Hiob Kapitel 40, Vers 25 bis Kapitel 41, Vers 26.

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Aus der Übersetzung Neues Leben lesen wir aus Jesaja die Kapitel 6 und 7. Jesajas Reinigung und Berufung. In dem Jahr, als König Usia starb, sah ich den Herrn. Er saß auf einem hohen Thron und war erhöht, und der Saum seines Gewandes füllte den Tempel. Über ihm schwebten Seraphim mit 6 Flügeln, jeder hatte 6 Flügel. Mit 2 Flügeln bedeckten sie ihre Gesichter, mit 2 ihre Füße und mit dem 3. Paar flogen sie. Sie riefen einander zu: Heilig, heilig, heilig ist der Herr, der Allmächtige, die Erde ist von seiner Herrlichkeit erfüllt. Dieses Rufen ließ die Fundamente der Vorhalle erzittern und der Tempel wurde mit Rauch erfüllt. Da sagte ich: Mir wird es furchtbar ergehen, denn ich bin ein Mann mit unreinen Lippen, inmitten eines Volkes mit unreinen Lippen. Ich werde umkommen, denn ich habe den König, den Herrn, den Allmächtigen gesehen. Doch einer der Seraphe flog zu mir, er hielt einen glühenden Stein in seiner Hand, den er mit einer Zange vom Altar genommen hatte. Damit berührte er meinen Mund und sagte: Sieh, dies hat deine Lippen berührt, jetzt ist deine Schuld getilgt, deine Sünden sind dir vergeben. Dann hörte ich den Herrn fragen: Wen soll ich senden? Wer wird für uns gehen? Und ich sagte: Hier bin ich, sende mich. Er sprach: Geh und sag dem Volk: Ihr hört meine Worte, aber ihr versteht sie nicht. Ihr seht, was ich tue, aber ihr begreift es nicht. Verschließe das Herz dieses Volkes, mache seine Ohren schwerhörig und verklebe ihm die Augen. So wird es mit seinen Augen nicht sehen, mit seinen Ohren nicht hören und mit seinem Herzen nicht verstehen und weder umkehren noch geheilt werden. Ich fragte: Herr, wie lange muss ich das tun? Er antwortete: Bis ihre Städte zerstört sind und niemand mehr darin wohnt, bis ihre Häuser verlassen sind und der Erdboden verwüstet ist und einer Wildnis gleicht. Der Herr wird die Menschen weit fortschicken und viele Orte im Land werden verlassen sein. Selbst wenn nur ein Zehntel überlebt, ist es doch zur Vernichtung bestimmt, wie bei einer gefällten Terebinte oder Eiche, von der nur ein Stumpf übrig bleibt. Ein heiliger Same ist dieser Stumpf. Eine Botschaft für Ahas. Während der Herrschaft von Ahas, dem Sohn von Jotham und dem Enkel von Usia, dem König von Juda, zogen König Rezin von Aram und König Pekach von Israel, der Sohn Remaljas, gegen Jerusalem in den Krieg, doch die Stadt konnte nicht erobert werden. Dem Haus David wurde gemeldet: Aram hat sein Lager in Ephraim aufgeschlagen. Die Nachricht ließ die Herzen des Königs und seines Volkes zittern, wie Bäume vor dem Sturm. Da sagte der Herr zu Jesaja: Geh mit deinem Sohn Shea-Jashub zur Walkerfeldstraße und triff dich dort mit König Ahas am Ende der Wasserleitung des oberen Teiches. Sag dem König: Sei wachsam und bleibe ruhig. Hab keine Angst. Mach dir wegen des Zornes dieser ausgebrannten, rauchenden Brandscheite Rezin von Aram und dem Sohn Remaljas keine Sorgen. Aram führt mit Ephraim, dem Sohn Remaljas, Böses gegen dich im Schilde, und sie sagen: Wir wollen gegen Juda ziehen und es in Angst und Schrecken versetzen. Wir werden das Land für uns erobern und den Sohn von Tabeal zum König über sie machen. Deshalb sagt der allmächtige Herr: Das wird ihnen nicht gelingen und es wird nicht geschehen, denn der Kopf von Aram ist Damaskus und der Kopf von Damaskus ist Rezin, und Ephraim wird als Volk nur noch 65 Jahre bestehen. Und der Kopf von Ephraim ist Samaria und der Kopf von Samaria der Sohn Remaljas. Wenn ihr nicht glaubt, dann werdet ihr nicht bestehen. Das Zeichen des Immanuel. Und der Herr sagte außerdem zu Ahas: Bitte um ein Zeichen des Herrn, deines Gottes, sei es ein überirdisches oder eines aus der Totenwelt. Doch Ahas sagte: Ich werde nichts fordern, denn ich will den Herrn nicht auf die Probe stellen. Da sagte Jesaja: Höre doch, Haus Davids, genügt es euch nicht, Menschen auf die Nerven zu gehen? Wollt ihr nun auch meinen Gott verärgern? Deshalb wird er das Zeichen selbst geben. Seht, die Jungfrau wird ein Kind erwarten.
Sie wird einem Sohn das Leben schenken und er wird Immanuel genannt werden. Das heißt, Gott ist mit uns. Wenn er gelernt hat, das Gute vom Bösen zu unterscheiden, wird es im Land nur noch Honig und Dickmilch zu essen geben. Denn noch bevor der Junge in der Lage sein wird, das Richtige zu tun und das Böse zu lassen, wird das Land, vor dessen beiden Königen du so zitterst, verödet sein. Der Herr wird Zustände über dich, dein Volk und das Haus deines Vaters bringen, wie es sie seit der Abspaltung Judas von Israel nicht gegeben hat. Das wird durch den König von Assyrien geschehen. Der Herr wird dann Fliegen von den entferntesten Flüssen Ägyptens und Bienen aus Assyrien herbeirufen. Sie werden sich in Tälern, Schluchten, Felsspalten, Dornenhecken und an jeder Tränke niederlassen. Dann wird der Herr den König von Assyrien als Schermesser benutzen, das euch die Haare auf dem Kopf und am Körper rasiert und auch den Bart abschneidet. In dieser Zeit wird einer eine junge Kuh und zwei Schafe halten und so viel Milch haben, dass er Dickmilch essen wird, und alle, die im Land übrig geblieben sein werden, dürfen sich von Dickmilch und Honig ernähren. Dann werden alle Orte, an denen 1000 Weinstöcke im Wert von 1000 Silberstücken stehen, von Dornen und Disteln überwuchert sein. Man wird nur mit Pfeil und Bogen ausgerüstet dorthin gehen, denn das ganze Land wird eine einzige Dornenwüste sein. Sie werden nicht mehr auf die Berge kommen, die sie früher mit der Hacke bearbeitet haben, weil sie sich vor dem Dornengestrüpp und den Disteln fürchten. Rinder werden darüber getrieben werden, und Schafe und Ziegen werden sie zertrampeln. Aus der Übersetzung Das Buch lesen wir aus dem 2. Korintherbrief, Kapitel 11, die Verse 16 bis 33. Das Leben des Jesusbotschafters. Ich sage es noch einmal: Keiner soll meinen, ich wäre ohne Verstand. Und wenn ihr das doch meint, dann seht mich halt als einen Spinner an und erlaubt mir, dass ich noch ein wenig prahle. Das, was ich jetzt sage, sage ich nicht so, wie es dem Herrn entspricht, sondern als wäre ich völlig ohne Verstand. Ich sage es unter dieser Voraussetzung, dass es gut ist, sich selbst als etwas Besonderes darzustellen. Da sich nun viele besonders auf ihre natürlichen menschlichen Vorzüge berufen, so werde ich das auch einmal tun. Denn ihr Klugen ertragt ja gern die, die ohne Verstand sind. Ja, ihr lasst es geschehen, wenn euch jemand niederknechtet, wenn euch jemand verspeist, wenn euch jemand in die Tasche steckt, wenn jemand sich selbst über euch erhebt, wenn euch jemand ins Gesicht schlägt. Zu meiner eigenen Schande sage ich es, ich bin bei euch zu zurückhaltend aufgetreten. Das, woran sich jemand heranwagt, wie gesagt, ich spreche in Torheit, das wage ich auch. Sie sind echte Hebräer? Ich auch. Sie sind in Israel aufgewachsen? Ich auch. Sie sind Nachkommen von Abraham? Ich auch. Sie sind Diener des Messias? Und jetzt spreche ich noch einmal unsinnig, ich noch viel mehr. In Mühen noch mehr, in Gefängnissen noch mehr, in Schlägen über alle Maßen, in Todesgefahren sehr oft. Ich habe 5-mal die jüdische Strafe von 40 Schlägen weniger einem erlitten. 3-mal bin ich mit Ruten ausgepeitscht worden. Ich bin 1-mal gesteinigt worden. 3-mal habe ich Schiffbruch erlitten. Einen Tag und eine Nacht bin ich als Schiffbrüchiger im Meer getrieben. Ich war häufig auf Reisen, in Gefahren von Flüssen, in Gefahren von Räubern, in Gefahren von meinem eigenen Volk, in Gefahren von anderen Völkern, in Gefahren in der Stadt, in Gefahren in der Wüste, in Gefahren auf dem Meer, in Gefahren bei falschen Schwestern und Brüdern. Ja, ich habe dem Messias gedient in Mühe und in Beschwernissen, in vielen Wachen, in Hunger und Durst, in vielem Fasten, in Kälte und ohne Kleidung. Dazu kommt im Übrigen auch noch all das, was Tag für Tag über mich hereinbricht, nämlich die Sorge um alle Gottesgemeinden. Wer ist schwach und ich bin nicht auch schwach? Wer wird zur Sünde verleitet und ich gehe nicht deshalb durchs Feuer? Wenn es schon so wichtig ist, dass man sich selbst lobt, dann will ich mich aufgrund meiner Schwachheit loben. Der Gott und Vater unseres Herrn Jesus weiß, dass ich nicht lüge, er, der gepriesen ist bis in Ewigkeit. In Damaskus hat mich der Stammesfürst Aretas die Stadt bewachen lassen, um mich gefangen zu nehmen. Da wurde ich durch ein Fenster in einen Korb über die Mauer heruntergelassen und entkam seinen Händen.
Aus der Übersetzung Das Buch lesen wir Psalm 54, ein Gebet um Schutz und Hilfe. Für den Musiker, zur Saitenmusik, ein Maskil von David. Verfasst, als die Leute von Sif zu Saul kamen und ihm sagten, übrigens hat David sich in unserer Gegend versteckt. Gott, rette mich aufgrund deines Namens, und in deiner Macht sorge du für mein Recht. Gott, höre doch mein Gebet und achte auf die Worte, die ich sage. Denn fremde Völker stehen gegen mich auf, und Tyrannen trachten mir nach dem Leben. Doch Gott ist ihnen dabei vollkommen gleichgültig. Sela. Sieh doch, Gott selbst ist mein Helfer. Der Herr ist es, der mich am Leben erhält. Er wird die Bosheit meiner Feinde auf sie selbst zurückfallen lassen. Ja, weil du treu bist, bring sie zum Schweigen. Aus freiem Willen will ich dir mein Opfer bringen. Deinen Namen, Herr, will ich loben, denn du bist gut. Denn aus aller Not hat er mich befreit. So kann ich auf meine Feinde herabsehen. Aus Sprüche lesen wir aus Kapitel 23 die Verse 1 bis 3 aus der Übersetzung Neues Leben. Wenn du mit einem Herrscher zusammenspeist, dann achte darauf, was dir vorgelegt wird. Wenn du hungrig bist, setz dir ein Messer an die Kehle und nimm dir nicht gierig von allen Köstlichkeiten, denn es könnte ein Anschlag dahinter stecken.

Was bleibt dem Menschen von all seiner Mühe? Nichtig und flüchtig.

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1: Herzlich willkommen zu einer weiteren Ausgabe der Sendereihe Durch die Bibel. Diesmal im Mittelpunkt das 9. Kapitel aus dem 1. Korintherbrief. Dort erzählt Paulus, was ihn dazu bewegt, auf manche Annehmlichkeiten in seinem Dienst als Apostel zu verzichten. Innerhalb des 1. Korintherbriefes gibt es einen längeren Abschnitt, in dem es um die Freiheit der Christen geht. Dieser Abschnitt umfasst die Kapitel 8 bis 11. Interessant ist die Tatsache, dass der Apostel Paulus diese Freiheit der Christen zwar immer wieder hervorhebt, gleichzeitig aber auch auf ihre Grenzen hinweist. Alles ist mir erlaubt, heißt es zum Beispiel in Kapitel 6. Und dann folgt sogleich die Einschränkung, aber nicht alles dient zum Guten. Und abermals, alles ist mir erlaubt, aber es soll mich nichts gefangen nehmen. Worin besteht denn nun die Freiheit, von der Paulus hier redet? Als Antwort darauf möchte ich zwei Verse aus dem Johannesevangelium Kapitel 8 zitieren. Dort heißt es, wer Sünde tut, der ist der Sünde Knecht. Wenn euch nun der Sohn frei macht, so seid ihr wirklich frei. Es geht also um die Befreiung von der Macht der Sünde. Jesus ist am Kreuz von Golgatha gestorben, damit Sie und ich dieser Macht nicht mehr hilflos ausgeliefert sind. Wer auf Jesus vertraut, braucht auch keine Angst mehr zu haben vor dem Gericht Gottes. Diese Freiheit, die ich gerade versucht habe zu beschreiben, findet lediglich dort ihre Grenzen, wo sie von Menschen, ja, in gewisser Weise missbraucht wird. Im 1. Korintherbrief Kapitel 8 hat Paulus einen solchen Missbrauch beschrieben. Da ging es um die Frage, ob die Christen in Korinth auf dem Marktplatz Fleisch von Tieren einkaufen dürfen, die zuvor irgendwelchen heidnischen Göttern als Opfer dargebracht wurden. Paulus sieht darin kein Problem, weil es diese Götter ja in Wirklichkeit überhaupt nicht gibt. Aber er sorgt sich um die Ängstlichen unter den Christen, die noch relativ unerfahren sind im Glauben und die wegen des Götzenopferfleisches wahre Gewissensqualen durchmachen. Um ihretwillen, so der Apostel Paulus, ist es besser, sich nicht die Freiheit herauszunehmen und solches Fleisch auf den Tisch zu bringen. Ganz am Ende von Kapitel 8 kommt Paulus deshalb für sich selbst zu dem Schluss, darum, wenn Speise meinen Bruder zu Fall bringt, will ich nie mehr Fleisch essen, damit ich meinen Bruder nicht zu Fall bringe. In dem vor uns liegenden Kapitel 9 geht es weiterhin um die Freiheit der Christen und um die Grenzen dieser Freiheit. Im Mittelpunkt steht diesmal allerdings kein Problemfall aus der christlichen Gemeinde in Korinth, sondern Paulus erzählt von sich selbst, wie er einerseits die von Christus geschenkte Freiheit in Anspruch nimmt, wie er aber andererseits oft darauf verzichtet, diese Freiheit voll auszuschöpfen. Ganz konkret geht es um seinen Dienst als Apostel und um die besonderen Rechte, die ihm zustehen. Beispielsweise könnte er von den Christen erwarten, dass sie für seinen Lebensunterhalt sorgen, damit er sich ganz und gar seinen geistlichen Aufgaben widmen kann. Stattdessen schraubt er lieber seine persönlichen Ansprüche zurück und wird dadurch zu einem Vorbild, wie christliche Freiheit im Alltag gelebt werden kann. Die Grenzen christlicher Freiheit hat mir übrigens mal jemand so erklärt. Diese Freiheit sei vergleichbar mit einem hin und her schwingenden Arm, der in dem Augenblick an seine Grenzen stößt, wenn die Faust plötzlich die Nase ihres Besitzers trifft. Theologisch gesehen ist diese Erklärung zwar nicht ganz schlüssig, aber sie ist originell und prägt sich deshalb leicht ein. Und hier nun der erste Vers aus dem 1. Korintherbrief, Kapitel 9. Paulus schreibt, »Bin ich nicht frei? Bin ich nicht ein Apostel? Habe ich nicht unseren Herrn Jesus gesehen? Seid nicht ihr mein Werk in dem Herrn?« Alle vier Fragen sind mit einem klaren Ja zu beantworten. Doch warum stellt Paulus überhaupt diese Fragen? Offenbar deshalb, weil seine Autorität von manchen Christen nicht so richtig anerkannt wird. Dabei hat Jesus Christus ihn, den ehemaligen Christenverfolger, von seiner Schuld befreit und zu einem Kind Gottes gemacht. Des Weiteren hat Jesus Christus ihn zum Apostel berufen, obwohl er nicht zu den 12 Jüngern, also zu den Zeugen der ersten Stunde, gehörte. Außerdem ist die von Paulus gegründete Gemeinde in Korinth ein Beleg dafür, dass er das Evangelium in Vollmacht verkündigt. Denn sonst wäre diese Gemeinde niemals entstanden. Vers 2. Weiter schreibt Paulus an die Adresse der Korinther: Bin ich für andere kein Apostel, so bin ich's doch für euch, denn das Siegel meines Apostelamts seid ihr in dem Herrn. In diesem Vers finden wir nun die Bestätigung dafür, dass Paulus offenbar nicht von allen Christen so richtig als Apostel anerkannt wird. Auf die Christen in Korinth trifft dies mehrheitlich jedoch nicht zu. Unter ihnen werden seine Berufung, seine Vollmacht und seine Autorität nicht in Frage gestellt. Weiter ab Vers 3. Denen, die mich verurteilen, antworte ich so: Haben wir nicht das Recht zu essen und zu trinken? Der Begriff antworten, der an dieser Stelle im griechischen Originaltext steht, kann auch mit sich selbst verteidigen übersetzt werden. Und genau darum geht es. Paulus verteidigt sich im Folgenden gegen falsche Anschuldigungen, die von manchen Christen und Nichtchristen vorgebracht werden. Diese Anschuldigungen schädigen seinen Ruf, machen ihm unnötig das Leben schwer und halten womöglich den einen oder anderen davon ab, sich ganz auf die Botschaft des Apostels einzulassen, nämlich auf das Evangelium. Als erstes argumentiert Paulus: Haben wir nicht das Recht zu essen und zu trinken? Anders ausgedrückt, hätten meine Mitarbeiter und ich nicht das Recht, uns auf Kosten der Gemeinde versorgen zu lassen? Moralisch gesehen steht ihnen dieses Recht ganz gewiss zu, weil sie viel Zeit und Kraft in die Gemeinde investiert haben und noch immer investieren. Darüber hinaus könnte es gut möglich sein, dass in den ersten christlichen Gemeinden bereits feste Regeln eingeführt wurden, nach denen die Versorgung von Mitarbeitern und Missionaren sichergestellt werden sollte. Möglicherweise spricht Paulus deshalb in Vers 4 ausdrücklich von dem Recht zu essen und zu trinken. Doch bereits im vorangegangenen Kapitel hat er deutlich gemacht, dass er dieses Recht gar nicht voll ausschöpfen will. Wenn etwa jemand in Gewissensnöte kommen könnte, nur weil Paulus ein Stück Götzenopferfleisch verzehrt, nein danke, dann ist Paulus gern bereit, darauf zu verzichten. So sieht für ihn die Freiheit eines Christen aus. Diese Freiheit schließt den freiwilligen Verzicht mit ein. Eine größere Freiheit kann es im Grunde nicht geben. Ich komme nun zu Vers 5. Wieder stellt Paulus eine Frage. Sie lautet: Haben wir nicht auch das Recht, eine Schwester als Ehefrau mit uns zu führen, wie die anderen Apostel und die Brüder des Herrn und Kephas? Eine Schwester als Ehefrau, damit ist eine Glaubensschwester gemeint, eine Christin als Ehefrau. Die anderen Apostel, einschließlich Kephas, also Petrus, scheinen im Gegensatz zu Paulus verheiratet zu sein. Ebenso die Brüder bzw. Halbbrüder des Herrn Jesus Christus, nämlich Jakobus und Judas, die am Anfang des Judabriefes genannt werden. Diese Männer nehmen ihre Frauen offensichtlich mit, wenn sie auf Missionsreise sind. Selbstverständlich hätte auch Paulus das Recht dazu. Aber wie schon aus den vorangegangenen Kapiteln zu entnehmen war, verzichtet er absichtlich darauf, um sich mit ganzer Kraft der Verbreitung des Evangeliums widmen zu können. Das heißt, Paulus verzichtet freiwillig auf die Ehe. Genauer gesagt, er verzichtet darauf, noch einmal zu heiraten, sofern meine Vermutung stimmt, dass Paulus verwitwet ist. Heutzutage gehen die Meinungen darüber, ob ein Evangelist oder Missionar verheiratet sein sollte oder lieber nicht, weit auseinander. In früheren Jahren war ich oft tagelang, manchmal wochenlang von zu Hause weg, um in anderen Gemeinden und bei Bibelkonferenzen Vorträge und Seminare zu halten. In aller Regel war ich allein unterwegs, weil sich meine Frau um unsere kleine Tochter kümmern musste. Sie glauben ja gar nicht, wie oft ich danach gefragt wurde, warum ich denn niemals meine Frau zu den Vorträgen und Seminaren mitbringen würde. Manche hatten schon den Verdacht, dass es mit unserer Ehe wohl nicht zum Besten bestellt wäre. Jahre später war es dann genau umgekehrt. Unsere Tochter wurde erwachsen und immer öfter begleitete mich meine Frau auf meinen Reisen. Und prompt bekam ich zu hören, »Sag mal, lässt deine Frau dich überhaupt nicht mehr allein irgendwo hinreisen? Brauchst du immer eine Aufpasserin?« Ich könnte mir gut vorstellen, dass es den Aposteln damals ähnlich ergangen ist. Manche Leute fanden es komisch, dass Paulus ohne Ehefrau seine Missionsreisen unternahm. Andere Leute wiederum hielten es für völlig überzogen, dass die anderen Apostel ständig ihre Ehefrauen im Schlepptau hatten. Nun, was soll's? Paulus betont in unserem Bibeltext, dass er durchaus die Freiheit hätte, sich eine Frau zu nehmen und gemeinsam mit ihr unterwegs zu sein. Aber er verzichtet freiwillig darauf. Vers 6. Oder haben allein ich und Barnabas nicht das Recht, nicht zu arbeiten? Paulus und sein Mitarbeiter Barnabas scheinen also die einzigen zu sein, die auf den Unterhalt durch eine Gemeinde verzichten und selbst für ihren Lebensunterhalt sorgen. In den folgenden Versen hält Paulus den Christen in Korinth vor Augen, wie ungewöhnlich dieser Verzicht doch ist, denn er schreibt, »Wer zieht denn in den Krieg und zahlt sich selbst den Sold? Wer pflanzt einen Weinberg und isst nicht von seiner Frucht? Oder wer weidet eine Herde und nährt sich nicht von der Milch der Herde? Rede ich das nach menschlichem Gutdünken? Sagt das nicht auch das Gesetz? Denn im Gesetz des Mose steht geschrieben, du sollst dem Ochsen, der da drischt, nicht das Maul verbinden.« Dieses Zitat aus dem 5. Buch Mose stammt aus einer Zeit, als der Ochse ein geschätztes Arbeitstier war und beispielsweise zum Dreschen des Getreides eingesetzt wurde. Dazu hat man ihn an ein horizontal befestigtes Rad angebunden, so dass er immer nur im Kreis laufen konnte. Das Getreide lag auf dem Boden, und indem der Ochse wieder und immer wieder über die Getreideähren lief, wurde das Korn von der Spreu getrennt. Anschließend kam die Worfschaufel zum Einsatz. Damit wurde jeweils eine Portion Getreide in die Luft geworfen, damit der Wind die leichtere Spreu wegblasen konnte. Schließlich blieben nur noch die Körner auf dem Dreschplatz zurück, die anschließend zu Mehl ausgemahlen wurden. Tja, und dann war da natürlich auch noch der Ochse, der für die Menschen schwer geschuftet hat und der deshalb von ihnen ordentlich gefüttert werden sollte. Deshalb die Aufforderung, du sollst dem Ochsen, der da drischt, nicht das Maul verbinden. Auf den Dienst der Apostel und deren Mitarbeiter übertragen bedeutet das, weil sie sich für eure Gemeinde einsetzen, weil sie das Evangelium verkündigen und euch lehren, sollt ihr dafür für ihren Lebensunterhalt sorgen. Es gibt da so eine nette Anekdote, die ich Ihnen gern erzählen möchte. Sie handelt von einem christlichen Prediger und seinem Pferd. Autos gab es damals noch nicht. Bei dem Pferd handelte es sich um ein wahres Prachtexemplar. Im Kontrast dazu machte der Prediger eine überaus jämmerliche Figur. Er war spindeldürr und trug alte, abgetragene Kleider. Eines Tages wurde er von den Leuten aus seiner Gemeinde gefragt, »Wie kommt es eigentlich, dass du solch ein prächtiges Pferd besitzt, während du selbst immer so aussiehst, als ob du nicht genügend zu essen bekommen würdest?« »Nun ja«, antwortete der Gottesmann, »mein Pferd hat jemanden, der um sein Wohl besorgt ist und ihm ausreichend zu essen gibt. Um mich solltet ihr euch kümmern, aber damit ist es ja nicht weit her.« Tja, eine Gemeinde soll dafür Sorge tragen, dass ihre Verkündiger und Mitarbeiter keine Not leiden. Genau darauf will auch der Apostel Paulus hinaus. Sein Zitat aus dem Alten Testament bringt zum Ausdruck, Gott ist zwar auch um das Wohl eines Ochsen besorgt, aber vielmehr noch um das Wohl von Menschen, die an der Verbreitung des Evangeliums beteiligt sind. Paulus schreibt, sorgt sich Gott etwa um die Ochsen oder redet er nicht überall um unsertwillen? Ja, um unsertwillen ist es geschrieben. Wer pflügt, soll auf Hoffnung pflügen, und wer drischt, soll in der Hoffnung dreschen, dass er seinen Teil empfangen wird. Wenn wir euch zu gut Geistliches säen, ist es dann zu viel, wenn wir Leibliches von euch ernten? Etwas Ähnliches schreibt Paulus auch in seinem Brief an die Galater. Wenn eine Gemeinde durch den Dienst anderer Christen geistlichen Segen empfangen hat, sollte sie bereit sein, sich sozusagen mit leiblichem Segen zu bedanken, sei es mit Lebensmitteln oder auch mit Geld, das den weiteren Lebensunterhalt sicherstellt. Torrey Johnson, ein amerikanischer Evangelist, hat einmal sinngemäß gesagt, da, wo du gesegnet worden bist, hinterlasse du ein Dankeschön. Anders ausgedrückt, unterstütze diejenigen mit deinen Gaben, die durch ihren Dienst dir zum Segen geworden sind. Weiter mit Vers 12. Paulus schreibt, wenn andere dies Recht an euch haben, warum nicht vielmehr wir? Aber wir haben von diesem Recht nicht Gebrauch gemacht, sondern wir ertragen alles, damit wir nicht dem Evangelium von Christus ein Hindernis bereiten. Zum wiederholten Mal weist Paulus darauf hin, dass er eigentlich einen Anspruch darauf hätte, von den Christen in Korinth unterstützt zu werden. Aber er verzichtet darauf, weil dies ein Hindernis sein könnte für die Verbreitung des Evangeliums. Dann nämlich, wenn der Verdacht aufkäme, er würde um des Geldes willen seine Arbeit tun. Es scheint mir naheliegend, dass solche Behauptungen bereits von einigen in die Welt gesetzt wurden. Deshalb schuftet Paulus wohl zusätzlich noch in seinem ursprünglichen Beruf als Zeltmacher, so wie er es auch bei seinem ersten Besuch in Korinth getan hatte. Vielleicht erinnern Sie sich daran, damals fand er bei Aquila und Priscilla Unterschlupf, die ebenfalls Zeltmacher waren. Weiter in unserem Bibeltext ab Vers 13. Paulus schreibt dort, »Wisst ihr nicht, dass die im Tempel dienen, vom Tempel leben, und die am Altar dienen, vom Altar ihren Anteil bekommen? So hat auch der Herr befohlen, dass die das Evangelium verkündigen, sich vom Evangelium nähren sollen. Ich aber habe von alledem keinen Gebrauch gemacht. Ich schreibe auch nicht deshalb davon, damit es nun mit mir so gehalten werden sollte. Lieber würde ich sterben. Nein, meinen Ruhm soll niemand zunichte machen.« Dass Paulus auf die Unterstützung der Korinther verzichtet, ist offenbar einer ganz bestimmten Situation geschuldet. Die anderen Apostel und Mitarbeiter sollen es ihm deshalb nicht gleich tun. Er aber hält es für richtig, auf jegliche Unterstützung zu verzichten und dadurch ein besonderes Zeugnis für seinen Herrn abzulegen. Dieses besondere Zeugnis, diesen besonderen Ruhm, wie es im Bibeltext heißt, soll niemand zunichte machen. Weiter ab Vers 16. Denn, dass ich das Evangelium predige, dessen darf ich mich nicht rühmen. Denn ich muss es tun. Und wehe mir, wenn ich das Evangelium nicht predigte. Täte ich's aus eigenem Willen, so erhielte ich Lohn. Tue ich's aber nicht aus meinem eigenen Willen, so ist mir doch das Amt anvertraut. Was ist denn nun mein Lohn? Dass ich das Evangelium predige ohne Entgelt und von meinem Recht am Evangelium nicht Gebrauch mache. Denn obwohl ich frei bin von jedermann, habe ich doch mich selbst jedermann zum Knecht gemacht, damit ich möglichst viele gewinne. Soweit die Verse 16 bis 19. Spätestens hier bekommt man den Eindruck, dass sich Paulus gegen wirklich alle möglichen Verdächtigungen zur Wehr setzen will. Er tut es aber nicht, um wie ein Unschuldsengel dazustehen, sondern weil ihm das Evangelium so sehr am Herzen liegt. Nichts, aber auch wirklich rein gar nichts, soll Menschen davon abhalten, der Botschaft zu vertrauen, die er verkündigt. Im Folgenden gibt uns Paulus nun einen Einblick, was er alles versucht und auf sich genommen hat, um seinem Auftrag als Apostel gerecht zu werden. Denn obwohl er freiwillig auf vieles verzichtet, sieht er es geradezu als seine Pflicht an, mit allen seinen Kräften für das Evangelium einzustehen. Und so berichtet er ab Vers 20, »Den Juden bin ich wie ein Jude geworden, damit ich die Juden gewinne. Denen, die unter dem Gesetz sind, bin ich wie einer unter dem Gesetz geworden, obwohl ich selbst nicht unter dem Gesetz bin, damit ich die, die unter dem Gesetz sind, gewinne. Denen, die ohne Gesetz sind, also den Nichtjuden, bin ich wie einer ohne Gesetz geworden, obwohl ich doch nicht ohne Gesetz bin vor Gott, sondern bin in dem Gesetz Christi, damit ich die, die ohne Gesetz sind, gewinne. Den Schwachen bin ich ein Schwacher geworden, damit ich die Schwachen gewinne. Ich bin allen alles geworden, damit ich auf alle Weise einige rette. Alles aber tue ich um des Evangeliums willen, um an ihm teilzuhaben. Wisst ihr nicht, dass die, die in der Kampfbahn laufen, die laufen alle, aber nur einer empfängt den Siegespreis? Lauft so, dass ihr ihn erlangt. Jeder aber, der kämpft, enthält sich aller Dinge. jene nun, damit sie einen vergänglichen Kranz empfangen, wir aber einen unvergänglichen. Soweit die Verse 20 bis 25. Die Sache mit dem irdischen und dem himmlischen Siegespreis muss ich mir auch immer wieder ins Gedächtnis rufen. Der himmlische Siegespreis, auf den es letztlich ankommt, der lässt mein Bankkonto hier auf Erden nicht anwachsen. Und selbst wenn ich es irgendwie schaffen sollte, mir ein dickes Finanzpolster anzulegen, letztlich werde ich es nicht in den Himmel mitnehmen können. Vers 26. Ich aber laufe nicht wie aufs Ungewisse. Ich kämpfe mit der Faust, nicht wie einer, der in die Luft schlägt. Durchaus kämpferische Töne sind das. Paulus möchte damit zum Ausdruck bringen, dass er sich nicht am Schattenboxen beteiligt. So nennt man eine Trainingsmethode, bei der ein Boxer vor einem Spiegel oder frei im Ring Schläge in die Luft ausführt. Sondern Paulus kämpft an gegen die Mächte der Finsternis und für das Evangelium von Jesus Christus. Und die christliche Gemeinde ist für ihn kein Spielplatz, auf dem man ja zuweilen beobachten kann, wie kleine Kinder Vater, Mutter, Kind spielen. Sondern die christliche Gemeinde ist eine Gemeinschaft von Schwestern und Brüdern, die ihrem Herrn Jesus Christus dienen. Vers 27. Hier wird die zweite Hälfte des vorangegangenen Verses ergänzt. Ich kämpfe mit der Faust nicht wie einer, der in die Luft schlägt, sondern ich bezwinge meinen Leib und zähme ihn, damit ich nicht andern predige und selbst verwerflich werde. Der Begriff verwerflich scheint mir an dieser Stelle nicht so recht zu passen. Gemeint ist vielmehr, damit ich nicht anderen predige und selbst verworfen werde. Paulus denkt dabei vermutlich an den Richterstuhl Jesu Christi. Dort wird Jesus eines Tages denen, die zu ihm gehören, ihren Lohn übergeben. Im zweiten Korintherbrief wird Paulus auf diese Belohnung noch näher eingehen. Auf jeden Fall möchte Paulus nicht leer ausgehen, wenn er eines Tages vor Jesus steht. Und so genießt Paulus einerseits die wunderbare Freiheit der Kinder Gottes und verzichtet andererseits freiwillig auf einige Annehmlichkeiten, auf die er eigentlich einen Anspruch hätte. Für ihre Erlösung brauchen Christen nicht mehr zu kämpfen. Sie sind bereits erlöst, weil Jesus für sie am Kreuz gestorben ist und ihnen ihre Schuld vergeben hat. Aber auch für den besonderen Lohn, den jeder von Jesus erhalten soll, lohnt es sich zu kämpfen. Denn, so hat es Paulus bereits in Kapitel 3 ausgedrückt, jeder aber wird seinen Lohn empfangen nach seiner Arbeit. Das war's mal wieder. Das war eine weitere Folge aus der Sendereihe Durch die Bibel. Herzlichen Dank für Ihr Interesse. Ich würde mich freuen, wenn Sie auch beim nächsten Mal wieder mit dabei sind. Bis dahin, auf Wiederhören und Gott befohlen.

0: Ja, ich vermute, dass die meisten, die heute Abend gekommen sind, auch heute Morgen mit dabei gewesen sind.
1: Parto de que la mayoría que han venido hoy a la noche también estuvieron a la mañana.
0: Und da ist es ja auch gut, dass ihr dann den zweiten Teil hört.
1: Y es bueno que escuchen la segunda parte, la ponencia.
0: Es ging heute Morgen um den Atheismus.
1: A la mañana tratamos el tema del ateísmo.
0: Insbesondere habe ich die Argumente genannt, die Atheisten anführen gegen Gott.
1: Sobre todo he mencionado argumentos que ateístas usan para decir que no existe un Dios, en contra de Dios.
0: Und ich habe versucht zu zeigen, dass diese Argumente eigentlich nicht wirklich stichhaltig sind.
1: Y he tratado de demostrar que sus argumentos no son tan fuertes y no son tan lógicos como aparentan ser.
0: Dass da logische Fehler vorliegen.
1: Existen errores de lógica.
0: Oder dass man Beobachtungen macht, wie Menschen mit Religion und Gott umgehen, die aber nicht deutlich machen, dass es keinen Gott gibt.
1: O que se hacen observaciones de cómo personas hablan y trabajan con la religión, pero no son una evidencia en contra de su existencia.
0: Und ich habe deutlich gemacht, dass es notwendig ist, wenn wir mit Menschen sprechen, die Atheisten sind, erst einmal ihre Gründe zu hören und die dann zu entkräften.
1: Es importante si nosotros vamos a hablar con ateístas que primeramente escuchemos sus argumentos, su argumentación, antes de empezar a hablar con ellos y argumentar con ellos.
0: Und das gilt natürlich genauso für dich, falls du selbst einmal in Zweifel kommst.
1: Y eso también va para ti, si por ahí vas a empezar a dudar de la existencia de Dios en tu propia vida.
0: Dann sei auch kritisch gegenüber deinem Zweifel.
1: Entonces, sé también crítico con tu propia duda.
0: Viele Menschen glauben erst einmal eher ihrem Zweifel als dem, was sie sonst gewohnt sind.
1: Muchas personas creen más en sus dudas de que en otras cosas que normalmente creen.
0: Und das ist eigentlich nicht korrekt,
1: weil man
0: muss auch dem Zweifel gegenüber kritisch sein.
1: Porque también en contra de la duda uno tiene que ser crítico.
0: Denn in fast allen Bereichen unseres Lebens gibt es nicht nur eine unbezweifelbare Wahrheit.
1: Porque en casi todos los ámbitos de nuestra vida no existe solamente una verdad de la cual no se duda,
0: sondern es gibt verschiedene Positionen,
1: sino hay diferentes posiciones,
0: und am Ende entscheiden wir uns für die, die am wahrscheinlichsten ist.
1: Y al final y al cabo nos decidimos por esta que nos parece la más adecuada, la que es más que tiene más plausibilidad.
0: So macht das beispielsweise auch jeder Arzt.
1: Así lo hace cada médico.
0: Kommst du mit Bauchschmerzen zum Arzt?
1: Si vienes con dolor de estómago al médico.
0: Dann geht erst einmal von der wahrscheinlichsten Lösung aus.
1: Entonces parte de la opción más probable.
0: Und dann gibt dir irgendein Medikament.
1: Te da algún medicamento.
0: Und wenn es nicht hilft, dann sucht er nach anderen
1: Ursachen. Y si no funciona, sigue buscando otras causas de este mal estomacal.
0: Eben normalerweise machen wir das immer so.
1: Normalmente siempre lo hacemos de esa manera.
0: Es ist nicht alles, was immer ganz genau untersucht werden kann und dann entschieden werden kann.
1: No todo puede siempre ser investigado con diligencia y después tomar una decisión.
0: Und heute Abend sind wir dann bei dem Thema, gibt es jetzt Beweise für die Existenz Gottes?
1: Y hoy a la noche vamos a seguir con el tema, si existe evidencia a favor de la existencia de Dios.
0: Und meine erste Antwort wird vielleicht manchen überraschen.
1: Y mi primera respuesta quizás le va a sorprender a muchos.
0: Indem ich sage, es gibt keine eindeutigen Beweise für die Existenz Gottes.
1: No existe ninguna evidencia contundente a favor de la existencia de Dios.
0: Und ich glaube, dass wir uns das auch als Christen immer wieder klar machen müssen.
1: Y eso tenemos que concientizar. Tenemos que estar conscientes de eso como cristianos.
0: Es geht in der Beschäftigung mit Gott nicht um eindeutige Beweise.
1: Cuando nosotros tratamos el tema Dios, no podemos trabajar con evidencias contundentes.
0: Und jetzt sagen manche Leute, ja, wenn es keine Beweise gibt, dann gibt es Gott also nicht.
1: Muchos dicen, si no hay evidencia contundente, no existe Dios.
0: Nein, die Beweise haben nichts mit der Existenz Gottes zu tun, sondern mit unserer Fähigkeit, etwas nachweisen zu können.
1: Las evidencias no tienen nada que ver con la existencia de Dios, sino con nuestra capacidad de demostrar la existencia.
0: Ich habe heute Morgen das Beispiel der Relativität, der radioaktiven Strahlung genannt.
1: Hoy a la mañana mencioné la radioactividad como un ejemplo.
0: Und vor 200 Jahren hat kein Mensch die Möglichkeit gehabt, die Radioaktivität nachzuweisen.
1: Hace 200 años ninguna persona pudo mostrar la existencia de la radioactividad.
0: Und trotzdem gab es sie natürlich.
1: Y existía.
0: Und heute können wir es nachweisen und jetzt wissen wir, dass es
1: stimmt. Hoy en día sí podemos demostrarlo y sabemos que existe y que es cierto.
0: Aber ob es Radioaktivität gibt oder nicht, hängt nicht daran, ob wir es beweisen können.
1: Pero si existe o no la radioactividad, no depende si podemos demostrarlo o no, podemos encontrar una evidencia o no.
0: Und genauso ist es natürlich auch mit Gott.
1: Y así es con Dios.
0: Egal, ob wir Gott nachweisen können oder nicht, das macht keinen Unterschied, ob er existiert oder nicht.
1: No importa si podemos probar la existencia de Dios o no, eso no tiene influencia a su existencia.
0: Aber es gibt natürlich gute Gründe für Gott.
1: Pero existen buenas razones para Dios.
0: Und die sollten wir wissen und die sollten wir auch anderen weitergeben.
1: Estas deberíamos saber y también decirle a otras personas.
0: Aber absolut sichere intellektuelle, also absolute intellektuelle Sicherheit kann es dabei nicht geben.
1: Pero una certeza intelectual absoluta no puede existir ahí.
0: Wer sich mit der Erkenntnistheorie auseinandersetzt, weiß allerdings, dass das für alle Bereiche der Wissenschaft gilt.
1: El que trata el tema del conocimiento, de la teoría del conocimiento, sabe que eso es válido para todas las ciencias.
0: Absolute Sicherheit gibt es auch in den Wissenschaften nicht.
1: Seguridad absoluta no existen en las ciencias.
0: Es gibt immer nur Wahrscheinlichkeitsaussagen.
1: Existe la plausibilidad o la Wahrscheinlichkeit. Probabilidad, fallos probables.
0: Und deshalb gibt es ja auch wissenschaftlichen Fortschritt.
1: Y por eso también hay avance científico.
0: Würde man immer alles hundertprozentig wissen, dann bräuchte man ja nicht weiter forschen.
1: Si siempre sabríamos todo al 100%, no tendríamos que seguir investigando.
0: Einer der bekanntesten Erkenntnistheoretiker der letzten Jahrzehnte, Sir Karl Popper.
1: Karl Popper, uno de los teóricos de del conocimiento más populares,
0: hat deshalb formuliert: Wissenschaft kann immer nur etwas falsifizieren, nicht verifizieren.
1: Él dijo: La ciencia siempre puede solamente puede falsificar algo, pero no verificar algo.
0: Das heißt, Wissenschaft kann immer nur zeigen, wenn etwas falsch ist, aber nicht, dass es richtig ist.
1: Ciencia solamente puede demostrar si algo no está correcto o es falso, pero no puede demostrar si es verdad o es verídico.
0: Und die meisten Wissenschaftler stimmen ihm zu.
1: Y la mayoría de los científicos apoyan su postura.
0: Und deshalb sollte man innerhalb einer Wissenschaft auch immer versuchen, neu zu überprüfen, stimmt das, was man bisher behauptet hat oder nicht.
1: Por eso es importante en la ciencia siempre volver a repetir, a probar, si es cierto lo que hemos propuesto o no.
0: Und wenn man nachweisen konnte, dass etwas falsch ist, dann muss man die Theorie über Bord werfen.
1: Y si se puede evidenciar de que algo fue falso, entonces hay que desechar la teoría.
0: Und die meisten Wissenschaftler tun das allerdings nicht.
1: Pero la mayoría de los científicos no lo hace.
0: Weil Wissenschaftler eben auch Menschen sind.
1: Porque son seres humanos.
0: Und dann gibt es einen Wissenschaftler, der hat seine Doktorarbeit über irgendein wichtiges Thema geschrieben.
1: Y si escribió el científico un trabajo doctoral sobre algún tema.
0: Und er möchte natürlich nicht, dass seine Theorie irgendwann als falsch erklärt
1: wird. Obviamente no quiere que su teoría sea falsificada.
0: Wofür, o sea, hat er sich dann jahrelang eingesetzt?
1: O sea, que se encuentre la argumentación de que su hallazgo fue falso, pues para qué invirtió todo su tiempo.
0: Und deshalb halten die meisten Wissenschaftler lebenslang an ihren grundlegenden Theorien fest.
1: Por eso la mayoría de los científicos siempre va a mantener sus teorías.
0: Thomas Kuhn, ein bekannter Wissenschaftshistoriker,
1: Thomas Kuhn, un historiador de la ciencia,
0: hatte ein Buch geschrieben mit dem Titel Die Struktur wissenschaftlicher Revolution.
1: Escribió un lindo libro con un lindo título.
0: Und darin schreibt er und weist das auch nach, dass große Veränderungen in der Wissenschaft immer passiert sind, wenn eine Generation von Forschern ausgestorben ist.
1: Él ha demostrado en este libro que grandes hallazgos científicos siempre se da cuando una serie de científicos mueren y vienen nuevos científicos, más jóvenes. Entonces, cuando se dan los cambios grandes en los hallazgos científicos.
0: Vor 100 Jahren waren sich alle Physiker einig, dass die Zeit eine feste Konstante ist.
1: Hace 100 años, todos los físicos estaban de acuerdo que el tiempo es una constante fija.
0: Und als dann Albert Einstein aufgetreten ist und gesagt hat, nein, auch die Zeit ist abhängig von anderen Faktoren.
1: Y si, cuando vino Albert Einstein y dijo, no, también el tiempo depende de otros factores.
0: Die Zeit ist veränderlich.
1: Que el tiempo es, se puede cambiar.
0: Das ist ja eine der Haupterkenntnisse der Relativitätstheorie.
1: Es una de las hallazgos más centrales de la teoría de la relatividad.
0: Dann haben die meisten seiner Professorenkollegen das strikt abgelehnt.
1: La mayoría de sus colegas profesores negaban ese ese hallazgo.
0: Und ganz gleich, wie viele gute Gründe er präsentiert hat, sie wollten das nicht.
1: Y no les importaban las razones que él daba para eso, simplemente no querían aceptarlo.
0: Das widersprach ihrer festen Überzeugung.
1: Estaba en contra de su más profundo convicción.
0: Und so hat sich die Relativitätstheorie erst durchgesetzt, nachdem diese ganzen Professoren gestorben waren und eine nächste Generation offen war.
1: Y por eso la teoría de la relatividad recién pudo tomar, o sea, empezó a ser aceptada después de que estos profesores hayan fallecido.
0: Und das heißt eben, dass auch in der Wissenschaft nicht nur die reine Objektivität eine Rolle spielt.
1: Importante saber es que en la ciencia no la mera objetividad no siempre es tan obvia, no tiene el lugar preferido.
0: Sondern Menschen hängen auch an ihren Lieblingsideen.
1: Seres humanos también se mantienen agarrados a sus ideas favoritas.
0: Und was für die Physik und die Chemie und die Biologie gilt, das gilt natürlich auch für Glaubensfragen.
1: Lo que es válido para física, química y biología también va para preguntas en la teología.
0: Und wir müssen uns auch darüber klar werden, wenn wir etwas beweisen wollen.
1: Tenemos que estar conscientes si queremos demostrar, de probar algo.
0: Dann müssen wir den Gegenstand erst einmal untersuchen können.
1: Entonces tenemos que poder analizar el objeto.
0: Wie wollen wir etwas untersuchen, wenn wir keinen Kontakt dazu herstellen können?
1: ¿Cómo queremos analizar algo? ¿Cómo queremos analizar el objeto si no podemos tener un contacto con él?
0: Das wäre ungefähr so, als wenn ich dir sage, du sollst mir einen Planeten beschreiben, der 1 Million Lichtjahre entfernt ist, aber du kannst ihn nicht sehen, du kannst auch nicht hinfahren und du kannst auch nichts von dort bekommen.
1: Es más o menos si yo te pido que describas un planeta que está a 1000 años luz y no lo podés ver, ni lo podés tocar, ni podés irte para analizarlo.
0: Wie willst du je beschreiben
1: können? ¿Cómo querés describirlo?
0: Das geht nicht.
1: Es imposible.
0: Und wenn ich das jetzt auf Gott anwende, dann ist ja die Frage, wie sollen wir denn Gott untersuchen können?
1: Si lo aplico a Dios, entonces la pregunta es, ¿cómo podemos analizarle a Dios?
0: Gibt es irgendeine Methode innerhalb der Physik, der Chemie, der Biologie, der Geologie, die uns Methoden zur Verfügung stellt, um Gott untersuchen zu können?
1: Existe algún método en la biología, en la química, en la física que nos muestre cómo analizar a Dios?
0: Natürlich nicht.
1: Obviamente que no.
0: Und deshalb sollten wir vorsichtig sein, wenn Wissenschaftler auftreten und sagen, wir können Gott nicht beweisen.
1: Por eso deberíamos estar cautelosos si científicos se levantan y dicen, no podemos probar, no podemos evidenciarle a Dios.
0: Dann haben sie natürlich recht.
1: Obviamente tienen razón.
0: Aber es liegt nicht daran, dass es Gott nicht gibt, es liegt daran, dass sie gar keine Methoden haben, um Gott untersuchen zu können.
1: Pero la razón no es la inexistencia de Dios, sino la falta de métodos, de metodología para analizarle a Dios.
0: Und wir alle haben keine Möglichkeit, Gott untersuchen
1: zu können. Nadie de ustedes tiene una posibilidad de analizarle a Dios.
0: Wenn Gott sich nun entschieden hätte, im hintersten Winkel des Universums sich zurückzuziehen.
1: Si Dios decidió retirarse al último rincón del universo.
0: Wie würdest du je etwas von ihm wissen können?
1: ¿Cómo podrías saber algo de él?
0: Nie.
1: Nunca. Es imposible.
0: Wir können von Gott nur etwas wissen, weil Gott sich entschieden hat, sich uns mitzuteilen.
1: Solamente podemos saber algo de Dios porque él decidió revelarse.
0: Und dann können wir nur das wissen, was er von sich
1: mitgeteilt hat. Y entonces solamente podemos saber lo que él decidió revelarnos.
0: Also was wir tun können, ist nicht ihn zu beweisen.
1: No podemos probar su existencia, no podemos evidenciarlo.
0: Sozusagen in irgendein Labor einzusperren und dann zu beobachten.
1: Ponerlo en un laboratorio y observarle.
0: Sondern wir können nur seine Spuren sehen.
1: Solamente podemos ver sus pasos.
0: Und diese Spuren müssen wir deuten.
1: Y estos pasos tenemos que interpretarlos.
0: Und dann können wir sagen, sehr viel spricht dafür, dass es Gott gibt.
1: Y entonces podemos decir, hay muchas razones para la existencia de Dios.
0: Aber ein Beweis im wissenschaftlichen Sinne kann es gar nicht.
1: Pero una evidencia en el sentido científico no puede haber.
0: In der Vergangenheit war man da manchmal viel optimistischer.
1: En el pasado, en este punto, científicos han sido mucho más optimistas.
0: Klassisch waren da beispielsweise die 5 Gottesbeweise von Thomas von Aquin.
1: Sí, clásicos son las 5 evidencias de Dios de Tomás de Aquino.
0: Und die laufen alle recht ähnlich.
1: Y todos van muy parecidos, son muy parecidos los 5.
0: Er beobachtet etwas in der Gegenwart und dann baut er eine argumentatorische Kette auf in die Zukunft oder in die Vergangenheit.
1: Él observa algo en el presente y arma una cadena argumentatoria hacia el futuro y hacia el pasado.
0: Zum Beispiel stellt die Frage, woher kommt die Welt, die wir haben?
1: Él se hace la pregunta, ¿de dónde viene el mundo que tenemos?
0: Und dann sagt verschiedene Ursachen, also du bist einmal geboren worden und deine Eltern sind geboren worden und die Großeltern sind geboren worden.
1: Y menciona ciertas razones, bueno, tú naciste, tus padres nacieron, tus abuelos.
0: Und dann sagt irgendwann am Anfang muss etwas stehen, was eben nicht geboren worden ist.
1: Y en alguna parte, al inicio, tiene que haber algo que no nació.
0: Und das ist dann Gott.
1: Y eso entonces es Dios.
0: Oder argumentiert mit der Bewegung. Da sagt
1: o alles él argumenta auf der, con el movimiento.
0: Alles auf der Erde, was in Bewegung ist, muss irgendwo angestoßen worden sein.
1: Todo lo que está en movimiento tiene que haber empezado a moverse en algún punto. Tiene que haber un impulsor.
0: Und dann sagt ganz am Anfang gab es den unbewegten Beweger.
1: Y entonces al inicio estaba el... Bueno, el que movía, pero él mismo no estaba en movimiento.
0: Und das nennt dann Gott.
1: Y eso para él es Dios.
0: Und genauso geht dann weiter in die Zukunft.
1: Y así se va también al futuro.
0: Zum Beispiel mit der Frage des Zwecks.
1: Por ejemplo, con la pregunta del sentido.
0: Dann zum Beispiel ist die Frage, welchen Zweck hat das Messer?
1: ¿Qué sentido tiene el cuchillo?
0: Da sage ich, das Messer hat den Zweck, das Brot zu schneiden.
1: El cuchillo tiene el sentido de cortar el pan.
0: Und wofür muss das Brot geschnitten werden?
1: Y pero por qué tiene que ser cortado el pan?
0: Damit der Mensch essen kann.
1: Para que el hombre pueda comer.
0: Und warum muss der Mensch essen?
1: Porque tiene que comer el hombre.
0: Damit der Mensch leben kann.
1: Para que pueda vivir.
0: Und warum soll der Mensch leben?
1: Y por qué debería vivir el ser humano?
0: So, und dann fragt man immer weiter und weiter und weiter.
1: Y así seguís preguntando y preguntando.
0: Und der letzte Zweck von allem, wofür die Welt da ist, das Universum da ist, das ist dann Gott.
1: Y el último sentido por qué existe el mundo, el universo, es Dios.
0: Also eine Kette von Beobachtungen, die in der Gegenwart starten und dann entweder fortgesetzt werden bis in die Zukunft oder die Vergangenheit.
1: Es una cadena de argumentos o observaciones que empiezan con una observación en el presente y van hacia el pasado o hacia el futuro.
0: Und an der Erkenntnis ist durchaus etwas daran.
1: Y en este hallazgo hay algo.
0: Wenn wir uns zum Beispiel die Frage stellen nach dem Sinn unseres Lebens.
1: Si nos hacemos la pregunta sobre el sentido de nuestra vida.
0: Dann brauchen wir einen letzten festen Punkt.
1: Necesitamos un último punto fijo,
0: der unserem Leben Sinn gibt.
1: Que nos da sentido a nuestra vida.
0: Manche Leute, die ich nach dem Sinn ihres Lebens frage, die sagen, ich lebe für meine Kinder.
1: Algunas personas a las cuales les pregunto cuál es su sentido de vida, dicen que estoy viviendo para mis hijos.
0: Aber rein logisch gesehen ist das unsinnig.
1: Pero es un bueno, so del punto de vista lógico no tiene sentido eso.
0: Denn jetzt müsste ich ja fragen, und welchen Sinn hat das Leben deiner Kinder?
1: Y tengo que preguntar qué sentido tiene la vida de tus hijos.
0: Und dann sagt ja, die haben wieder Kinder.
1: Y bueno, ellos van a tener otra vez niños.
0: Und welchen Sinn hat das, dass sie wieder Kinder haben?
1: Y bueno, qué sentido tiene para que tengan otra vez niños,
0: und o sea, hijos. Und dann merken wir, die Frage wird einfach nur verschoben auf eine nächste Generation.
1: Y entonces nos damos cuenta que la pregunta solamente se desplaza hacia la próxima generación.
0: Aber sie wird nicht wirklich beantwortet.
1: Pero no se responde la pregunta.
0: Und wenn mein Leben keinen Sinn hat, wieso soll das Leben meiner Kinder plötzlich einen Sinn haben?
1: Y si mi vida no tiene sentido, ¿cómo la de mis hijos va a tener sentido?
0: Oder manche sagen, auch der Sinn meines Lebens ist Gutes zu tun.
1: Otros dicen, el sentido de mi vida es hacer cosas buenas.
0: Ich will anderen Menschen helfen.
1: Ayudo a otras personas.
0: Und das ist ja eine gute Sache.
1: Es muy buena cosa.
0: Aber es ist nur dann sinnvoll, wenn das Leben der anderen Menschen sinnvoll ist.
1: Pero solamente hace sentido si las vidas de los otros de las otras personas tiene sentido.
0: Wenn ich beispielsweise mein ganzes Leben lang einen Stein pflegen würde.
1: Si toda mi vida iba a preocuparme por una piedrita.
0: Ich streichle ihn.
1: Le voy a dar cariño.
0: Und ich mache eine Decke über ihn.
1: Le voy a poner una frazada. Voy a hablar con esa piedrita.
0: Wahrscheinlich würdet ihr denken, ich bin verrückt.
1: Posiblemente estarían pensando estoy loco.
0: Weil das keinen Sinn macht.
1: Porque no tiene sentido.
0: Weil wir sagen, egal ob man mit dem Stein redet oder nicht, der hat keinen Sinn.
1: Porque decimos, no importa si hablas o no con esa piedra no tiene sentido.
0: Und wenn wir einem anderen Menschen helfen, ist das nur sinnvoll, wenn das Leben dieses Menschen einen Sinn hat.
1: Y si ayudamos a otra persona, solamente tiene sentido si la vida de esa otra persona tiene sentido.
0: Und genau das macht Thomas von Aquin deutlich.
1: Y eso es lo que demuestra Tomás de Aquino.
0: Es braucht irgendwo einen letzten Sinn, der dann allem
1: necesitamos
0: anderen,
1: un último Sinn punto gibt. Que nos da sentido, de lo cual todo el sentido parte.
0: Und das ist für uns heute durchaus noch nachvollziehbar.
1: Y eso para nosotros hoy en día todavía no podemos reconstruir bastante bien.
0: Einen anderen Gottesbeweis hat Anselm von Canterbury formuliert.
1: Anselm de Canterbury es otro que ha formulado una evidencia a favor de Dios.
0: Auch ein wichtiger Theologe aus dem Mittelalter.
1: Un importante teólogo de la Edad Medieval.
0: Und das ist bis heute bekannt als der ontologische Gottesbeweis.
1: Y hasta hoy en día se conoce como la evidencia ontológica de Dios.
0: Also für uns heute als Menschen ist das manchmal etwas schwer nachzuvollziehen.
1: Para nosotros es un poco difícil de reconstruirlo.
0: Er ging nämlich davon aus, was man damals den Realismus nannte.
1: Él partía de lo que en aquel entonces se denominaba como el realismo.
0: Und er sagte, jeder Begriff hat auch eine Entsprechung in der Wirklichkeit.
1: Él dice, cada término tiene su equivalente en la realidad.
0: Und deshalb hat er zuerst versucht, den Begriff Gott genau zu definieren.
1: Y por eso trató de definir el término Dios.
0: Und dann hatte er gesagt, Gott ist das, über das hinaus es nichts Höheres gibt.
1: Y entonces él dijo, Dios es esto sobre lo cual no hay nada más mayor.
0: Und das ist ja durchaus philosophisch erstmal nachvollziehbar.
1: Y eso de manera filosófica es bastante congruente.
0: Gott ist das, über das hinaus nichts Höheres gedacht werden kann.
1: Dios es aquello sobre lo cual ya no se puede pensar algo más grande.
0: Und dann stellte er sich die Frage,
1: y se hizo la pregunta,
0: was ist nun höher?
1: ¿Qué es más alto?
0: Das, was ich nur denke,
1: lo que pienso,
0: oder das, was auch wirklich existiert?
1: O lo que existe de verdad.
0: Also an einem einfachen Beispiel, du nimmst einen Geldschein.
1: Un ejemplo, tomas un billete.
0: Beziehungsweise du stellst dir einen Geldschein vor.
1: Te imaginas un billete.
0: Was ist nun besser, der Geldschein, der wirklich existiert, oder den du dir nur vorstellst?
1: ¿Qué es mejor, el billete que existe de verdad o el que te lo imaginas?
0: Also in der Vorstellung sind wahrscheinlich viele von euch schon Millionäre.
1: En su imaginación, muchos de ustedes serán millonarios.
0: Aber in der Realität ist das dann manchmal schwierig.
1: Pero en la realidad a veces es difícil.
0: Wobei ich glaube, bei eurer Währung kann man noch schneller Millionär werden.
1: Con nuestra cotización es bastante fácil ser millonario, ¿verdad?
0: Ja, mit Euro oder Dollar ist das dann schon schwierig.
1: Con Euro y Dólar es un poco más difícil.
0: Ja, aber in jedem Fall wissen wir, das, was wirklich existiert, ist natürlich höher als das, was wir uns vorstellen.
1: Sabemos que lo que existe de verdad es más alto de lo que nos imaginamos.
0: Und jetzt sagt er, wenn Gott das ist, über das hinaus nichts Höheres gedacht werden kann, dann muss ihm auch die Eigenschaft der Existenz zugesprochen werden.
1: Si Dios es aquello sobre lo cual ya no puedes pensar algo más alto, entonces también tenemos que decir que su existe de verdad.
0: Denn sonst könnte ich mir ja noch etwas Höheres vorstellen.
1: Pues entonces, si no existiría de verdad, existiría algo en lo imaginativo que podría ser más alto.
0: Nämlich que el...

0: heute gerne für die Existenz Gottes genannt werden.
1: Existen otros argumentos que con mucha frecuencia se mencionan a favor de la existencia de Dios.
0: Und diese Argumente sind durchaus gut.
1: Y son buenos argumentos.
0: Aber sie sind keine Beweise im eigentlichen
1: Pero no
0: Sinn.
1: Son evidencias.
0: Sondern sie erhöhen die Wahrscheinlichkeit, dass es Gott geben
1: Aumentan
0: muss.
1: La probabilidad de que exista Dios.
0: Und das ist, glaube ich, ihr eigentlicher Wert.
1: Y eso es su valor.
0: Vielleicht habt ihr auch schon Vorträge gehört, dann wurde auf die Komplexität der Schöpfung hingewiesen.
1: Quizás han escuchado alguna ponencia que está hablando de la complejidad de la creación.
0: Und nach Paulus im Römerbrief gibt es
1: Pablo
0: ja drei
1: Romanos,
0: Hinweise auf die Existenz Gottes.
1: Existen tres evidencias, o no, no evidencias, sino indicios a la existencia de Dios.
0: Da argumentiert er ja zuerst, dass jeder Mensch auf der Welt Gott erkennt durch sein Gewissen und durch die Natur.
1: Bueno, primeramente dice que cada persona en el mundo conoce o reconoce a Dios, puede conocer a Dios por su conciencia y por su
0: das Gewissen und die Natur.
1: Y la naturaleza.
0: Und Paulus behauptet dann, dass jeder Mensch eigentlich religiös geboren wird.
1: Y Pablo dice que en realidad cada persona nace de manera con algo de religiosidad.
0: Und dass ein Mensch erst zum Atheismus erzogen werden muss.
1: Y que alguien tiene que ser enseñado, educado para el ateísmo.
0: Und tatsächlich merken wir, dass Kinder sind generell offen gegenüber dem Übernatürlichen.
1: Y nos damos cuenta que niños en el principio están abiertos para lo sobrenatural.
0: Wenn du einem Kind irgendein Märchen erzählst,
1: si le cuentas algún cuento de hadas,
0: dann sind sie fest davon überzeugt, dass irgendwelche Feen zaubern können oder Wunder geschehen.
1: Están convencidos de que alguna hada puede hacer milagros, de que existe de verdad.
0: Die Kinder sind von Geburt an offen für das Religiöse.
1: Niños desde el nacimiento son abiertos para lo sobrenatural y lo religioso.
0: Und meistens erst durch die Gesellschaft wird ihnen das dann ausgetrieben.
1: Y es la sociedad que los quita.
0: Und das ist das, was Paulus meint. Der Mensch hat von Natur aus ein Wissen von Gott.
1: Y eso es lo que Pablo menciona. El ser humano desde su nacimiento tiene un saber de Dios.
0: Und das ist die tiefe Ahnung, die im Menschen drin sitzt.
1: Y es algo muy profundamente en el interior del ser humano.
0: Das ist das Gewissen, also
1: es la conciencia.
0: Das Spüren von Gut und Böse, zumindest
1: el sentir de lo bueno y lo malo, por lo menos en el principio.
0: Und dann sagt Paulus drittens,
1: y la tercera cosa que menciona Pablo,
0: gibt es dann die Offenbarung von
1: existe
0: Gott.
1: La revelación de Dios.
0: Und Gott offenbart sich durch die Propheten und durch seine Heilige Schrift.
1: Dios se revela a través de los profetas y la palabra de Dios.
0: Und das gibt uns noch viel mehr Informationen, genau wie Gott ist.
1: Y eso nos da mucha más información de cómo es Dios.
0: Also nicht nur, dass es ihn gibt, sondern
1: no
0: auch wie er ist, welchen Charakter er hat.
1: No solamente su existencia, sino también cómo es su carácter.
0: Das sind aus der Sicht des Paulus die drei grundlegenden Gottesbeweise.
1: Del punto de vista de Pablo son los tres fundamentales, las fundamentales posturas que evidencian la existencia de Dios.
0: Und von christlicher Seite aus gibt es einige Vorträge und Bücher, die die Komplexität der Schöpfung beschreiben.
1: Y existen de la parte de los cristianos varias ponencias que describen la complejidad de la creación.
0: Und die dann konsequent sagen, eine so komplexe Schöpfung kann nicht durch Zufall entstanden sein.
1: Y dicen que una creación tan compleja no puede haberse originado por casualidad.
0: Und dann werden irgendwelche Beispiele dafür genannt.
1: Y entonces se toman cualquier cantidad de ejemplos.
0: Zum Beispiel die Entstehung des Auges.
1: Por ejemplo, la creación o sí, el crecimiento del ojo.
0: Und dann wird beschrieben, wie viele verschiedene Faktoren es braucht, ehe ein funktionierendes Auge entsteht.
1: Y se describe cuántos factores influyen hasta que haya y crezca en el embrio un ojo que funcione.
0: Und wenn ihr euch das einmal anschaut, ist das wirklich sehr beeindruckend.
1: Y si ustedes miren una película o un video sobre eso, es bastante impresionante.
0: Ja, da braucht es erstmal eine Netzhaut.
1: Bueno, ahí los términos Netzhaut. Se necesita una córnea, primeramente.
0: Ja. Und jede einzelne Zelle in der Netzhaut ist schon hochkompliziert.
1: Y cada célula en la córnea es altamente compleja.
0: Und das muss natürlich alles durchblutet werden.
1: Y obviamente necesita el flujo de sangre.
0: Und dann braucht es einen Glaskörper.
1: Y necesitamos un cuerpo de vidrio.
0: Und dann braucht es eine Linse dazu.
1: Linse? Bueno, ahí no sé, es una parte del ojo que no puedo, no sé los términos ahora, perdónenme.
0: Ja.
1: Ich,

0: Fachbegriffe von
1: ja. Okay. Und dann, was ganz wichtig ist, es braucht natürlich eine Nervenverbindung vom Auge zum
2: Importante
1: Gehirn.
2: Es la conexión de los nervios del ojo al cerebro.
1: Und im Gehirn braucht es die entsprechende Software, die das Ganze verarbeitet.
2: El cerebro necesita la software para que todo eso funcione.
1: Sonst geht das nicht.
2: O, si no, no funciona.
1: Ihr wisst vielleicht alle noch aus eurem Physikunterricht.
2: Quizás saben de sus clases de física.
1: Dass unser Auge alles auf dem Kopf sieht.
2: Que nuestro ojo todo lo ve al revés, en realidad.
1: Ne, ihr wisst, die Strahlen überkreuzen sich und dann wird das Bild sí. Umgekehrt projiziert.
2: La imagen en realidad es cabeza abajo.
1: Und euer Gehirn baut das immer gleich um.
2: Y su cerebro siempre lo transforma.
1: Ihr würdet ja auch durcheinander kommen, wenn ihr immer alles auf dem Kopf sehen würdet.
2: Y ustedes también se pondrían de, o sea, no sabrían dónde estaría ahí abajo si siempre todo lo ven al revés.
1: Und es gibt Versuche, die Mediziner gemacht haben.
2: Existen pruebas que han hecho médicos.
1: Dann haben sie Menschen eine Prismenbrille aufgesetzt.
2: Le pusieron un lente de prisma.
1: Und die hat dann wieder alles umgedreht.
2: Que volvió a poner de cabeza abajo a todo lo que están viendo.
1: Und die Menschen waren vollkommen irritiert. Plötzlich liefen alle an der Decke.
2: Y las personas no sabían qué lo que pasaba porque todos estaban caminando sobre el cielo raso.
1: Aber so nach zwei Wochen hat sich das Gehirn daran gewöhnt und plötzlich sahen die Menschen mit der Prismenbrille alles richtig herum.
2: Después de dos semanas el cerebro hizo el cambio y las personas podían ver a través de esos lentes de manera completamente normal.
1: Und sobald sie die Brille abgesetzt haben, oh, dann war wieder alles durcheinander.
2: Y si se sacaban el lente, todo estaba otra vez al revés.
1: Ja. Und was wir daran merken, ist, wie das alles ganz fein aufeinander abgestimmt
2: Nos
1: ist.
2: Nos damos cuenta como todo encaja de manera muy, muy extraordinaria.
1: Wie unser Gehirn die Daten verarbeitet.
2: Como nuestro cerebro trabaja los datos que recibe.
1: Wie ein ziemlich komplexes Organ, wie das Auge die Lichtstrahlen aufnimmt und zuordnen kann.
2: Como un órgano tan complejo como el ojo puede recibir la luz y todo lo transforma el cerebro en lo que nosotros hoy vivimos.
1: Und dann sagen viele zu Recht, so etwas kann nicht einfach nur durch Zufall entstanden sein.
2: Y muchos dicen, eso no puede ser casualidad.
1: Und schon allein, wenn wir uns überlegen, wie die erste Zelle entstanden sein
2: soll. Si solamente nos ponemos a pensar cómo la primera célula debe haberse originado.
1: Ist das nicht wirklich vernünftig erklärbar?
2: No es realmente explicable con la casualidad.
1: Weil jede einzelne Zelle ist dann noch aufgebaut nach ganz verschiedenen Regeln.
2: Porque cada célula tiene sus propias reglas de cómo es concebida.
1: Es gibt eine Zellhülle.
2: Bueno, está la cápsula.
1: Und dann gibt es den Zellkern.
2: Está el núcleo de la célula.
1: Und dann gibt es die Erbinformation.
2: Está la información genética adentro.
1: Und dann gibt es meistens noch die Mitochondrien.
2: Bueno, eso también existe.
1: Ja, und dann gibt es das Zytoplasma, was da drin ist.
2: Y el citoplasma que está dentro de la célula.
1: Und nur wenn all diese Dinge drin sind, dann kann eine Zelle funktionieren.
2: Y solo si todas esas cosas se juntan, una célula puede funcionar.
1: Und das, was für uns vielleicht ganz einfach aussieht, ist sehr kompliziert.
2: Y lo que nosotros, de nuestro punto de vista, es bastante simple, es super, super complejo.
1: Und wenn dann jemand sagt, das ist einfach nur durch Zufall entstanden, klingt das unglaubwürdig.
2: Y si alguien dice, esto se originó por casualidad, entonces no suena muy convincente.
1: Und dann haben Christen, glaube ich, recht, wenn sie sagen, das deutet doch eher darauf hin, dass jemand das konstruiert haben
2: entonces,
1: muss.
2: Yo creo que cristianos tienen razón cuando dicen que esto nos es un indicio más claro a que exista alguien que los ha creado de que esto se originó por casualidad.
1: Schon Christen vor 200 Jahren haben gesagt,
2: ya cristianos hace 200 años dijeron,
1: wenn du irgendwo eine Uhr findest,
2: si encuentras un reloj,
1: dann würdest du zuerst davon ausgehen, die hat jemand verloren.
2: La primero, el primero que, si lo encuentras, bueno, pensás que alguien se le perdió.
1: Und natürlich würde man sagen, die hat irgendwann einen Uhrmacher hergestellt.
2: Y todos diríamos que algún fabricante de relojes lo hizo alguna vez.
1: Oder heute würden wir sagen, irgendeine Maschine hat die hergestellt.
2: Bueno, hoy diríamos alguna máquina la hizo.
1: Aber wenn jetzt jemand zu dir kommt und sagt, oh, ich habe eine Uhr gefunden, die ist einfach von selbst entstanden.
2: Pero si alguien viniese y te dijera, bueno, encontré un reloj y ese reloj simplemente se originó así nomás.
1: Da lag einfach eine lange Zeit lang Müll in meinem Garten und plötzlich ist eine Uhr raus geworden.
2: Durante mucho tiempo había basura en mi patio y de repente se creó un reloj de eso.
1: Dann würden wir wahrscheinlich sagen, du machst einen Scherz, das kann ja gar nicht passieren.
2: Bueno, diríamos, estás, bueno, bromeando. Eso no puede ser.
1: Weil so etwas passiert in unserem Leben nicht.
2: Porque algo así no pasa en nuestra vida.
1: Aber Menschen, die die Welt ohne Gott erklären,
2: pero personas que explican al mundo sin Dios,
1: die behaupten genau das.
2: Justamente eso es lo que nos dicen.
1: Sie behaupten nicht nur, dass der Mensch oder eine kleine Zelle,
2: no solamente que el ser humano, una pequeña célula,
1: sondern die ganze komplexe Natur mit all ihren Regelmechanismen einfach so durch Zufall entstanden ist.
2: Sino que se originó toda la compleja naturaleza con todos sus mecanismos, se originó por casualidad.
1: Und da müssen wir sagen, hier ist die Erklärung von Gott einfach viel, viel wahrscheinlicher als ohne Gott.
2: Y ahí tenemos que decir que es más plausible esa explicación con la existencia de Dios que sin él.
1: Man kann auch die Welt ohne Gott erklären. Manche tun das ja, aber es ist eben viel unwahrscheinlicher.
2: Se puede explicar el mundo sin la existencia de Dios, pero no es tan plausible.
1: Das ist
2: tan probable.
1: Das ist kein hundertprozentiger Beweis, aber es ist ein guter Hinweis darauf, dass es einen Gott geben muss.
2: Eso no prueba la existencia de Dios al 100%, pero es un indicio hacia su existencia.
1: Oder Astronomen sprechen beispielsweise von der Goldilocks-Zone.
2: Wie heißt die Zone?
1: Goldilocks-Zone.
2: Bueno, Astronomen,
1: ja.
2: Astrologos hablan de la Goldilocks-Zone.
1: Und zwar damit bezeichnen sie die Zone, in der sich die Erde um die Sonne dreht.
2: Esa es la zona en la cual la Tierra gira alrededor del Sol.
1: Und dann geben sie ungefähr 100 Faktoren an, warum nur in dieser engen Zone, nur einen ganz schmalen Bereich Leben möglich ist, wie wir es heute haben.
2: Y mencionan unos 100 argumentos por qué solamente en esa franja tan pequeña en comparación con el universo es posible la existencia de vida como nosotros la hoy en día la tenemos sobre la Tierra.
1: Wären wir ein bisschen weiter von der Sonne weg,
2: si solo nos alejaríamos un poquitito del Sol,
1: dann wäre es hier viel zu kalt, weil eben könnte nicht entstehen.
2: Nosotros tendríamos mucho frío y no podríamos existir.
1: Wären wir ein bisschen näher,
2: estaríamos un poco más cerca,
1: dann wäre es zu heiß.
2: Bueno, nos quemaríamos.
1: Gäbe es auf der Erde kein Wasser,
2: si no existe agua, no hay vida.
1: Wenn es keine Atmosphäre gegeben hätte, könnte ebenfalls kein Leben entstehen.
2: Si no existe la atmósfera, tampoco puede existir vida.
1: Und dann nennen sie ungefähr 100 Faktoren, unter denen überhaupt das Leben, wie wir es kennen, nur möglich ist.
2: Y mencionan más o menos 100 factores debajo de los cuales recién es posible que haya vida como nosotros la tenemos.
1: Und diese ganzen Faktoren treffen ganz genau auf die Erde zu.
2: Y todos esos factores se juntan y se dan en la Tierra.
1: Und würde nur ein Faktor nicht hinhauen, wäre kein Leben möglich.
2: Y si solamente un factor falla de esos 100, no es posible la vida.
1: Und dass das alles zum selben Zeitpunkt am selben Ort geschieht, ist sehr, sehr unwahrscheinlich.
2: Y que todo esto en el mismo tiempo, en el mismo lugar, suceda por casualidad, es muy poco probable.
1: Und deshalb könnten wir sagen, da muss ein Gott dahinter stehen, der das genauso geordnet hat.
2: Y entonces podemos decir, ahí tiene que haber un Dios que justamente lo arregló de esa manera.
1: Seit Jahrzehnten suchen Astronomen im Weltall nach Planeten, die einen ähnlichen Zustand haben wie die Erde.
2: Hace décadas astronautas están buscando planetas en el universo que tengan características similares a la de nuestra Tierra.
1: Und obwohl es ja mehrere Milliarden Sterne gibt und noch mehr Planeten,
2: y aun por la existencia de varios millares de estrellas y más planetas todavía,
1: hat man bisher keinen einzigen Planeten entdeckt, auf den genau diese Faktoren zutreffen.
2: No se ha encontrado ningún otro planeta en el cual estos factores se dan como en nuestra Tierra.
1: Außer auf die Erde.
2: Solamente en nuestra Tierra.
1: Und da merken wir, das lässt sich eher so erklären, dass jemand es genauso gemacht hat.
2: Y es una mejor explicación si nosotros decimos es porque alguien así lo quiso hacer.
1: Und auch das ist eben ein deutlicher Hinweis darauf, dass es wohl einen Gott geben muss.
2: Y es un fuerte indicio a la existencia de Dios.
1: Es ist kein hundertprozentiger Beweis.
2: No es una evidencia 100%.
1: Oder dann sehen wir zum Beispiel solche Gebetserhörungen.
2: O vemos que nuestras oraciones se cumplen.
1: Da beten Menschen und es passiert genau das, worum sie gebeten haben.
2: Personas oran y justamente por lo que han orado esto pasa.
1: Kluge Atheisten sagen natürlich darauf, na ja, aber manchmal beten Menschen auch und es passiert nicht so.
2: Y bueno, ateístas iban a decir, bueno, a veces la gente ora y no pasa.
1: Gut, da müssen wir sagen, ein erhörtes Gebet ist wohl ein Beweis für Gott, ein nicht erhörtes ist aber kein Beweis gegen Gott.
2: Entonces tenemos que decir, si una oración se cumple, es un indicio a la existencia de Dios, pero no podemos hacer la reversa, no podemos decir, porque una oración no se cumple, no existe Dios.
1: Warum?
2: ¿Por qué?
1: Weil Gott ja kein Naturgesetz ist, sondern Gott ist eine freie Person.
2: Dios no es una ley natural, sino una persona libre.
1: Und er kann natürlich entscheiden, dass er unsere Bitte nicht erhört.
2: Y puede decidir de no escuchar
1: nuestra petición. Das ist ja kein Beweis dafür, dass er nicht existiert.
2: No es una evidencia a la no existencia de su persona.
1: Aber wenn er unser Gebet erhört, dann ist es ja wohl ein Hinweis darauf, dass jemand
2: Pero da si ist, der nos zuhört. Escucha nuestras oraciones es un indicio a su existencia.
1: Also nehmen wir einmal das Beispiel von meinem Sohn.
2: Tomemos el ejemplo de mi hijo.
1: Als unser Sohn noch klein war,
2: cuando era chico,
1: dann hat er gesehen, ich habe aus meiner Tasche ein Taschenmesser mit rausgeholt.
2: Vio como yo saqué de mi bolsillo un cuchillo.
1: Ja.
2: Cortapluma.
1: Ich habe meistens ein Taschenmesser bei mir.
2: Normalmente tengo un cortapluma.
1: Nein, eben sonst hätte ich es euch gezeigt.
2: Ahora no, porque, pues, sino yo les mostraría este.
1: Aber das liegt nur daran, weil ich im Flugzeug keines haben darf.
2: Y solamente es porque en el avión no puedo tenerlo.
1: Ja, sonst habe ich immer eines bei
2: Siempre
1: mir.
2: Tengo el cortaplumas en mi Aber bolsillo.
1: Das ist ja praktisch.
2: Ne? Porque es muy práctico.
1: Da kann ich dann gegen einen Terroristen kämpfen, wenn er kommt.
2: Puedo luchar contra un terrorista si viene por ahí.
1: Nein, das ist bisher noch nicht passiert.
2: No, eso no pasó todavía.
1: Aber ich kann mir ein Brot schmieren damit.
2: Puedo hacerme un pan, cortar un pan.
1: Oder das Auto reparieren, wenn
2: Puedo reparar mi auto.
1: Irgendwie so etwas.
2: Algo ja. así por el estilo.
1: Also, auf jeden Fall hat mein Sohn das Taschenmesser gesehen.
2: Bueno, mi hijo vio este cortaplumas.
1: Und er war vielleicht 4 Jahre alt.
2: Tenía 4 años más o menos.
1: Und da hat er gesagt, Papa, gib mir auch ein Taschenmesser.
2: Y él dijo, Papa, dame para mí un cortaplumas.
1: Da habe ich gesagt, nein, bekommst du nicht.
2: No necesitas.
1: Aber wenn du ein paar Jahre älter bist, schenke ich dir eins.
2: Sí, pero si vas a ser un poco más grande, te voy a regalar uno.
1: Zwischenzeitlich ist er ein paar Jahre älter.
2: Bueno, mientras tanto, él creció.
1: Und ich habe ihm auch ein Taschenmesser geschenkt.
2: Le regalé un cortaplumas.
1: Wobei er nicht so dringend das jetzt mehr haben will wie damals.
2: Aunque ahora ya no estaba pidiendo tanto por ese cortaplumas como antes.
1: Und jetzt könnte mein Sohn ja argumentieren, mein Papa hat meinen Wunsch nicht erhört, also gibt es ihn nicht.
2: Bueno, mi hijo podría argumentar, mi papá no escuchó mi petición, por eso mi papá no existe.
1: Er hat mir das Taschenmesser nicht gegeben, also
2: no me dio
1: mi
2: el cortapluma, por eso no existe.
1: Und so argumentieren manche Leute bei Gott.
2: Ja, sí, algunas personas argumentan con Dios.
1: Weil Gott nicht alle meine Wünsche erhört, deshalb gibt es ihn nicht.
2: Porque Dios no escucha todos mis deseos, por eso no existe.
1: Aber das ist ja nicht logisch.
2: Pero eso no es lógico.
1: Sondern es könnte ja durchaus sein, dass Gott aus anderen Gründen das nicht erhören will.
2: Podría ser que Dios por otras razones no quiere escuchar esa
1: Er ist ja nicht gezwungen, dass er unsere Wünsche erhört.
2: No es obligado a escuchar nuestras peticiones.
1: So ähnlich, wie das manchmal in einem Märchen vorkommt.
2: Así como a veces pasa en los cuentos de hadas.
1: Vielleicht kennt ihr das auch, Aladdin und die Wunderlampe.
2: Bueno, Aladdin y la lámpara del milagros es un cuento.
1: Dann muss
2: an
1: der Lampe reiben und dann kommt irgendein Geist.
2: Bueno, tenés que tocar la lámpara y entonces sale un espíritu.
1: Und der Geist muss tun, was er sagt.
2: Y el espíritu tiene que hacer lo que le digas.
1: Ja, so geht das in irgendwelchen Märchen.
2: Así funciona un cuento de hadas.
1: Aber in der Wirklichkeit mit Gott geht das natürlich nicht
2: Pero
1: so.
2: Pero la realidad con Dios no funciona.
1: Sondern Gott entscheidet, was er macht
2: Dios
1: und was er nicht
2: decide
1: macht.
2: Lo que hace y lo que no hace.
1: Aber wenn wir um etwas bitten, was Pero, normalerweise nie passieren kann,
2: Pero si nosotros pedimos algo que normalmente no puede pasar,
1: und es passiert eben doch,
2: y pasa,
1: dann ist das ein ziemlich deutlicher Hinweis
2: auf Gott. Es un indicio bastante fuerte a la existencia de Dios.
1: Ein Beispiel bei uns aus der Gemeinde.
2: Un ejemplo de nuestra iglesia.
1: Wir haben ein Ehepaar und die haben ein Kind bekommen, was von Geburt an Diabetes hat.
2: Bueno, había una pareja en su iglesia cuyo hijo nació con diabetes. Ya nació con diabetes.
1: Es gibt ja unterschiedliche Formen von Diabetes, Altersdiabetes, aber auch welche, die von Geburt an
2: es. Existen diferentes formas de diabetes, algunos que vienen con la edad y otros que ya desde el nacimiento están.
1: Und ihr könnt gerne einen Arzt fragen.
2: Bueno, pueden preguntar a un médico.
1: Dieses Kind wurde von mehreren Ärzten untersucht.
2: Varios médicos analizaron o...
1: Und die waren sich alle ganz einig, das Kind hat Diabetes, kann man nichts machen.
2: Y todos decían, bueno, este niño, este chiquitito tiene diabetes, no podemos hacer más nada.
1: Und wir haben in der Gemeinde intensiv für das Kind gebetet.
2: Y estuvimos orando intensivamente en la iglesia por este niño.
1: Und dann gingen die Eltern ins Krankenhaus, um sich zeigen zu lassen, wie sie nun das Kind spritzen müssen.
2: Bueno, entonces los padres se fueron al hospital para dejarles, para que se les muestre cómo inyectar y todas esas cosas con la diabetes.
1: Und die Ärzte im Krankenhaus stellen keine Diabetes fest.
2: Y los médicos se dan cuenta que no tiene.
1: Vorher sind mehrere Ärzte, die haben das festgestellt.
2: Varios
1: und plötzlich
2: médicos, vieron que tenía diabetes y ahora de repente no tenía más.
1: Wie willst du das erklären?
2: ¿Cómo querés explicar eso?
1: Da gibt es keine Erklärung dafür.
2: No existe una explicación lógica.
1: Diabetes verschwindet nicht einfach so.
2: Diabetes no simplemente desaparece.
1: Aber wir haben gebetet und plötzlich war das Kind wieder gesund.
2: Estuvimos orando y de repente ese chico estuvo sano otra
1: vez. Und wie gesagt, es waren mehrere Ärzte, die die Krankheit festgestellt
2: haben. Y fueron varios médicos que tomaron, o sea, todos llegaron a la misma, sí, el mismo resultado.
1: Und ich könnte euch mehrere Beispiele sagen, wo ich in meinem Leben genau solche Gebetserhörungen erlebt habe.
2: Podría contarles varias experiencias donde justamente así Dios escuchó mis oraciones en mi vida.
1: Ein anderes Beispiel.
2: Un ejemplo.
1: Ich fahre morgens mit meinen Kindern zur Schule.
2: Me voy a la mañana. A la mañana normalmente yo llevo a los chicos a la escuela.
1: Und meistens habe ich ein altes Auto.
2: Normalmente tengo un auto viejo.
1: Weil die neuen Autos so teuer sind.
2: Porque los nuevos son muy caros.
1: Und aber ich sehe darauf schon, dass sie einigermaßen in Ordnung sind.
2: Pero siempre trato de que estén bastante bien.
1: Und dann sind wir ein paar Kilometer von zu Hause weg.
2: Bueno, salimos unos pocos kilómetros de casa.
1: Und plötzlich bleibt das Auto stehen.
2: Y de repente el auto se para.
1: Also ich drücke das Gaspedal, es passiert nichts.
2: Acelero, no pasa nada.
1: Es kommt nur schwarzer Qualm aus dem Auspuff.
2: Solamente sale humo negro por el escape.
1: Und ich versuche das Auto zu starten.
2: Trato de arrancar.
1: Und bueno, ich mache es noch einmal und noch einmal und noch einmal.
2: Trato de hacer una vez más y una vez más y una vez más.
1: Und langsam wird die Batterie leer.
2: Y bueno, la batería pierde su
1: fuerza. Jetzt überlege ich schon, was mache ich, wie kommen die Kinder zur Schule.
2: Y estoy pensando, ¿qué voy a hacer? ¿Cómo logro que los niños vayan a la escuela?
1: Und im Auto dann schimpfe ich darüber, wieso dieses dumme Auto.
2: Estoy enojado, este auto lindo, y etc., etc.
1: Ja. Und dann ist eine meiner Töchter, die sagt, Papa, wir können doch beten.
2: Y entonces una de mis hijas dice, Papa, podemos orar.
1: Und da habe ich gedacht, oh, peinlich.
2: Hey, dije,
1: ich bin doch der Bibelschullehrer.
2: Yo soy el profesor de teología.
1: Ja, und sie ist doch meine Tochter.
2: Y ella es mi hija.
1: Ja, und dann habe ich gesagt, aber du hast recht.
2: Y dije, bueno, tenés razón.
1: Und dann haben wir gebetet im Auto.
2: Entonces oramos.
1: Dann haben wir für das Auto gebetet.
2: Oramos por el carro.
1: Und dann drehe ich den Schlüssel einmal um.
2: Toqué la llave.
1: Und das Auto fährt.
2: Y el auto.
1: Und dieses andere. Problem ist nie wieder aufgetaucht.
2: Y ese problema nunca volvió a aparecer.
1: Ohne dass ich irgendeinen Mechaniker besucht
2: nunca
1: habe.
2: Nunca me fui al mecánico.
1: Wie willst du das erklären?
2: ¿Cómo querés explicar eso?
1: Wieso geht das Auto nicht an, wenn ich 10-mal starte?
2: ¿Por qué no arranca el auto cuando 10 veces trato de arrancarlo?
1: Aber dann nach dem Gebet plötzlich geht es.
2: Y después de la oración de repente funciona.
1: Also für mich ist die wahrscheinlichste Erklärung, da hat Gott eingegriffen.
2: Y mi buena la explicación.